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3: Herzlich willkommen zu einer neuen Ausgabe vom Frohsinn. Heute hören Sie von Jugend im Dialog 2026. Diese Veranstaltung hat am 19. Mai in der Arbeiterkammer Oberösterreich stattgefunden und hat an die 300 Jugendlichen im Kongresssaal miteinander vernetzt. Radio Froh war vor Ort dabei und hat sich bei den Jugendlichen umgehört, was ihnen so am Herzen liegt.
4: Ja, schön, dass du heute da bist. Vielleicht magst du dich kurz vorstellen und kurz erzählen, was dich heute herbringt und wieso dieser Dialog so wichtig für dich ist.
5: Ich bin Ray, ich bin 19, ich bin aus dem Ausbildungsfit Eigen. Ich bin da, weil wir vom Kurs aus entschieden haben, dass wir herkommen. Und ich finde es ist wirklich wichtig, dass halt die Stimmen von Jugendlichen wirklich gehört werden und ernst genommen werden und dass sie was verändern kann.
4: Super, ja, schön. Bist du gerade auf Arbeitssuche oder wie schaut deine Lebenssituation gerade aus?
5: Also im Moment suche ich noch nicht nach Arbeit. Ich habe nur einige andere körperliche und psychische Sachen, die ich klären muss, bevor ich mich bereit fühle, Arbeit wirklich zu suchen. Aber ich werde, glaube ich, demnächst auf die Suche gehen.
4: Und hast du bereits Arbeit gesucht und was war vielleicht das Schwierigste an einer Jobsuche für dich?
5: Also gesucht habe ich schon einmal. Aber es war schwierig, weil ich damals nur Probleme mit Aufstehen gehabt habe in der Früh und körperlich, weil ich es anstrengend finde und so. Und das war jetzt das allergrößte Problem für mich.
4: Was würdest du dir wünschen von den Unternehmen und Entscheidungsträgerinnen, dass sie ändern? Was wäre da für dich ein klares Ziel?
5: Also erst einmal wirklich darauf schauen, dass die Person wirklich arbeiten will dort und nicht nur das Zeugnis anschauen, weil das Zeugnis ja nicht wirklich so viel aussagt. Man muss halt wirklich dann jedem die Chance geben, sich ja zu entwickeln und halt wirklich persönlich kennenzulernen.
4: Und was motiviert dich zurzeit, da mitzumachen wie bei so einem Dialog wie heute?
5: Also halt wirklich, dass das, was ich zu sagen habe, wirklich gehört wird von Leuten, die es hören müssen, damit sich was ändert.
4: Magst du dich auch kurz vorstellen und mir kurz sagen, warum du heute hier bist?
6: Hi, ich bin Nele, ich bin 17 Jahre alt und ich bin auch vom Ausbildungsfit Eigen. Und ich stelle mir da vor, dass mir mehr gehört werden, weil das geht sehr unter, also auch die Jugendlichen gehen sehr unter und ja.
4: Das Motto heute ist, ich kann was, ich bin was, reicht das? Glaubst du, dass das reicht und glaubst du, dass das Arbeitgeberinnen auch so sehen?
6: Ich hoffe es sehr und ich glaube, dass wir echt was erreichen können.
4: Ihr habt ja heute die Chance, mit Entscheidungsträgerinnen darüber zu sprechen, was euch belastet, was ihr euch wünscht. Hast du da konkrete Themen, die du ansprechen möchtest?
6: Ja, ich habe, für mich ist Mobbing ein sehr großes Thema. Also ich will das Mobbing aufhört, weil es belastet uns wirklich sehr und es ist belastend für andere Personen. Ich selber weiß halt von mir, dass ich nicht gut damit umgegangen bin und ich möchte halt auch, dass andere besser damit umgehen können und auch mehr Unterstützung kriegen und dass es einfach besser wird.
4: Super, danke schön. Hallo, schön, dass du da bist. Vielleicht magst du dich kurz vorstellen und uns erzählen, warum du heute hier bist.
7: Ja, ich bin der Laurenz, ich bin 22 Jahre alt. Ich habe vor meiner Zeit, also die Jetztzeit, bin ich bei der beruflichen Qualifizierung am Hof Toilette und früher habe ich 3 Jahre als Gärtner gearbeitet, habe aber die Lehre aus gesundheitlichen Gründen leider aufgeben müssen.
4: Warum ist dir dieser Dialog heute so wichtig? Du hast ja gerade erzählt, dass du aussitzen hast müssen. Was möchtest du, dass die andere Seite, also Politik, Wirtschaft und Gesellschaft, was möchtest du, dass sie ändern?
7: Naja, was ich unter anderem gemerkt habe in meiner Lehre, dass solche niederen Berufe wie halt zum Beispiel Gärtner recht wenig verdienen in der Lehrzeit und das ist schon mal der erste Knackpunkt, die monetären Werte, nämlich im ersten Lehrjahr dass wir da wirklich um ein paar hundert Euro aufgingen. Weil nicht jeder Lehrling hat, der wohnt, also nicht jeder Lehrling wohnt nur bei den Eltern, sondern manche wohnen schon eigenständig und wie soll man sich mit knapp 900 Euro eigene Wohnung und Essen da leisten sollen? Das ist meine größte Bitte.
4: Und ihr habt heute ja schon ein paar Workshops gemacht. Was habt ihr da genau gemacht und was hast du mitgenommen?
7: Wir haben Fragen zu unterschiedlichen Themen, also zum Beispiel zur Lehre, zur Aufklärung, also Aufklärung zu bezüglichen, also zu verschiedenen Themen, zum Beispiel politisch, aber halt auch im Sexuellen. Und was mir ich besonders mitgenommen habe, das ist einfach, das, und das empfinde ich als großes Problem, wir verlieren unsere Toleranz in Bezug auf andere Menschen, weil es heißt dann immer, nein, die Raumgruppen ist besser und im nächsten Jahr ist die Raumgruppen, aber das Wichtigste, was wir nicht sehen, wir sind alle Menschen und wir teilen uns diesen Planeten.
4: Dankeschön. Ja, danke für deine Worte, das hast du wirklich sehr schön formuliert. Wenn du heute gegenüber einem Entscheidungsträger oder einer Entscheidungsträgerin stehst, was würdest du der Person gerne sagen?
7: Kommt drauf an, welche Person auf jeden Fall, aber meine zwei Hauptthemen waren auf einmal Lohnerhöhung während der Lehrzeit und Kürzung bzw. Streichung der Kirchensteuer, dass man sich nicht verpflichtet fühlen muss, dass man dieser Institution einen Beitrag zahlen muss, sondern es freiwillig entscheiden kann. Und wenn es auch mit einem Stempelpass ist, wenn man in die Kirchen reingeht, irgendeine andere Lösung muss gefunden werden.
4: Und wir haben jetzt sehr viel gehört und ich sehe hier auch ganz viele Plakate. Aber gibt es etwas Positives? Gibt es etwas, das dich motiviert in dieser Zeit, wo es halt so vieles Negatives gibt auf dieser Welt?
7: Ja, schon. Weil solche Veranstaltungen wie heute in Linz, wo die Jugend auch wirklich mitentscheiden kann, das motiviert mich wieder. Und ich finde, dass solche Veranstaltungen mehr gefördert werden, damit wirklich nicht über die Jugendlichen hinweg entschieden wird, sondern mit den Jugendlichen gemeinsam, dass mit denen gesprochen wird und dass dann gemeinsam eine Lösung, oder beziehungsweise nicht keine Lösung, es kann auch Mittelweg sein. Und wenn es nur für eine Zeit existiert, hat's. Ich war's da.
4: Sehr schön. Dankeschön. Danke.
7: Danke.
4: Danke, dass du heute hier bist. Vielleicht magst du dich kurz vorstellen.
8: Also ich bin Leon, komme von berufliche Qualifizierung Fokus Mensch.
4: Heute sind wir ja beim Format Jugend im Dialog. Was habt ihr heute schon gemacht?
8: Also wir haben über sehr viele Themen geredet, was gerade zur Zeit so abgeht und was wir auch möchten, dass das vielleicht die Politik auch ändert. Und da ist es dann sehr viel auch rausgekommen bei uns, die wir dann auch auf der Bühne dann auch sagen.
4: Gibt es etwas, das du auf der Bühne sagen möchtest?
8: Ja, einerseits wegen Jugendticket, also Jugendnetzticket, das ist ja nur für ganz Oberösterreich. Und wir haben auch bei uns sehr viele Jugendliche, die auch jetzt außerhalb von Oberösterreich sind. Ich komme zum Beispiel aus Monse und ich müsste dann wieder extra dafür zahlen, dass ich dann zu mir heimkomme.
4: Und das Motto der heutigen Veranstaltung ist, ich kann was, ich bin was, reicht das? Wie findest du dieses Motto generell?
8: Ich finde das Motto sehr gut, weil dass uns auch dann einmal zugekocht wird, was unsere Meinung ist, weil ich habe es von früher noch gesehen, da haben sie immer gesagt, ja, sie glauben es uns nicht, dass wir nur so, dass wir faul und so sind, obwohl es auch an andere Sachen liegt, psychisch, mental oder so. Und das war bei mir früher so, dass ich dann wegen meiner Mentalität und so dann nicht mehr arbeiten konnte und dadurch bin ich dann zur beruflichen Qualifizierung gekommen.
4: Und wenn du heute hier rausgehst, was möchtest du, dass die andere Seite sich mitnimmt von euch Jugendlichen?
8: Also was ich möchte, dass sie mitnehmen, ist, dass sie besser auf uns hören, was wir für Probleme und so haben, warum wir uns so schwer tun, weil es gibt da fünftausende verschiedene Sachen, bei jedem ist es anders und da muss man einfach zuhören und das auch verstehen.
4: Sehr schön, Dankeschön. Danke.
8: Gerne.
3: Am Nachmittag wurden auch EntscheidungsträgerInnen aus den Bereichen der Politik, der Wirtschaft, der Kirche und den verschiedensten Interessensbereichen eingeladen, gemeinsam mit den Jugendlichen an einem Tisch zu sitzen und die Workshop-Ergebnisse zu präsentieren bzw. zu besprechen.
9: Ich bin der Martin Maringer von der Arbeiterkammer Oberösterreich. Ich bin im Bereich Jugend in der Arbeiterkammer Oberösterreich verantwortlich und wir sind heute hier bei Jugend im Dialog.
4: Was ist das genau, Jugend im Dialog? Also was kann man sich darunter vorstellen?
9: Bei Jugend im Dialog sind Jugendliche anwesend, die auf Arbeitssuche sind. Das sind Jugendliche, die in Arbeitsmarktprojekten sind. Und das sind Jugendliche, die es nicht so leicht haben, gleich Fuß zu fassen in der Arbeitswelt. Und diese wollen wir mit dem Tag Jugend im Dialog hier in der Arbeiterkammer unterstützen.
4: Und wie geht ihr da vor? Wie schauen da die Vorbereitungen aus für so einen Tag?
9: Die Vorbereitungen dauern das ganze Jahr über. Sie beginnen mit Spätsommer und schließen dann nicht einmal mit diesem Tag ab, sondern gehen darüber hinaus dann auch mit der Nachbereitung. Wir besuchen die Jugendlichen direkt in den Projekten. Wir haben über 27 Projekte im Vorfeld besucht im Frühjahr und haben über 310 Jugendliche befragt, wie geht es ihnen im Leben, wie geht es ihnen auf dem Weg in die Arbeitswelt.
4: Und was erwartet man sich von so einem Tag heute, von beiden Seiten, also sowohl von den Jugendlichen als auch von den Entscheidungsträgerinnen aus Politik, Wirtschaft und Gesellschaft?
9: Genau, also die Jugendlichen haben heute die Möglichkeit, dass den Entscheidungsträgerinnen sagen, wie geht es in ihrem Leben auf der Arbeitssuche. Und von diesem Tag erwarten wir uns einerseits, dass die Jugendlichen bestärkt werden, weil viele haben in den Workshops gesagt, meine Stimme zählt sowieso nichts. Ich brauche gar nicht wählen gehen, weil was bringt meine Stimme? Aber wenn wir jetzt merken, dass über 300 Jugendliche eine Stimme haben und die Stimme heute hier bekommen, dann ist das schon ein ganz anderes Gewicht. Und viele Politikerinnen und Politiker kommen zu uns und sagen, so direkt wie hier bei Jugend im Dialog kriegen sie das ganze Jahr nicht übergesagt, wie es den Jugendlichen wirklich geht im Leben.
4: Das Motto der heutigen Veranstaltung ist, ich kann was, ich bin was, reicht das? Wie ist man auf dieses Motto gekommen?
9: Das Motto ist deswegen gewählt, weil es einerseits oftmals auch die Sichtweise Jugendlicher widerspiegelt. Wir sagen, ich kann etwas und ich bin jemand, aber reicht das jetzt in dieser Gesellschaft, in einer Arbeitswelt, die von Wirtschaftskrisen immer wieder, wo man Wirtschaftskrisen überall hört, wo man merkt, dass künstliche Intelligenz ganze Branchen vielleicht abschaffen wird. Da fragen viele Jugendliche, reicht meine Qualifikation, die vielleicht für die Jugendlichen sowieso schon eher niedriger ist, reicht es überhaupt noch aus, um noch gut Fuß fassen zu können im Arbeitsmarkt? Und wir möchten Sie mit diesem Tag bestärken, dass es, egal mit welchem Hintergrund, dass Sie kommen, dass Sie als Mensch sowieso gleichwertig sind und Sie sollen nie aufgeben, sondern immer wieder die Möglichkeit finden, den Mut aufbringen, um den Weg zu gehen und sich weiterzubilden und auch Fuß zu fassen am Arbeitsmarkt.
3: Der Linzer Rapper Grandmaster Flow hat den Tag Jugend im Dialog 2026 mit seiner textgewandten Stimme begleitet. Er war bei den Workshops am Vormittag dabei und hat von den Jugendlichen ihre wichtigsten Anliegen in einen Song verpackt. Diesen hören Sie jetzt.

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1: Jugendliche aus über 21 Projekten aus ganz Oberösterreich haben sich in der Arbeiterkammer zusammengesetzt und den EntscheidungsträgerInnen näher gebracht, was sie wirklich beschäftigt. Bei Jugend im Dialog konnten die Jugendlichen selbst für sich sprechen und ihre Anliegen darbringen.
2: Wir stellen euch jetzt die Ergebnisse der Workshops vor. Wir haben 27 Projekte besucht, auf das geht dann der Peter noch näher ein. Hinter mir stehen zwei Fragen oben. Wir haben von euch wissen wollen, und das war der Auftrag an uns, dass wir schauen, ob die Kurse, die Angebote, die arbeitsmarktpolitischen Projekte, ob die auch zieltreffend sind, ob die auch das für euch bringen, was ihr euch gerne selber wünscht auf dem Weg in die Arbeitswelt. Und gleichzeitig haben wir geschaut, was braucht ihr, damit wir euch gut begleiten können, welche Ansichten habt ihr auf dem Weg in die Arbeitswelt und gleichzeitig wo drückt euch der Schuh im normalen Leben. Wir haben dann drei Ziele herausgearbeitet, wo wir gesagt haben, wir wollen schauen, wo eure Herausforderungen und Hürden sind. Wir haben auch geschaut, wo können wir euch auch darin bestärken, eure Rolle als Mitgestalter. Das heißt, wir haben auch gesagt, wir wollen heute hier euch an den Tischen sitzen haben, weil wir nicht über euch sprechen wollen, was schon gesagt worden ist, sondern mit euch. Deswegen auf Augenhöhe begegnen, ist auch gerade gesagt worden wieder. Und ihr seid die Expertinnen und Experten eures eigenen Lebens. Und keiner kennt die Jugend, wie es derzeit ist, so gut wie ihr selbst. Und schlussendlich sind da Entscheidungsträgerinnen und Träger aus der Politik, aus der Wirtschaft, aus der Kirche und aus anderen Institutionen. Und die horchen euch heute zu und schauen, dass die Angebote noch besser werden für euch, beziehungsweise dann für die nachfolgenden Generationen.
3: Wir haben bei den Workshops immer wieder gesagt, dass man nicht nur euch befragen, quasi die kleine Gruppe, die da ist, sondern dass man das bei ganz vielen Kursen, Projekten, die machen in ganz Oberösterreich. 27 Workshops sind es dann geworden. Wir waren ja überall unterwegs, von Martikofen nach ins obere Mühlviertel und im Zentralraum und in den Monaten März und April. Die Workshops waren so aufgebaut, es hat immer begonnen mit dem Vorstellen, wir haben uns vorgestellt, ihr habt euch vorgestellt, so ein wenig die Grundregeln, wie wir da den Vormittag verbringen wollen, haben wir abgeklärt und dann ist eigentlich schon losgegangen mit den Befragen. Und der Anfang war immer die Ist-Situation, wie geht es euch, wie geht es dir, was beschäftigt dich? Und dann ist ganz konkret um Themenabfrage gegangen, um eine realistische Bestärkung. Manchmal ist schon sehr intensiv geworden, sehr, sehr tiefgehend geworden. Und dafür jetzt schon mal Dankeschön. Genau, 27 Workshops waren es, 311 Teilnehmende waren dabei, 311 Jugendliche und junge Erwachsene. Davon waren 138 weiblich, 165 männlich und 5 Personen divers. Und die Altersaufteilung war so, dass 85%, das heißt 265 junge Menschen, waren zwischen 15 und 18 Jahren und 46 junge Menschen, also 15%, zwischen 19 und 24 Jahren.
2: Wir haben die Frage gestellt, wie geht es mir gerade auf der Arbeitssuche? Nona, wir sind ein arbeitsmarktpolitisches Projekt, das da 49%, sondern da geht es nicht gut, ist klar. Das Traurige ist eigentlich viel mehr, dass Jugendliche, die wir gefragt haben, schon viel negative Erfahrungen gesammelt haben, von 100 Bewerbungen 20 negative bekommen haben und 80 hat sich überhaupt niemand gemeldet, da warten wir heute noch. Und das ist Lebensrealität. Und die Erfahrung, arbeitslos zu sein in einem Alter, wo man noch sehr jung ist, ist sehr prägend. Es gibt genug Studien dazu, die zeigen, dass gerade die ersten Erfahrungen am Arbeitsmarkt sehr, sehr wichtig sind für das spätere Berufsleben.
4: Es ist stressig mit der Arbeitssuche. Ich habe Angst davor, wie ich ins Leben starten soll.
5: Ich habe eine ganze Woche beim Friseur geschnuppert. Die Chefin wollte mich nehmen, bis sie mein Zeugnis gesehen hat. Friseurin wäre mein Traumberuf.

0: stehe um 5 Uhr in der Früh auf, muss mit Bus und Zug nach Linz. Das dauert fast 1,5 Stunden.
1: Lehrlinge bekommen das Jugendticket Netz. Wir bekommen das nicht. Ich muss jeden Tag 3 Euro für den Bus zahlen.
2: Man sieht, dass 40% der Jugendlichen länger als eine halbe Stunde einfachen Weg, also sprich von Wohn- zum Kursort brauchen. Das heißt, das ist dann über eine Stunde am Tag. Wenn man dann auch sieht, dass es viele Personen gibt, die länger als 70 Minuten in eine Richtung fahren, ist das schon sehr, sehr bezeichnend, dass nicht jedes Angebot überall gleich gut vorhanden ist, gerade was den ländlichen Bereich betrifft.
0: Egal welchen Job, Hauptsache eine Lehre.
1: Ich habe generell einen Traumberuf. Die Trainerinnen sagen aber, dass ich einen Plan B brauche. Und wenn mein Traum nicht klappt, dann soll ich in den Einzelhandel gehen. Das will ich aber gar nicht.
3: 63% der jungen Menschen wissen, was sie beruflich machen möchten. Ich finde, das ist eine Zahl, die Hoffnung macht, die eigentlich sehr, sehr positiv ist. Das Problem dabei, und das haben wir jetzt im ersten Statement schon gehört, ist, dass viele Leute an dem Punkt schon sind, weil sie das Gefühl haben, ständig Absagen zu bekommen. Eigentlich ist es mittlerweile eh schon wurscht, was ich machen möchte. Hauptsache ich kriege irgendwas, Hauptsache irgendeine Arbeit, Hauptsache irgendwie wieder in das System Arbeit zu kommen. Und das haben wir durch die Banken mitbekommen. Und das liegt nicht daran, dass die Wünsche, die Berufswünsche so unrealistisch oder unvorstellbar sind, sondern das liegt an ganz oft andere Gründe. Haben wir heute schon ein paar Mal gehört, irgendwie Lehrstellen, Mangel, Arbeitsmarkt oder auch psychische Erkrankungen. Hat ganz viel vielfältige Gründe.
0: Ich habe bei einem Maler gearbeitet und da wurde ich vom Kollegen immer kritisiert, weil ich das Abklebeband perfekt anbringen wollte und darum mehrere Versuche brauchte. Er hat mich angemotzt und meinte, ich soll es einfach anbringen und es ist scheißegal, ob das jetzt perfekt ist. Ich fand aber nicht, weil ja die Leute dafür bezahlen, dass es schön wird.
1: Ich war in einem Lebensmittelgeschäft schnuppern und ich habe der Kollegin gesagt, dass ich sie gut verstehe, wenn sie Hochdeutsch spricht. Sie sprach sehr schnell auf Dialekt und ich sagte ihr, dass ich sie nicht verstehe. Ein paar Stunden später hat sie angefangen zum Schreien mit mir, obwohl ich ihr in der Früh gesagt habe, dass ich nur Hochdeutsch verstehe.
2: Einerseits ist es schön, wenn knapp die Hälfte der Personen, der Jugendlichen sagen, dass sie gute Erfahrungen am Arbeitsplatz gemacht haben, aber es sollten nicht knapp die Hälfte sein, sondern es sollten eigentlich alle sein. Und wenn jeder dritte Jugendliche sagt, dass er schlechte Erfahrungen im Praktikum, vielleicht schon Lehrstelle abgebrochen hat, dann ist das ein Alarmzeichen, weil jeder dritte Jugendliche mit schlechten Erfahrungen im Arbeitsleben ist sehr, sehr traurig, wenn es darum geht, auch in Zukunft dann gut Fuß fassen zu können und Vertrauen auch in den Arbeitsmarkt zu haben, Vertrauen in Unternehmen zu haben, dass sie im besten Wissen und Gewissen auch für die Jugendlichen handeln.
0: Ich habe leichten Autismus. Bei der Auflösung des Lehrverhältnisses ist es so, dass halt auch immer nur die Besseren behalten werden. Manches hätte ich trotz Autismus auch besser machen können. Besser zuhören zum Beispiel. Aber das ist so schwer, weil meine Aufmerksamkeitsspanne nicht so hoch ist.
1: Ich tue mir bei vielen Sachen schwer, auch für mein Alter. Da bin ich anders als andere Jugendliche. Wenn meine Eltern oder irgendwer etwas sagt, muss ich es mir aufschreiben, sonst vergesse ich es wieder. Viele fragen mich, warum ich nicht so gut bin wie andere. Da war ich schon oft so richtig traurig.
3: Das ist unsere provokante Frage. Das klingt da so schön, selber verantwortlich. Letztendlich fragen wir, hast du das Gefühl, dass du selber schuld bist, dass du arbeitslos bist? Und wir nehmen wahr, dass ganz viel ein hohes Eingeständnis an eigenen Fehler haben, ganz viel sagen, ist bewusst, was man vielleicht falsch gemacht hat, vielleicht schon in der Schulzeit. Gleichzeitig wird das irgendwie, ist immer wieder klar geworden, dass die Schuldfrage aufgeweicht werden muss. Es ist nicht irgendwie, man ist nicht selber schuld, nur es gibt ganz viele äußere Umstände, die mitspielen, ganz viele Sachen, für die man nichts dafür kann, wenn man arbeitssuchend ist. ganz viele Sachen, die im System irgendwie beursacht sind. Und da wollten wir bewusst irgendwie daran arbeiten, dass nicht das Gefühl entsteht, man ist immer selber schuld, sondern dass viele Faktoren mitspielen, die das beeinflussen.
0: Ich bin fast 23 Jahre und ich war noch nie wählen. Die Politiker juckt es sowieso nicht. Ich habe die Erfahrung gemacht, dass sie nichts für uns machen. Bei uns in der Familie geht keiner wählen.
1: Ein großes Problem ist, dass in der Politik kaum junge Menschen arbeiten. Es würde helfen, wenn verschiedene Generationen in der Politik arbeiten würden. Mir kommt vor, es wird mehr getan für Menschen, die bereits voll gut im Leben stehen und viel Geld haben, als für jene, die Probleme und wenig Geld haben. Politik hat so viel mit Korruption und sich gegenseitig schlecht machen zu tun, um Hass und Rassismus aufzubauen. Ich als Einzelperson habe wenig Macht, um meine Meinung auszudrücken. Selbst wenn ich wähle, habe ich wenig Chance, wirklich etwas zu verändern. Wählen fühlt sich nach wenig an.
2: 5% von allen Jugendlichen, die wir gefragt haben, haben gesagt, sie fühlen sich von der Politik und Gesellschaft gut verstanden. 5% sind extrem wenig. Sie sind jedes Jahr so wenig. Und viele Jugendliche können mit dem Begriff Politik überhaupt nichts anfangen. Wenn wir sie die Frage stellen, sagen viele, wo soll ich mich hinstellen? Ich habe überhaupt keine Meinung mehr zur Politik. Das heißt, das Gegenteil von Ablehnung, also das Gegenteil von Zustimmung ist nicht Ablehnung, sondern eigentlich Gleichgültigkeit. Und wenn man überhaupt das nicht mehr wahrnehmen kann, wie man überhaupt zu einem Begriff steht, der für uns alle relevant ist, ob wir wollen oder nicht, dann ist das sehr, sehr traurig. Ich glaube, da können aber wir heute hier mit Jugend im Dialog ein Zeichen setzen. Und auch alle Politikerinnen und Politiker, die sich heute bereit erklärt haben, an den Tischen zu sitzen. Es ist wichtig zuzuhören, dass die Jugendlichen merken, dass die Stimme nicht einfach irgendeine Stimme ist, weil die Stimme ist sehr, sehr wichtig. Und dementsprechend gut, dass wir heute die Stimmen an den Tischen austauschen können.
0: Nicht einmal mit Unterstützung komme ich mit 500 Euro aus. Jetzt habe ich Mitte des Monats nichts mehr. Ich fange an, Pfand zu sammeln.
1: Ich zahle zu Hause Wohngeld. Dann muss ich Hygieneartikel selber zahlen und alles andere, was ich brauche. Es ist alles so teuer. Für mich bleibt dann nichts mehr übrig. Ich weiß nicht, was meine Mama mit dem Geld macht. Sie kann nicht gut damit umgehen. Es ist sogar schon mal vorgekommen, dass sie die Stromrechnung nicht bezahlt hat.
0: Meine Wohnsituation und das Umfeld sind nicht gut für mich. Mit den Familienproblemen will ich da weg, aber zum Umziehen fehlt mir das Geld.
3: 61% sagen, sie würden nicht rauskommen, wenn sie keine Unterstützung von Familie hätten. Unterstützung heißt auch Miete, Essen, Verpflegung, das heißt, würde ich mit dem Geld auskommen vom Kurs, wenn ich für mich selber alles finanzieren müsste. Und ich glaube, die Zahl ist fast nur ein wenig trügerisch, wenn man darüber diskutiert, wird die wahrscheinlich nur viel höher sein. 500 Euro ungefähr haben wir gehört, 500 Euro im Monat. Ich glaube, jeder darin weiß, dass das zu wenig ist. Und das fehlende Geld, das hindert daran, selbstständig zu werden, das fehlende Geld hindert daran, selbstbestimmt zu leben, das hindert ganz oft daran, seine eigene Wohnung zu finden, selbst wenn ich von daheim weg mag. Und ich habe es gehört, ganz oft kommen dadurch eben junge Leute schon ganz bald in Berührung mit Armut. Und ich finde, das müsste geändert werden.
1: Ich verstehe die Leute nicht, die den Klimawandel leugnen. Ich kann nachvollziehen, dass mir die Umsetzung von klimaschonenden Maßnahmen im Alltag schwerfällt. Aber es geht um unsere Welt.
0: Das Thema Klimawandel ist wichtig, aber ich kann nichts dagegen machen. Wenn die Millionäre morgen sagen, dass alle Bäume weg sollen und sie überall Tankstellen bauen, kann ich nichts machen.
2: Wir haben die Tendenz, so circa ein Drittel jeder Aussage eigentlich jedes Jahr. Und wenn wir da mit den Jugendlichen reden, warum ist der Klimawandel zum Beispiel egal oder warum ist er wichtig, gerade beim Egal hört man immer wieder, ich habe gerade selbst genug andere Probleme. Ich kann mich nicht um den Klimawandel kümmern und ich nicht weiß, wie ich morgen vielleicht nur gut zu Hause leben kann, wie man vielleicht nur was zum Essen kaufen kann. Jobsuche ist sowieso jetzt gar kein Thema, weil ich vielleicht eine psychische, gesundheitliche Herausforderung habe oder vielleicht meine Eltern gerade mit ziemlich großen Rucksack auf mich zukommen in dem jungen Alter. Und da soll ich mich um den Klimawandel auch noch kümmern. Aber wenn wir dann nachgefragt haben, ist ihm wieder gekommen, was dann die Tiere leid. Wir wissen, dass es immer härter wird und dementsprechend wissen wir auch, dass das wahrscheinlich so gedrittelt, wie es da ist, auch ein bisschen trügerisch ist.

0: Eine Lehrerin hat gesagt, dass ich keine IT-Lehre machen kann, weil ich nicht aus Österreich komme. Aber ich bin in Österreich geboren.
1: Mein Ausbildner hat mich gefragt, ob ich mich schon einmal auf die Waage gestellt habe.
2: 50% fühlen sich akzeptiert. Das klingt sehr positiv. Gleichzeitig sind 50%, die das nicht bejahen können, auch ganz viel Leid. Und ganz oft haben wir gehört, der Grund, warum sie sich so, ja, ich fühle mich eher akzeptiert stellen, ist, dass man eigentlich schon so einen Panzer aufgebaut hat. Und man sagt, die Meinung der anderen ist mir egal. Ich bin, wie ich bin. Und was die anderen sagen, berührt mich nicht mehr. Und was bei der Frage noch gut rausgekommen ist, man sieht das bei diesen Zahlen nicht, dass es einen großen Unterschied zwischen den Geschlechtern gibt. Das sich akzeptiert fühlen ist bei den männlichen Befragten um einiges höher als bei den weiblichen. Das heißt, männliche Personen fühlen sich in der Gesellschaft mehr akzeptiert als die Frauen, die wir befragt haben.

0: Hier im Projekt muss ich mich nicht mehr schämen und kann immer nach Hilfe fragen. Mobbing hat bei mir schon im Kindergarten begonnen und ging bis zum Poli. Hier ist es anders.
1: Ich habe das Gefühl, dass ich in Österreich nicht akzeptiert werde, weil ich Ausländerin bin. Und in der Türkei werde ich nicht akzeptiert, weil ich in Österreich geboren und aufgewachsen bin.
0: In den Schulen sollte es erste Hilfe für die Seele geben.
2: Das ist die letzte Aussage, die wir im Workshop abgefragt haben. Und die Tendenz ist, dass sich zwei Drittel stehen auf der positiven Seite. Wie gesagt, man kann auf das schauen, was noch nicht passt. Tendenziell haben die letzten Jahre betrifft und die Frage stellen wir jedes Jahr wieder. Es geht schon in eine bessere Richtung und da merkt man, dass Angebote und Maßnahmen funktionieren, wenn man will. Wir haben von einem Projekt gehört, heute beim Trainerinnen-Workshop am Vormittag, die gesagt haben, sie haben Gelder bekommen. Denver war es von einem Projekt von der Arbeiterkammer, wo sie gesagt haben, das haben wir implementiert und gleichzeitig hat sich da die Situation verbessert von den Jugendlichen. Und jeder Slot, den wir da vergeben haben, bei den jungen Menschen, war sofort ausgebucht. Das heißt, der Bedarf ist extrem da. Und danke auch an alle Trainerinnen und Trainer, die das abfedern müssen, auch wenn sie dafür nicht ausgebildet sind. Danke an alle, die das ermöglichen, aber es gibt noch einiges zu tun, weil es gibt immer noch viele Menschen, die niemanden haben. Vielleicht auch nicht die Familie oder die Freunde. Dementsprechend, es gibt noch einiges zu tun.
3: Genau. Das waren die Ergebnisse in Kürze präsentiert. Zum Abschluss möchte ich noch kurz Danke sagen. Danke an alle Projekte und Kurse, dass uns quasi die Türen geöffnet haben für diese Befragung. Und der große Dank gilt natürlich an alle Jugendlichen, jungen Erwachsenen, an euch. Danke, dass uns so viel Vertrauen gebracht habt. Ich glaube, der Großteil der Workshops, fast alle waren nachher mit dem Gefühl, wir sind voll dankbar, dass so viel mit uns geteilt worden ist. Es ist nicht selbstverständlich, dass man wohin kommt, wo man uns nicht kennt und man erfahrt dann so viele persönliche Dinge, so viele Erfahrungen und da ist ganz viel da bei euch. Ihr habt schon ganz viel geschafft in eurem Leben und ihr lasst euch nicht unterkriegen und das bitte behaltet euch und das ist ganz wertvoll und ganz wichtig, dass ihr da weiter tat. Deswegen glaube ich, seid ihr heute da, um ja, weiter zu kämpfen, weiter die Gesellschaft weiterzubringen und da euch einen Beitrag, dass euch ein Beitrag gehört wird. Und ich hoffe, dass das heute irgendwie gut wahrnehmen könnt. Ich hoffe, dass wir das bei den Workshops gut umbringen haben können. Und ich hoffe, dass das da heute ganz viel mitgenommen wird von dem, was ihr sagt, weil es sind ganz viele gute Ideen da bei euch. Danke für eure Beiträge.
4: Dankeschön. Es war wirklich cool mit euch. Zum Abschluss, bevor ich mal jetzt zusammenkomme, noch ganz kurz was in eigener Sache, weil ein paar Leute haben mich gefragt, hey, bist du eigentlich schon berühmt, kannst du von dem leben? Nein, kann ich nicht, aber ich finde die Songs alle unter meinem Namen, unter Grandmaster Flow. Und man kann sie streamen, man kann mir auf Insta und TikTok folgen und ich freue mich sehr über jeden Support. Und das Zweite, was mich noch ein paar Leute vorher gefragt haben, ist, ob wir ein Foto machen können. Wenn ihr wollt, ich bleibe noch eine Zeit da, können wir auch easy machen. So, genug von der Eigenwerbung. Und das letzte Statement, das wir vorher gehört haben, war, wir sollten alle die gleichen Chancen haben. Und genau um das geht es jetzt auch im nächsten Song. Der Song heißt Vielleicht. Also ich meine, das größte Problem, wie wir vorher gehört haben, ist, dass einfach das Geld uns allen fehlt. Und das zweitgrößte Problem, das ist dann das, womit sich jetzt dieser Song beschäftigt, ist, dass ganz viele Leute andere nicht mehr wirklich als Menschen betrachten. Und dass es einfach Entmenschlichung in verschiedenster Form gibt. Zum einen manche sehr offensichtlich in Form von Rassismus, Sexismus und ähnlichen Formen von Diskriminierung, Homophobie etc. Und manche auch ein bisschen verdeckter, also dass man dann sagt, ja, hat eh jeder die gleichen Chancen, obwohl es absolut nicht der Fall ist. Oder dass man sie eigentlich für was Gutes einsetzt, aber das nur nutzt, um wieder nur seine eigene Bubble zu tolerieren und alle anderen erst recht wieder nicht als Menschen anzusehen. Genau um das geht es jetzt in dem Song, der heißt Vielleicht. Viel Spaß.

0: Auch die Vizepräsidentin der Arbeiterkammer Oberösterreich, Sandra Jurekovic, sowie der Bischof Dr. Manfred Scheuer haben einleitende Worte gesprochen. Im Anschluss hören Sie noch Wünsche und Anregungen, Dinge, die Jugendliche beschäftigen, von den Jugendlichen selbst vorgetragen.
1: Ich habe so eine Art Poetry Slam darüber geschrieben. Deswegen, das war jetzt voll spontan, wenn das... Egal. Ich bin 17, offiziell fast erwachsen, inoffiziell noch abhängig von WLAN-Passwörtern und der Frage, was gibt's heute zu essen? Alle sagen, denk an deine Zukunft. Ich versuche erstmal im nächsten Monat zu denken. Mit 17 sollst du wissen, welchen Beruf du willst, welches Leben du willst, wer du sein willst. Aber keiner erklärt dir, wie du dir dieses Leben überhaupt leisten sollst. Ich schaue Wohnungen an wie andere Luxusautos. Nicht, weil ich wählen kann, sondern weil ich weiß, dass ich sie mir sowieso nicht leisten werde. 17 Jahre alt, kein Vollzeitjob, vielleicht ein Nebenjob für ein paar Euro die Stunde, wenn überhaupt jemand antwortet. Und trotzdem steigen die Preise schneller als meine Motivation montagmorgens. Eine Einzimmerwohnung kostet so viel, dass du beim Lesen kurz denkst, da gehört bestimmt ein zweites Leben dazu. Und Erwachsene sagen dann, früher sind wir mit 18 ausgezogen. Ja, früher könntest du dir wahrscheinlich mit dem Ferienjob noch eine ganze Küche bezahlen. Heute reicht's vielleicht für einen Wasserkocher. Man fühlt sich wie in einem Spiel, bei dem alle die Regeln kennen außer dir. Du rennst, du suchst, du hoffst, aber überall steht zu jung, keine Erfahrung, kein Einkommen, nicht geeignet. Und irgendwann sitzt du nachts im Zimmer zwischen Schulstress und Zukunftsangst und fragst dich, wie soll ich unabhängig werden, wenn schon Freiheit eine Monatsmiete kostet? Ich bin 17, ich will keine Villa, kein Penthouse, ich will einfach nur einen Ort, an dem ich sagen kann, das hier gehört zu mir. Aber gerade fühlt sich das Leben an wie ein Luxus für andere Menschen.
2: Das Thema Mobbing. Keine Gewalt oder man wird ausgelacht. Du wirst auch geschlagen, aber dann petzt du es dann. Psychische Krankheit. ADHS, Selbstgespräche, Autismus, Entwicklungsstörung ist ganz normal bei jedem, die was eine psychische Krankheit hatten oder eine Beeinträchtigung. Man sollte sie respektieren.
3: Über Thema Diskriminierung, allgemeine Diskriminierung geredet. Aber Hauptthema bei uns war Diskriminierung mit Frauen vom Kopftuch. Weil viele Frauen mit Kopftuch werden heutzutage sehr schlecht behandelt, werden bekommen keine Lehren. Die werden allgemein, die haben einen schweren Alltag, die werden draußen noch anders behandelt, die werden, habe ich gehört, die werden noch angespuckt, die werden anders behandelt, das ist halt voll ungerecht. Ich würde sagen, dass jeder die gleiche Gerechtigkeit haben soll, jeder Mensch hat die gleichen Rechte, sollte gleichberechtigt behandelt werden. Bei den Lehrstellen, was auch dazu kommt, ist, dass von dem letzten Jahr zu diesem Jahr um 20% niedriger gegangen ist. Und worüber wir geredet haben, dass wir uns wünschen würden, dass es höher wieder geht, wie früher halt.
4: Ja, unser Thema war dann auch nur die Lernschwäche. Die Lernschwäche wird sehr oft nicht berücksichtigt. Und wir da hatten uns Wünschen von den Politikern, von den Arbeitgebern, von der Arbeiterkammer und, dass einfach mehr Unterstützung gehört für diejenigen, die sich schwer beim Lernen. Heißt nicht, dass man eine Beeinträchtigung hat. Es heißt, man tut es einfach schwer beim Lernen. Man braucht einfach eine zweite Person, die dabei unterstützt. Und die würden wir uns gerne wünschen. Dann das zweite Thema, was wir haben, ist Belästigung am Arbeitsplatz. Wir dachten uns sehr gerne von allen miteinander wünschen, mehr Respekt gegenüber Frauen zu haben. Dann, dass die Frauenrechte erhöht werden. Und auf jeden Fall, es werden natürlich auch Männer belästigt. Aber das mehrere sind Frauen, die leider darunter leiden müssen im Arbeitsplatz. Eine Frau darf sich anziehen, wie sie will. Dass sie angegriffen wird, das geht nicht. Trotz euch dagegen etwas zu unternehmen, sonst wird es psychisch auch immer schlimmer für die Frauen. Und das was dagegen und ein Riesenapplaus an die Frauen, die am allermeisten auf jeden Fall es schaffen, dass sie es durchziehen und es schaffen, dass etwas dagegen da und was unternehmen dagegen.
5: Also meiner Meinung nach würde ich sagen, wegen dem Geld. 500 Euro ist auf jeden Fall nicht genug und zum Beispiel viele Jugendlichen leben auch alleine, soweit ich weiß, und auch im Heim zum Beispiel, nicht bei den Eltern. Die haben oft keine Hilfe wahrscheinlich und wissen auch nicht, was sie tun sollen. Und die Preise sind auch sehr gestiegen. Ich finde, die Preise sollten runter, wie zum Beispiel beim Döner oder so.
6: Wir haben bearbeitet, dass Führerscheine viel zu teuer ist für Jugendliche. Dadurch nicht viele können sich das leisten. Dadurch, die brauchen auch eine Wohnung und so weiter. Und viele Arbeitsstellen verlangen das. Dann haben wir auch noch beredet, wie es zu wenige Leute in der Politik gibt und es dann einfach oft überschaut wird, falls Jugendliche was brauchen, falls Jugendliche was sagen. Das dritte Thema war, dass die Firmen um einiges mehr Motivation brauchen, Lehrstellen anzubieten, weil es gibt viel zu wenige Lehrstellen hier. Mehr habe ich nicht zu sagen. Ja.
7: Grüß Gott einmal. Von Anfang an, mich hat nur klar, schon jeder von uns hat Probleme und es gibt viel, viel Baustellen, wo wir alle miteinander dran arbeiten sollten. Mich hat jetzt nicht nur auf diese zwei Themen reduzieren, aber das sind zumindest einmal die, die ich jetzt halt vorstelle. Dazu was ganz zusammengefasst, Zitat. Wie ironisch das doch ist. Eigentum nicht leistbar. Leben nicht leistbar. Überleben, ja. Qualitativ leben, absolut nicht. Bei Erkrankungen oder Einschränkungen Beihilfen bekommen, scheint unmöglich. Hilfe bekommen, um wieder fit zu werden und arbeiten zu können. Angebote gibt es doch genug. Ist jedoch ein Kampf, den entweder die ältere Generation oder die schwersten Fälle gewinnen. Der Rest soll einfach nicht jammern. Man könnte es ja schließlich immer schlimmer haben.
8: Ich wollte sagen, dass Jugendliche meiner Meinung nach mehr Geld von AMS bekommen sollten, weil mittlerweile ist es schon auch schwer, vielleicht auch für Leute, die so nur mit ihrer Mutter leben, so vor allem alleinerziehende Mütter, dass man auch meistens da die Eltern unterstützen könnte. Oder vor allem auch bei Lehrstellen. Vielleicht hat nicht jeder gute Noten, aber auch, dass man sich wenigstens beweisen kann von dem Handwerk her. Und dass man da vielleicht auch die Chance bekommen sollte, weil es wird alles auch immer teurer. Inflation nach oben und es wird alles meistens immer schwieriger. Auch Bildung, und man bekommt meistens auch weniger die Chance, weil oft aufs Aussehen und Herkunft und so weiter geachtet wird. Und das ist ziemlich schade, weil ich finde, jeder Mensch hat eine Chance verdient.
9: Also ich habe nur den Hauptpunkt von uns genommen, und zwar die Lehrlingsausbildung. Wir haben einen Wunsch für mehr Betreuung, also sowas wie ein Buddy-System zum Beispiel, Verlässlichkeit, dass wirklich auch Firmen flott auf unsere Sachen etwas antworten, zumindest zum Erreichen, dass sie es bekommen haben oder gleich sagen, ja, sie schicken es uns und dann nicht 5 Tage einfach warten. Und wir haben auch mehr an die Zukunft denken, wünschen wir uns, weil manche Lehrberufe bringen sich nun mittlerweile eigentlich nichts mehr, sie zu beginnen.
10: Wir haben auch darüber geredet, über Finanzierungen, Unterstützungen. Es ist zwar schlimm, weil Leute, die arm sind, leider gar nicht unterstützt werden. Auch die Leute, die man kennt, vielleicht einer wird obdachlos oder so. Ich habe selber einen Freund und ich rede aus Erfahrung. Es ist halt schlimm, man sollte schon vielleicht die Leute helfen, die man helfen sollte, egal wie. Ja, es ist schlimm, wenn man obdachlos ist, weil man, ihr müsst euch mal vorstellen, jeder hat ein Haus, Wohnung, Auto, Gott weiß irgendwas, ein Handy. Und das Schlimmste ist daran, dass du einfach entweder deine Familie verlierst währenddessen oder vielleicht sogar einfach auf die Straße wohnen musst, weil du keinen mehr hast. Kurz gesagt.
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3: Hallo und herzlich willkommen zu Weltenbummler, dem neuen Format hier auf Radio Froh. Ich sitze hier heute zusammen mit Anna.
2: Hallo.
3: Und was ist Weltenbummler? Weltenbummler ist ein Format, das gerade die Bücherwürmer unter euch sehr freuen wird wahrscheinlich. Es ist ein Format, in dem wir über Welten aller möglichster Art, also vor allem fiktiven Welten, reden wollen, mit dem Fokus auf Romanen, die sich eben mit fiktiven Welten beschäftigen. Und da sprechen wir dann über die Bücher selbst, machen vielleicht Empfehlungen oder bei populäreren Werken sprechen wir einfach über Dinge um die Werke herum, Themen, die damit zu tun haben, diskutieren ein bisschen und halten uns einfach in der Welt der Fiktion auf.
2: Genau, es wird um Bücher gehen, die uns vielleicht selber sehr gut taugen, Bücher, die vielleicht auch die Bücherwelt begeistert haben, die einen Abdruck in der Literatur hinterlassen haben. Es wird aber auch um vielleicht etwas unbekanntere Titel gehen oder einfach um Themen, die rund um Bücher interessant sind, würde ich sagen, oder?
3: Ganz genau. Und dabei haben wir immer drei Kategorien, die wir euch zeigen wollen. Wir haben immer ein Werk aus der Welt des Sci-Fi. Also es geht auf zu den Sternen, zu den verschiedensten seltsamen Welten. Aber es geht auch ins Fantasy, von Tolkien bis was sich aus Tolkien ergeben hat. Und ganz besonders drunter und drüber, was eine ganz bestimmte Subkategorie von entweder Fantasy oder Sci-Fi oder was es sonst noch da draußen alles gibt, umfasst. Das kann Post-Apocalypse sein, das kann... Wir werden es sehen. Wir haben auch heute schon alle für jede der Kategorie was dabei und wir hoffen, dass es euch gefällt.
2: Genau, ihr könnt euch natürlich jetzt auf die ersten drei Bücher freuen, die wir heute vorstellen werden, über Diskussionen, die vielleicht Dennis und ich heute noch führen werden, um kurz einen Ausblick auf die Sendung zu geben, um vielleicht schon mal die Titel vorauszuschicken, die wir jetzt bald besprechen werden. Wir werden beginnen mit einem Sci-Fi-Buch.
3: Wir beginnen mit Per Anhalter durch die Galaxis, dem Klassiker aus den fast 80er Jahren. Und weiter geht es dann direkt in die Fantasy.
2: In die Fantasy, genau, mit dem Jugendroman Elfenkrone, den ich euch dann gerne ans Herz legen werde und ein bisschen drüber sprechen werde. Und wir enden mit der Subkategorie drunter und drüber, wo es ein bisschen um das Subgenre Romantasy gehen wird. Das werde ich vorstellen und ich habe meiner Meinung nach auch ein paar gute Takes dazu und werde da auch ein Buch vorstellen, das, finde ich, dieses Kriterium, diese Subgenre sehr gut widerspiegelt.
3: Genau, um für euch so ein bisschen dann auch die Szene zu setzen und das Buch zu introducten, mangels eines besseren deutschen Begriffs, werden wir dann am Anfang, kurz bevor wir das Buch vorstellen, entweder einen populären Satz kurz aus dem Buch vorlesen oder einfach einen Satz, der uns sehr gefällt, dass ihr dann wisst, wo es lang geht.
2: Genau, aber ich würde sagen, wir reden nicht mehr lange drumherum und starten. Und ja, zum Reinkommen würde ich sagen, spielen wir auch gleich das erste Lied und sprechen danach über das erste Buch.

0: Die Antwort auf die Frage nach dem Leben, das Universum und dem ganzen Rest lautet 42. Ist der Satz aus Per Anhalter durch die Galaxis der klassische, der Sci-Fi-Gag schlechthin, der sich über die 40 Jahre lang immer noch bewährt hat und wahrscheinlich das, was die meisten Leute von Per Anhalter durch die Galaxis wissen oder kennen würden, neben dem Film, dieser 42-Gag, wo ich als Trivia zu sagen muss, ich denke, die Idee hinter dem 42-Gag ist, dass 42 im ASCII-Code, was einfach eine Aufreihung von verschiedenen Verzeichnissen für Programmierzeichen eben ist, ein Sternchen ist. Was bedeutet, für 42 kann man ein Sternchen, also alles Mögliche einsetzen, um diese Frage zu beantworten. Aber das nur so trivia am Rande. Per Anhalter durch die Galaxis, ja. Es ist ursprünglich eine Hörspielserie im BBC im Jahre 1979 und wurde dann zu 5 Romanen erweitert bis ins Jahr 1992. Und Douglas Adams bekam die Idee tatsächlich, als er in Österreich war. Er war in Innsbruck und lag betrunken in einem Feld, hatte das Buch Per Anhalter durch Europa bei sich, war gerade dabei, das zu lesen und hat dabei in die Sterne geblickt. Und dabei kam ihm diese Idee. Also an euch ambitionierte Autoren, vielleicht einfach mal betrunken in Innsbruck im Feld liegen, vielleicht hilft's. Aber die Story von Per Anhalter durch die Galaxis möchtest ein oder andere rauslassen für diejenigen von euch, die sich die Bücher auf jeden Fall durchlesen wollen, weil selbst wenn ihr den Film gesehen habt, es sind sehr viele Sachen, die der Film einfach so noch nicht gezeigt hat, es sind sehr viele Unterschiede drin, also ihr werdet auf jeden Fall gut überrascht werden und die Story dreht sich um den Briten Arthur Dent. Es beginnt damit, dass Arthur Dents Haus kurz vor dem Abriss steht und er sich vor den Bulldozern, die sein Haus abreißen sollen, in den Schlamm legt, um sie daran zu hindern. Und dann das eine kommt zum anderen und er geht mit seinem Freund Ford Prefect, von dem er sicher ist, dass er ein Mensch ist, ins Pub. Und einige wenige Momente später befindet sich Arthur Dent auch schon alt und ist weitergegangen als wenige Menschen vor ihm. Und die Odyssee von Arthur Dent beginnt. Und es ist eine unfassbare Wahnsinnsgeschichte. Es ist eine Komödie, Satire, Sci-Fi-Geschichte und sie wird diesen Begriffen absolut gerecht. Es ist teilweise wirklich es ist wirklich einzigartig, möchte ich behaupten, was an Gags und an Witzen in diese Story eingebaut wird. Man muss keine Ahnung von Sci-Fi haben und man kann mit diesen Büchern was anfangen, weil die Gags in diesen Büchern so alltagsnah sind. Und sie werden eingebaut in die herrlich überdrehte und überzogene Welt von Per Anhalter durch die Galaxis, durch die sich Arthur Dent im Verlauf dieser 5 Bücher kämpfen muss oder im Verlauf des ersten Buches Per Anhalter durch die Galaxis, das dann dem Verlauf folgt, dass Arthur Dent die Erde verlassen muss, aus Gründen, die ich euch nicht sagen werde, die müsst ihr euch dann selber ansehen, wo er dann auf unter anderem rausfindet, dass sein Freund Ford Prefect leider kein Mensch ist. Er ist ein Redakteur für die Reihe Per Anhalter durch Galaxis, weil es tatsächlich eine Enzyklopädie, ein Lexikon ist für diejenigen, die Per Anhalter durch die Galaxis reisen wollen. Nur sehr viel, naja, mit einem größeren Fokus auf persönliche Unterhaltung. Und in ihrer Abreise von der Erde treffen die beiden auf die anderen relevanten Charaktere der Story Sarford Breeplebrox und Tricia McMillan oder kurz Trillian auf dem Schiff Herz aus Gold, das die beiden zuvor geklaut haben. Und das einzige Schiff ist, das mit einem sogenannten unendlichen Unwahrscheinlichkeitsdrive ausgestattet ist, mit dem es möglich ist, an genau den Ort zu gelangen, wo man eben möchte, also da, wo es genau zu der Zeit auch am unwahrscheinlichsten ist. Und mit diesem Schiff machen sich die 4 auf die Suche nach dem Planeten Magathea. Aus Gründen, die nur einer von den 4 Charakteren weiß und was sie dort vorfinden werden und wie sich das Ganze dann auch entwickeln wird und wie es zu dem Satz 42 kommt, das zeigt sich dann im Buch. Ich möchte nicht allzu viel vorher verraten, weil das ist wirklich ein Roman, den ich empfehlen möchte, weil eben, selbst wenn man den Film gesehen hat, es gibt sehr, sehr viele Dinge sind anders in den Büchern und man kann da ziemlich gut spoilerfrei rein, auch trotz dem Vorwissen des Films. Und das Einzige, was man dazu eben noch andenken könnte, wäre die Tatsache, dass es, man muss es nicht zu ernst nehmen. Also man kann sich da wirklich voll reinlesen und wirklich überlegen, okay, wie hängt das alles miteinander zusammen, wie baut sich das logisch auf? Oder man kann sich da wirklich einfach berieseln lassen, weil der Fokus wirklich auf der Komödie liegt und auf dem Wahnsinn. Und Ich muss tatsächlich leider zu meiner Beschämung feststellen, ich habe einen Charakter vergessen. Den Roboter Marvin, der sich ebenfalls auf der Herz aus Gold befindet. Ein manisch-depressiver Roboter, der andererseits aber auch hochintelligent ist und der sich gerade zum Beispiel auf die Art und Weise ausdrückt, dass er sich oft das mit den Türen auf der Herz aus Gold streitet. Diese Türen ist unfassbar toll finden, wenn sie benutzt werden und wenn jemand durch sie hindurchgeht und sich dabei lautstark ausdrücken. Und es ist schon fast ekstatisch. Und Marvin ist sehr neidisch und hasst diese Türen deswegen. Und es ist, ihr müsst es euch ansehen.
1: Jetzt habe ich dir zugehört, wie du über dieses Buch gesprochen hast. Und jetzt würde mich natürlich interessieren, warum du das genau heute für die erste Ausgabe ausgewählt hast.
0: Zum einen, weil Per Anhalter durch die Galaxis, glaube ich, sich perfekt in das Theme dieser Reihe integriert, weil die Idee des Weltenbummlers ist ja, dass es ein bisschen so eine Reise ist, durch alle möglichen Ecken, die es da draußen in der Welt der Fiktion gibt. Und das im Endeffekt ist Per Anhalter der Galaxis genau das, eine Reise. Eine sehr chaotische, durchaus auch lebensgefährliche Reise, die Herz und Verstand an die Grenzen bringen, zumindest für den armen Arthur Dent. Und Per Anhalter der Galaxis ist einfach mein persönlicher Lieblings-Sci-Fi-Roman. Es nimmt das Sci-Fi-Element auf genau richtig. Es nimmt es, um die Grenzen zu erweitern, um einfach die Möglichkeiten des Schwachsinns zu erweitern. Weil es ist wirklich, da wird jemand nicht nur aus seiner Komfortzone rausgerissen, könnte man sagen, was Arthur Dent angeht. Es ist mein Lieblings-Sci-Fi-Buch, auch wenn ich es nur einmal gelesen habe bisher. Beziehungsweise Buchreihe. Einfach aufgrund des wunderschönen Humors. Ich möchte die ganzen Beispiele nicht nennen. Das ist wirklich was, das muss man sich von ganz allein geben. Aber allein die Beschreibung, wenn im Hintergrund irgendwelche Auszüge aus dem Anhalter genommen werden, wie zum Beispiel für den pangalaktischen Donnergurgler, der ungefähr so ist, als würde man sich einen geraspelten Goldbarren quer durchs Hirn rammen. Also die Art von Formulierung, ich habe es jetzt nur grob wiedergegeben, es ist einfach schön. Deswegen,
1: hast du alle Bücher gelesen in der Reihe?
0: Ich habe alle Bücher gelesen in der Reihe. Da muss ich sagen, das erste Buch reicht eigentlich schon völlig. Man kann gerne 1 bis 3 lesen, wenn man Lust auf mehr hat. 4 bis 5, wenn man Lust auf noch mehr hat. Aber es ist wirklich 1 bis 3, finde ich, rahmt die Story ganz gut ein. Was ich tatsächlich bei vielen Sci-Fi-Romanen merke, also die ersten 3 Bücher reichen meistens. Das erste ist meistens das absolut Beste. Und genau das, was auch sich diesen Kultstatus verdient. Nicht so wie jetzt bei beispielsweise Herr der Ringe, wo wirklich alle 3 sitzen und du das gar nicht separieren kannst. Also bei Per Anhalter durch die Galaxis alle gelesen. Aber ich muss sagen, 1 ist auf jeden Fall das Buch. 2 und 3 gehören dazu. 4 bis 5 kann man machen. Aber sie bewahren sich den Humor. Die Consistency ist auf jeden Fall da. Und das ist auch nicht selbstverständlich. Das ist Per Anhalter durch die Galaxis. Und für diejenigen von euch, die den Film gesehen haben, es startet mit dem Song So Long and Thanks for All the Fish.

0: Vielleicht weg von Per Anhalter durch die Galaxis und weg aus dem All und zurück in die Realität, in die Menschenwelt oder vielleicht auch nicht in die Menschenwelt, vielleicht zurück in das Elfenreich. Ich habe euch heute für unsere Kategorie Fantasy ein Jugendbuch, Jugendroman mitgenommen, Name Elfenkrone. Da würde ich euch gern ein Zitat draus vorlesen, damit ihr einen Geschmack drauf bekommt, in welche Richtung es gehen wird. Die Weinkelche, sagt er. Aber woher wusstest du, welchen ich nehme? Ich wusste es nicht, antworte ich in dem Glauben, dass es ihm trotz allem ein wenig gefallen wird, denn diese Art der Strategie ist ihm am liebsten. Ich habe beide vergiftet. Ja, ich würde sagen, dieses Zitat, das umrahmt schon ziemlich gut, wie die Charaktere oder wie diese Welt sich anfühlt. Es geht in Elfenkrone viel um Strategie und um Macht, um Verrat, um Ausgrenzung, um sich, um Kontrolle. Elfenkrone spielt in Elfenheim, das ist quasi der Court, der Hof des Elfenkönigs. Es geht um die junge Jude, die ein menschliches Mädchen ist und als Kind zusammen mit ihren Schwestern entführt wird von ihrem Ziehvater Madoc, der ein General am Hof des Elfenkönigs ist. Und es geht darum, wie sie sich dort zurechtfinden innerhalb dieser unsterblichen Elfen, die sie aufgrund ihrer Sterblichkeit verachten. Und anstatt dass sie aber ablehnt und auch diesen Ziehvater ablehnt, der ihre Eltern ermordet hat, dann sie zurück in diese Elfenwelt gebracht hat, versucht sie, sich ihnen anzupassen. Sie will ihnen gleich sein und sie will vor allem unbedingt dazugehören. Und wenn sie nicht besser sein kann als sie, dann will sie mindestens schlechter sein. Und sie wird grausam, auf Englisch heißt Elfenkrone auch Cruel Prince. Es geht nämlich auch um den Prinz von Elfheim, Cadan oder Cadan. Ich habe lustigerweise das Hörbuch gehört und es gibt da zwei unterschiedliche Aussprachen, deswegen bin ich da ein bisschen, hin und her. Generell bei Fantasy öfter mal das Problem, dass man nicht weiß, wie die Namen ausgesprochen werden. Genau, es geht auch um den Prinz Cadan, der super grausam zu ihr ist. Sie, also aus mangelnden besseren Worten, würde ich sagen, extrem mobbt, vielleicht sogar foltert, könnte man sagen, mit anderen Elfenkindern gemeinsam. Und es geht darum, wie sie sich da zurechtfindet. Es geht um Intrigen und es geht ziemlich grausam zu, wie man es jetzt vielleicht aus dem Zitat herausgehört hat. Es wird vergiftet, es wird abgestochen, es wird sich im See gegenseitig versucht zu ertränken oder im Fluss versucht gegenseitig zu ertränken. Es ist eine magische Welt, wo sie auf Pferden, aber auch auf Kröten reiten. Es geht um Magie und um das zweite Gesicht. Das Buch ist geschrieben von Holly Black. Den wird vielleicht ein oder andere, den die Autorin schon kennen. Sie hat andere Jugendbücher geschrieben, unter anderem die Spiderwick Chronicles, die vielleicht ein paar in Erinnerung behalten. Auch eine Verfilmung davon gegeben hat, aber vor allem eine ziemlich lange Bücherreihe. Und sie hat auch aus dem heraus dann 2018 dieses Buch veröffentlicht, wo es viel um auch alte Mythen von Elfen geht. Also es geht nicht um, so wie wir es vielleicht in Herr der Ringe kennen, diese Elfen mit den spitzen Ohren, die sehr alt werden und sehr, schon auch arrogant über allem stehen. Das sind sie auch, aber vor allem sind die Elfen in Holly Blacks Elfenkrone super, super grausam und das ist für sie ein Alleinstellungsmerkmal. Diese Grausamkeit ist nichts, was sie abschreckt, sondern eher fast antörnt, würde ich sagen, was wieder, dass es ein Jugendbuch ist, natürlich irgendwie ein bisschen dem entgegensteht. Gleichzeitig soll es auch um eine Liebesgeschichte gehen. Jetzt fragt ihr euch, wir haben vorher angekündigt, Romantasy kommt auch erst später, denn diese Liebesgeschichte ist keine klassische Liebesgeschichte, weil sie ist geprägt von Kontrolle und von Macht und von Intrige. Jude verliebt sich unter Anführungszeichen, verliebt sich in Cadan verliebt sich in Jude, in ihre Menschlichkeit. Und sie stoßen einander aber trotzdem ab. Sie wollen eigentlich nicht zugeben, dass sie ineinander eventuell etwas finden, was sie noch nicht wussten, dass sie es gesucht haben und versuchen sich wirklich beinahe zu vernichten und schaffen das auch teilweise bis zu einem gewissen Grad. Deswegen ist ein großes Thema des Romans einfach Macht. Fast jede Person versucht irgendwie Kontrolle über den anderen zu gewinnen und ihre eigene Position zu sichern. Es geht, wie sich die Menschen am Hof verhalten. Es geht um kleine Geheimbünde. Es ist so viel, was in diesem 440 Seiten Buch besprochen wird, dass man es eigentlich gar nicht jetzt so kurz zusammenfassen kann. Aber es geht eigentlich um Manipulation und um Spannung. Und ein weiterer Grund, finde ich, warum Elfenkrone so gut funktioniert, sind die Charaktere. Es ist, niemand in diesem Buch ist gut oder böse, auch Jude, obwohl man mit ihr mitfiebert, eben weil man selbst ein Mensch ist und man mitfühlt, dass sie aufgrund ihrer Menschlichkeit ausgegrenzt wird. Sie ist grausam, weil sie eben auch dort aufgewachsen ist, das ist normal. Sie ist ziemlich hinterlistig, auch ihren Schwestern gegenüber. Sie hat eine Zwillingsschwester, der sie auch teilweise übel mitspielt, die ihr aber auch ziemlich übel mitspielt, um nicht zu spoilern, aber das ist, sie sind sich auch nicht immer ganz, ganz grün, würde ich sagen. Und sie ist super ehrgeizig und ihr einziger Wunsch ist einfach, einerseits dazu zu gehören, aber eben Macht über ihre Machtlosigkeit zu erlangen, weil sie menschlich ist und sie bis zu einem gewissen Grad diese Menschlichkeit aber halt verloren hat, als sie nach Elfheim gekommen ist. Und es wirkt fast wie ein Märchen. Es ist wie ein furchtbares, ekelhaftes, originales Grimm-Märchen, weil diese Brutalität und dieses auch ziemlich, es ist ziemlich gory, es kommt ziemlich viel Blut vor und wie Personen eventuell Körperteile verlieren. Und es ist auch deswegen, finde ich, so interessant, weil du diese Komponente dieser Magie auch hast, die aber nur so leicht ausgespielt wird. Die Elfen in Elfheim, in Holly Blacks Elfenkrone, können nämlich Menschen verzaubern, indem dass sie ihnen ganz fest in die Augen schauen und sagen, du willst das jetzt tun, du machst das für mich, du willst jetzt in diesen See springen und ertrinken, du willst jetzt auf diesen Berg oder diesen Turm klettern und runterspringen. Und das ist mit dieser Machtlosigkeit und diese Hilflosigkeit, das treibt auch Jude an, weiter grausam zu werden und weiter auch diesem Ideal dieser Elfen nachzueifern und sich auch natürlich in Cardan zu sehen und bis zum gewissen Grad das zu wollen, was er hat. Genau, es ist ein ziemlich düsteres Machtspiel. Ich kann es jedem empfehlen. Es ist, glaube ich, ab 14 Jahren, ob man es mit 14 schon lesen sollte, ist die andere Frage. Es ist ziemlich gruesome, aber ich kann es auf jeden Fall sehr gut empfehlen.
1: Du hast da vorhin was ein sehr gängiges Thema angesprochen, und zwar Aussprache.
0: Oh ja.
1: Man liest die ganzen Namen, Ortsnamen, Personennamen, Namen von Planeten einfach nur, und man erfährt dann erst in der Adaption oder Hörspielformat, wie es denn eigentlich ausgesprochen wird oder wie Leute die Aussprache interpretieren. Also zum Beispiel, auch bei Anhalter hatte ich das Problem hier, weil da gibt es Planeten, die sind Betaigeuze. Das ist, vor allem die Diskrepanz Englisch ins Deutsche noch, kommt da noch dazu. Und da habe ich mich dann an vielen Stellen gefragt, wie spricht man das aus? Und bei fast allen Planeten wurde ich vom Film dann überrascht. Ah, okay, so sollte man das eigentlich aussprechen.
0: Ich finde es auch super interessant, dass ich zuvor das Hörbuch eigentlich gehört habe, weil es war im Sale. Und deswegen habe ich mir gedacht, ist das vielleicht gescheiter? Ist auch so, wie anders man teilweise dann Wörter wahrnimmt und auch Charaktere teilweise wahrnimmt, weil Jude hat eine Zwillingsschwester, Taryn, und als ich das Buch gelesen habe, ich wusste, dass man das Taryn ausspricht, habe ich aber immer gelesen Taryn. Und Taryn klingt irgendwie nicht so anmutig wie Taryn. Und sie ist auch im Buch sehr elegant und im Gegensatz zu ihrer Schwester, die versucht, durch Grausamkeit aufzufallen, versucht Taryn durch Unsichtbarkeit aufzufallen oder eben sich anzupassen. Sie versucht sich anzupassen, versucht die Wege der Elfen irgendwie anders zu verstehen und sagt auch ganz zu Beginn des Buchs, ganz konträr zu Jude, die sagt, sie will sich ihren Platz verdienen, indem dass sie grausam ist und kämpft, sagt Taryn, nein, ich will mich verlieben. Ich will einen Ehemann finden und ich will meinen Platz am Hof annehmen, so gut wie ich ihn kann. Und das birgt natürlich auch seine eigenen Gefahren, denn ja, die Elfenmänner sind nicht unbedingt die nettesten, ich meine, die Elfenfrauen auch nicht, aber die Elfenmänner sind ziemlich grausam und behandeln ihre Partnerinnen auch nicht ziemlich gut. Aber das kommt dann auch in den späteren Büchern vor, es ist nämlich eine Trilogie. Holly Black nennt diese Trilogie The Folk of Air Series. Genau, es gibt drei Bücher. Ich habe die anderen natürlich auch gelesen und ist schon auch, es bringt dich weiter in der Story. Du musst sie schon, also wenn es dich interessiert, solltest du schon weiterlesen. Aber rein theoretisch, finde ich, passt auch der erste ganz gut als basic groundwork.
1: Als Entry Point, ja. Ich glaube, vor allem ein großer Selling Point in dieser Reihe ist, dass du mal eine andere Darstellung von Elfen kriegst. Nicht die nach Tolkiens Art, also diese anmutigen, weisen und sterblichen, sehr intelligenten und auf Weisheit auch bezogenen Wesen, sondern eher diese grauen, martialischen.
0: Ja, genau. Also sie...
1: Grausamen, meine ich.
0: Genau, also sie präsentieren sich eben als überlegenes Volk, aber eben nicht aufgrund der Intelligenz oder weil sie schon so alt sind und schon alles mitbekommen haben, sondern eben aufgrund ihrer auch Unsterblichkeit, was nicht heißt, dass sie nicht sterben können, sondern einfach ewig alt werden können und eigentlich auch von Altersschwäche sterben könnten. Nur passiert das ultra selten, weil sich Elfen gegenseitig abschlachten, weil sie halt super lange Grudges holden und dadurch, dass sie so eitel sind, einfach auch nicht sehr lange überleben, wenn es zu einem Kampf kommt. Ich finde auch, diese Darstellung der Elfen, die man vielleicht so noch nicht im Mainstream mitbekommen hat, weil Holly Black hat sich natürlich aus Mythen und Sagen bedient, die es schon gibt. Und da waren Elfen auch und Kobolde und alles Magische, auch bis zum gewissen Grad evil, also böse und malicious, weil sie eben ja auch Magie hatten, die sie nicht unbedingt immer nur für Gutes einsetzen konnten. Aber ich finde es spannend, in diese Gesellschaft einzutauchen und zu sehen, okay, wie kann sich aber dann doch jemand, der anders ist, irgendwie integrieren? Was muss sie tun, um sich da irgendwie einzufinden? Und natürlich geprägt von ihrem Trauma, dass ihr Ziehvater, der sie ins Elfenheim verschleppt, einfach ihre Eltern umbringt. Und das auch vor ihren Augen, das passiert in den ersten 10 Seiten. Sie ist damals 7, glaube ich. Und der Madoc, der ihr Ziehvater, schleppt sie dann mit aufs Pferd und reitet mit ihnen über einen Tag lang ins Elfenheim und verbietet ihnen zu weinen. Und ja, also es ist geprägt von Trauer, von Traumata, von Verlust, aber auch eben diesem Hunger nach Macht. Und man merkt richtig, sie kann nicht anders. Es ist fast in ihrer DNA drin. Sie muss immer weiter und immer weiter mehr Macht generieren. Und auch wenn es schon lange genug wäre und sie sich selber retten müsste, macht sie noch den nächsten Coup. Sie geht um die nächste Ecke und versucht die Leute irgendwie ihnen Macht zu entlocken, die sie dann haben kann.
1: Also es ist auch so ein bisschen, der Protagonist befindet sich in einem Downfall, könnte man sagen.
0: Auf jeden Fall. Ich meine, man kann ihre Gründe bis zum gewissen Grad nachvollziehen. Sie handelt nicht komplett unmoralisch, aber es ist schon, der Zweck heiligt die Mittel und da rollen halt Köpfe. Das ist dann so.
1: Also ich könnte mir da vorstellen, dass zum Beispiel Game of Thrones-Fans da sich finden könnten, oder?
0: Oh ja. Das stimmt, das ist ein guter Punkt. Es ist nicht komplett so explizit wie, Gott sei Dank, wie Game of Thrones. Deswegen wahrscheinlich auch Kinderbuch oder Jugendbuch. Aber da finden sie sich auf jeden Fall wieder. Und es ist auf jeden Fall spannend, sich vielleicht in eine andere Fantasy-Welt reinzudenken. Genau. Jetzt wollte ich nur was sagen, aber das habe ich vergessen.
1: Ja, das wäre unser Buch aus der Fantasy-Kategorie, in dem Fall unser erstes.
0: Genau, und ich habe da auch ein Lied dazu ausgesucht, was, finde ich, perfekt zu dem Mood und zur Stimmung dieses Buches passt, nämlich Psycho Killer von den Talking Heads.

0: So, und da sind wir wieder zurück in der Sendereihe Weltenbummler. Ich sitze hier mit Anna. Wir haben nun bereits Bücher aus der Welt des Sci-Fi und der Welt des Fantasy besprochen. Und nun geht's über in die dritte und letzte Kategorie der Pro-Sendung, drunter und drüber, mit dem Thema der Romantasy.
1: Genau, also wir hatten natürlich jetzt auch schon ein Buch, das man eventuell in diese Kategorie einordnen könnte. Aber bevor wir starten und ich ein nächstes Buch euch vorstelle, möchte ich kurz über den Begriff oder das Genre der Romantasy sprechen. Also Romantasy, natürlich, wie man sich vielleicht denken kann, setzt sich zusammen aus dem Wort Romance und Fantasy. Also ein Fantasy-Roman mit hauptsächlich romantischen Zügen, Thematiken. Es geht viel um Liebesbeziehungen oder vielleicht verbotene Liebesbeziehungen. Ein wichtiges Wort dafür ist vielleicht auch noch Trope, also ein gewisses Thema, das in diesem Buch erfüllt wird. Da gibt es unterschiedliche Tropes. Enemies to Lovers ist wahrscheinlich das, das den meisten vielleicht etwas sagt, wenn sie schon mal über Romantasy etwas gehört haben oder gesprochen, also vom Feind zum Partner, würde ich jetzt mal so frei übersetzen. Und die Romantasy hatte ziemlich lange einen ziemlich schlechten Ruf. Galt eher so als ja, diese Groschenromane, diese Schundromane, die vielleicht gelesen werden von jungen Frauen oder generell einfach, dass es das Frauenromane sind, wo es um Elfen geht, um Ritter, um Prinzessinnen, die gerettet werden. Das hat aber einen ganz einen starken Umschwung erhalten in den letzten Jahren, vor allem während Corona, als auf der TikTok-Bubble ein ganz bestimmter Sub-TikTok groß geworden ist, nämlich BookTok, das vielleicht auch einigen von euch etwas sagen würde. BookTok bezeichnet eigentlich nur die Bubble, in denen sich TikTokerInnen bewegen, wo es einfach viel um Bücher geht, wo sie sich Bücher gegenseitig rezensieren, vorstellen, vielleicht auch kritisieren, wo es einfach um das Bücherlesen an sich als Hobby auch geht. Und diese Szene wird sehr dominiert von Frauen, von weiblichen Creatorinnen. Und da kommt natürlich auch wieder dieses Klischee der Romantasy her, dass das ein Frauengenre ist. Genau. Um euch da ein bisschen weiter reinzuführen und warum ich finde, dass wir viel netter und viel mehr über Romantasy auch als ernstzunehmende Kategorie sprechen sollten, würde ich euch gern ein Buch vorstellen, das während Corona oder vor allem in dieser BookTok-Szene als erstes richtig groß geworden ist, nämlich A Court of Thorns and Roses von Sarah Jane Maas. Das ist 2015 bereits rausgekommen, aber eben während der Corona-Pandemie richtig groß geworden. Sie hat auch noch andere Bücher geschrieben wie Throne of Glass und Crescent City, auch alles Romantasy-Bücher, die aber erst eher nach A Court of Thorns and Roses richtig bekannt geworden sind. Kurz, um die Handlung wirklich nur ganz, ganz kurz abzureißen, ist es nämlich auch eine ziemlich lange Reihe. Es geht um Farah, ein Menschenmädchen, das in einem Land lebt, das zweigeteilt ist, nämlich einem Land für die Menschen und dann ist eine Mauer und dann ein Land für die Fae. Fae, das sind auch so ähnliche Art von Elfen. Sie können auch ewig lang leben. Es gibt ganz viele Mythen um sie. Die Menschen wissen auch nicht ganz, inwiefern sie vielleicht gefährlich sind, deswegen auch diese Mauer gebaut wurde, damit sie sich gegenseitig nicht in die Quere kommen. Feyre ist aber relativ arm. Ihr Vater kann nicht mehr arbeiten. Sie hat zwei andere Schwestern, die auch nicht wirklich für den Lebensunterhalt beitragen. Und sie ist die Jüngste, muss aber alles quasi in Ordnung halten. Und eines Tages, als sie auf einem natürlich Jagdtrip ist, erlegt sie einen Wolf. Und dann geht die ganze Geschichte in Lauf, weil der Wolf, der war gar kein Wolf. Der Wolf hat sich über diese Mauer geschlichen und war eigentlich ein Fader, ein Gestaltenwandler ist. Und danach wird sie entführt in das Reich der Fae, worauf sie auf Tamlin trifft. Und da würde ich jetzt abbrechen, weil sonst wird diese Zusammenfassung ein bisschen zu lang. Es geht um eine Liebesgeschichte, es geht um einen jahrelangen Streit unter den Fae, es geht um Unterdrückung, es geht um auch sehr harte Themen und es geht vor allem um Macht, wie ich auch schon im letzten Buch erklärt habe. So, das ist A Court of Thorns and Roses. Und um euch jetzt noch weiter in dieses Romantasy-Gefühl irgendwie reinzuholen, hätte ich eine Frage an dich, Dennis.
0: Jawohl.
1: Hast du schon mal ein Romantasy-Buch gelesen?
0: Nicht, dass ich wüsste. Ich glaube, ich habe Fantasy-Bücher gelesen, viele. Aber die waren vor allem, ich glaube, im Manga-Bereich würde man vom Shonen sprechen, also für männliche Audiences eher gedacht, so eher mit Kerlen, mit muskelbepackten Kerlen, die sich quer durch die Welt kreuz und quer schlagen. Aber Romantasy habe ich mir tatsächlich noch nie bewusst gelesen. Hin und wieder vielleicht mal eine Short Story, aus Neugier oder weil es empfohlen wurde, aber noch keine größeren Buchreihen in dem Sinn, weil ich da tatsächlich auch durch den Ruf, den Romantasy teilweise hatte, immer noch hat, ein bisschen gebiased wurde, oder um es auf Deutsch zu sagen, ich wurde ein bisschen ferngehalten. Also es war, von außen klang das immer so, okay, das sind jetzt Geschichten, die wirklich klischeehaft und also wirklich nicht gut geschrieben, die Storys so auf irgendwelche Beziehungen, irgendwelche Love-Stories runterbrechen, dass es nicht wirklich Sinn macht und dass es eigentlich schon fast lächerlich ist und nicht, dass es eher nur was für Leute ist, die wirklich irgendwelche die predicten wollen, was für ich weiß nicht mal, was ich da an der Stelle wirklich genau, wie ich das genau beschreiben würde, aber es hatte keinen guten Ruf.
1: Da will ich super, cool, dass du das genau das angesprochen hast, da würde ich gerne anknüpfen, denn das ist das erste Klischee von Romantasy, dass es ohne Geschichte auskommt, mehr oder weniger, dass der Plot Nebensache ist und dass die Romanze im Vordergrund steht. Ich möchte vorausschicken, dass selbst wenn die Romanze im Vordergrund steht, dass das gar kein Problem ist. Ihr könnt lesen, was ihr wollt. Es ist, solange es Unterhaltung bringt oder euch gut tut, dann ist das ein Win. Dann ist das ein gutes Buch erstmal. So. Aber vor allem bei der Romantasy ist diese Misconception, dass es eben nur um diese Romanze geht. Und ich finde, das konterkariert A Court of Thorns and Roses eigentlich ziemlich gut. Es geht nämlich ziemlich unterschwellig um diese Liebesgeschichte. Sie verliebt sich so schön in das Biestartig in ihren Entführer fast. Das ist auch natürlich ein bisschen kritisch zu betrachten. Aber sie verliebt sich in diesen Fae, der sie in diese Welt entführt. Aber das passiert erst nach ganz vielen späten Storypunkten. Sie versucht sich in dieser Welt zurechtzufinden. Sie versucht zurückzukommen. Es geht viel um sie als Person und wie sie mit dieser Situation klar wird und wie sie sich auch wieder ermächtigen selber kann. Ein großer Punkt ist auch noch, dadurch, dass sie relativ arm ist und sich natürlich auch keine Schule oder Lehre hätte leisten können, sie auch weder lesen noch schreiben kann, was noch zu weiteren Problemen innerhalb dieser Reihe führt, aber vor allem zu einem großen Machtgefälle, das sich auftut zwischen ihr und den anderen, zwischen diesen gebildeten Fae, die sowieso ein anderes Leben haben und unsterblich sind. Oder sie sind schon sterblich. Ich finde das Wort übrigens unsterblich super irreführend, weil es in jedem Fantasy-Roman vorkommt. Und sie sind dann aber nie unsterblich. Sie können nur ewig alt werden, aber sie können sterben.
0: Also sterben im Sinne von, sie natürliche Todesursachen können sie quasi noch töten, aber zum Beispiel der Altersprozess. Sie können nicht an Altersschwäche sterben, meinst du
1: genau,
0: das so?
1: Genau, das funktioniert eben nicht. Wobei auch das wieder von Buch zu Buch super unterschiedlich ist. Ich finde, das Wort unsterblich wird inflationär verwendet. Bitte verwenden Sie es richtig, ich komme das nicht mit.
0: Ja, es ist wirklich die Frage, ist es unsterblich im Sinne von, du kannst generell nicht sterben, also du bist untötbar, oder unsterblich im Sinne von Altersschwäche macht dir nichts aus? Mir würde jetzt auch wirklich nicht einfallen, ob es da konkretere Begriffe im Deutschen gibt. Eventuell gibt es die. Ich weiß, im Englischen gibt es eben Immortality, was für Unsterblichkeit verwendbar ist, und Undying, was glaube ich sich dann wirklich darauf bezieht, dass es einfach nicht zu töten ist, nicht sterben kann.
1: Ja, wahrscheinlich liegt es wirklich an der Übersetzung, kurz einen Schlenker gemacht natürlich auch was wichtig ist bei Büchern, wie sie geschrieben sind und wie sie wahrgenommen werden, auch von der Sprache her. Um zurückzukommen zu A Court of Thorns and Roses, es ist eben nicht nur diese Liebesgeschichte, klar, es gibt große Punkte und große thematische Überschneidungen, aber ich möchte eine Lanze brechen für Romantasy, weil es ist nicht nur sich in dieser Liebesgeschichte verlieren, sondern es ist auch dieses unfassbare Worldbuilding, was vor allem eben bei diesem Buch sehr gut vorkommt, weil es auch das erste Buch der Reihe ist und sich dann auch sehr schnell in dieses Worldbuilding verliert und eher in diese Geschichte und diese Gesellschaft von Macht und Intrige sich wieder reinwuselt. Ich habe noch ein anderes Thema, das ich gerne ansprechen wollen würde bei Romantasy, nämlich wie ich vorher angesprochen habe, ist auch dieses Klischee von, ach, das ist ein Frauengenre. Und
0: Single-Frauen-Genre.
1: Single-Frauen-Genre, weil gleichzeitig auch noch ein großer Punkt bei Romantasy sehr oft auch sehr explizite intime Szenen vorkommen. Und das knüpft perfekt an meinen Punkt an, denn ich weiß nicht, ob du es mitbekommen hast, aber in den eingängigen Literaturkritikformaten sind regelmäßig Romantasy-Bücher besprochen worden, eben weil sie so gut ankommen und in den Bestsellerlisten dann landen und werden dann von Literaturkritikern in ihren Mid-40s, 50s, meistens männlich, ziemlich gut zerrissen und als Porn without Plot bezeichnet. Und ich finde das als erstmal, das klingt lustig. Ich will es nicht abschreiten. Das klingt schon ziemlich lustig. So. Aber ich will dem eine zweite Komponente geben, nämlich die weibliche Lust als Zentrum für ein ganzes Genre ist was, was es so noch nie in den Mainstream geschafft hat. Und ich würde argumentieren, dass das ein empowerndes Genre ist. Weil eben, wie ich auch schon bei dem vorherigen Buch erklärt habe und auch bei A Court of Thorns and Roses, die Protagonistin, es geht um sie, es geht darum, wie sie es wahrnimmt, es geht auch teilweise um die Lust, um Liebe, wie sie darin ihre Liebe finden kann. Es geht viel um das eigene Seelenleben von Frauen, starken Frauenfiguren. Und ich finde es dann, man macht sich ziemlich einfach, dann sich so hinzustellen und zu sagen, ach, das ist Schund, das braucht man nicht lesen, obwohl es offensichtlich so ein breites Publikum bedient, die das ja auch wollen. Es ist, die Menschen kaufen das, Frauen kaufen das.
0: Ja, ich finde, gerade solche Werke sind vor allem sind in der Unterhaltungsbranche deswegen sehr gut, weil wenn das gut geschrieben ist und das eben den Fokus auf Femme Empowerment hat und das starke weibliche Charaktere schaffen kann, das ist ein guter Ausgleich zu dem, was man immer mehr sieht, und zwar, dass weibliche Charaktere als Hauptcharaktere gewählt werden, aber nicht aufgrund des Charakters selber, aufgrund der Konflikte des Charakters, der Wünsche und wie er sich in der Geschichte durchsetzt, sondern einfach nur weil Frau, so zack. Dann haben wir den Inklusionshaken quasi abgehakt und dann können wir das Ganze irgendwie verkaufen. Sondern dass das eben Romantasy auch dazu beiträgt, starke weibliche Charaktere mehr in die Szene einzubringen.
1: Genau, ich finde, das ist etwas, was man auf jeden Fall auch beachten kann, bevor man, wenn man vor dem Fantasy-Buchregal steht, bei dem Buchhändler eurer Wahl und dann vielleicht auf den Bücherregalen Pickerl kleben, wo die Genre beschrieben werden, vielleicht nicht beim Romantasy vorbeizugehen, sondern es lohnt sich auch, ein bisschen darin zu schmökern und etwas zu finden, was einem vielleicht doch auch taugt. Denn, und das ist auch noch ein wichtiger Punkt, ihr verpasst super tolle Geschichten, ihr verpasst super tolle Welten und die Idee, dass Romantasy eben, dass es nur diese Liebesgeschichte wäre mit, ja, und dann kommt auch noch ein Drache vor und dann haben wir den Fantasy, dann haben wir da einen Haken gesetzt und deswegen ist es Fantasy. Nein, wirklich, ihr verpasst was. Ich meine, euer Los, to be honest. Aber lasst euch nicht abschrecken von diesen Mythen oder von diesen Misconceptions, dass es Frauenliteratur ist, dass es keine richtige Literatur ist, dass es nur Unterhaltungsliteratur ist. Weil, seien wir uns ehrlich, auch Herr der Ringe oder generell Fantasy, das lesen wir nicht, damit wir uns educaten, sondern wir wollen unterhalten werden. Und Prädikat Unterhaltungsliteratur, finde ich, ist nichts Schlechtes.
0: Ja, also für die Welt der Fiktion gilt das, was generell für das Leben gilt. Offenheit ist wirklich eine Tür, die einen zu unfassbar tollen Erfahrungen und Möglichkeiten bringen kann. Und wenn man sich in die Welt der Fantasy, Sci-Fi und Co-Romane gibt, in der Welt der Fiktionswerke, lasst euch nicht von Labels abschrecken, lasst euch nicht von Kategorien abschrecken. Wenn Leute sagen, hey, das ist eine coole Story, dann gibt's euch einfach. Und ihr werdet merken, gerade dann, wenn es aus einer Kategorie ist oder aus einer Szene, aus einem Bereich, den ihr so normalerweise nicht liest, könnt ihr sehr positiv überrascht werden und das wird euren Horizont definitiv erweitern. Ja.
1: Da stimme ich dir komplett zu. Ich glaube auch, warum jetzt wieder auf die Buchreihe zurückzukommen, A Court of Thorns and Roses oder auch online abgekürzt ACOTAR, warum die auch so erfolgreich war, ist, glaube ich, eben diese gute Mischung aus diesem emotionalen Aspekt, der angesprochen wurde, dadurch, dass es eben eine weibliche Protagonistin ist und wir sehr viel in ihrem Seelenleben mit drinnen hängen, aber eben auch dieses Gefühl von meine Lust oder auch meine ich als Frau, die auch Interesse hat, vielleicht an intimen Stories, das wird ernst genommen. Und das wird nicht in eine humorvolle Richtung gedrängt, sondern das ist etwas, was ernstzunehmend ist und was auch ein Publikum bedient.
0: Ja, und auch, wir haben es jetzt des Öfteren erwähnt, dass das ja noch was für Single-Frauen sind, die sich da projecten wollen, die da irgendwelche Fantasien ausleben wollen. Wir sagen das immer in so einem negativen Ton. Selbst wenn ihr euch da jetzt angesprochen fühlt, wenn ihr in einer Lebenssituation seid, wo diese Romane auch so ein bisschen eine Lücke für euch füllen, wo ihr euch mental in Situationen, in Welten begeben könnt, die euch etwas geben, was ihr sonst so in eurem alltäglichen Leben nicht findet und misst, das ist auch in Ordnung. Also Escapism ist ein großer Teil der Welt der Fiktion, sich in fremde Welten zu begeben, mit sich in Abenteuer zu stürzen. Einfach nur mit dem Geist zu wandern, das gehört dazu und das ist auch völlig in Ordnung.
1: Das ist ja wahrscheinlich auch der Grund, warum wir alle lesen. Also eben, es ist nicht nur beschränkt auf Romantasy-LeserInnen, sondern wahrscheinlich auf jeden, der Fiktion, Fantasy-Romane, Sci-Fi-Romane super gerne liest und auch erlebt. Einfach eben, um sich ein bisschen ein Stück weit aus der eigenen Realität oder aus dem eigenen Alltagstrott so rauszubeamen und in eine andere Welt und neue Geschichten zu erleben, was auch super spannend ist und eigentlich ein super cooles Hobby. Lesen sowieso, das coolste Hobby, das man haben kann. Man braucht ein Blatt Papier und seinen Kopf und dann bildet sich schon gleich eine Geschichte und ein Kopfkino und das ist ja eigentlich das Schönste, was es gibt.
0: Ja, so, man könnte auch ganz trocken sagen, Es hilft ja auch den Muskelgehirn am Laufen zu halten. Der bleibt dann in Schwung. Das fördert die Vorstellungskraft. Das fördert vor allem den Wortschatz, habe ich gemerkt. Also wenn ich in Zeiten, wo ich mehr lese, fallen mir wesentlich mehr Worte ein, wenn ich E-Mails und Co. schreibe und mich mit Leuten unterhalte. Klar, es kommt dann natürlich dann auf das Buch an. Also wenn du sehr alte Werke liest, dann wirst du auch sehr altbacken anfangen zu sprechen und irgendwelche malerischen, märchenhaften Formulierungen auf einmal einbauen, die Leute irritiert. Oder du fängst auf einmal an, Kraftausdrücke in jeden zweiten Satz einzubauen. Das kommt aber natürlich drauf an und Leute werden merken, was du gelesen hast. Aber hey, das gehört dazu. Ja, und beim Thema Romantasy frage ich mich dann auch, okay, warum ist das denn so Fantasy belastet? Wo ist die Romance Sci-Fi, wenn man es so nennen möchte?
1: Ja, das stimmt. Ich frage mich auch, ich habe mir, während ich aufgeschrieben habe, was ich heute so sagen möchte, auch überlegt, warum es genau immer bei Fantasy gleich diese Unterscheidung gibt. Es gibt die Fantasy und dann gibt es die Romantasy. Und ich frage mich wirklich, ob es bei Fantasy vielleicht einfach so diese, weil es eben dieses Fantastische hat, diese fantastisch großen Liebesgeschichten, die auch, naja, in einer, weiß ich nicht, in einer Welt, wo es Ritter gibt und wo es Höfe gibt, vielleicht auch anders ausgespielt werden können als in Sci-Fi vielleicht. Aber es nervt mich ehrlicherweise ein bisschen, dass es immer gleich in diese Ecke gedrängt wird, ach ja, das ist Fantasy, weil da geht es um Ritter und um Kampf und um was weiß ich. Und da gibt es eine Liebesgeschichte, das ist Romantasy. Das lesen die anderen, das lesen wir nicht, die High Fantasy lesen. Das stört mich ein bisschen. Und eben gleichzeitig die Frage, wo ist die Mischung aus Romantasy und Sci-Fi? Fällt dir da überhaupt ein Buch ein?
0: Also alle Sci-Fi-Bücher, die ich bisher gelesen hatte, hatten, naja, fast alle. Viele hatten in irgendeiner Form eine Love Story. Auch Per Anhalter durch die Galaxis hat eine Love Story. Also Arthur Dent und Trillian haben zumindest mehr oder weniger eine angeteaste Love Story, aber es ist nicht der Kern der Geschichte.

0: unterschiedlichste Formen von Technologie. Und bei Anhalter Galaxis ist es sogar noch viel schlimmer, weil die Technologie so wahnsinnig ist. Und ich meine wahnsinnig wirklich im wortwörtlichen Sinne.
1: Um vielleicht auch dann jetzt diese Episode zu schließen, habe ich noch, apropos eben Sprache, wie etwas geschrieben ist, habe ich noch ein Zitat für dich aus diesem Buch. Und ich habe es extra so ausgewählt. Eigentlich wollte ich es am Anfang vorlesen, aber ich lese es trotzdem vor, weil es diesen Aspekt der Romantis ziemlich gut highlightet. Ich hätte noch 500 Jahre auf dich gewartet. 1000 Jahre. Und wenn das alles die Zeit war, die wir haben durften, das Warten hat sich gelohnt.
0: Und noch eine letzte Enthüllung zum Ende dieser Episode. Wie zu jeder Episode hat jede Episode, um es dreimal zu sagen, eine versteckte Überkategorie, unter die die drei Werke, die wir pro Kategorie integrieren, quasi fallen. Und die versteckte Überkategorie für diese Sendung war Macht. Sei es die Machtspiele aus Cruel Prince oder die Machtspiele aus A Court of Thorns and Roses oder die Machtlosigkeit vom armen Arthur Dent, der losgeschickt wird in eine Odyssee durch die Galaxis, dass seine Heimat in die Luft gejagt wurde. Für diese Episode war es Macht.
1: Ich würde sagen, wir haben uns jetzt ziemlich ausführlich über dieses Genre überhalten, über Fantasy unterhalten, über Sci-Fi, über Per Anhalter durch die Galaxis unterhalten. Ich würde sagen, danke an alle, die eingeschaltet haben, die uns heute zugehört haben. Es war mir ein persönliches inneres Blumenpflücken.
0: Und seid gerne nächstes Mal wieder dabei, wenn die Welpenbummler sich auf die Reise begeben. Macht's gut.
1: Macht's gut. Und um diese Episode jetzt zu schließen und auch das Thema der Romantasy zu schließen, kommen wir noch mit einem, ja, leicht romantischen Lied um die Ecke. My Moon, My Man.

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0: sehr gut. 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

Wieder herzlich willkommen bei Wiener Lieder von gestern und heute, sagt dir Erich Zipp. Und leider muss ich wieder mit einem Nachruf anfangen. Wie ich leider erst jetzt erfahren habe, ist die Sängerin Ursula Sikora am 25. März im 82. Lebensjahr verstorben. Ein Dank an Manfred Kraft, der mir diese Information zukommen hat lassen. Ursula Sikora ist viele Jahre gemeinsam mit Manfred Kraft und Günther Bartelmus als der Werner Dreiklang auftreten und Radio Wienerlied hat von diesem Trio sogar eine CD herausgebracht, aus der auch die gerade gehörte Aufnahme stammt. Dadurch bleibt uns Ursula Sikora auch nach ihrem Tod zumindest gesanglich erhalten. Jetzt darf ich aber einmal Geburtstagsgrüße übermitteln, dem Otto Kilger vom Aberlandradio in Rattenberg im Bayerischen Wald soll ich Geburtstagsgrüße zum 70. Geburtstag senden, und zwar vom Altmühltaler Weinhans mit dem Titel »Ich spür den Herbst in mir« vom Duo Čapek, und wir schließen uns natürlich den Geburtstagsgrüßen gerne an.

Das war jetzt Martha Margit Butbol, besser bekannt als Jazz-Kitty, die am 13. Mai ihren 80. Geburtstag groß gefeiert hat, mit einem Lied, das auch für mich und meine Tochter gilt. Schon als Kind wurde Martha nach einer Tante ihrer Mutter Kitty gerufen und den Namen hat sie in ihren Künstlernamen verwendet. Ich hatte die große Ehre und durfte die Kitty gleich ein paar Mal bei Veranstaltungen begrüßen. So war sie zum Beispiel beim Ball der Wiener Kaffeehausbesitzer in der Wiener Hofburg bei uns im Heurigenstiewel. Es war irrsinnig laut in den Raum, aber als die Jazz-Kitty ihr Kränkli nicht anstimmte, war es plötzlich ganz still und alle haben begeistert zugehört. In der Folge war sie auch bei einer privaten Geburtstagsfeier und ich war ganz begeistert, weil die Jazz-Kitty richtige Wiener Lieder gesungen hat und zwar absolut textsicher. Da hätte ich mir gewünscht, die Jazz-Kitty hätte auch einmal eine Wiener Lied-CD aufgenommen. Hören wir jetzt dieses Kränktinett, das ich auch immer wieder gern spüle, und dann erzählt uns Jazz-Kitty, wie es ihr beim Tramwayfahren gegangen ist.

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1: Gar nichts haben sie gedruckt. Die alte kenne ich eh. Die fährt schon 3 Jahre schwarz. Dabei brauchen sie 2 Fahrscheine bei der Braten.
0: Also bitte!
2: Entweder sie haben einen Fahrschein oder sie kommen mit aufs Polizeikommissariat.

Weiter geht es mit Hörerwünschen. Eine treue Hörerin, die uns auch immer wieder ein paar Zeilen schreibt, ist Regina Steurer. Sie hätte gern den Titel »Ja, so an's unsere Alten gewohnt« vom Duo Grius Girk und »Die Liebe ist so gut« von Gusti Hödel gehört. Und dann kommen zwei Wünsche von Susanne Olschinski, wobei sie die Titel gern auf einer CD gekauft hätte, aber leider gibt es beide Titel auf keiner lieferbaren CD. Und zwar »Mir raubt nix mehr Ruhe« und »Ich häng an meiner Wernerstadt«, beides gesungen von Mali Nagel. Aber glücklicherweise habe ich die Aufnahmen im Schallplattenarchiv gefunden und für die Sendung jetzt überspielt. Jo.

Es gibt Situationen im Leben eines Musikers, die sind ein wenig von Zufällen geprägt. Vor 20 Jahren war ich mit meiner Tochter Marion auf Australien-Tournee und da haben wir in Brisbane in Australien für einen Marie Nagel Fanclub gespielt. Unglaublich, ha? Vor kurzem hat mich Charlotte Ludwig zu einer Geburtstagsfeier geholt, weil Christian Höllerer von den Sitake-Schrammeln in Leipzig einen Auftritt gehabt hat. Und so durfte ich erstmals gemeinsam mit Harry Kutscherer spielen und er hat mir dabei eine CD mit seinen Werken übergeben und da habe ich mir zwei Titel für die Radiosendung ausgesucht, die er geschrieben hat und auch selber singt. Beim Titel Bei uns in Wern ist der Nachsatz sehr lustig und dann kommt der Titel, mit dem Harry Kutscherer sogar im ORF sehr erfolgreich war, Mein Engel auf Erden bist du. Zugegeben, kein wirkliches Wiener Lied, aber mir gefällt das Lied trotzdem sehr gut.

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0: Ja, dann huchen Sie es halt nicht an. Sie haben eh nichts gezahlt für die CD.
1: Was haben Sie gesagt? Sehr unnötiger Schlager, Fritze. Ich soll mir die Platten wo einschieben. Na, ich

0: erinnern möchte in dieser Sendung auch an Toni Strobel, der vor 20 Jahren am 12. Mai 2006 verstorben ist. Er war eine treibende Kraft bei den Spitzbuben, die wir gerade mit dem Titel von Helmut Schickedanz und Toni Strobel gehört haben. Und vielleicht sitzt der Toni gerade im Himmel im Wiener Café, so wie er es gemeinsam mit Walter Häuser und Charles Berndt geschrieben hat und mit den Altspatzen singt.
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0: Zum Abschluss erinnere ich auch an Peter Wehle, der vor 40 Jahren am 18. Mai 1986 verstorben ist. Ihn haben wir gerade mit einem Lied gehört, das er selber geschrieben hat, und im Ausgang hören wir jetzt Strobl und Sokal mit einem Lied von Peter Wehle und das mir wirklich aus dem Herzen spricht. 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Und dann kommt noch einmal Ursula Sikora mit den Penzinger Kirchel. Ich hoffe, die Sendung hat Ihnen gefallen, obwohl sie diesmal sehr schlagerlastig war. Bis zum nächsten Mal, Ihr Erich Zipp.
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3: 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Willkommen bei Radiodispositiv. An den Mikrofonen begrüßt euch diesmal mein Sendungsgast Volkmar Mühleis sowie der an diesem Sendeplatz unausweichliche Herbert Gnauer.
4: Hallo.
3: Volkmar, wir haben dich schon öfter zu Gast gehabt in dieser Sendung, also brauche ich dich gar nicht mehr groß vorzustellen. Suche unter Radiodispositiv, also am besten no-na.net/dispositiv nach Mühleis gibt bis heute, da werden es dann 6 sein, aber bislang sind es noch 5 Treffer.
4: Ja, wunderbar. Sehr schön, wieder hier zu sein.
3: Anlässe waren jeweils deine aktuellen Bücher. Du bist ein ausgesprochen, wie soll ich sagen, stetig eifriger Autor und bringst jedes Jahr eigentlich mehrere Bücher raus.
4: Ja, glücklicherweise. Dieses Frühjahr sind es 3 geworden. Ein Gedichtband, ein eben poetisch-philosophischer Essay, über den wir dann heute ja vor allem wahrscheinlich sprechen werden, und eine Studie zur Popkultur.
3: Du schreibst Gedichte, Essays, die aber auch sehr oft sprachlich so an der Grenze zum Lyrischen sich bewegen, sehr rhythmisch. Bist du ja auch Musiker, also als Künstler, Lehrer und Familienmensch hast du eigentlich 3 Berufe.
4: Ja, von daher, ohne sozusagen zu viel ins Multitasking gehen zu wollen. Aber die Literatur, die Philosophie, die Musik verbindet zum Beispiel das Schreiben in gewisser Weise. Ne? Es ist jetzt nicht so, dass ich zum Beispiel musikalisch als Free Jazz Improvisator unterwegs wäre oder so, sondern es sind dann eben Lieder zum Beispiel, es sind, wie gesagt, ja, Gedichte, es sind Texte, es hat im weitesten Sinne mit Schreiben zu tun.
3: Deinen Lebensmittelpunkt hast du seit vielen Jahren bereits in Brüssel, bist aber ungeheuer viel unterwegs, habe ich den Eindruck.
4: Oh, es ist einfach schön, unterwegs zu sein. Ne? Jetzt hier in Wien zum Beispiel bei strahlendem Wetter durch den Augarten zu spazieren und die Stadt zu genießen. Nein, ich bin immer gern unterwegs gewesen, aber habe auch gern meinen festen Punkt in Brüssel und genieße es auch sehr, dort einen festen Schreibort zu haben. Also insofern aus dieser Ruhe heraus auch einfach viel machen zu können. Sozusagen, wenn die gerade die Umstände das erlauben, umso besser. Also nur von daher.
3: Schade, dass man strahlendes Wetter inzwischen nicht mehr gleichsetzen kann mit gutem Wetter. Weil eigentlich würde man sich was anderes wünschen, mehr Regen, so einen richtig verregneten Sommer, so wie es früher mal war.
4: Genau, dass man dann auch noch möglicherweise Rudi Carrell dazu hören kann oder so. Nee, aber naja, es droht ja ein besonders heißer Sommer, habe ich gelesen. Also insofern mal schauen, was uns da erwartet.
3: Im Herbst wissen wir mehr. Dein jüngstes Buch De Anima rekurriert schon im Titel auf den Übervater aller Philosophie, Aristoteles, der ein gleichnamiges Buch übersetzt über die Seele herausgebracht hat, wobei bei Aristoteles war es natürlich Griechisch, nicht Latein.
4: Ja, genau. Insofern, ich meine, was sozusagen hier der Anlass war, jahrelang mit einem Haustier zusammenleben, das dann leider gestorben ist, hat im Grunde dazu geführt, für mich auch nochmal über das Verhältnis von Mensch und Tier anders nachzudenken. Und das sowohl literarisch, erzählend, lyrisch, aber auch reflektierend sich dazu verhalten zu wollen. Und das Buch von Aristoteles, De Anima, hat die schöne Seite, dass er darüber nachdenkt, was uns Lebewesen alle verbindet. Und was sozusagen Pflanzen, Tiere, Menschen gemeinsam haben, würde er sagen, ist der Tastsinn. Also die Pflanzen richten sich nach Wärme, sozusagen Kälte und Wärme wird unterschieden, das Feuchte und Trockene wird unterschieden. Da würde er sagen, das sind bereits primäre Formen des Tastsinns. Die Tiere sind mobil. Die sind unterwegs, so nach dem Motto.
3: Auch unterschiedlich.
4: Auch unterschiedlich natürlich. Aber um sozusagen die ganz groben...
3: Sehr sesshafte unter Wasser gibt es da einiges.
4: Ja, natürlich, genau.
3: Und auch am Lande. In letzter Zeit habe ich den Eindruck, man zählt die Pilze immer weiter so in Richtung Tier.
4: Also gut, da natürlich gibt es fließende. Ich meine, die Natur ist natürlich viel reichhaltiger als was sozusagen. Aber, und Aristoteles versucht natürlich immer auch alles in bestimmte Kategorien zu bekommen. Aber so der grobe Gedanke, die Mobilität kommt hinzu und sozusagen beim Menschen dann eben, das Denken, wie auch immer man das dann versteht. Und mir gefiel diese Frage über diese Verwandtschaften nochmal nachzudenken. Und das aber natürlich aus heutiger Sicht. Also insofern geht es natürlich darum, aus der Erfahrung, aus den Beobachtungen, aus dem eigenen Erleben zu schreiben. Und in diesem Schreiben dann auch in bestimmtes Denken bezüglich von Autoren wie Aristoteles, aber auch heutigen, Hélène Cissou taucht auf, Jacques Derrida, andere Bernhard Waldenfels, um das zu eröffnen und darüber nachzudenken, was im weitesten Sinne zum Beispiel ja Verhalten bedeuten kann, miteinander, aber auch für ein Selbst. Und zugleich ist das Buch aber in erster Linie auch als Hommage an diese eine besondere Katze gedacht. Also insofern endet es auch jetzt nicht mit einer Art Schlussfolgerung und allem, sondern es ist wirklich ein Bogen, der gespannt wird, um sowohl dieser Katze gerecht zu werden, wie auch eben, der Erinnerung. Es ist auch ein Buch der Trauer, des Abschieds. Es ist auch ein Buch des Nachspürens im Grunde, weil ja sozusagen das Verhältnis mit dem Tier vor allem körperlich intuitiv sich entfaltet. Es kommt, es gibt Köpfchen, man streichelt, wenn es einem nicht so gut geht, liegt es bei einem oder genießt einfach mit einem in der Sonne zu sitzen und sonst wie. Da ist also eine Intimität und eine Nähe, eine Intuition, eine Zwischenkörperlichkeit, wenn man so sagen will, die ja, wenn sie fehlt, zu fast ersten Art von Phantomschmerzen so nach dem Motto führt. Also dass man denkt, jetzt hätte sie mich am Bein berührt, aber ist ja gar nicht mehr da und so weiter. Also das vergeht natürlich, aber diese körperliche Anwesenheit, diese starke Präsenz, weil sie eben auch rein sozusagen körperlich nur ist. Unter Menschen gibt es natürlich Phasen, in denen man sich vielleicht herzlicher oder weniger herzlich begrüßt, in denen man sich eher umarmt oder nicht. Aber für die Katze ist das ganz klar so nach dem Motto gewesen, wie da auch die Intimität täglich als Ritual gepflegt wird. Und insofern wirkt sich das natürlich besonders aus, wenn sie nicht mehr da ist.
3: Nun ja, auch das Verhältnis mit Katzen kann Up and Downs enthalten.
4: Absolut, natürlich.
3: Als die Katze meine Tochter ist ausgezogen damals, das ist alles viele Jahre her, und hat ihre Wohnung ein bisschen hergerichtet und auch die Katze geholt. Ich habe die Katze nicht hingebracht. Sie wurde geholt. Von diesem Moment an hat die Katze, mit der ich doch ein sehr inniges Verhältnis vorher hatte, mich nicht mehr angeschaut. Wenn ich die Wohnung meiner Tochter betreten habe, ist sie verschwunden unterm Bett.
4: Okay, also konsequent sind sie ja auch auf ihre Art. Also insofern, ich meine, unsere Katze, die eine Draußenkatze war, aber eben natürlich im engen Umfeld des Hauses, hat es absolut sozusagen nicht gut geheißen, wenn wir verreist sind. Also anfangs wurde noch der Koffer besetzt oder sich in den Koffer gesetzt, weil klar war, das ist offensichtlich das Utensil, über das das Ganze jetzt vonstatten geht. Also inwieweit kann ich das blockieren? Und als sie aber natürlich merkte, dass wir dann einfach diesen Koffer packten und von dann zogen, ist natürlich nicht eine Art nach Jaulen oder sonstigem noch da, sondern dann wird einfach sträflich der eigenen Wege gegangen. Und wenn ihr meint, irgendwo hinfahren zu müssen, umso besser, ich bleib hier zu Hause, ist sowieso und so weiter. Also sozusagen sehr, sehr klar zu machen, dass das, was wir da vorhaben, ganz klar Irrwege sind und nirgendwo hinführen.
3: Das kenne ich allerdings auch von Katzen, dass eben so eine nicht gestattete Abwesenheit der aus Katzensicht ihnen zu eigenen Menschen dann nach der Rückkehr gestraft wurde einige Zeit mit Missachtung.
4: Ja, natürlich. Also insofern ist ja, ich meine, das ist das Verrückte ist natürlich, da ist ein Zusammenleben, aus dem heraus ist auch ein Verstehen. Zugleich dürfen wir jetzt natürlich nicht unsere Intentionen und Gedanken da einfach übertragen. Ne? Das ist ja als Tier ganz also ein Stück weit auch aus ganz anderen Gründen heraus. Auf der anderen Seite ist eben natürlich auch die Hauskatze eine Hauskatze. Also sie hat sich sozusagen domestizieren lassen, aber ist nie jemand sozusagen, die käme, wenn man jetzt einfach so wie ne, auf Pfiff, so nach dem Motto. Man kann natürlich vielleicht bestimmte Dinge dressieren, wenn man will. Aber diese Indirektheit, die im Verhalten konsequent ausgelebt wird, mit Nähe, aber einer Nähe, die immer sozusagen selbst reguliert wird, auch von ihr und allem. Das ist natürlich enorm faszinierend, weil da ja schon ein Einschätzen der Situation irgendwo dahinter steckt. Also die sozusagen unsere Katze, um ein einfaches auch Beispiel zu nennen, wenn sie sozusagen morgens noch nicht in die Küche reinkommen konnte, weil die Tür noch zu war und nicht zu ihrem Fressen, dann eben hintenrum sozusagen über die Terrasse zu versuchen, es ihr Glück zu machen. Und wenn aus bestimmten Gründen ich sie vielleicht noch nicht reinlassen wollte und sie eben merkte, sie bleibt auch vor dieser Terrassentür sitzen, dann eben doch sozusagen, dann gab es so Plan B oder C, also über welche Wege ich dann doch irgendwie und so weiter. Und es ist also nicht, dass sie jetzt einfach da vor dem Fenster sitzen bleibt und in ihrer Ratlosigkeit erstarrt und reizreaktionsmäßig so nach dem Motto, ja einfach nur das Wasser im Munde zusammenläuft, aber nichts weiter passiert, sondern bei aller Geduld entscheidet sich dann auch irgendwann was und es gibt die Alternativen und die sind auch offensichtlich irgendwie abrufbar. Also insofern, was man dann auch immer als Bewusstsein, als Wahrnehmung, als Erinnerung, als Orientierungssinn und all diese ganzen Fragen hineinnehmen will, spielt sich da jedenfalls einiges ab, das für diese Indirektheit sorgt, aber auch enorm lebensfähig macht. Also jetzt auch nicht sozusagen völlig endlos da auf dem Trockenen zu sitzen. Und diese Selbstständigkeit und dieses sich selbst in die Hand nehmen, ja, das ist natürlich auch beeindruckend auf eine Art.
3: Katzen sind Meister des Spiels mit Distanz und Nähe. Wobei, du hast ja schon gesagt, man muss vorsichtig sein. Man darf nicht unbedingt menschliche Motivationen da hinein interpretieren. Der Kater meiner Freundin, zum Beispiel meiner Lebensgefährtin, zieht sich gerne mal in ganz versteckte Winkel zurück und da sollte man denken, er will eigentlich nicht gestört werden. Au contraire, er wird gerade dort besonders gern gestreichelt.
4: Ja, aber das ist natürlich die hohe Kunst der Direktheit, es so sozusagen hinauszuzögern und über den äußersten Entzug den Bezug zu fördern. Das weiß natürlich jeder Musiker, dass die Stille den Klang macht letztlich. Also insofern, es gibt so viele Motive, die sich dadurch für die Verhaltensweise sozusagen erschließen, die man an Katzen beobachten und lernen kann. Und ich meine sozusagen literarisch das Gefährliche, oder nicht gefährlich, aber für mich weniger interessante war sozusagen die Versprachlichung des Tieres zu suchen. Also im Sinne, wie es ja in den Märchen zum Beispiel ist, der gestiefelte Kater oder Kater Murr bei Hoffmann oder vielleicht sogar mit anderen Tieren, ne, Bericht für eine Akademie hier von Kafka, wo der Affe sozusagen, ne, sprechen lernt und alles, also sozusagen die Faszination der Schriftsteller, um die Tiere ins Sprachliche zu holen. Für mich war eigentlich viel mehr interessant diese Verweigerung des Sprachlichen. Also im Grunde zu merken, ja, die kann lernen, so nach dem Motto zu miauen, die erkennt bestimmte Dinge, aber sie geht, unsere Katze zumindest, ging nie über das äußerst Nötige hinaus. Es gab andere, die wir auch mitbekommen haben. Eine wurde Blabla genannt, weil die sozusagen nonstop am Quatsch war. Das mag alles, also insofern gibt es da vielleicht auch die, gar keine Frage. Aber unsere hatte etwas von sozusagen ihre Souveränität auf eine Art zu wahren, dass als äußerstes Zugeständnis, wenn es nicht sowieso funktionierte, dann eben ein Miauen mal kurz klar machte, dass sie jetzt aber auch wirklich mit der Geduld am Ende ist.
3: In der Tat, es gibt sprechende Katzen und nicht oder sehr wenig sprechende. Und einmal habe ich eine erlebt, so wie die geschilderte Blabla, also die hat permanent gequasselt. Das war dann schon selbst für einen Katzenfreund wie mich. Ich wurde ja von einer Katze erzogen, könnte man sagen. schon dann ein bisschen nervig.
4: Ja. Du hattest selbst als Kind eine Katze, oder?
3: Jein. Meine Schwester hat eine Katze. Nun ist meine Schwester 5 Jahre älter als ich und die Katze war etwa 2 bis 3 Jahre älter als ich. Also als ich in dieses Rudel eintrat, hatte ich natürlich die niederste Position in der Hackordnung. Sie hat mir, und das habe ich ihr wirklich zu verdanken, beigebracht, wie man mit Tieren umzugehen hat. Sie war allerdings auch eine Vertreterin der schwarzen Pädagogik.
4: Ja, natürlich. Nein, nein, das sei ihr zugestanden.
3: Bei aller Liebe und Freundlichkeit. Du hast es schon angedeutet, das Buch, das Büchlein, möchte ich sagen, es ist ja so an äußerem Umfang relativ dünn, aber doch. Reich
4: 80
3: an,
4: Seiten, ja.
3: Reich an Inhalt. Und hat 2 Textebenen folgerichtig. Da gibt es mal die erzählerische, die von der Katze, deiner Familie und eurem gemeinsamen Erleben erzählt. Und dann gibt es die philosophische, wo du eigentlich durch die Kulturgeschichte wanderst, von Aristoteles beginnend über Hélène Sisson, Jacques Derrida kommt doch sehr prominent auch vor und letztlich eigentlich immer wieder bei dir und deiner Katze landest.
4: Ja, das ist insofern, ich meine, ich mag sehr von Derrida das Buch »Das Tier, das ich also bin«, in dem er sich mit seiner Katze Bobby auseinandersetzt. Und es gibt eben auch von Hélène Sisson, »Liebes Tier«, bezüglich ihres Hundes ein sehr schönes Buch und auch andere. Aber insofern, das Buch ist ja im Passagenverlag erschienen. Peter Engelmann, der Verleger, ist ja bekannt dafür, vor allem ne, Jacques Derrida, aber auch andere französische Denker ne, seit den 60er Jahren ins Deutsche gebracht zu haben. Und insofern war es für mich natürlich auch ein Gedanke, hier Derrida ins Spiel zu bringen und zugleich sozusagen nie voreingenommen, schulisch das ein oder andere ausschließen zu wollen, sondern mal einen weiten Bogen tatsächlich zu schlagen. Also zu schauen, was lässt sich denn noch von dem, was vor über 2000 Jahren Aristoteles da angedacht hat, was lässt sich denn da durchaus mitnehmen, bei aller berechtigten Kritik natürlich. Und andersrum sozusagen, wie widerhallt das denn sozusagen in unserer Gegenwart, wenn man das mit der Brille von Derrida oder Sisson liest. Und insofern also sozusagen aus der Dekonstruktion heraus, aus ständigen Verschiebungen heraus, aus entsprechenden auch sich verschiebenden Verhaltensmustern heraus. Also wie Derrida zum Beispiel sich fragt, ja gut, meine Katze hat bestimmte Leidenschaften, ich habe bestimmte Leidenschaften, wir haben gemeinsame Leidenschaften, was sind das denn für welche und so weiter. Also insofern das Buch für mich auch eine Art sozusagen wilder Gang war oder ist, weil das Grundgefühl dazu natürlich ein existenzielles war, die Frage der Trauer, des Umgangs, der Körperlichkeit, der Nähe, der Zuneigung. Das wiederum sozusagen zwischen Mensch und Tier über Grenzen hinweg und das dann auch literarisch über Grenzen gehen zu lassen. Eben jetzt nicht sozusagen das Coffee-Table-Book zu machen, ich und meine Katze, sondern zu schauen, wie kann man denn wirklich diesem Spektrum gerecht werden, indem man diese Ernsthaftigkeit, diese Vielschichtigkeit, die diese Katze ja ins Haus bringt im Grunde, die ist ja nicht einfach nur das Niedliche und so weiter. Du hast ja die schwarze Pädagogik gerade schon erwähnt und wenn man sich die weiteren Umgangsweisen mit anderen Tieren anschaut oder auch gegenüber den eigenen Artgenossen, Macht- und Dominanzfragen und drum und dran, da ist so vieles im Spiel, dass ich dachte, ja natürlich muss man da philosophisch das Ganze erweitern und insofern, wie gesagt, als Ansatzpunkt da für mich eben die Frage des Verhaltens wichtig war. Wir sind sehr schnell in bestimmten Unterscheidungen, die eben die Unterschiede betonen, wo sind dezent Übergangsweisen, wo sind Verschiebungen, wo sind eben insofern, ohne es gleichzeitig zu glätten. Ne? Also das wäre sozusagen auch wieder natürlich eine Romantisierung des Ganzen, die dem dann auch nicht gerecht wird, weil eben dieser grundsätzliche Unterschied doch immer von ihr betont wurde. Also nach dem Motto, ne, du bist keine Katze, das ist schon mal klar. Ne, also insofern dem auch gerecht zu werden.
3: Romantiker war Aristoteles wohl keiner. Er hat auch mit diesem Text, wie eigentlich mit allen Texten, die überliefert sind von ihm, einen Stein ins Wasser geworfen und damit Wellen geschlagen, die bis heute noch ihren Widerhall finden. Also ist eigentlich eine beneidenswerte Zeit gewesen, als man als Philosoph so ganz grundlegende Themen erkennen und definieren konnte und damit eigentlich ja, den Lauf der Kulturgeschichte quasi vorbestimmen. Mir fällt nicht sehr viel ein, was an grundlegenden Themen in der Menschheitsgeschichte seit den alten Griechen dazugekommen wäre. Es ist nicht alles Aristoteles. Genau. Er hat ja nur ein paar Freundkopf.
4: Zum Beispiel, das Schöne ist ja, wir sind hier bei Radio Orange, die ganze Welt sozusagen, ne, wird auch hier...
3: Nicht nur, wir sind auch bei ein paar anderen, die so freundlich sind, diese Sendung zu übernehmen.
4: Ah, sehr gut, wir sind bei vier. Also insofern, ich sag mal, ne, die Fragen aus heutiger Sicht, die interkulturellen, die transkulturellen Fragen, derartige auch viele Denkweisen in unterschiedlichste Richtungen, da gibt es natürlich einiges, was auch für Aristoteles jenseits seines Horizontes war und auch nach wie vor ist. Also ein spannendes Gespräch wäre dann der chinesische Denker Zhuangzi zusammen mit Aristoteles und ohne jetzt zu tief in die Philosophie einsteigen zu wollen, aber während Aristoteles glaubt, das Sein ist sozusagen oder beziehungsweise der Hintergrund des Ganzen, wäre für Zhuangzi dann doch eher die Frage, dass eine solche zugespitzte Substantivierung doch nur die Folge sein kann aus den Verhältnissen und insofern doch sehr fraglich auf seine Art. Also insofern gibt es einiges, wo man sozusagen weit einsteigen könnte, aber du hast sicher recht, ich meine, Aristoteles ist natürlich ein unglaublicher Filter einerseits. Ich meine, er beginnt seine Bücher damit, den Forschungsstand der Zeit ein Stück weit zusammenzufassen. Was hat Empedokles dazu gesagt? Was haben die anderen dazu gesagt? Also er definiert sozusagen, was Forschung eigentlich da bedeuten kann. Es wird schulisch, es werden Disziplinen. Er gibt der Kunst eine Disziplin, den Künsten, Poetik, er gibt der Ethik, der Politik. Er fächert dieses ganze Spektrum auf. Er schafft eigentlich Schulfächer, ist ja auch Schulgründer mit gewesen und zugleich ist er keineswegs selbst sozusagen schulisch, sondern man kann die Fragestellung, die er nach vorne bringt, nicht immer leicht abtun. Zum Beispiel würde er sagen, es gibt keine Wahrnehmung der Wahrnehmung. Es gibt nur sozusagen ein Denken, das sich zu der Wahrnehmung verhält. Aber das ist ja schon wieder was anderes. Wie kommen wir denn jetzt zusammen? Und dann braucht es letztlich einen Meloponti, würde ich sagen, der auch vom Körper her versucht irgendwie, ne, da zusammenzudenken. Also insofern, das sind schon Fragen, die sich stellen und die man durchaus auch strukturell begreifen kann. Und insofern muss man das gar nicht immer sozusagen metaphysisch überhöhen, sondern man kann das auch als Strukturfragen sehen und dann wird das eigentlich sehr aktuell.
3: Du hast vorher gesagt, natürlich stimmt nicht alles bei ihm. Ja, und ich habe auch den Eindruck, dass er sehr lange Zeit einfach auch gar nicht überprüft wurde. Ich liebe diese Szene im Galileo Galilei von Brecht. Da geht es darum, dass Aristoteles ja postuliert hat, dass nur schwimmen kann, was leichter ist als Wasser, also im Wasser schwimmen kann, und Eisen folgerichtig nicht. Und Galilei kommt auf die Idee, ein Blatt Papier aufs Wasser zu legen und darauf die Eisennadel. Und siehe da, sie schwimmt, was er sinngemäß mit dem Ausruf heiliger Aristoteles, sie haben dich nie überprüft.
4: Ja,
3: quittiert.
4: Absolut. Ich meine, eine andere Sache, ich hatte das Stichwort Sein genannt. Insofern gibt es kein Nichts, so nach dem Motto. Die Null haben die Griechen ja nicht gekannt, die Römer auch nicht. Das war Brahmagupta in Indien, der aus der Sunyata-Lehre heraus, der Lehre mit Doppel-E, sozusagen die Null auch als Relation dachte, nicht einfach nur als sozusagen 1, 2, 3 weitere Zahl, sondern die 0 ist im Grunde das Verhältnis, was die Minus- und die Plus-Variante uns zusammenbringt, ist aber selbst nicht Plus oder Minus. Also was ist die 0 und so weiter. Also das sind spannende Denkweisen, der aber eben, ich glaube, im 7. oder 8. Jahrhundert in Indien das entwickelt hat, vor dem Hintergrund eben buddhistischer Logiken. Nagarjuna zum Beispiel ist dann mit seiner Philosophie der Lehre, des Sunyata, ein wichtiger Grundlegender, die eben ganz andere Fragen verfolgen. Also, aber in diesem Chor der Denkerinnen, Denker, des Denkens über, da ist natürlich Aristoteles eine wichtige Stimme.
3: Wobei es da in meiner Interpretation oder so, wie ich die Geschichte verstehe, eine Zäsur gab. Also das Denken nach Aristoteles und den alten Griechen kam irgendwann einmal zum Stillstand, hat nicht mehr interessiert und ist dann erst sehr, sehr viel später über den arabischen Raum quasi in Übersetzung zu uns, in unter Anführungsstrichen, weil wir waren nicht Hellas, zurückgekehrt.
4: Ne, Ibn Sina, also als, ne, oder die denken, ne, Averroes, Avicenna, wie sie dann im Lateinischen, ja, es ist ja über Damaskus zum Beispiel, ist die Poetik bewahrt geblieben und erst im Mittelalter, dadurch, dass die Spanier eben gegenüber, ne, die Christen gegenüber die Muslime in Spanien zu Felde zogen, haben sie dann in Cordoba und anderswo überhaupt diese Schriften für sich entdeckt, die natürlich in der arabischen Welt kultiviert wurden. Und ja, und sozusagen, wenn man das kurz abhandeln will, dann ist natürlich der Bruch bezüglich Aristoteles dann mit eben der Neuzeit und Richtung Immanuel Kant und anderen. Also da ist über Jahrhunderte viel Arbeit verrichtet worden, um das zu überprüfen.
3: Ja, das fordert hier auch heraus. Das ist ja auch der Punkt, der Unterschied in der Art des Lesens. Dein Buch erfordert eben den zwei Ebenen entsprechend auch zwei Arten, sich damit auseinanderzusetzen. Die erzählerische Ebene, ja, da kann man sich auf die Empathie verlassen und sich das einfach anschauen und seine Gedanken natürlich auch dazu haben. Aber der philosophische Teil, der immer verwoben ist, der fordert heraus, nachzudenken, zu verweilen, eventuell auch mal einen Absatz zwei, dreimal zu lesen oder mit dem Handy schnell mal was nachzuschlagen, weil man begegnet ziemlich viel Neuem. Also zumindest mir ist es so gegangen.
4: Ja, also ich hoffe, dass es natürlich sozusagen nicht zu mühsam wurde, dass man sozusagen ständig nachschlagen musste.
3: Denn ich liebe das, muss ich sagen.
4: Also dass es so verwoben ist. Ich habe natürlich mich auch bemüht, alles so einzuführen, dass es verständlich sein kann, selbst wenn man zweimal vielleicht lesen muss. Insofern, es ist natürlich, man mag denken, ja gut, ein dünnes Buch, 80 Seiten, das ist ja schnell gelesen, in zwei Stunden habe ich das durch. Aber es steckt insofern natürlich da einiges drin und du hattest die schwarze Pädagogik deiner Katze erwähnt, vielleicht trifft etwas Ähnliches sozusagen hier auch zu für die Lektüre, aber ich versuche es natürlich zu versüßen, indem wirklich auch die Erzähllust zum Zuge kommt. Zum Beispiel, unsere Katze liebte kleine salzige Fische, Makrelen und sonstiges, kam vielleicht aus einer Gegend, wer weiß, in der Linie. Ich habe das so einfach mal fiktiv durchgespielt und mir letztlich vorgestellt, dass sie vielleicht eine Urgroßmutter in Neapel hatte, die da im Hafen unterwegs war und wie dann vielleicht über mehrere Katzengenerationen und Zufälle und Touristen und ich weiß nicht was, letztlich in Belgien unsere Katze daherkam. Also das ist einfach eine Fabulierlust, die auch über mehrere Seiten, die da natürlich auch drin steckt. Und andersrum als Ruhemomente eben die Gedichte. Also es sind so ein kleines Dutzend Gedichte eben auch darin, die, hoffe ich, eine gewisse Ruhe auch immer wieder ermöglichen, die auch deutlich machen, es geht nicht darum, in einem Zug durchzulesen. Das ist hier kein Schmöker, das ist auch nicht sozusagen, was einfach so als Film vor den eigenen, dem inneren Auge sich abspielt, sondern das ist ein Angebot, sich darauf einzulassen, wieder Abstand zu nehmen, wieder zurückzukommen, im Grunde wieder eine Katze. Also so nach dem Motto, das, was sich besonders entzieht, bleibt hoffentlich einem nahe. Und insofern hat mir das eigentlich Spaß gemacht. Glaube ich, passt das zum Thema.
3: Den schwarzen Aspekt deiner Pädagogik hast du ziemlich gut verborgen, also mir ist er nicht, ich habe ihn nicht entdeckt. Ich finde deinen Text überhaupt eigentlich nicht pädagogisch und wenn ich vorher gesagt habe, es lädt ein zu eigener Internetrecherche während des Lesens, ja, es lädt ein dazu, das heißt nicht, dass man das machen muss, aber es lädt einfach ein dazu, auch ja, zu verweilen, ein bisschen selber darüber nachzudenken und nicht allzu flott darüber hinwegzugehen. Insofern, es gilt zu denken und daran kann man, wenn man möchte, auf diesen 80 Seiten doch sehr viel Anlass finden.
4: Ja, und ich hatte gerade einfach Spaß daran, kurz an deine Katze zu denken und sozusagen auch eine gewisse Widerständigkeit darin zu sehen. Aber es stimmt natürlich, es geht mir eigentlich um auch einen eher freundlichen, zugänglichen Ton, der aber natürlich keine Abstriche macht der Sache gegenüber und eben eine große Offenheit zu kultivieren versucht, weil mir selbst das eben und ich hoffe auch anderen Freude macht. Also und das eben auch sozusagen zuzulassen, nicht zu schnell in diesen Schubladen zu denken, die ja ihre eigene Berechtigung haben mögen. Ich sag mal, ne, dass man sich fragt, ja, wo im Buchhandel, in welchem Regal kann dann das stehen? Ist es jetzt bei Philosophie oder ist es bei Literatur oder soll es bei der Lyrik stehen? Ach, es steht irgendwie, kommt alles drin vor, ist ja ein Problem. Aber das sind ja sozusagen verkaufstechnisch legitime Fragen. Aber literarisch, künstlerisch, ein Stück weit am Leben orientiert, stellen sich ja sozusagen nicht einfach nur diese sozusagen profan professionellen Themen, sondern es geht ja um mehr. Und das einzufordern nach wie vor und anzubieten, das ist mir sehr, sehr wichtig. Und ich finde es sozusagen, naja, irgendwie, ich lasse es mal dabei, da muss ich jetzt gerade noch an was anderes denken, aber es führt ab.
3: Der Stein, den Aristoteles mit diesem Text De Anima ins Wasser geworfen hat, den könnte man ganz auf ein Schlagwort zusammengefasst eigentlich so benennen, dass er den Lebewesen allen Sinne attestiert und daraus auch eine Seele zuspricht. Das ist sozusagen der Nukleus, aus dem alles Weitere über die Jahrhunderte gestanden ist, weil das ein Gedanke ist, der große Konsequenzen hat.
4: Ja, er macht sich zum Beispiel Gedanken darüber, gibt es so etwas wie Seelenwanderung? Gibt es so etwas wie den Unterschied von Körper und Seele? Und er meint nicht. Er meint, es ist sozusagen, ne, die Seele ist sozusagen das bewegende Prinzip des Körpers, aber das eine kann nicht ohne das andere. Er glaubt nicht, dass sozusagen, und das wird argumentativ, weil ja auch in seiner Zeit sozusagen bereits, ne, die ganze Frage, er denkt zwar sozusagen in diesen Verschiedenheiten, aber ne, in der Argumentation, könnten jetzt die Stelle raussuchen, ich habe das Buch nicht hier, wird er sagen, das hängt zusammen. Das eine geht nicht ohne, dass die Seele ist das beseelende Prinzip, so nach dem Motto, das Bewegende des Körpers. Und er sieht nicht, wie das eine oder das andere denkbar ist.
3: Wie ließe sich die Seele definieren?
4: Naja, es ist ja insofern sozusagen, wir haben ja, was uns umtreibt, ein Stück weit. Das ist ja etwas, was man sehr leicht nachempfinden kann, dass etwas nicht einen ruhen lässt. Dass man nicht gut einschlafen kann, dass etwas einen über Tag beschäftigt. Man sollte eigentlich mit den Gedanken dort sein, ist aber woanders und so weiter. Das ist alles die Seele ein Stück weit oder eben die Psyche, ne, wie man sagen könnte. Insofern das ist natürlich, wo auch was mit den Leidenschaften. Wir sind ja in unserem Verhältnis zu unseren eigenen Leidenschaften und wie wir da balancieren. Und da sind wir ständig im Austausch mit, wir hatten gerade darüber gesprochen, das Wetter ist schön, man begegnet anderen Leuten, da hinten kommt aber vielleicht etwas auf mich zu, was eher konfrontierend ist, keine Ahnung. Es sind ja als ständig sozusagen dieses Verhalten, das eben gefragt ist und das aber das eben gar nicht so etwas ist, was sich einfach nur empirisch sozusagen kausal beschreiben lässt, was vielmehr ein spannungsgeladenes Relief ist, in dem ich ständig sozusagen tangieren muss. Und da ist die Seele sozusagen auch keine rein individuelle Frage, sondern ja auch sozial und ständig im Austausch und mit der Welt und drum und dran. Also dass man das dann auch so auskleidet und in Worte gefasst hat, dass das etwas so viel Größeres oder allumfassend oder wie auch diese ganzen auch dann religiösen Fragen und so, das ist alles gar nicht so fern dann gedacht sozusagen, wenn man sozusagen diese Erfahrung als Grund mitnimmt.
3: Allen Lebewesen eine Seele zu gestehen, ist eigentlich ein sehr radikaler Gedanke, der zum Beispiel im Widerspruch des späteren Christentums ja. stand, wo Frauen keine hatten und Tiere schon gar nicht. Was sie allerdings auch nicht davor bewahrt hat, in Effigie zum Tode verurteilt zu werden während der Hexenprozesse, also die katholische Kirche. Obwohl, das war, glaube ich, ein protestantischer Teil, aber egal. ja, in der Hexenverfolgung waren die Protestanten und innen sehr, sehr rege tätig. Wo war ich jetzt?
4: Du warst gerade bei dem Unterschied zum Christentum. Und gut, da können wir ja den Aristoteles freisprechen. Der war 400 Jahre früher unterwegs. Also insofern, aber das sind eben genau diese Fragen. Gibt es eine Seele jenseits des Körpers? Und eben wie gesagt, er würde sagen, nein.
3: Gibt es einen Körper ohne Seele, also einen belebten Körper, laut Aristoteles? Nein. Die Pflanzenseele ist uns allerdings, glaube ich, sehr fern und nur schwer nachvollziehbar.
4: Mag sein, aber in Baumgröße doch wiederum recht beeindruckend.
3: Oh ja, es gibt auch immer mehr Leute, die das erkennen oder zu erkennen glauben.
4: Also wie gesagt, man darf dann den Begriff der Seele nicht überstrapazieren. Ne? Das ist dann eben wirklich tatsächlich frei von christlichen Anleihen gedacht. Das ist tatsächlich als Bewegungsprinzip gedacht, als Lebensprinzip, als das, was im kreatürlichen Moment mich nach Atem ringen lässt, ne? Dass ich nicht sozusagen aufgeben will. Noch bevor ich denken kann vielleicht, in der Panik oder wie auch immer, da spielt sich das ab. Und das beobachtet Aristoteles einfach sehr nüchtern, sehr rational mit seinem Abstand. Und die wirklich sozusagen da spannenden Fragen entstehen für ihn dann natürlich, wenn er darüber nachdenkt, ja, ne, können denn Elefanten denken? Die können sich ja erinnern, die haben ja ein Gedächtnis, die sind ja komplex, so nach dem Motto, gibt's einen schönen, ne? Und aber dann natürlich die Frage ist, denkt der 10 Jahre später zurück an etwas, was dort in der Ecke stattgefunden hat und so weiter. Ne? Selbst wenn ein Wiedererkennungseffekt ist, dann ist der auch vielfach immer noch situativ. Da muss da vielleicht die Person sein, die einmal wehgetan hat oder um zu wissen, ah, du bist der, ne? Auf den ich noch auf dem Kicker habe. Aber eben, da kann man natürlich nicht reinschauen. Aber in diese Fragen hinein führt das dann für Aristoteles, gibt es eben, ne, zum Beispiel eben dieses, was bedeutet Erinnern, was bedeutet Denken zum Beispiel.
3: Magst du uns vielleicht eine Passage vorlesen?
4: Ja, gern. Aus dem genau. Buch? Und nachdem wir jetzt so viel über dann Philosophie geredet haben, dann fange ich vielleicht mit dem Gedicht an und dann kommen wir auch zur anderen Passage. Ah, ja, siehst du, was die Hörer natürlich nicht sehen, ist das Alter. Ich muss mal meine Brille abziehen, damit ich hier das gut lesen kann. Wo nicht gesprochen wird, bleibt auch nichts unausgesprochen. Wir hatten uns noch nie etwas zu sagen und mögen uns doch, meine Katze und ich. Gehen uns aus dem Weg und schmiegen uns aneinander, sind auf Abstand zusammen und lieben die immer gleichen Rituale. Um 7 Uhr Frühstück, dann hinaus in den Garten, gegen 12 essen wir zu Mittag, danach erholen wir uns, dreht sie ihre Runden, besucht mich vor dem Schlafengehen und bleibt nie über Nacht. Dann vielleicht ins Erzählende. Jetzt, da ich schreibe, liegt sie in sich selbst gekuschelt hinter mir auf dem Sofa und schläft. Die Pfote auf dem Schwanz, mit dem sie sich zu einem Kreis geschlossen hat. Sie genießt die Anwesenheit, ohne sich weiter auszutauschen. Die Ruhe, Beruhigung und teilt ihre Entspannung so mit. Es ist gut, wie wir hier sind, nicht? Du sitzt auf deinem Stuhl und machst da irgendwas, während ich auf dem weichen Polster liege, mich von der Nässe und Kälte der Nacht erhole. Manchmal zuckt sie leicht im Schlaf, träumt. Ihr Bauch hebt und senkt sich leicht, sie atmet tief und gleichmäßig. Stunden kann sie dort liegen, in ihrem Schiffchen mit halbhoher Aussicht. Ein fliegender Schneider könnte ihre Aufmerksamkeit sofort locken, doch sie hat ihr Köpfchen tief vergraben, die Augen geschlossen. Wenn sie schlafen muss, schläft sie. Wenn sie wach wird, dann ohne Gedanken, die ihr in den Kopf schießen. Ein Klingeln könnte sie aufschrecken, doch außer dem Postboten stört niemand unsere Ruhe und auch er ist vertraut. Willkommen. Ach, die Tür ist wieder offen? Dann nichts wie durch den Hauseingang, Haupteingang, den sie als den unsrigen selbst auch schätzt. Was soll sie ständig durch ihre Hartplastikklappe hüpfen, wenn es hier oben eine hohe, breite Tür gibt, von der aus man sogleich die abschüssige Straße überblickt, das eigene Revier. Von Beginn an hat sie es in Besitz genommen. Konkurrentin verjagt, sich mit den Menschen vor Ort angefreundet, Passanten freundlich und neugierig begrüßt. Sie ist ein Platzhirsch in Gestalt einer Katze, ein Mythenwesen eigener Evidenz, ein frei umherlaufendes Sternzeichen besonderer Güte. Wer ihr begegnet, hat einen guten Tag. Sie liegt auf warmen Autohauben, bei Regen unter der Karosserie, manchmal auch auf dem Asphalt, überall, wo Wärme sich speichert, es trocken ist, schattig, im Gebüsch, nicht zu windig, hinter der Hecke, wo die kleinen Vögel singen, als hätte Gesang sie je beschützt, chilpen sie im Hellen, dass man sie sehen und hören kann. Was hat sie nur je darin bestärkt, nicht still vor der Katze versteckt zu bleiben? Jetzt hockt sie genau vor ihnen, doch die dichten Äste lassen sie nicht ran. Sie setzt sich auf, sondiert mit den Vorderpfoten das Blätterwerk. Da jagen die aufgeregten Sänger ins Blaue. Weite, schwirren sie hoch in die Lüfte, ist auch keiner hängen geblieben in ihren Krallen? Nein. Sie trottet unbefriedigt weiter, ihren Jagdtrieb zu beruhigen, die fröhliche Erregung, die sie in sich spürt, ihren Schwanz zittern lässt, wedeln hin und her, ein stilles Reiben auf dem Boden, Chronik eines angekündigten Todes, der aufgeschoben ist, nicht aufgehoben, denn alle Tiere haben ihre Gewohnheiten, nicht? Morgen werden die Sängerknaben hier wieder sitzen und ihr größter Fan dazu. Ohne Sinn für ihren Gesang, nur aus Lust auf fette Beute, ein Killer im Parkett, der es auf das ganze Ensemble abgesehen hat, den Auftritt zu beenden. Durchaus gilt der Gesang der Vögel als Kulturleistung, unterscheiden sich Tonfolgen der gleichen Vogelart in verschiedenen Regionen, ändern sich die Abfolgen, entwickeln sie ihre Gewohnheiten weiter, ihrem eigenen Leben und Überleben Gestalt zu geben. Wie Selbsthilfe zur offenen Flanke werden kann, andere sich die eigenen Gewohnheiten zunutze machen? Die tiefe Stille der Katze, lautlos auf der Pirsch, ihre Geduld, Entscheidungskraft für den günstigen Augenblick jetzt loszuschlagen, eine Überlebensfeldherrin im Alleinkampf gegen die Welt, sich ihres Lagers zu vergewissern, bei uns im Haus, bevor sie wieder hinauszieht in ihr Feld, ein Straßenzug lang, zwei Reihen Häuser, gesäumt von Gärten dahinter. Unersättlich sein, nie genug bekommen, ist ihr fremd. Sie braucht ihre Kräfte und deshalb kennt sie sie in- und auswendig. Die ärgsten Feinde, ihre Artgenossen, andere Katzen, Kater, wüterische, erbarmungslose Einzeltäter, jaulende Sturköpfe, die sich nur durch Bisse verjagen lassen. Jäger muss man jagen, da hilft kein Schwanz einziehen, betteln. Einmal vertrieb sie einen Fuchs, wie der Nachbar uns beschrieb. Ihrer Katze möchte ich nachts lieber nicht begegnen, meinte er halb im Scherz. Zu Hause ist sie die Ruhe selbst, genauso sie selbst. Eine aus Sparta, so scheint es.
3: Ich muss mich korrigieren. Streng genommen sind es nicht zwei Textebenen, sondern drei, weil zwischen der erzählerischen und der philosophischen sind die Gedichte, die beiden anderen Ebenen verbunden und verpflichtet sind, aber doch auch eine ganz eigene darstellen.
4: Ja. Weil ich sag mal, die Stille der Katze darzustellen, gelingt im Erzählen natürlich schwierig. Aber es gibt ein Gedicht, das kann ich vielleicht kurz vorlesen, das ist ganz kurz, wo das sozusagen vielleicht deutlich wird, dass es diese Stille braucht. Und wo habe ich das? Oh ja, jetzt muss ich kurz gucken. Wenn ich es nicht sofort finde, sonst lassen wir das. Siehst du, so ist es natürlich. Jetzt finde ich es nicht direkt. Sonst erzähle ich das einfach kurz. Der Text ist einfach eine Gedenkinschrift in Halle. Und dazu füge ich nur einen Satz dazu. Eine Katze schweigt um den Toten. Und die Spannung zwischen dieser Gedenkinschrift und sozusagen diesem einen Satz und der Stille dazwischen und sozusagen auch dem Raum bei der Lektüre, dieses Bildliche, dieses Momenthafte, das lässt sich natürlich nicht in der Erzählung sozusagen verflüssigen. Und dieses stille Dasitzen, was ja Katzen können, einfach da so, ne, auf einem Mäuerchen hocken, schauen, dösen, da sein, man weiß gar nicht genau und so weiter, das dem auch mit Ausdruck zu verleihen, das können die Gedichte, glaube ich.
3: Ausdruck ist ein gutes Stichwort. Die Katzen stehen ja eigentlich, oder lange Zeit hieß es von wissenschaftlicher Seite, Katzen sind keiner Gefühle fähig und haben keine Empfindungen wie in der Art von Menschen. Sie haben keine Mimik im Gesicht, aber dennoch können sie mit ihrem Körper und vor allem mit ihren Augen sehr unmissverständlich kommunizieren und Dinge ausdrücken.
4: Ja, ich glaube, es ist ein großes Missverständnis. Wir achten natürlich auf das Gesicht, weil wir die Mimik haben, aber es geht ja um die Körpersprache auch. Also der ganze Körper ist ja Mimik und Gestik im Grunde. Und natürlich sieht man, ob sie abgekämpft hineinkommt ins Zimmer oder ob sie sozusagen frisch, ob sie sozusagen...
3: Man sieht auch, ob sie etwas begrüßt oder skeptisch beäugt.
4: Genau, also insofern und wiederum umgekehrt auch, es ist ja ganz egal fast, was wir sagen, die sieht ja, wie wir uns verhalten, die sieht ja, wie, ob man sozusagen ruhig, gelassen, freundlich oder nicht auf sie zukommt, die nimmt das ja alles wahr, insofern sozusagen mögen diese Worte, die da die Menschen reden, das mag ja alles interessant für die sein, aber entscheidend im Alltag, was sie ja sieht, ist natürlich, wie die sich da verhalten und was die sozusagen allein darüber schon ausdrücken. Man kann, wie gesagt, den Spieß ja auch auf die Art umdrehen, statt immer nur sozusagen von den Worten und vom Verständlichen und dem her das zu sehen. Es gibt auch eine Passage im Buch, die darauf näher eingeht.
3: Ein mit der Seele oftmals sehr eng verbundener Begriff ist der der Moral. Also das ist so ein Begriffspaar. Ich sehe, dass Katzen oftmals nach Erlebnissen sich zurückziehen, um, ja, so wie ich es interpretiere als Mensch, darüber nachzudenken und sie zu bewältigen. Das bin ich ganz überzeugt davon, weil Katzen können zum Beispiel lernen, die Straße zu überqueren, ohne überfahren zu werden. Ja. Außer es geschieht.
4: Kommt ein E-Auto, das man nicht hört oder auch nicht gesehen hat.
3: Zum Beispiel. Ja. Würdest du Katzen eine Moral zusprechen und was ist das überhaupt?
4: Ja, das ist natürlich schwierig. Ich sag mal, Moral unter Menschen, ja, wenn man zum Beispiel jetzt jemand nehmen würde, Habermas würde sagen, Kommunikation versichert auch Moral ein Stück weit. Ne? Ich kann, oder auch Judith Butler würde ähnlich, in dem Moment sozusagen, wir bekommen einen Namen und über den identifizieren wir uns, aber sozusagen, wenn dieser Name zu einem sozusagen missbraucht wird, indem jemand anders den ins Lächerliche zieht und im Grunde jede Art Kontext wegnimmt, aus dem heraus für mich ein Schutz überhaupt nur entstehen kann, eine Art Respekt, eine Achtung, dann verliere ich natürlich auch sozusagen den Halt der Moral. Und das sind ja die typischen Weisen, die man vom Schulhof her schon erkennt oder dass sozusagen andere versuchen, einen zu untergraben, indem sie einfach sozusagen einen auf die Art kommunikativ lächerlich machen. Aber das ist natürlich bei den Katzen nicht so. Ne? Wenn dieser Sprachentzug eher sozusagen, oder das ist natürlich etwas anderes, aber es gibt natürlich sozusagen einen ganz klaren Umgang und der dann wiederum, zum Beispiel, ich meine, unsere Katze war sehr dominant, hat den anderen Katzen auf der Straße das Leben sehr schwer gemacht, hat sehr klar gemacht, dass die da gar nichts zu suchen haben, war auf der Höhe ihrer Kräfte, das auch durchzusetzen, würde sicher langfristig irgendwann doch die Kürzere auch mal gezogen haben, so nach dem Motto, ein Freund von mir ist in England, dessen Katze ist schon älter, der ist das genauso ergangen. Also insofern gibt es auch, es gibt Hackordnungen natürlich, die mit natürlich einem Scharfsinn zu tun haben und einer Kraft und einer, aber vor allem sozusagen schonungslosen Art zuzuschlagen, die schon natürlich auch was, ja, auch was Gewaltsames und alles. Also es ist keine nette Welt in dem Sinne. Und ich meine, von wegen Moral oder Nachdenken und alles, für mich war unsere Katze, die sich eigentlich auf der Straße auch gut auskannte, aber von daher hatte ich gerade das Stichwort E-Auto, irgendwas sorgte dafür, dass sie eben, wie gesagt, es doch nicht mitbekam oder sah einen Vogel und schnellte auf die Straße. Sie wurde also überfahren. Und es gab sozusagen danach eben das Blut, getrocknetes Blut auf der Straße. Und noch relativ lang, also vielleicht 2 Wochen oder ich weiß nicht wann, streiften andere Katzen um diesen Fleck, nahmen natürlich wahr, weil die ja auch vom Kämpfen her, erkennen die ja auch ihren Schweiß oder Geruch oder vielleicht auch mal, ne, das Blut, wenn sie sich verletzt haben. Unsere Katze kam auch mal verletzt nach Hause. Denen war also klar, das ist hier eine von uns, das ist was von uns im Grunde, was aber nicht zu orten war irgendwie, ne? Und trotzdem eine Art mysteriöser Ort, um den herumzuschweifen, immer sich versichert wurde, bis dann auch irgendwann zugleich klar war, ja auch, ob das jetzt wahrscheinlich ja nicht zugeordnet werden konnte, aber eben auch unsere Katze war nicht mehr da und das Feld wurde neu verteilt und alles. Also diese Frage der Moral nach einem Umgehen miteinander, austarieren miteinander, die ist natürlich eine Art sozusagen, ja, der territorialen Frage, der Grenzen, die letztlich täglich verteidigt werden müssen, weil man eben nicht einen Vertrag hat mit einem Immobilienhändler oder einem Eigentum, sagen kann, hier ist übrigens mein Jägerzaun oder keine Ahnung, du hast hier nichts zu suchen, sondern das ist harte Arbeit, die täglich da verrichten.
3: Und sie sind definitiv territoriale, ja, Tiere, sehr stark. Ich würde Ihnen aber auch Gefühle zusprechen, wie zum Beispiel schlechtes Gewissen, nicht in einem moralischen Sinn, aber in der Beurteilung jetzt etwas verboten getan zu haben.
4: Ja, ja, klar. Das sind natürlich, ich meine, in Bezug des Menschen ist ja auch interessant, welche Gewohnheiten werden sozusagen zumindest akzeptiert, wenn die Menschen da sind. Stichwort auf dem Tisch rumtanzen und ich weiß nicht was. Aber auch das natürlich eigentlich wieder als Cleverness zu verstehen. Ja, offensichtlich brauchen die Menschen das, dass ich nicht auf den Tisch darf, so nach dem Motto. Aber wenn die nicht da sind, dann mache ich das natürlich trotzdem. Also im Grunde diese sozusagen ewige Kinderlogik, so wenn die Eltern aus dem Haus sind, ja, dann können wir mal machen, was wir sonst nie dürfen. Und das einfach ein Leben lang auszuleben, sozusagen ein bisschen auch der Schlawiner zu sein und alles. Also das ist aber natürlich dieses Einzelgängertum auch ein Stück weit, weil ja die eigene Autonomie dazu berechtigt. Die können ja auch für sich leben im Grunde.
3: Sie können aber auch Teams bilden. Mhm. Das habe ich auch schon beobachtet. Und was ich auch beobachtet habe, ist Scham. Mhm. Nämlich in Situationen zum Beispiel, in denen eine Katze einen Sprung verfehlt hat und von einem Baum abgestürzt ist und sie sichtlich so, ich bin gar nicht da, mäßig mit eingeklemmtem Schwanz unauffällig aus dem Blickfeld verschwindet, um wahrscheinlich darüber nachzudenken, wo der Fehler lag.
4: Ja, und auch zumindest auch hier wieder zu merken, man denkt dann in den Instinkt, in Trieb, in all diesen Dingen, die man sich wie Automatismen fast vorstellt. Aber die tägliche Übung, aus der heraus die Katze sozusagen das Gelingen ja überhaupt nur bewältigt, also etwas zu antizipieren, um es dann zu schaffen, ist es hoch genug, gelingt der Sprung und so weiter. Und es dann nur durchs Versuchen herausfinden zu können. Sie kann ja nicht jetzt anfangen zu messen oder irgendwas hervorzuziehen, lineal, wird das schon klappen, 2 Meter, ja, das ist irgendwie, sondern das muss irgendwie in der Praxis sich erweisen. Und dieses Anvisieren, dieses Austarieren, dieses Ständige, das ist ja auch eine Art, eine gewisse, auf ihre Art eine Klugheit zu entwickeln, sich schützend, nicht jetzt direkt den Hals zu brechen, aber zugleich auch den Herausforderungen entsprechend zu handeln. Und das verlangt viel, vielleicht nicht Fingerspitzengefühl, aber Einfühlungsvermögen.
3: Du schreibst an einer Stelle, die Katze sei ein Geschöpf der Vormoderne, nicht für den beschleunigten Kapitalismus und popkulturelle Reizüberflutung geschaffen. Nun ja, der Mensch hat sich dieses Umfeld zwar selbst geschaffen, aber ich habe den Eindruck, er kann auch nicht wirklich gut damit umgehen.
4: Nee, da sind wir zurück sozusagen bei Körper und Seele, sozusagen Geist und Seele und Körper. Der Geist kann sich ja sehr schnell diese ganzen Automatismen ausdenken, bis hin zu KI heute und drum und dran. Und wir waren bei der Mathematik, Brahmagupta, die Null, sozusagen Zahlen bedeuten ja im Grunde Selbigkeit, das ist dann sozusagen 2 ist gleich 2 und so weiter. Und das ist sozusagen die Virtualität, dass etwas durch seinen Gebrauch nicht verbraucht wird. Es ist immer sozusagen die 2, in meinem Kopf bleibt immer die 2, so oft ich die auch denken mag. Und das, wenn ich das sozusagen verselbstständige, dann komme ich bei Automatismen und dem Ganzen, dann komme ich zu Technologie, dann komme ich zu Dingen, die Haltbarkeit versprechen, während wir selbst kommen und gehen sind, ne, erblich und sterblich und drum und dran. Und das ist für uns natürlich faszinierend, diese Welt, die wir sozusagen erschaffen können, die nicht sozusagen veränderbar ist. Da sind wir wieder bei diesem Sein und dem ganzen Ding. Aber das ist natürlich auch zugleich die Krux, weil wir halt, ja, wir sind organisch, wir kommen und gehen, wir müssen uns erhalten, wir müssen essen und schlafen und trinken. Und da sind wir dann wieder eher bei der Katze, wo wir dann eben sehen, das kriegt die im besten Fall ganz gut hin, für sich zu sorgen. Und da können wir dann gut was draus lernen. Und die Vormodernen, da komme ich nur drauf, dass eben unsere Katze, ich sag mal, ein schönes Cello-Stück von Henry Purcell sehr zu gutieren wusste. Das ist also gar kein Problem. Während sobald da eine moderne Produktion mit Schlagzeughall und ich weiß nicht, was ist total uninteressant gewesen für sie. Also dann war hat die nie vorm Lautsprecher gehockt und sich das angehört. Aber ja, ne, eine schöne klassische Barockmusik von einem einzelnen Instrument, auch wichtig, nicht zu viel. Ne, einfach nur eine Gitarre, ein Cello, das, ja.
3: Ja, auch da sind Katzen Individualisten darin, ob sie auf Musik überhaupt reagieren oder ihnen das gleichgültig ist. Katzen können wunderbar alles mögliche Lebewesen

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3: Herzlich willkommen zu einer neuen Ausgabe vom Frohsinn. Heute hören Sie von Jugend im Dialog 2026. Diese Veranstaltung hat am 19. Mai in der Arbeiterkammer Oberösterreich stattgefunden und hat an die 300 Jugendlichen im Kongresssaal miteinander vernetzt. Radio Froh war vor Ort dabei und hat sich bei den Jugendlichen umgehört, was ihnen so am Herzen liegt.
4: Ja, schön, dass du heute da bist. Vielleicht magst du dich kurz vorstellen und kurz erzählen, was dich heute herbringt und wieso dieser Dialog so wichtig für dich ist.
5: Ich bin Ray, ich bin 19, ich bin aus dem Ausbildungsfit Eigen. Ich bin da, weil wir vom Kurs aus das entschieden haben, dass wir herkommen. Und ich finde es ist wirklich wichtig, dass halt die Stimmen von Jugendlichen wirklich gehört werden und ernst genommen werden und dass sie was verändern kann.
4: Super, ja, schön. Bist du gerade auf Arbeitssuche oder wie schaut deine Lebenssituation gerade aus?
5: Also im Moment suche ich noch nicht nach Arbeit. Ich habe nur einige andere körperliche und psychische Sachen, die ich klären muss, bevor ich mich bereit fühle, Arbeit wirklich zu suchen. Aber ich werde, glaube ich, demnächst auf die Suche gehen.
4: Und hast du bereits Arbeit gesucht und was war vielleicht das Schwierigste an einer Jobsuche für dich?
5: Also gesucht habe ich schon einmal. Aber es war schwierig, weil ich damals nur Probleme mit Aufstehen gehabt habe in der Früh und körperlich, weil ich es anstrengend finde und so. Und das war jetzt das allergrößte Problem für mich.
4: Was würdest du dir wünschen von den Unternehmen und Entscheidungsträgerinnen, dass sie ändern? Was wäre da für dich ein klares Ziel?
5: Also erst einmal wirklich darauf schauen, dass die Person wirklich arbeiten will dort und nicht nur das Zeugnis anschauen, weil das Zeugnis ja nicht wirklich so viel aussagt. Man muss halt wirklich dann jedem die Chance geben, sich ja zu entwickeln und halt wirklich persönlich kennen zum Lernen.
4: Und was motiviert dich zurzeit, da mitzumachen wie bei so einem Dialog wie heute?
5: Also halt wirklich, dass was ich zu sagen habe, wirklich gehört wird von Leuten, die es hören müssen, damit sich was ändert.
4: Magst du dich auch kurz vorstellen und mir kurz sagen, warum du heute hier bist?
6: Hi, ich bin Nele, ich bin 17 Jahre alt und ich bin auch vom Ausbildungsfit Eigen. Und ich stelle mir da

0: vor, dass mir mehr erklärt werden, weil das geht sehr unter, also auch die Jugendlichen gehen sehr unter und ja.
1: Das Motto heute ist, ich kann was, ich bin was, reicht das? Glaubst du, dass das reicht und glaubst du, dass das Arbeitgeberinnen auch so sehen?
0: Ich hoffe es sehr. Und ich glaube, dass wir echt was erreichen können.
1: Ihr habt ja heute die Chance, mit Entscheidungsträgerinnen darüber zu sprechen, was euch belastet, was ihr euch wünscht. Hast du da konkrete Themen, die du ansprechen möchtest?
0: Ja, ich habe, für mich ist Mobbing ein sehr großes Thema. Also ich will, dass Mobbing aufhört, weil es belastet uns wirklich sehr. Und es ist belastend für andere Personen. Ich selber weiß halt von mir, dass ich nicht gut damit umgegangen bin und ich möchte halt auch, dass andere besser damit umgehen können und auch mehr Unterstützung kriegen und dass es einfach besser wird.
1: Super, danke schön. Hallo, schön, dass du da bist. Vielleicht magst du dich kurz vorstellen und uns erzählen, warum du heute hier bist.
2: Ja, ich bin der Laurenz, ich bin 22 Jahre alt. Ich habe vor meiner Zeit, also die Jetztzeit, bin ich bei der beruflichen Qualifizierung am Hof Toilette und früher habe ich 3 Jahre als Gärtner gearbeitet, habe aber die Lehre aus gesundheitlichen Gründen leider aufgeben müssen.
1: Warum ist dir dieser Dialog heute so wichtig? Du hast ja gerade erzählt, dass du aussitzen hast müssen. Was möchtest du, dass die andere Seite, also Politik, Wirtschaft und Gesellschaft, was möchtest du, dass sie ändern?
2: Naja, was ich unter anderem gemerkt habe in meiner Lehre, dass solche niederen Berufe wie halt zum Beispiel Gärtner recht wenig verdienen in der Lehrzeit und das ist schon mal der erste Knackpunkt, die monetären Werte, nämlich im ersten Lehrjahr, dass wir da wirklich um ein paar hundert Euro aufgingen. Weil nicht jeder Lehrling hat, nicht jeder Lehrling wohnt nur bei den Eltern, sondern manche wohnen schon eigenständig und wie soll man sich mit knapp 900 Euro eigene Wohnung und Essen da leisten sollen? Das ist meine größte Bitte.
1: Und ihr habt heute ja schon ein paar Workshops gemacht. Was habt ihr da genau gemacht und was hast du mitgenommen?
2: Wir haben Fragen zu unterschiedlichen Themen, also zum Beispiel zur Lehre, zur Aufklärung, also Aufklärung zu bezüglichen, also zu verschiedenen Themen, zum Beispiel politisch, aber halt auch im Sexuellen. Und was mir ich besonders mitgenommen habe, das ist einfach, das, und das empfinde ich als großes Problem, wir verlieren unsere Toleranz in Bezug auf andere Menschen, weil es heißt dann immer, nein, die Raumgruppen ist besser im nächsten Jahr als die Raumgruppen, aber das Wichtigste, was wir nicht sehen, wir sind alle Menschen und wir teilen uns diesen Planeten.
1: Dankeschön. Ja, danke für deine Worte, das hast du wirklich sehr schön formuliert. Wenn du heute gegenüber einem Entscheidungsträger oder einer Entscheidungsträgerin stehst, was würdest du der Person gerne sagen?
2: Kommt drauf an, welche Person auf jeden Fall, aber meine zwei Hauptthemen waren auf einmal Lohnerhöhung während der Lehrzeit und Kürzung bzw. Streichung der Kirchensteuer, dass man sie nicht... dass man sich nicht verpflichtet fühlen muss, dass man dieser Institution einen Beitrag zahlen muss, sondern es freiwillig entscheiden kann. Und wenn es auch mit einem Stempelpass ist, wenn man in die Kirchen reingeht, irgendeine andere Lösung muss gefunden werden.
1: Und wir haben jetzt sehr viel gehört und ich sehe hier auch ganz viele Plakate. Aber gibt es etwas Positives? Gibt es etwas, das dich motiviert in dieser Zeit, wo es halt so vieles Negatives gibt auf dieser Welt?
2: Ja, schon. Weil solche Veranstaltungen wie heute in Linz, wo die Jugend auch wirklich mitentscheiden kann, das motiviert mich wieder. Und ich finde, dass solche Veranstaltungen mehr gefördert werden, damit wirklich nicht über die Jugendlichen hinweg entschieden wird, sondern mit den Jugendlichen gemeinsam, dass mit denen gesprochen wird und dass dann gemeinsam eine Lösung, oder beziehungsweise nicht keine Lösung, es kann auch Mittelweg sein. Und wenn es nur für eine Zeit existiert, hat's. Ich war's da.
1: Sehr schön. Dankeschön. Danke.
2: Danke.
1: Danke, dass du heute hier bist. Vielleicht magst du dich kurz vorstellen.
3: Also ich bin Leon, komme von beruflicher Qualifizierung Fokus Mensch.
1: Heute sind wir ja beim Format Jugend im Dialog. Was habt ihr heute schon gemacht?
3: Also wir haben über sehr viele Themen geredet, was gerade zur Zeit so abgeht und was wir auch möchten, dass das vielleicht die Politik auch ändert. Und da ist es dann sehr viel auch rausgekommen bei uns, die wir dann auch auf der Bühne dann auch sagen.
1: Gibt es etwas, das du auf der Bühne sagen möchtest?
3: Ja, einerseits wegen einem Jugendticket, also Jugendnetzticket, das ist ja nur für ganz Oberösterreich. Und wir haben auch bei uns sehr viele Jugendliche, die auch jetzt außerhalb von Oberösterreich sind. Ich komme zum Beispiel aus Mondsee und ich muss dann wieder extra dafür zahlen, dass ich dann zu mir heimkomme.
1: Und das Motto der heutigen Veranstaltung ist, ich kann was, ich bin was, reicht das? Wie findest du dieses Motto generell?
3: Ich finde das Motto sehr gut, weil dass uns auch dann einmal zugekocht wird, was unsere Meinung ist. Weil ich habe es von früher noch gesehen, da haben sie immer gesagt, ja, sie glauben es uns nicht, dass wir nur so, dass wir faul und so sind, obwohl es auch an andere Sachen liegt, psychisch, mental oder so. Und das war bei mir früher so, dass ich dann wegen meiner Mentalität und so dann nicht mehr arbeiten konnte und dadurch bin ich dann zur beruflichen Qualifizierung gekommen.
1: Und wenn du heute hier rausgehst, was möchtest du, dass die andere Seite sich mitnimmt von euch Jugendlichen?
3: Also was ich möchte, dass sie mitnehmen, ist, dass sie besser auf uns hören, was wir für Probleme und so haben, warum wir uns so schwer tun, weil es gibt da fünftausende verschiedene Sachen, bei jedem ist es anders und da muss man einfach zuhören und das auch verstehen.
1: Sehr schön, Dankeschön.
3: Danke. Gerne.
4: Am Nachmittag wurden auch EntscheidungsträgerInnen aus den Bereichen der Politik, der Wirtschaft, der Kirche und den verschiedensten Interessensbereichen eingeladen, gemeinsam mit den Jugendlichen an einem Tisch zu sitzen und die Workshop-Ergebnisse zu präsentieren bzw. zu besprechen.
5: Ich bin der Martin Maringer von der Arbeiterkammer Oberösterreich. Ich bin im Bereich Jugend in der Arbeiterkammer Oberösterreich verantwortlich und wir sind heute hier bei Jugend im Dialog.
1: Was ist das genau, Jugend im Dialog? Also was kann man sich darunter vorstellen?
5: Bei Jugend im Dialog sind Jugendliche anwesend, die auf Arbeitssuche sind. Das sind Jugendliche, die in Arbeitsmarktprojekten sind. Und das sind Jugendliche, die es nicht so leicht haben, gleich Fuß zu fassen in der Arbeitswelt. Und diese wollen wir mit dem Tag Jugend im Dialog hier in der Arbeiterkammer unterstützen.
1: Und wie geht ihr da vor? Wie schauen da die Vorbereitungen aus für so einen Tag?
5: Die Vorbereitungen dauern das ganze Jahr über. Sie beginnen mit Spätsommer und schließen dann nicht einmal mit diesem Tag ab, sondern gehen darüber hinaus dann auch mit der Nachbereitung. Wir besuchen die Jugendlichen direkt in den Projekten. Wir haben über 27 Projekte im Vorfeld besucht im Frühjahr und haben über 310 Jugendliche befragt, wie geht es ihnen im Leben, wie geht es ihnen auf dem Weg in die Arbeitswelt.
1: Und was erwartet man sich von so einem Tag heute, von beiden Seiten, also sowohl von den Jugendlichen als auch von den Entscheidungsträgerinnen aus Politik, Wirtschaft und Gesellschaft?
5: Genau, also die Jugendlichen haben heute die Möglichkeit, dass den Entscheidungsträgerinnen sagen, wie geht es in ihrem Leben auf der Arbeitssuche. Und von diesem Tag erwarten wir uns einerseits, dass die Jugendlichen bestärkt werden, weil viele haben in den Workshops gesagt, meine Stimme zählt sowieso nichts. Ich brauche gar nicht wählen gehen, weil was bringt meine Stimme? Aber wenn wir jetzt merken, dass über 300 Jugendliche eine Stimme haben und die Stimme heute hier bekommen, dann ist das schon ein ganz anderes Gewicht. Und viele Politikerinnen und Politiker kommen zu uns und sagen, so direkt wie hier bei Jugend im Dialog kriegen sie das ganze Jahr nicht übergesagt, wie es den Jugendlichen wirklich geht im Leben.
1: Das Motto der heutigen Veranstaltung ist, ich kann was, ich bin was, reicht das? Wie ist man auf dieses Motto gekommen?
5: Das Motto ist deswegen gewählt, weil es einerseits oftmals auch die Sichtweise Jugendlicher widerspiegelt. Wir sagen, ich kann etwas und ich bin jemand, aber reicht das jetzt in dieser Gesellschaft, in einer Arbeitswelt, die von Wirtschaftskrisen immer wieder, wo man Wirtschaftskrisen überall hört, wo man merkt, dass künstliche Intelligenz ganze Branchen vielleicht abschaffen wird. Da fragen viele Jugendliche, reicht meine Qualifikation, die vielleicht für die Jugendlichen sowieso schon eher niedriger ist, reicht es überhaupt noch aus, um noch gut Fuß fassen zu können im Arbeitsmarkt. Und wir möchten Sie mit diesem Tag bestärken, dass es, egal mit welchem Hintergrund, dass Sie kommen, dass Sie als Mensch sowieso gleichwertig sind und Sie sollen nie aufgeben, sondern immer wieder die Möglichkeit finden, den Mut aufbringen, um den Weg zu gehen und sich weiterzubilden und auch Fuß zu fassen am Arbeitsmarkt.
4: Der Linzer Rapper Grandmaster Flow hat den Tag Jugend im Dialog 2026 mit seiner textgewandten Stimme begleitet. Er war bei den Workshops am Vormittag dabei und hat von den Jugendlichen ihre wichtigsten Anliegen in einen Song verpackt. Diesen hören Sie jetzt.

0: nicht. So oft wird auf Ärmere runtergespuckt. Wohnung und Führerschein sind heute ein Luxusprodukt. Wir wollen, dass es mehr Support für Pflegekräfte gibt und dass man mehr Rücksicht auf Lernschwäche nimmt. Wir wollen mehr Einsatz für die Umwelt und die Tiere, aber auch wir Menschen brauchen Zuneigung und Liebe.
1: Jugendliche aus über 21 Projekten aus ganz Oberösterreich haben sich in der Arbeiterkammer zusammengesetzt und den EntscheidungsträgerInnen näher gebracht, was sie wirklich beschäftigt. Bei Jugend im Dialog konnten die Jugendlichen selbst für sich sprechen und ihre Anliegen darbringen.
2: Wir stellen euch jetzt die Ergebnisse der Workshops vor. Wir haben 27 Projekte besucht, auf das geht dann der Peter noch näher ein. Hinter mir stehen zwei Fragen oben. Wir haben von euch wissen wollen, und das war der Auftrag an uns, dass wir schauen, ob die Kurse, die Angebote, die arbeitsmarktpolitischen Projekte, ob die auch zieltreffend sind, ob die auch das für euch bringen, was ihr euch gerne selber wünscht auf dem Weg in die Arbeitswelt. Und gleichzeitig haben wir geschaut, was braucht ihr, damit wir euch gut begleiten können, welche Ansichten habt ihr auf dem Weg in die Arbeitswelt und gleichzeitig wo drückt euch der Schuh im normalen Leben. Wir haben dann drei Ziele herausgearbeitet, wo wir gesagt haben, wir wollen schauen, wo eure Herausforderungen und Hürden sind. Wir haben auch geschaut, wo können wir euch auch darin bestärken, eure Rolle als Mitgestalter. Das heißt, wir haben auch gesagt, wir wollen heute hier euch an den Tischen sitzen haben, weil wir nicht über euch sprechen wollen, was schon gesagt worden ist, sondern mit euch. Deswegen auf Augenhöhe begegnen, ist auch gerade gesagt worden wieder. Und ihr seid die Expertinnen und Experten eures eigenen Lebens. Und keiner kennt die Jugend, wie es derzeit ist, so gut wie ihr selbst. Und schlussendlich sind da Entscheidungsträgerinnen und Träger aus der Politik, aus der Wirtschaft, aus der Kirche und aus anderen Institutionen. Und die horchen euch heute zu und schauen, dass die Angebote noch besser werden für euch, beziehungsweise dann für die nachfolgenden Generationen.
3: Wir haben bei den Workshops immer wieder gesagt, dass man nicht nur euch befragen, quasi die kleine Gruppe, die da ist, sondern dass man das bei ganz vielen Kursen, Projekten, die machen in ganz Oberösterreich. 27 Workshops sind es dann geworden. Wir waren ja überall unterwegs, von Martikofen nach ins obere Mühlviertel und im Zentralraum und in den Monaten März und April. Die Workshops waren so aufgebaut, es hat immer begonnen mit dem Vorstellen, wir haben uns vorgestellt, ihr habt sich vorgestellt, so ein wenig die Grundregeln, wie wir da den Vormittag verbringen wollen, haben wir abgeklärt und dann ist eigentlich schon losgegangen mit den Befragen. Und am Anfang war immer die Ist-Situation, wie geht's euch, wie geht's dir, was beschäftigt dich? Und dann ist ganz konkret um Themenabfrage gegangen, um eine realistische Bestärkung. Manchmal ja, ist schon sehr intensiv geworden, sehr, sehr tiefgehend geworden. Und dafür jetzt schon mal Dankeschön. Genau, 27 Workshops waren es, 311 Teilnehmende waren dabei, 311 Jugendliche und junge Erwachsene. Davon waren 138 weiblich, 165 männlich und 5 Personen divers. Und die Altersaufteilung war so, dass 85%, das heißt 265 junge Menschen, waren zwischen 15 und 18 Jahren und 46 junge Menschen, also 15%, zwischen 19 und 24 Jahren.
2: Wir haben die Frage gestellt, wie geht es mir gerade auf der Arbeitssuche? Nona, wir sind ein arbeitsmarktpolitisches Projekt, das da 49%, sondern da geht es nicht gut, ist klar. Das Traurige ist eigentlich viel mehr, dass Jugendliche, die wir gefragt haben, schon viel negative Erfahrungen gesammelt haben, von 100 Bewerbungen 20 negative bekommen haben und 80 hat sich überhaupt niemand gemeldet, da warten wir heute noch. Und das ist Lebensrealität. Und die Erfahrung, arbeitslos zu sein in einem Alter, wo man noch sehr jung ist, ist sehr prägend. Es gibt genug Studien dazu, die zeigen, dass gerade die ersten Erfahrungen am Arbeitsmarkt sehr, sehr wichtig sind für das spätere Berufsleben.
4: Es ist stressig mit der Arbeitssuche. Ich habe Angst davor, wie ich ins Leben starten soll.
5: Ich habe eine ganze Woche beim Friseur geschnuppert. Die Chefin wollte mich nehmen, bis sie mein Zeugnis gesehen hat. Friseurin wäre mein Traumberuf.

0: stehe um 5 Uhr in der Früh auf, muss mit Bus und Zug nach Linz. Das dauert fast 1,5 Stunden.
1: Lehrlinge bekommen das Jugendticketnetz. Wir bekommen das nicht. Ich muss jeden Tag 3 Euro für den Bus zahlen.
2: Man sieht, dass 40% der Jugendlichen länger als eine halbe Stunde einfachen Weg, also sprich von Wohn- zum Kursort brauchen. Das heißt, das ist dann über eine Stunde am Tag. Wenn man dann auch sieht, dass es viele Personen gibt, die länger als 70 Minuten in eine Richtung fahren, ist das schon sehr, sehr bezeichnend, dass nicht jedes Angebot überall gleich gut vorhanden ist, gerade was den ländlichen Bereich betrifft.
0: Egal welchen Job, Hauptsache eine Lehre.
1: Ich habe generell einen Traumberuf. Die Trainerinnen sagen aber, dass ich einen Plan B brauche. Und wenn mein Traum nicht klappt, dann soll ich in den Einzelhandel gehen. Das will ich aber gar nicht.
3: 63% der jungen Menschen wissen, was sie beruflich machen möchten. Ich finde, das ist eine Zahl, die Hoffnung macht, die eigentlich sehr, sehr positiv ist. Das Problem dabei, und das haben wir jetzt im ersten Statement schon gehört, ist, dass viele Leute an dem Punkt schon sind, weil sie das Gefühl haben, ständig Absagen zu bekommen. Eigentlich ist es mittlerweile eh schon wurscht, was ich machen möchte. Hauptsache ich kriege irgendwas, Hauptsache irgendeine Arbeit, Hauptsache irgendwie wieder in das System Arbeit zu kommen. Und das haben wir durch die Banken mitbekommen. Und das liegt nicht daran, dass die Wünsche, die Berufswünsche so unrealistisch oder unvorstellbar sind, sondern das liegt an ganz oft andere Gründe. Haben wir heute schon ein paar Mal gehört, irgendwie Lehrstellen, Mangel, Arbeitsmarkt oder auch psychische Erkrankungen. Hat ganz vielfältige Gründe.
0: Ich habe bei einem Maler gearbeitet und da wurde ich vom Kollegen immer kritisiert, weil ich das Abklebeband perfekt anbringen wollte und darum mehrere Versuche brauchte. Er hat mich angemotzt und meinte, ich soll es einfach anbringen und es ist scheißegal, ob das jetzt perfekt ist. Ich fand aber nicht, weil ja die Leute dafür bezahlen, dass es schön wird.
1: Ich war in einem Lebensmittelgeschäft schnuppern und ich habe der Kollegin gesagt, dass ich sie gut verstehe, wenn sie Hochdeutsch spricht. Sie sprach sehr schnell auf Dialekt und ich sagte ihr, dass ich sie nicht verstehe. Ein paar Stunden später hat sie angefangen zum Schreien mit mir, obwohl ich ihr in der Früh gesagt habe, dass ich nur Hochdeutsch verstehe.
2: Einerseits ist es schön, wenn knapp die Hälfte der Personen, der Jugendlichen sagen, dass sie gute Erfahrungen am Arbeitsplatz gemacht haben, aber es sollten nicht knapp die Hälfte sein, sondern es sollten eigentlich alle sein. Und wenn jeder dritte Jugendliche sagt, dass er schlechte Erfahrungen im Praktikum, vielleicht schon Lehrstelle abgebrochen hat, dann ist es ein Alarmzeichen. Weil jeder dritte Jugendliche mit schlechten Erfahrungen im Arbeitsleben ist sehr, sehr traurig, wenn es darum geht, auch in Zukunft dann gut Fuß fassen zu können und Vertrauen auch in den Arbeitsmarkt zu haben, Vertrauen in Unternehmen zu haben, dass sie im besten Wissen und Gewissen auch für die Jugendlichen handeln.
0: Ich habe leichten Autismus. Bei der Auflösung des Lehrverhältnisses ist es so, dass halt auch immer nur die Besseren behalten werden. Manches hätte ich trotz Autismus auch besser machen können. Besser zuhören zum Beispiel. Aber das ist so schwer, weil meine Aufmerksamkeitsspanne nicht so hoch ist.
1: Ich tue mir bei vielen Sachen schwer, auch für mein Alter. Da bin ich anders als andere Jugendliche. Wenn meine Eltern oder irgendwer etwas sagt, muss ich es mir aufschreiben, sonst vergesse ich es wieder. Viele fragen mich, warum ich nicht so gut bin wie andere. Da war ich schon oft so richtig traurig.
3: Das ist unsere provokante Frage. Das klingt da so schön, selber verantwortlich. Letztendlich fragen wir, hast du das Gefühl, dass du selber schuld bist, dass du arbeitslos bist? Und wir nehmen wahr, dass ganz viel ein hohes Eingeständnis an eigenen Fehler haben. Ganz viel sagen, ist bewusst, was man vielleicht falsch gemacht hat, vielleicht schon in der Schulzeit. Gleichzeitig wird das irgendwie, ist immer wieder klar geworden, dass die Schuldfrage aufgeweicht werden muss. Es ist nicht irgendwie, man ist nicht selber schuld, nur es gibt ganz viele äußere Umstände, die mitspielen. Ganz viele Sachen, für die man nichts dafür kann, wenn man arbeitssuchend ist. ganz viele Sachen, die im System irgendwie beursacht sind. Und da wollten wir bewusst irgendwie daran arbeiten, dass nicht das Gefühl entsteht, man ist immer selber schuld, sondern dass viele Faktoren mitspielen, die das beeinflussen.
0: Ich bin fast 23 Jahre und ich war noch nie wählen. Die Politiker juckt es sowieso nicht. Ich habe die Erfahrung gemacht, dass sie nichts für uns machen. Bei uns in der Familie geht keiner wählen.
1: Ein großes Problem ist, dass in der Politik kaum junge Menschen arbeiten. Es würde helfen, wenn verschiedene Generationen in der Politik arbeiten würden. Mir kommt vor, es wird mehr getan für Menschen, die bereits voll gut im Leben stehen und viel Geld haben, als für jene, die Probleme und wenig Geld haben. Politik hat so viel mit Korruption und sich gegenseitig schlecht machen zu tun, um Hass und Rassismus aufzubauen. Ich als Einzelperson habe wenig Macht, um meine Meinung auszudrücken. Selbst wenn ich wähle, habe ich wenig Chance, wirklich etwas zu verändern. Wählen fühlt sich nach wenig an.
2: 5% von allen Jugendlichen, die wir gefragt haben, haben gesagt, sie fühlen sich von der Politik und Gesellschaft gut verstanden. 5% sind extrem wenig. Sie sind jedes Jahr so wenig. Und viele Jugendliche können mit dem Begriff Politik überhaupt nichts anfangen. Und wir sie die Frage stellen, sagen viele, wo soll ich mich hinstellen? Ich habe überhaupt keine Meinung mehr zur Politik. Das heißt, das Gegenteil von Ablehnung, also das Gegenteil von Zustimmung ist nicht Ablehnung, sondern eigentlich Gleichgültigkeit. Und wenn man überhaupt das nicht mehr wahrnehmen kann, wie man überhaupt zu einem Begriff steht, der für uns alle relevant ist, ob wir wollen oder nicht, dann ist das sehr, sehr traurig. Ich glaube, da können aber wir heute hier mit Jugend im Dialog ein Zeichen setzen. Und auch alle Politikerinnen und Politiker, die sich heute bereit erklärt haben, an den Tischen zu sitzen. Es ist wichtig zuzuhören, dass die Jugendlichen merken, dass die Stimme nicht einfach irgendeine Stimme ist, weil die Stimme ist sehr, sehr wichtig. Und dementsprechend gut, dass wir heute die Stimmen an den Tischen austauschen können.
0: Einmal mit Unterstützung komme ich mit 500 Euro aus. Jetzt habe ich Mitte des Monats nichts mehr. Ich fange an, Pfand zu sammeln.
1: Ich zahle zu Hause Wohngeld. Dann muss ich Hygieneartikel selber zahlen und alles andere, was ich brauche. Es ist alles so teuer. Für mich bleibt dann nichts mehr übrig. Ich weiß nicht, was meine Mama mit dem Geld macht. Sie kann nicht gut damit umgehen. Es ist sogar schon mal vorgekommen, dass sie die Stromrechnung nicht bezahlt hat.
0: Meine Wohnsituation und das Umfeld sind nicht gut für mich. Mit den Familienproblemen will ich da weg, aber zum Umziehen fehlt mir das Geld.
3: 61% sagen, sie würden nicht rauskommen, wenn sie keine Unterstützung von Familie hätten. Unterstützung heißt auch Miete, Essen, Verpflegung, das heißt, würde ich mit dem Geld auskommen vom Kurs, wenn ich für mich selber alles finanzieren müsste. Und ich glaube, die Zahl ist fast nur ein trügerisch, wenn man darüber diskutiert, wird die wahrscheinlich nur viel höher sein. 500 Euro ungefähr haben wir gehört, 500 Euro im Monat. Ich glaube, jeder darin weiß, dass das zu wenig ist. Und das fehlende Geld, das hindert daran, selbstständig zu werden, das fehlende Geld hindert daran, selbstbestimmt zu leben, das hindert ganz oft daran, so seine eigene Wohnung zu finden, selbst wenn ich von daheim weg mag. Und ich habe es gehört, ganz oft kommen dadurch eben junge Leute schon ganz bald in Berührung mit Armut. Und ich finde, das müsste geändert werden.
1: Ich verstehe die Leute nicht, die den Klimawandel leugnen. Ich kann nachvollziehen, dass mir die Umsetzung von klimaschonenden Maßnahmen im Alltag schwerfällt. Aber es geht um unsere Welt.
0: Das Thema Klimawandel ist wichtig, aber ich kann nichts dagegen machen. Wenn die Millionäre morgen sagen, dass alle Bäume weg sollen und sie überall Tankstellen bauen, kann ich nichts machen.
2: Wir haben die Tendenz, so circa ein Drittel jeder Aussage eigentlich jedes Jahr. Und wenn wir da mit den Jugendlichen reden, warum ist der Klimawandel zum Beispiel egal oder warum ist er wichtig, gerade beim Egal hört man immer wieder, ich habe gerade selbst genug andere Probleme. Ich kann mich nicht um den Klimawandel kümmern, wenn ich nicht weiß, wie ich morgen vielleicht nur gut zu Hause leben kann, wie man vielleicht nur was zum Essen kaufen kann. Jobsuche ist sowieso jetzt gar kein Thema, weil ich vielleicht eine psychische, gesundheitliche Herausforderung habe oder vielleicht meine Eltern gerade mit ziemlich großen Rucksack auf mich zukommen in dem jungen Alter. Und da soll ich mich um den Klimawandel auch noch kümmern. Aber wenn wir dann nachgefragt haben, ist ihm wieder gekommen, was dann die Tiere leid. Wir wissen, dass es immer härter wird und dementsprechend wissen wir auch, dass das wahrscheinlich so getrittelt, wie es da ist, auch ein bisschen trügerisch ist.

0: Eine Lehrerin hat gesagt, dass ich keine IT-Lehre machen kann, weil ich nicht aus Österreich komme. Aber ich bin in Österreich geboren.
1: Mein Ausbildner hat mich gefragt, ob ich mich schon einmal auf die Waage gestellt habe.
2: 50% fühlen sich akzeptiert, das klingt sehr positiv. Gleichzeitig sind 50%, die das nicht bejahen können, auch ganz viel Leid. Und ganz oft haben wir gehört, der Grund, warum sie sich so, ja, ich fühle mich eher akzeptiert stellen, ist, dass man eigentlich schon so einen Panzer aufgebaut hat. Wenn man sagt, die Meinung der anderen ist mir egal. Ich bin, wie ich bin. Und was die anderen sagen, berührt mich nicht mehr. Und was bei der Frage noch gut rausgekommen ist, man sieht das bei diesen Zahlen nicht, dass es einen großen Unterschied zwischen den Geschlechtern gibt. Das sich akzeptiert fühlen ist bei den männlichen Befragten um einiges höher als bei den weiblichen. Das heißt, männliche Personen fühlen sich in der Gesellschaft mehr akzeptiert als die Frauen, die wir befragt haben.

0: Hier im Projekt muss ich mich nicht mehr schämen und kann immer nach Hilfe fragen. Mobbing hat bei mir schon im Kindergarten begonnen und ging bis zum Poli. Hier ist es anders.
1: Ich habe das Gefühl, dass ich in Österreich nicht akzeptiert werde, weil ich Ausländerin bin. Und in der Türkei werde ich nicht akzeptiert, weil ich in Österreich geboren und aufgewachsen bin.
0: In den Schulen sollte es erste Hilfe für die Seele geben.
2: Das ist die letzte Aussage, die wir im Workshop abgefragt haben. Und die Tendenz ist, man sieht zwei Drittel, stehen auf der positiven Seite. Wie gesagt, man kann auf das schauen, was noch nicht passt. Tendenziell um die letzten Jahre betrifft, und die Frage stellen wir jedes Jahr wieder, es geht schon in eine bessere Richtung. Und da merkt man, dass Angebote und Maßnahmen funktionieren, wenn man will. Wir haben von einem Projekt gehört heute beim Trainerinnen-Workshop am Vormittag, die gesagt haben, sie haben Gelder bekommen. Denver war es von einem Projekt von der Arbeiterkammer, wo sie gesagt haben, das haben wir implementiert und gleichzeitig hat sich dort die Situation verbessert von den Jugendlichen. Und jeder Slot, den wir da vergeben haben, bei den jungen Menschen, war sofort ausgebucht. Das heißt, der Bedarf ist extrem da. Und danke auch an alle Trainerinnen und Trainer, die das abfedern müssen, auch wenn sie dafür nicht ausgebildet sind. Danke an alle, die das ermöglichen, aber es gibt noch einiges zu tun, weil es gibt immer noch viele Menschen, die niemanden haben. Vielleicht auch nicht die Familie oder die Freunde. Dementsprechend, es gibt noch einiges zu tun.
3: Genau. Das waren die Ergebnisse in Kürze präsentiert. Zum Abschluss möchte ich noch kurz Danke sagen. Danke an alle Projekte und Kurse, dass sie uns quasi die Türen geöffnet haben für diese Befragung. Und der große Dank gilt natürlich an alle Jugendlichen, jungen Erwachsenen, an euch. Danke, dass uns so viel Vertrauen entgegengebracht habt. Ich glaube, der Großteil der Workshops, fast alle waren nachher mit dem Gefühl, wir sind voll dankbar, dass so viel mit uns geteilt worden ist. Es ist nicht selbstverständlich, dass man wohin kommt, wo man uns nicht kennt und man erfahrt dann so viele persönliche Dinge, so viele Erfahrungen und da ist ganz viel da bei euch. Ihr habt schon ganz viel geschafft in eurem Leben und ihr lasst euch nicht unterkriegen und das bitte behaltet euch und das ist ganz wertvoll und ganz wichtig, dass ihr da weiter tat. Deswegen glaube ich, seid ihr heute da, um ja, weiter zu kämpfen, weiter die Gesellschaft weiterzubringen und da euch einen Beitrag, dass euch ein Beitrag gehört wird. Und ich hoffe, dass das heute irgendwie gut wahrnehmen könnt. Ich hoffe, dass wir das bei den Workshops gut umbringen haben können. Und ich hoffe, dass das da heute ganz viel mitgenommen wird von dem, was ihr sagt, weil es sind ganz viele gute Ideen da bei euch. Danke für eure Beiträge.
4: Dankeschön. Es war wirklich cool mit euch. Zum Abschluss, bevor ich mal jetzt zusammenkomme, noch ganz kurz was in eigener Sache, weil ein paar Leute haben mich gefragt, hey, bist du eigentlich schon berühmt, kannst du von dem leben? Nein, kann ich nicht, aber ihr findet die Songs alle unter meinem Namen, unter Grandmaster Flow. Und man kann sie streamen, man kann mir auf Insta und TikTok folgen und ich freue mich sehr über jeden Support. Und das Zweite, was mich noch ein paar Leute vorher gefragt haben, ist, ob wir Foto machen können. Wenn ihr wollt, ich bleibe nur eine Zeit da, können wir auch easy machen. So, genug von der Eigenwerbung. Und das letzte Statement, das wir vorher gehört haben, war, wir sollten alle die gleichen Chancen haben. Und genau um das geht es jetzt auch im nächsten Song. Der Song heißt Vielleicht. Also ich meine, das größte Problem, wie wir vorher gehört haben, ist, dass einfach das Geld uns allen fehlt. Und das zweitgrößte Problem, das ist dann das, womit sich jetzt dieser Song beschäftigt, ist, dass ganz viele Leute andere immer wirklich als Menschen betrachten. Und dass es einfach Entmenschlichung in verschiedenster Form gibt. Zum einen manche sehr offensichtlich in Form von Rassismus, Sexismus und ähnlichen Formen von Diskriminierung, Homophobie etc. Und manche auch ein bisschen verdeckter, also dass man dann sagt, ja, hat eh jeder die gleichen Chancen, obwohl es absolut nicht der Fall ist. Oder dass man sie eigentlich für was Gutes einsetzt, aber das nur nutzt, um wieder nur seine eigene Bubble zu tolerieren und alle anderen erst recht wieder nicht als Menschen anzusehen. Genau um das geht es jetzt in dem Song, der heißt Vielleicht. Viel Spaß.

0: Wie sollen wir jemals eine Veränderung schaffen, wenn wir uns gegenseitig nicht mal mehr als Menschen betrachten? Es gab schon immer ein paar wenige Mächtige, die von der Angst profitieren. Wie würde jemals ein Krieg ohne Entmenschlichung oder Hass funktionieren?
1: Auch die Vizepräsidentin der Arbeiterkammer Oberösterreich, Sandra Jurekovic, sowie der Bischof Dr. Manfred Scheuer haben einleitende Worte gesprochen. Im Anschluss hören Sie noch Wünsche und Anregungen, Dinge, die Jugendliche beschäftigen, von den Jugendlichen selbst vorgetragen.
2: Ich habe so eine Art Poetry Slam darüber geschrieben. Deswegen, das war jetzt voll spontan, wenn das... Egal. Ich bin 17, offiziell fast erwachsen, inoffiziell noch abhängig von WLAN-Passwörtern und der Frage, was gibt's heute zu essen? Alle sagen, denk an deine Zukunft. Ich versuche erstmal im nächsten Monat zu denken. Mit 17 sollst du wissen, welchen Beruf du willst, welches Leben du willst, wer du sein willst. Aber keiner erklärt dir, wie du dir dieses Leben überhaupt leisten sollst. Ich schaue Wohnungen an wie andere Luxusautos. Nicht, weil ich wählen kann, sondern weil ich weiß, dass ich sie mir sowieso nicht leisten werde. 17 Jahre alt, kein Vollzeitjob, vielleicht ein Nebenjob für ein paar Euro die Stunde, wenn überhaupt jemand antwortet. Und trotzdem steigen die Preise schneller als meine Motivation montagmorgens. Eine Einzimmerwohnung kostet so viel, dass du beim Lesen kurz denkst, da gehört bestimmt ein zweites Leben dazu. Und Erwachsene sagen dann, früher sind wir mit 18 ausgezogen. Ja, früher könntest du dir wahrscheinlich mit dem Ferienjob noch eine ganze Küche bezahlen. Heute reicht's vielleicht für einen Wasserkocher. Man fühlt sich wie in einem Spiel, bei dem alle die Regeln kennen außer dir. Du rennst, du suchst, du hoffst, aber überall steht zu jung, keine Erfahrung, kein Einkommen, nicht geeignet. Und irgendwann sitzt du nachts im Zimmer zwischen Schulstress und Zukunftsangst und fragst dich, wie soll ich unabhängig werden, wenn schon Freiheit eine Monatsmiete kostet? Ich bin 17, ich will keine Villa, kein Penthouse, ich will einfach nur einen Ort, an dem ich sagen kann, das hier gehört zu mir. Aber gerade fühlt sich das Leben an wie ein Luxus für andere Menschen.
3: Das Thema Mobbing. Keine Gewalt oder man wird ausgelacht. Du wirst auch geschlagen, aber dann petzt du es dann. Psychische Krankheit. ADHS, Selbstgespräche, Autismus, Entwicklungsstörung ist ganz normal bei jedem, die was eine psychische Krankheit hatten oder eine Beeinträchtigung. Man sollte sie respektieren.
4: Über Thema Diskriminierung, allgemeine Diskriminierung geredet. Aber Hauptthema bei uns war Diskriminierung mit Frauen vom Kopftuch. Weil viele Frauen mit Kopftuch werden heutzutage sehr schlecht behandelt, werden bekommen keine Lehren. Die werden allgemein, die haben einen schweren Alltag, die werden draußen noch anders behandelt, die werden, habe ich gehört, die werden noch angespuckt, die werden anders behandelt. Das ist halt voll ungerecht. Ich würde sagen, dass jeder die gleiche Gerechtigkeit haben soll, jeder Mensch hat die gleichen Rechte, sollte gleichberechtigt behandelt werden. Bei den Lehrstellen, was auch dazu kommt, ist, dass von dem letzten Jahr zu diesem Jahr um 20% niedriger gegangen ist. Und worüber wir geredet haben, dass wir uns wünschen würden, dass es höher wieder geht, wie früher halt.
5: Ja, unser Thema war dann auch nur die Lernschwäche. Die Lernschwäche wird sehr oft nicht berücksichtigt. Und wir da hatten uns Wünsche von den Politikern, von den Arbeitgebern, von der Arbeiterkammer und, dass einfach mehr Unterstützung gehört für diejenigen, die sich schwer beim Lernen. Heißt nicht, dass man eine Beeinträchtigung hat. Es heißt, man tut es einfach schwer beim Lernen. Man braucht einfach eine zweite Person, die die dabei unterstützt. Und die würden wir uns gerne wünschen. Dann das zweite Thema, was wir haben, ist Belästigung am Arbeitsplatz. Wir dachten uns sehr gerne von allen miteinander wünschen, mehr Respekt gegenüber Frauen zu haben, dann, dass die Frauenrechte erhöht werden und auf jeden Fall, es werden natürlich auch Männer belästigt, aber das mehrere sind Frauen, die leider darunter leiden müssen im Arbeitsplatz. Eine Frau darf sich anziehen, wie sie will, dass sie angegriffen wird, das geht nicht. Trotz euch dagegen etwas zu unternehmen, sonst wird es psychisch auch immer schlimmer für die Frauen. Und das was dagegen und ein Riesenapplaus an die Frauen, die am allermeisten auf jeden Fall das schaffen, dass sie es durchziehen und es schaffen, dass etwas dagegen da und was unternehmen dagegen.
2: Also meiner Meinung nach würde ich sagen, wegen dem Geld. 500 Euro ist auf jeden Fall nicht genug und zum Beispiel viele Jugendlichen leben auch alleine, soweit ich weiß, und auch im Heim zum Beispiel, nicht bei den Eltern. Die haben oft keine Hilfe wahrscheinlich und wissen auch nicht, was sie tun sollen. Und die Preise sind auch sehr gestiegen. Ich finde, die Preise sollten runter, wie zum Beispiel beim Döner oder so.
6: Wir haben bearbeitet, dass Führerscheine viel zu teuer ist für Jugendliche. Dadurch nicht viele können sich das leisten. Dadurch die brauchen auch eine Wohnung und so weiter. Und viele Arbeitsstellen verlangen das. Dann haben wir auch noch beredet, wie es zu wenige Leute in der Politik gibt und es dann einfach oft überschaut wird, falls Jugendliche was brauchen, falls Jugendliche was sagen. Das dritte Thema war, dass die Firmen um einiges mehr Motivation brauchen, Lehrstellen anzubieten, weil es gibt viel zu wenige Lehrstellen hier. Mehr habe ich nicht zu sagen.
7: Grüß Gott einmal. Von Anfang an, ich möchte nur klarstellen, jeder von uns hat Probleme und es gibt viel Baustellen, wo wir alle miteinander dran arbeiten sollten. Ich möchte jetzt nicht nur auf diese zwei Themen reduzieren, aber das sind zumindest einmal die, die ich jetzt halt vorstelle. Dazu was ganz zusammengefasst, Zitat. Wie ironisch das doch ist. Eigentum nicht leistbar. Leben nicht leistbar. Überleben, ja. Qualitativ leben? Absolut nicht. Wer Erkrankungen oder Einschränkungen Beihilfen bekommen, scheint unmöglich. Hilfe bekommen, um wieder fit zu werden und arbeiten zu können. Angebote gibt es doch genug. Ist jedoch ein Kampf, den entweder die ältere Generation oder die schwersten Fälle gewinnen. Der Rest soll einfach nicht jammern. Man könnte es schließlich immer schlimmer haben.
8: Ich wollte sagen, dass Jugendliche meiner Meinung nach mehr Geld von AMS bekommen sollten, weil mittlerweile ist es schon auch schwer, vielleicht auch für Leute, die so nur mit ihrer Mutter leben, so vor allem alleinerziehende Mütter, dass man auch meistens da die Eltern unterstützen könnte. Oder vor allem auch bei Lehrstellen. Vielleicht hat nicht jeder gute Noten, aber auch, dass man sich wenigstens beweisen kann von seinem Handwerk her. Und dass man da vielleicht auch die Chance bekommen sollte, weil es wird alles auch immer teurer, Inflation nach oben. Und es wird alles meistens immer schwieriger. Auch Bildung, und man bekommt meistens auch weniger die Chance, weil oft aufs Aussehen und Herkunft und so weiter geachtet wird. Und das ist ziemlich schade, weil ich finde, jeder Mensch hat eine Chance verdient.
9: Also ich habe nur den Hauptpunkt von uns genommen, und zwar die Lehrlingsausbildung. Wir haben einen Wunsch für mehr Betreuung, also sowas wie ein Buddy-System zum Beispiel, Verlässlichkeit, dass wirklich auch Firmen flott auf unsere Sachen etwas antworten, zumindest zum Erreichen, dass sie es bekommen haben oder gleich sagen, ja, sie schicken es uns und dann nicht 5 Tage einfach warten. Und wir haben auch mehr an die Zukunft denken, wünschen wir uns, weil manche Lehrberufe bringen sich nun mittlerweile eigentlich nichts mehr, sie zu beginnen.
10: Wir haben auch darüber geredet, über Finanzierungen, Unterstützungen. Es ist zwar schlimm, weil Leute, die arm sind, leider gar nicht unterstützt werden. Auch die Leute, die man kennt vielleicht, einer wird obdachlos oder so, ich selber ein Freund und ich rede aus Erfahrung. Es ist halt schlimm, man sollte schon vielleicht die Leute helfen, die man helfen sollte, egal wie. Ja, es ist schlimm, wenn man obdachlos ist, weil man, ihr müsst euch mal vorstellen, jeder hat ein Haus, Wohnung, Auto, Gott weiß irgendwas, ein Handy und... Das Schlimmste ist daran, dass du einfach entweder deine Familie verlierst währenddessen oder vielleicht sogar einfach auf die Straße wohnen musst, weil du keinen mehr hast. Kurz gesagt.
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0: Hallo, herzlich willkommen hier bei Radio World. Für euch am Mikrofon sind heute die Karina, die auch wieder mal da ist.
1: Hallo.
0: Die Technik macht. Meine Wenigkeit, Harald Bachelmeier. Dann haben wir da drüben die.
2: Ich wollte sagen.
0: Dann haben wir da drüben die Silke, die jetzt einmal kurz Hallo sagen wird.
2: Hallo.
0: Und den Mario.
3: Hallo.
0: Und den Andi.
4: Ja, grüß euch.
0: Der einmal ganz ungewohnte Situation hat da drüben. Weil da drüben sitzt ja du selber. Bis gar nicht so.
4: Genau. Ja, hier und da.
0: Und heute geht es über die Integra und Vollberichterstattung, was so 2026 los sein wird. Und eine andere Kollegin, die werden wir jetzt noch per Telefon dazuschalten, die wird sich dann gleich melden. Wir legen aber dabei nochmal kurz eine Musik nochmal ganz kurz auf und dann steigen wir ins Thema ein. So, ob dafür hätte ich gesagt.
2: Du willst mit der Mama reden, oder?
0: Ja.

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1: So, herzlich willkommen. Wir sind wieder zurück. Heute geht es, wie gesagt, um die Integra. Die Integra ist die in Oberösterreich eine der Fachmessen für Pflegetherapie und andere Geschichten. Wie gesagt, die ist heuer im Juni wieder vom 10. bis 12. Juni, drei Tage. Es sind sehr, sehr viele Aussteller da, von persönlicher Assistenz über den IVMB, also landesweiten Interessensvertretung für beeinträchtigte Menschen. Dann ist da die Assista, dann ist da die Diakonie, unter anderem Live-Tool ist zwar auch da, aber unter anderem Namen, die sind diesmal, glaube ich, bei der Diakonie angehängt. Ja, und wer Karina kann ich dann nachher noch schauen, wer da nun dabei ist. Aber wir begrüßen jetzt mal ganz kurz die Moni, die sich da jetzt telefonisch...
2: Die liebe Moni hat sich nicht gemeldet, aber sobald es Druck läuft, werden wir sofort on air schalten.
1: Genau, danke. Und dann werden wir jetzt mal ganz kurz die nächste Musiknummer aussuchen und die Aussteller teilweise jetzt vorlesen, dann auf der Website die umstellen. Und dann geht's an die Fragerunde für die anderen Gäste, ob sie schon mal auf den Integra wart. So, und ob dafür hätte ich gesagt. 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

0: So, die Integra ist normalerweise sehr, sehr spannend. Das ist, wie gesagt, eine dreitägige Messe. Es gibt da viele, viele Aussteller da an, die würde ich ein paar erzählen. Und ein paar vielleicht, die er noch im Kopf hat. Es sind, wie gesagt, sehr viele Aussteller her wieder da. Und wie gesagt, die Messe zahlt sich immer wieder aus, wenn man da vorbei ist. Die Eintrittspreise sind auch einigermaßen normal im Vergleich zu anderen Messen. Würde ich jetzt mal sagen, aber ich übergebe mal kurz dem Andi das.
1: Nee, jetzt haben wir schon viel erfahren, was, wie, wer, also viel geht über die Integra, aber was genau ist, wissen wir jetzt noch nicht eigentlich. Ja. Zunächst einmal, sie ist von 10. bis 12. Juni, also bald einmal, und ist, so wie der Pressetext heißt, Österreichs führende Fachmesse für Pflege, Rehabilitation und Therapie, genau, und zwar eben in der neuen Messehalle in Wels. Neue Messegelände ist ja wirklich viel umgebaut worden. Also ist auch deswegen, muss ich sagen, lohnt sich der Besuch schon. Ja. Und von den Ausstellern her sagst du, naja, ich kann schon ein paar aufzählen, aber.
0: Aber die sind ja auf der Homepage meistens verzeichnet.
1: Ja, würde ich auch sagen, also wenn man auf der Homepage schaut, auf der www.integra.at, schätze mal, genau. Da kann man es gut nachlesen, kann man auch gut finden, glaube ich, wo sind die ganzen Aussteller. Also, ja.
2: Gibt es was, so viel was der gleich ins Auge sticht, was der gleich was sagt?
0: Zum Beispiel die landesweiten Interessensvertretung hat einen Stand, persönlich.
1: Und wer ist da dabei als Aussteller zufällig?
0: Ja, genau, ich bin sowieso Aussteller für beide. Und dann die hat, glaube ich, auch die Diakonie was.
3: Die
0: gesehen.
3: Diakonie hat was.
0: Einen Stand, Assista hat einen Stand. Es sind einige Rollefirmen da, zum Beispiel auch.
3: Orthotech wird auch wahrscheinlich
0: sein. Orthotech ist oben, dann ist oben der Karl Zottl mit seinen Muttermeldgeschichten, dann ist oben, habe ich gesehen, Permobil, also Ecker, Rolltechniken von Graz sind ja da. Dann ist da Swiss Track wird wieder da sein. Das sind diese Zugmaschinenunterstützung für Rollis, für Handrollis. Da müssen aber die Rollis speziell umgebaut sein, dass das nutzbar ist. Diese Zugunterstützungsmaschinen da von Swiss Track. Ist ganz cool, wenn man die nutzt, aber schaut etwas futuristisch aus. Es ist, was ich auch gesehen habe, ist wieder der Sportcorner aktiviert. Und was heuer anscheinend laut Pressetext auch sehr groß sein soll, ist, es gibt einen eigenen Pflegedom, nennen die das. Was man darunter jetzt wieder verstehen darf, habe ich nicht ganz außer der Schnaps, aber vielleicht kann ich der Andi da mehr dazu sagen.
4: Nachher ich kann was sagen.
1: Habe ich was gelesen?
4: Also ich hätte das Programm vom Pflegedom, aber Andi, sag du mal zuerst, was ist?
1: Naja, unter dem Motto 360-Grad-Pflege können dann Besucher und Besucher die aktuellen Entwicklungen und neue Technologien und auch Best Practices in der Pflege hautnah erfahren quasi. Und das Ganze halt dann, ja, ich gehe mal nach Hause und dann eine Kuppel und dann eine runden Kuppel, daher der Name Pflegedom. Also klingt auf jeden Fall spannend, ja.
0: Oder eben, ja. Was ich auch immer wieder in der Pflege sage, es wird ja, weil der Pflegenotstand, der ja leider besteht, wird sie nicht so schnell aufheben. Daher werden die Pflegekräfte, die jetzt noch im Dienst sind oder die aktiv sind, müssen wir schonen. Und da wird es wahrscheinlich über kurz oder lang aus meiner Sicht immer mehr Exoskelette geben. Das heißt, dass jetzt die Pflegekräfte unterstützt werden, damit die schweren Hebearbeiten nicht so schwer sind. Und das wird sicher spannend, ob da auf der Integra so Exoskelette zum Probieren dort sind und zum Austesten.
3: Ja, so Hebelifter werden wahrscheinlich auch dabei sein.
0: Ja, wahrscheinlich schon, ich schätze mal schon. Ich weiß nicht, wie es an die Sicht, aber wenn man, ich meine, du weißt es jetzt nur von der PA GmbH, aber diese ganzen Pflegearbeiten gehen ja nur auf den Rücken und aufs Kreuz.
1: Oh, das weiß ich genau, dass das also, so ist, ja. Und ohne Pflegemittel, also geht da gar nichts, ja. Aber Carina, was hast du da gemeint? Was für Details weißt du über den Pflegedom? Das war schon interessant. Ja.
4: Es gibt Vorträge im Pflegedom und das kann man sich eher auf der Homepage anschauen, zum Beispiel Schmerz verstehen, Auswirkungen auf Verhalten und Pflege. Gesund bleiben im Dauerstress, Wege der Burnout-Prävention. Oder Pflege neu gedacht. Da gibt es eine App, die den Alltag vom Pflegenden und von der Familie unterstützen soll. Und soziale Arbeit im palliativen Kontext zum Beispiel. Gibt's okay. Einen palliativen Kontext.
1: Die Zukunft genau. Kommt also, zur Integra. Gell?
4: Sehr viele Vorträge da.
0: Weil,
4: genau.
0: Weil vor 2 Jahren war das zum Beispiel, glaube ich, noch nicht. Also zumindest ich kann mich
1: nicht rein.
4: Ein Aktivdom gibt es auch.
0: Ja, genau.
4: Gibt es auch ganz viel Sitzen und Positionieren mit Sitzschale zum Beispiel. Yoga für Menschen mit Beeinträchtigung gibt es auch.
0: Das habe ich schon gemacht. Ich habe zwar eine Sitz-Yoga gemacht, wie ich in der Reha war, haben wir das gemacht gehabt, zumindest 2 Einheiten. Ich habe es recht lustig gefunden. Ich meine, ich weiß nicht, wie es Silke, siehst du? Aber du kannst es ja, wenn du auf den Decker fährst, ausprobieren.
3: Ich glaube, wir brauchen es nicht ausprobieren, weil ich glaube, wir wissen es, wie es mit Adrian funktioniert, ja, oder?
0: Oder mit Mario, kannst du es ja probieren.
1: Aber Sitz-Yoga klingt nach meiner Art von Yoga, muss ich sagen, schön bequem.
0: Zumindest, es wirkt für mich fast so wie ein bisschen Pilates, aber nur fast Sitz-Yoga, wenn du mich fragst. Aber es ist wieder was anderes.
4: Aber hat es gut da.
0: Also, mir hat es gut da, aber ich weiß nicht, wie es die anderen Leute, die in meiner zwei Gruppen waren, gefunden haben. Ich habe es nicht gefragt, aber ich habe es recht lustig gefunden. Vor allem die Therapeuten haben sie mächtig ins Zeug gelegt. Mit da hat zwar fast keiner, aber gut, ist halt so. Aber ich habe das Sitz-Yoga nicht so schlecht gefunden.
1: Auf jeden Fall viele Programme, was du in diesen Öffnungszeiten einpackt ist. Also vielleicht auch nur erwähnenswert, ist es ja Mittwoch, Donnerstag, Freitag. Mittwoch und Donnerstag von 9 bis 17.30 Uhr. Also aufschreiben, gell? Nicht vergessen. Und am Freitag immerhin bis 16.30 Uhr. Also ist auch nicht so üblich, dass am letzten Tag der Messe noch ziemlich lang geht. Da wird meistens normalerweise schon früher Schluss gemacht. Aber nicht bei uns, nicht bei der Integra.
0: Und vor allem das ist das Kommode, es ist... So viel in der Halle 20 untergebracht an Aussteller, ich glaube es sind 150, 200 Minimum. Das ist, wenn du da dort bist, wie eine eigene Welt. Du musst da teilweise schauen, so, wo war ich denn jetzt schon und wo muss ich noch hin? Außerdem, was ich gesehen habe, es gibt auch einen Stand von FSJela, also Freiwillige Soziale Jahr ist auch da mit einem Stand.
3: Ich glaube, das ist auch vom Diakonie, dass die dort sind.
0: Ja, Diakonie habe ich zuerst schon gesagt.
3: Mit dem FSJ.
0: Das kann sein, so genau weiß ich da nicht Bescheid. Aber wie gesagt, was ich auch gut finde, ist eben, dass das auch ganz gut gespielt wird. Und was ich auch cool finde, dass ich gesehen habe, glaube ich, dass von Krankenpflegeschulen auch wer oben ist, glaube ich, habe ich gesehen. Zumindest bei den Ausstellern wird es angesagt. Ich hab's jetzt nicht genau im Kopf, aber ja.
1: Aber es ist ja wahnsinnig, wie umfangreich die Thematik ist, oder?
0: Also derartig viele Aussteller, die da heuer sind. Der FAB Pro Work ist auch oben, habe ich gesehen. Und einige andere noch. Also es ist so viel heuer an Programm geboten. Ich glaube, so viel war noch überhaupt noch nie.
1: Na, wenn ich mir auch die Punkte und die Themengebiete anschaue, Entschuldigung, jetzt habe ich wieder ins Wort gefallen, aber das sind ja schon 10 Punkte, die nur als Überbegriffe darstellen. Also beginnen bei Mobilität und Transfer, über Pflege, Homecare, über Therapie, Training, Kommunikation, Kfz-Adaption ist sicher wieder ein großes Thema, nehme ich an.
0: Ja, wird wahrscheinlich auch wieder der Eigner um sein, der Autoumbautyp.
1: Ganz sicher, ja. Kinderreha, Medizin und Pflege, Freizeit und Sport, also auch Aktives ist sicher wieder ein großes Thema. Da werden sicher wieder irgendwelche Spiele sein und Rollstuhl, Fußball und so weiter. Gell? Mhm. Oder Boccia, glaube ich, war auch letztes Jahr oder vor 2 Jahren. Gell?
0: Ja, und es hat auch dann von den Kletterfreunden so einen Kletterturm gegeben, vor 2 Jahren, was ich noch weiß. Ja. Das war recht lustig, weil da haben wir ein Foto gemacht. Das war recht witzig. Ich habe es zwar nicht probiert, aber der eine hat von meinem anderen ein Foto gemacht und hat es dann geschickt. Mhm. Aber wie gesagt, die Integra für den Messepreis, für das günstige Package, was du als Beeinträchtigter da kriegst, mit, ich glaube, 12 oder 15 Euro, so viel kriegst du in 3 Tagen, sonst glaube ich nicht geboten.
1: Ja, das ist zusätzlich.
4: Rechtlich interessante Sachen. Mhm. Wer darf was in der Pflege zum Beispiel? Oder es gibt einen Workshop mit Kinderrechte. Ja, ich gehöre dazu, Kinderrechte im Alltag.
0: Eben,
4: also wirklich sehr, sehr umfangreich.
0: Das ist so viel Programm her, das kriegen wir gar nicht da jetzt in der Sendung alles erklärt und vorgestellt. Aber ja, ich würde mal sagen, bevor wir da weiter dann, gehen wir noch kurz an die Musik ab, weil sonst wird euch da draußen als Hörer zu viel.

0: So, jetzt hätte ich gerne mal gewusst, von Mario, Integra, interessiert dich sowas oder sagst, ist überhaupt nicht meins?
1: Ja, das schon, war ein bisschen meins, weil ich weiß, wie eine Messe abläuft. Da gibt es Standeln mit verschiedenen. Da kann man meistens was eh was ausprobieren.
0: Ja, nicht nur ausprobieren, es gibt viel, viel andere Möglichkeiten. Mhm. Und vor allem, was bei der Integra, mein Tilke wird es wahrscheinlich wissen, was bei der Integra so cool ist, du hast ja Standel an Standel. Das heißt, du gehst durch die ganze Halle durch und quasi nebeneinander sind die Standeln schon aufgebaut.
2: Ja.
0: Das ist das Coole, weil du kommst da in ein richtiges Dorf. Das ist das Komote an der Integra. Du hast quasi alle, die da irgendwie bei der Reha oder bei der Therapie irgendwas zum Sagen haben, Rang und Namen oder auch die landesweite Interessensvertretung, hast du quasi Stand an Stand picken. Und wo hast du das schon alle zwei Jahre sonst komprimiert? Ich wüsste, meines Wissens ist die nächste Messe, außerhalb von uns ist die Reha-Care in Düsseldorf.
2: Ja.
0: Aber wer von uns fährt schon nach Düsseldorf, dass er sich das antut?
2: Du fährst nicht nach Düsseldorf, glaub
0: ich. Ich hab's nur als Beispiel. Ich meine, ich weiß nicht, wie es der Andi sieht, oder liege ich da jetzt falsch, Andi?
3: Nein, absolut nicht. Das ist weit und breit nichts Vergleichbares. Ja, aber was mich von der Silke interessieren darf, ist, ob du dir das vorstellen kannst, das als Gelegenheit zu nutzen, dass du dir einfach anschaust, was gäbe es für Hilfsmittel? War das irgendwas für dich, für deine Eltern? Oder weil letztendlich, weißt du, wir werden alle nicht jünger, auch deine Eltern nicht. Ja, und das geht dann voll aufs Kreuz. Und, aber also, was jetzt vielleicht noch geht, ja, ist dann in fünf Jahren, auf einmal macht es Knacks und dann geht gar nichts mehr. Ja.
2: Ich war schon mal auf der Integra und da hat es. Also, da habe ich mir so ein. Also, da habe ich so. Wie man halt für. Auf so einen extra umgebauten.
0: Autositz?
2: Nein. Schreibtisch-Sessel habe ich mir da ausprobiert und so einen habe ich auch daheim.
3: Okay, es war genau das. Du hast es ausprobieren können und dann.
2: Genau.
3: Hast du dich vergewissern können, das passt, ja?
2: Genau.
3: Aber da gibt es eben vieles, weißt du?
2: Ja, ich weiß. Ja.
3: Und im Prospekt, dass der, ja, ist eh schön, gell, wenn das irgendwie da steht und ein schönes Büttel ist und sowas, gell. Aber angreifen, probieren.
2: Ja,
0: Vor allem, was ich mir bei dir gut vorstellen könnte, ich meine, da müssen wir zwar eine andere Rolle, da müssen wir dann eine andere Rolle bei dir nehmen, wäre aber eine Aktivrolle und ein Swiss-Track vorn dran. Also Swiss-Track ist diese.
2: Ich hab so ein. Also ich hab so ein. So was, wo man hinten, also anschiebt.
1: Motor mit.
2: Nein, so hinten anschiebt, dass mein Papa zum Beispiel hilft, den Berg aufzufahren.
0: Ja, sowas meine ich eh.
2: Sowas habe ich.
1: Schiebehilfe.
2: Ja.
0: Ja, genau, das ist jetzt
2: so. Eine Schiebehilfe.
1: Oder ihr Freund.
0: Oder Zughilfe nennt
3: sich. Ja, oder willst du den Assistenten einen Job wegnehmen oder was? Weil es dann so überfallen geht? Also, Harald.
0: Ich hab's jetzt als. Ich hab's nicht als das Beispiel gemeint, ich hab's nur als Unterstützung gemacht.
3: Also, okay, so hast du es so nicht gemeint. Okay,
0: damit du nicht spazieren musst, beziehungsweise ausschieben musst. Ich meine, ich weiß nicht.
4: Ich glaube, du bist mehr wie eine Schiebehilfe.
3: Oh, danke. Warte, ich muss jetzt umgehen und unsere Technikchefin umarmen.
0: Ich meine, ich weiß jetzt nicht, wie es die Anita da sieht, die im Hintergrund noch ist, aber wie sieht denn die das bei Schiebeunterstützung und Schiebehilfen? Wie siehst denn du das?
4: Musst du am Mikro, bitte.
1: Komm her, tut er mir.
0: Ja, jedenfalls, ich meine, interessiert mich nur, wie du das siehst. Schiebeunterstützung und diese ganzen Rollihilfen, die es da so gibt.
5: Für ja, für die Integra. Assistenten ist das sicher Unterstützung bergauf oder bergab. Also.
0: Und vor allem, es ist, es ist, glaube ich, auch generell Exoskelette für Assistenten oder für.
5: Was ist ein Exoskelett?
3: Exoskelett.
5: Exoskelett.
0: Da wird der Andi, das wird dann der Andi kurz erklären. Das, ja. Das schneidet ja quasi so weit wie ein. Wie mehrfache Gurten um, unter Anführungszeichen gesagt, und die nehmen dann teilweise das Gewicht ab von den Klienten.
3: Aber und das Ganze auch motorisch unterstützt, das ist quasi wie ein zweites Knochengestell, deswegen hat es im Exo, also außerhalb, was eben über deine Füße drüber gestülpt werden quasi, oder über das Kreuz oder über die Hände, und verstärkt dann quasi deine Kraft, deine Bewegung.
0: Und du hast aber weit weniger Kraft davon, dadurch, weil die das Ding da unterstützt. Ja,
5: spannend.
0: Das Ganze gibt
2: es. Es gibt ja so Lifte, die dich aufs Pferd aufheben, sicher kann man.
0: Ja, das ist sowas Ähnliches. Das sind diese zu schlafen gut.
3: Und da kannst du sogar, kannst sogar mit einem Exoskelett als Gelähmter, kannst du dann quasi mit dem sogar gehen, idealerweise. Ja. Haben sie sogar auf der Integra vor 4 Jahren war das Serie, oder? Weil vor 2 Jahren war es, glaube ich, nicht. Nein, vorgeführt.
0: Vor 2 Jahren war eben der Rolle, was über Stufen steigen kann. Aber der ist leider bei uns nicht zugelassen. Ich hätte mich eher erkundigt. Mhm. Aber ist er bei uns leider nicht zugelassen.
2: Ja, und es gibt so Rollstühle, die was die Reifen, also den Motor im Reifen drinnen haben und sowas hätte ich auch probiert, aber sowas kann ich nicht schieben. Also.
0: Ja, du meinst.
2: Dass ich mich selber.
0: Diese Emotion-Antriebe, die Handkraft quasi 6-mal verstärken. Die kann ich selber auch bringen. Hier fast nichts, weil du musst parallel zur gleichen Hand, gleichen Zeit linke Hand und rechte Hand gleichzeitig antauchen, damit der gerade fährt.
3: Genau, und für sowas ist die Integra wieder perfekt. Zum Ausprobieren. Ja.
0: Oder eben auch im Sportcorner kannst du mal ausprobieren. Also ich habe es vor, oh Gott, das ist schon ewig aus, hat auch mein Assistent von mir dieses Rollstuhl-Rugby, ich weiß nicht, ob ich das so sage, das sind spezielle Rollis. Wie gesagt, eben Aktivsport-Rolli sind das. Die haben einen speziellen Neigungswinkel bei den Reifen. Und davon spielen halt die im Rolli dann Rugby, ja, mit den Spezialrollis. Und mein Assistent, den ich damals im Einsatz gehabt habe, der hat halt nur 5 Minuten ausprobieren können, ja, nun auch nicht, weil länger geht es dort nicht, glaube ich, ist nicht vorgesehen an dem, was du das probieren kannst. Aber der hat nachher gesagt, ja, mir tut es geizweh. Also das merkt man schon, dass es in die Hände auch geht. Ja. Also man muss da schon einigermaßen konditionell auch gut sein.
2: Es gibt also Duschrolle und wenn man die braucht, dann kann man sie ausprobieren.
0: Ja, die Karina hat da nur was ausgesucht jetzt.
6: Nein, steht nur da, am Mittwoch in der Sportzone kann man ausprobieren Rollstuhlfechten, Rollstuhlbasketball, Parabowling, Rollstuhltennis, Boccia, Skateboard und Para-Eishockey.
0: Wie?
6: Mhm. Moment. Das kann man alles am Mittwoch in der Sportzone ausprobieren.
0: Ah, die?
3: Ja, bitte.
0: Das wird ein Fall für die und für mich.
3: Für mich wird das was, okay. Ja, na, ich freue mich schon.
0: Du hast doch gesagt, du
3: warst am Mittwoch. Also, nein, wenn wir alles machen. Ich werde alles. Eishockey und Boccia und was es alles gibt. Ja, mache ich alles. Ja.
0: Naja,
6: Rollstuhlfechten.
3: Fechten, alles. Ja.
0: Naja, ich weiß nicht, Silke, fährst du auch auf oder fährst du nicht auf? Wie schaut denn das bei dir aus?
2: Geplant habe ich es nicht, aber. Ja.
6: Nach der heutigen Sendung?
3: Ich bin schockiert.
0: Musst du ja vielleicht doch weiter organisieren, oder wenn du einen Dienst hast. Aber
2: ich weiß noch nicht, wenn ich einen Dienst habe. Am nächsten Tag habe ich Teambesprechung.
0: Ja gut, muss dann kannst du ja das irgendwie vorher einschieben. Gibt es da keine Möglichkeit?
1: Ach so, das ist unter der Woche.
2: Ja, Mittwoch.
1: Nicht am Wochenende.
0: Ja, nein. Mittwoch bis Freitag ist die Messe. Also das ist
3: Mittwoch bis Freitag, ja.
0: Und ich meine, Ich schreibe es jetzt keinen vor, aber ich würde es euch empfehlen, wenn sie es. Weil die ist eh nur alle 2 Jahre und es sind solche Inputs, die es da
1: gibt. Das ist
0: bisschen barrierefrei und es beeinträchtigt, die hast du uns nie. Und wie gesagt, die nächste Messe, vergleichbar ist die.
2: 2000.
0: Ist die Reha-Care in Düsseldorf. Aber wer fährt bitte nach Düsseldorf? Ich fahre sicher nicht so weit, wenn ich schon die Integra vor der Nase haben kann. Weiß nicht, wie es die Anita sieht oder. Ja. Andi, aber ja, die Integra ist sehenswert.
3: Ich bin wirklich schon gespannt auf das neue Messegelände. Ich meine, ich habe sie schon gesehen in fast fertigen, noch unfertigen Zustand, aber die haben da einiges auf die Beine gestellt. Ja.
0: Eben, und das wird Challenge werden, wie es generell wird. Also von dem her, ich würde einmal sagen, dann gehen wir nochmal kurz an die Musik.
6: Jetzt haben wir ein super Lied. Das heißt Shake It Out, da können wir alle gleich mal ein bisschen unsere Hände in die Höhe strecken oder was auch immer.
0: Dann schauen wir vielleicht, ob wir Moni eventuell erwischen, mal gucken, weil vielleicht kann die von der Grazer Messe, da gibt es sowas Ähnliches wie die Integra, aber ist nicht die Integra, kurz berichten, wie das ist, wenn sie schon mal dort war auf der Messe, eventuell.

0: wir sind wieder zurück. Wie gesagt, bei der Integra. Es gibt natürlich auch noch viele, viele andere Aussteller, die es da so nur sind. Es sind so viele. Aber wie gesagt, was auch immer wieder ist, es gibt, was bei Tour da ist, es ist auch immer wieder sehr viel Erfahrungsaustausch, Vernetzungsdings ja, und Vernetzungstreffen für viele Aussteller untereinander. Aber die Carina hat eh gerade die ganzen Aussteller offen, sie wird sich da ein paar vorlesen. Es sind aber nur einige mehr, wenn wir die ganze Liste ausverraten. Ich glaube, dann wird man halt nicht ganz fertig.
1: Weil aber zum Beispiel die Anbieter von Assistenzleistungen sind auch dort. Also
0: alle
1: die persönliche Assistenz GmbH zum Beispiel und natürlich alle anderen auch. Ja.
0: Das ist, also es ist quasi da von alles das, was in Oberösterreich irgendwo Rang und Namen hat. Was
2: da also der Miteinander ist auch dabei, oder wie?
1: Genau. Neben persönlicher Assistenz, das ist ja quasi, der hat es erfunden, oder? Ja. Das sind natürlich alle anderen Anbieter auch. Dabei, Miteinander, Diakoniewerk.
0: Es ist auch dann
3: Bewegung für
1: Volkshilfe, sicher auch oben, also auf jeden Fall. Ja.
0: Es ist genug da, es sind so viele, die wir gar nicht alle aufzählen können, weil es sind.
3: Österreichisches Rotes Kreuz ist da.
0: Ist auch da, habe ich gesehen, ja.
3: Österreichischer Behindertenrat ist da.
0: Genau, der ist eigentlich normal in Wien beheimatet, aber sogar der ist herum.
3: Gesundheitskasse.
0: Ob nicht sogar das Schulzentrum Ungergasse herum ist. Also mein ehemaliger Schüler Wien vom Internat her noch.
3: Promente
0: ist eben auch da, habe ich auch gesehen. Dann ist eben da Live-Tool ist da.
3: Was, eine ganz wichtige Frage, was gibt es denn zum Essen?
0: Also zumindest vor 2 Jahren hat es eine gute
2: Käsespätzle.
0: Käsekürbissuppen gegeben, war aber nicht schlecht. Wenn die heuer wieder dort sind, werde ich mir so eine Suppe organisieren für die 3 Tage. Weil ein guter Tipp von meiner Warte aus, wer oben im Restaurant essen geht, zahlt ein bisschen viel. Aber ich finde das nicht schlecht. Aber bei der Integra an sich gibt es eher was zum Essen. Also fürs leibliche Wohl ist durchaus auch gesorgt. Und das Essen ist nicht schlecht. Also wenn man durchgeht und sich durchfuchst und das findet, ist das, diese Messe wirklich sehenswert. Und das ist auch riesengroß. Die Halle 20 ist nicht die kleinste. Und das ist, wie gesagt, eine riesengroße Halle. Was da aufbauen, also was die da auffahren, das ist phänomenalistisch, da muss man auch mit der Messe Wels Lob aussprechen, weil was die auf 4 Stunden alle 2 Jahre, das ist, was Integra betrifft, ist auch Wahnsinn.
1: Aber jetzt darf mich mal eines interessieren, Silke, Mario, jetzt habt ihr schon einiges erfahren über die Messe. Was interessiert euch da am meisten? Habt ihr schon irgendwas rausgekocht, was, wenn ihr Zeit findet, was aufschaut, was euch auf jeden Fall anschauen müsst und wollt?
4: Die Schiebe, den Hebelift.
1: Ja? Okay.
4: Dass ich dann weiß, wenn das jetzt wirklich das Thema dann wird, bei ihren Eltern, dass das dann nimmt, dass ich dann noch unter Armen greifen könnte.
1: Okay. Silke?
2: Ja, bei mir ist das ein Thema, mit Hebelift.
0: Weil normal, nun kannst du es ja ganz gut Gewicht übernehmen. Ja.
1: Aber einfach die Scheu nehmen, gell, davor. Ja. Das ist oft so ein Riesenthema, gell.
2: Oder also so Fahrräder, wo man, also wo die am Rollstuhl sind oder.
0: Nein, es gibt sogar eigene Fahrradl, zumindest war es vor 4 Jahren so, da waren spezielle Fahrradtypen da, aus Holland waren die, glaube ich. Die haben ein Radl entwickelt, oder einen Teil von einem Radl. Den hast du vorne beim Rolli, oder da hast den Rolli bei einem Radl eingehängt und dann hat der Radlfahrer den Rollifahrer geschoben. Ich meine, ich habe das Ganze vor, wie das war in den 90er Jahren, wie ich noch in die Schule gegangen bin in Enns und Hauptschule waren wir da. Wie wir auf der Sportwoche waren, da weiß ich noch, hat sich die Hauptschule in Enns dann so ein Radl ausgeborgt, wo man das Radl bei einem Rolli hinten einhageln kann und man dann mit dem Radl quasi bergauf oder bergauf fahren kann, wenn man will. Oder eben Touren fahren kann. Das hat es in den 90er Jahren schon gegeben, aber damals hat es eben, da war die Integra noch nicht so groß, wie sie jetzt ist. Aber damals hat es schon gegeben. Nur ich habe das damals genossen, dass es überhaupt so ein Radl gibt. Weil war dann damals schon eine gewisse Freiheit. Aber damals war es halt nur ein bisschen halt Marke Eigenbau, beziehungsweise Server-Ideen und ich meine, es hat es dann schon ansatzweise gegeben, aber so gut wie das jetzt hilfsmitteltechnisch ist, war es damals halt noch nicht. Ja? Und man hat sich damals halt mehr oder weniger mit eigenen Sachen behelfen müssen. Ich weiß nicht, wie es der Andi sieht, aber es war damals schon eine Challenge, das Ganze irgendwo auf die Füße zu stellen. Und,
1: es hat sich jetzt schon viel da, finde ich. Aber wir können auch gerne auf Eigenregie einen Blick in die Zukunft wagen, oder? Wo geht die Pflege hin? Was werden wir bei der Integra 2050 sehen zum Beispiel? Wird es dann nur mehr Pflegeroboter geben?
0: Ja, wie sexy ist das?
1: Wenn nur was glaubt ihr? Wo geht die Reise hin?
0: Aus eicherer Sicht, weil das würde mich auch interessieren, weil ich hab's. Ich sage einmal so, wenn der Pflegenotstand so bleibt, wie er jetzt ist, dann wird es eher über kurz oder lang nicht anders gehen, dass dann Pepper als Unterstützung hast, beziehungsweise so ein Exoskelett, weil du musst die Pfleger, die jetzt noch fit sind, unter Anführungszeichen zum Beispiel auch Anita oder Andi,
2: oder Dora.
0: Ja, oder musst lang im System halten, damit das System nicht kollabiert. Ja, ich meine, weil du gerade sagst Dora und mit dem Beispiel, weil das ist gut einbracht, ohne Dora oder Raluca, die vom Ausland kommen nach Österreich, und bei uns arbeiten, ja, da war das
1: also für
0: sowieso schon
1: kollabiert.
0: Von dem her, das ist also, wenn man nicht, weil du jetzt gerade das erwähnst, wenn wir Humano Care nicht im Hintergrund hätten,
2: wie dann würde es ja die WG nicht geben.
0: Eben, und da muss man alle Pflegekräfte, die jetzt irgendwo im System sind, egal ob die bei Humano Care arbeiten oder sonst wo arbeiten, oder Altenheime oder sonst was, muss man auch mal lobend erwähnen. Und deswegen finde ich auch gut, dass bei der Integra so ein Pflegedom nennen, die das da gibt zum Austauschen für Pflegekräfte und Fachkräfte. Weil ohne dem wird es über kurz oder lang aus meiner Sicht nicht funktionieren. Ich weiß nicht, wie es der Andi sieht, aber...
1: Ich habe aber wirklich auch diese Vision in etwas fernerer Zukunft von den Pflegerobotern. Also es klingt vielleicht beängstigend, ja, aber wenn man das ein bisschen durchdenkt, ist es eigentlich ganz und gar nicht. Ja. Weil was zum Beispiel, Sieke, gab es für dich Schöneres, wenn du jetzt, sag ich mal, du willst einen Transfer, du willst jetzt ins Bett gehen, du willst jetzt duschen, du willst jetzt spazieren gehen, du willst irgendwo auf einen Berg aufgehen, was so steil ist. Ja, aber, und du brauchst nur sagen, Schnipp, lieber Robby, komm, mach das jetzt. Ja. Dann macht er das, dann stellt er sich wieder in Decken und wartet wieder auf den nächsten Befehl.
0: Weil, du wirst lachen. Ich hab, wenn ich ganz kurz nochmal einhaken darf.
1: Ein Harry Bremsen ist nicht einfach, aber recht.
4: Andi?
1: Gut.
4: Wenn Silke so macht, dann tut das gesagt, Silke, Roboter. Sie hat es besser. Nur besser.
2: Sie macht einfach Mario mach.
0: Ja, noch.
2: Noch.
0: Noch.
2: Aber der Meinung nicht.
1: Ja, da kann keiner mit, das ist klar.
0: Ja, noch. Aber, und da hat der Anführungszeichen gesagt, hoffen wir, dass der Kreis lang mitspielt.
4: Jella. Auf.
0: Ja, und das, was ich eben, weil du gerade...
1: Bravo, Silke.
0: Andi, weil du gerade skizziert hast, ich habe mir vor kurzem jetzt ein Video angeschaut, in Deutschland gibt es schon Einrichtungen, die erstens Exoskelette einsetzen und die aber auch für ihre Klienten teilweise dann schon Essensroboter einsetzen, die das Eingeben übernehmen, damit das Pflegepersonal entlastet ist.
1: Okay, ist jetzt schon so.
0: Ja, oder eben auch bei der Nachtüberwachung damit sie dann schauen müssen, muss das Pflegepersonal jetzt wirklich ins Zimmer oder nicht?
2: Ich sage jetzt einmal, wenn wir die Uhr nicht hätten, die wir haben, wenn in der Nacht irgendwas ist, dass wir zum Beispiel die Tore leiten können, dann gehen wir es auch nicht.
0: Eben. Also es ist eh schon, du musst heutzutage eh schon schauen, dass du auf das neue System einstößt. Von dem her, es wird eh eine Challenge werden. Die nächsten Jahre.
2: Nicht.
0: Und ich sage jetzt mal so als Beispiel, ohne Moni und andere Leute im Hintergrund zusätzlich wird es eh auch nicht funktionieren.
2: Nein.
0: Weil das neue Pflegesystem aus meiner Sicht wird auf Freundschaftsbasis funktionieren müssen, mit zusätzlichen Pfleger, mit zusätzlichem Pflegepersonal, mit Agenturen im Hintergrund oder sonst wie, weil anders wirst du es nicht mehr bewerkstelligen können, weil eine persönliche Assistenz GmbH oder...
2: Ja, zum Beispiel bei der persönlichen Assistenz GmbH heißt, da werden auch bald irgendwann einmal die Leute alle in Pension gehen.
0: Die jetzt
2: noch dort sind. Die, was jetzt noch dort sind
4: und
2: ersetzt.
0: Natürlich kann ich nicht,
1: es kommt viel Jugend nach, also wir haben da wirklich regelmäßig Ausbildungen für, also es kommt immer wieder neue nach Aber natürlich, ja. Ich sage es noch einmal, über kurz oder lang, ja.
0: Wird es diese Roboter geben. Wir werden, dass wir das so machen müssen. Ich meine, ich weiß nicht, wie es Anita oder Karina da jetzt sieht, als Außenstehende, aber ja, aus meiner Sicht...
1: Macht euch das Angst, oder?
3: Nein.
1: Ja, nein, also ich muss sagen, ich hoffe, du erlebst noch, dass mir mehr Roboter fliegen tut. Ja.
3: Das wird Menschen nicht ersetzen, das glaube ich nicht.
1: Nein, der menschliche Kontakt, nein.
0: Ja, außerdem der Mensch...
3: Aber es kann sie entlasten, die Menschen.
1: Genau.
4: Entlastung.
1: Und Zeit für das Menschliche dann.
0: Weil, wenn es jetzt... Entschuldigung, wenn ich das noch einwirf aus dem letzten Part. Wenn du dir jetzt anschaust, was das Pflegepersonal und was unter anderem auch Agenturen teilweise dokumentieren müssen, ohne den ganzen Aufwand, was da alles dokumentieren müssen, da gehen Stunden drauf. Da gehen ja nicht nur Minuten.
3: Sowas kann
0: drauf.
3: Gerne ein Roboter übernehmen.
1: Genau, oder KI. Ja.
0: Deswegen gibt es ja auch schon Ansätze, wie zum Beispiel eben den Pepper, den sie eh schon vor zwei Jahren schon auf der Messe gehabt haben, aber der hat damals eben nur Pflegedokumentationsarbeiten machen können und eventuell, was war das? Memory spielen hat keiner. Mehr hat der gar noch nicht. Ich bin gespannt, was der jetzt kann, wenn er kommt wieder.
3: Ja, es war spannend.
0: Es wird dann wieder, es wird spannend, was auf der Integra ist. Deswegen sage ich, wer die Möglichkeit hat, auf der Integra zu fahren, die drei Tage, bitte nutzt das, wenn es geht. Zahlt sich aus. Die Stunden, die es dort hat, das sind nicht verlorene Stunden, das sind wertvolle Stunden. Außerdem, die persönliche Interaktion und der Kontakt ist ja auch wieder für die persönliche Psyche gar nicht so verkehrt.
3: Schöne Abschlussworte. Da.
0: Und ja. Ich weiß nicht, hat der Andi noch was zum Sagen oder die Anita jetzt?
1: Man kann da nichts mehr hinzufügen, Harry. Bravo.
3: Wirklich schön.
0: Mhm. Und dann...
4: Gut, Heil.
0: Dann würde ich sagen...
3: Wann hören wir Sie denn das nächste Mal, Harry?
2: 9. Juni, da die Song.
0: Genau.
2: 9. Juni.
0: Dann... Welches Thema da genau kommen wird, werden wir jetzt noch nicht, weiß ich jetzt noch nicht genau, weil ich es noch ausmachen muss. Aber vielleicht wird sogar, wer weiß, ein bisschen nachberecht schon. Aber auch müssen wir schauen, dass wir den eventuell ein bisschen nachverstirben. Mal gucken.
3: Geht noch nicht, die ist erst nachher die Messe.
0: Achso, die ist erst, ja.
3: 10. Juni, oder?
0: Haben wir ja, das ist erst.
3: 10. Juni,
0: das geht noch nicht. Ja. Dann
3: könntest du nochmal reden drüber, vielleicht fällt euch was Neues.
0: Ja,
3: oder
0: irgendwas, wir machen eine zweite Sendung drüber, je nachdem, wie es ihr wollt. Themen sind offen, jedenfalls.
2: Ja, wir schauen uns immer noch ein Thema und dann entscheiden wir, ob wir dabei sind oder nicht.
0: Ja, wenn ihr wollt, können wir gerne über die Integra noch eine zweite Sendung machen, ist auch kein Problem. Das Vorbericht 1 und 2. Heute war der erste Teil, vielleicht nächstes Mal dann ein zweiter Teil. Mal gucken, wie wir dann, wenn sich nicht anderer um das bewirbt, dann gibt es einen zweiten Teil. Integra-Vorbericht. Mit wahrscheinlich der Moni dann im Hintergrund oder auch als Technikerin, mal schauen.
2: Oder wir fragen in Regler Manfred, ob er uns was erzählen kann.
0: Ja, das war nur eine Idee. Weil der ist ja, wo hast du gesagt, ist der
2: bei Live-Tool.
0: Genau.
2: Der ist auch auf der Integra.
0: Siehst du, wenn du die Nummer von ihm hast, dann ruf man an, warum man aber kommen will.
2: Ich glaube nicht, dass ich es habe, aber ich kann es irgendwie anders
3: vielleicht
2: machen.
3: Vielleicht hört er die Sendung.
2: Ja.
3: Dann kann er Kontakt aufnehmen.
0: Mal schauen. Schauen wir mal, wie wir da noch mal. Es wird sicher lustig. Und es wird wahrscheinlich, so wie ich das jetzt gerade aussage, wahrscheinlich wird es ein zweiter Bericht, zweite Sendung für das Vorbericht geben. Ja, ich würde einmal sagen, das war der erste Teil. Jetzt kommt noch eine Runde Musik und dann ab dafür.

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4: Jeden vierten Sonntag im Monat auf Radio Orange. Was bisher geschah?
1: Die Fliege Toni möchte eine fleischfressende Pflanze mit vermeintlich lyrischer Neigung mit Gedichten versorgen.
4: Doch leider ist das nicht so einfach, wie Toni sich das vorgestellt hat, und ihr kleiner Fliegenkörper ist schon ganz schön erschöpft von Gedichte einsammeln.
1: Es muss doch eine einfache Lösung für dieses Problem geben, denkt sich Fliege Toni und hört gerade zum richtigen Zeitpunkt Poet Pi, der Folgendes über die fleischfressende Pflanze sagt.
4: Versorgt mit Reimereien
1: muss sie doch gedeihen.
4: Doch ihr fleischiges Blatt
1: wird von Gedichten nicht satt.
4: Sie liegen ihr schwer im Magen.
1: Wie konnte Toni das nur wagen?
4: Riesengroß ist ihr Appetit.
1: Hoffentlich macht Toni da jetzt mit.
4: Kelch auf und Duft raus.
1: Und hoffen auf den Festschmaus.
4: Bevor die Pflanze mich frisst, muss ich mir was einfallen lassen, meint Toni.
1: Er fliegt zu Chandrika Wolkenstein, setzt sich in ihr Ohr und summt einige Worte.
4: Diese zeigen sofort Wirkung und Chandrika Wolkenstein schreibt ihre Sorgen auf einen Zettel, geht zur fleischfressenden Pflanze und wirft den Zettel mit folgendem Gedicht hinein.
1: Versorgen heißt die Lücke sehen.
4: Bevor ein Bitte will entstehen.
1: Es heißt, den Mangel still zu wenden.
4: Mit wachen Augen, offenen Händen.
1: Nicht alles, was uns Nahrung gibt.
4: Ist Brot alleine, das man liebt.
1: Auch Nähe stillt.
4: Auch Zeit kann nähren.
1: Auch Schweigen kann ein Herz gewähren.
4: Wer sorgt,
1: trägt mehr als Pflicht allein.
4: Er lässt den anderen sicher sein.
1: Ob das bei allzu gut funktioniert, fragt sich Toni, fliegt zu David Telgin und summt ihm dieselben Worte ins Ohr, mit dem Resultat, dass David Telgin sogleich ein Sorgengedicht aufschreibt und in den Kelch wirft.
4: Versorgen, geborgen.
1: In mir, quietschfidel, paddle ich im Wasser.
4: Das erfrischt.
1: Das ist ja großartig,
4: summt Toni begeistert und setzt sich gleich ans nächste Ohr, welches zu Nicole Erker gehört, die sich gerade gemütlich sonnt.
1: Schon spaziert sie zur fleischfressenden Pflanze und wirft ihr Gedicht hinein.
4: Gierig schließt sich der Kelch.
1: Labestation.
4: Dich niederlassen.
1: Indem du den Moment des Augenblicks genießt.
4: Sich versorgt zu wissen.
1: Um in deinem Inneren ruhig zu werden.
4: Nährboden als Quelle deiner selbst.
1: Herzensmomente.
4: Labestation.
1: Dich niederlassen, indem du den Moment des Augenblicks genießt.
4: Ob meine gesunden

0: harten Worte auch bei der Bürgermeisterin funktionieren? Fragt sich Toni und probiert es gleich aus.
1: Und tatsächlich, auch die Bürgermeisterin Lyra Brandstötter schreibt ein Gedicht auf den Zettel und füttert den Kelch damit.
2: Hey du!
1: Kannst du mich bitte versorgen?
2: Mir helfen, noch vor morgen?
1: Mich retten aus meiner Not?
2: Ich fühl mich klein, ich werd ganz rot.
1: Aber wenn du für mich da bist,
2: hui, wie das Glück den Kummer auffrisst.
1: Und dann geht's mir wieder gut.
2: Ich fühle Kraft
1: und Mut.
2: Und all das nur, weil du mich versorgst.
1: Und mir deine starke Seele borgst.
0: Nanu, so einfach kann das gehen, denkt Toni und fliegt zu Norman Möschter, um ihn zu einem Kelchgang zu motivieren.
1: Ohne zu zögern, schreibt auch er ein Gedicht auf und wirft es in den Kelch. Der städtische Herr Wassermeister geht jeden Abend durch die Stadt.
0: Nur um zu sehen, ob auch jeder zu Hause genug Wasser hat.
1: Und fällt einmal das Wasser aus,
0: dann lässt er sich nicht lumpen,
1: trägt eigenhändig in jedes Haus
0: 4-5 Liter Humpen.
1: So versorgt er alle Leute, Frau und Kind und Mann,
0: und bekommt das städtische Versorgungsmedaillon.

0: Ich geb dir einen Stift zum Schreiben.
1: Ich schreib dir ein Gedicht zum Weinen.
0: Ich mal dir einen Strich zum Anlehnen.
1: Ich durchkreuze ihn, du musst grad stehen.
0: Ich geb dir eine Spur zum Folgen.
1: Ich geb in einer Tour Antworten.
0: Ich leg dir das Schweigen in die Wiege. Sagst du nur ein Wort, kriegst du die Krise.
1: Ich sag dir ein Rätsel und die Lösung. Und ich nenn das später dann Verblödung.
0: Ich geb dir Wissen zum Vergessen. Und trotzdem wirst du dich daran messen.
1: Wir versorgen dich mit allem, was du brauchst. Wir versorgen dich, auch wenn dir dann das Köpfchen raucht.
2: Das vereinfacht mir die Arbeit aber wirklich sehr,
3: sagt Toni erleichtert.
2: Jetzt kann ich mir sogar aussuchen, wer dem Kelch ein Gedicht schreiben soll.
3: Er fliegt zu Lucia Schuppmaurer, die den gesummten Worten gleich nachkommt und ein selbstgeschriebenes Gedicht zum Kelch bringt.
2: Der Habicht fängt, ach, ein Kätzchen, daheim das leere Nest noch warm. Die Katze steigt grad wohlig satt vom Baum herab.
3: Nicht schlecht, summt Toni und fliegt zu Lukas Kersting, dem er seine magischen Worte ins Ohr summt. Schnurstracks zückt er einen Stift und schreibt dem Kelch ein Gedicht.
2: Ich bin gerne für dich da.
3: Oder leihe dir ein Ohr.
2: Helfe dir dann auf die Beine.
3: Oder reiche dir die Hände.
2: Jeden Augenblick.
3: Zu jeder Zeit.
2: Bin ich immerzu bereit.
3: Wenn du mich rufst.
2: Komm ich vorbei.
3: Lass dich gerne hier versorgen.
2: Ohne ein schlechtes Gefühl.
3: Ich bin da.
2: Und gebe Acht.
3: Jeden Tag.
2: Und jede Nacht.
3: Dir setze ich auch noch paar Flausen ins Ohr.
2: Ruft Toni und setzt sich auf die Schulter von Sonja Kolleger.
3: Kurz darauf schnappt sie sich ebenfalls ein Blatt und einen Stift und schreibt ein Gedicht, das sie brav in den Kelch wirft.
2: Versorgen.
3: Ich decke dich ein.
2: Mit dem Mantel der Geborgenheit.
3: Streichle dir sanft über den Kopf.
2: Nehme dich in den Arm und drücke dich sanft.
3: Tröste dich.
2: Muntere dich auf.
3: Und lache mit dir.
2: Herzensgüte erklimmt dein Herz.
3: Lichtstrahlen erhellen die Traurigkeit.
2: Güte entfaltet sich und umwebt dein Dasein
3: in voller Würde.
2: Toni fliegt zu Sabine Leibold, die gerade beim Zahnarzt war. Er summt ihr seine üblichen Wörter ins Ohr und schon fasst sie ihren Zustand in einem Gedicht zusammen.
3: Der Zahn
2: ist raus.
3: Die Wunde
2: klafft.
3: Ich will
2: nach Haus.
3: Total
2: geschafft.
3: Die Naht
2: muss her.
3: Stich 1,
2: 2, 3.
3: Ich mag
2: nicht mehr.
3: Fühl mich
2: wie Blei.
3: Tupfer dazu.
2: Schmerztropfen drin.
3: Ich komm zur Ruhe.
2: Wie froh ich bin.
3: So gut versorgt.
2: Wie lange nicht.
3: Mal kurz geborgt.
2: Für das Gedicht.
3: Träum ich vom Hai.
2: Dem wächst ein Zahn.
3: Ganz neu im Mai.
2: Ein super Plan.
3: Da macht Toni eine spannende Beobachtung. Judith Feichtinger geht ganz ohne seinem Zutun zum Kelch und spricht ihm ein Gedicht in die Öffnung.
4: Mit Liebe versorgen für ein schöneres Morgen. Man füllt die Taschen, füllt die Mägen und das Haus mit Licht. Ein Leben ohne Kümmern, das gibt es einfach nicht. Der Partner schlemmt sein Lieblingsgericht, das Kind den Pausensnack. Ein Pflaster auf den Finger, ich hab dich lieb, mach die Tränen gleich weg. Die Haustür braucht mal Liebe, sonst quietscht sie jämmerlich. Der Stubentiger Leckerlis, dann schnurrt er feierlich. Ein bisschen Chaos hier, ein bisschen Fürsorge dort. So wird das geliebte Zuhause zum allerschönsten Ort. Am Abend sinkt man glücklich ins wohlverdiente Kissenmeer. Der innere Akku wird neu geladen, doch das Herz, das wird niemals leer.
2: Haben sich meine Worte schon herumgesprochen?
3: Fragt sich Toni und fliegt zu einem Mann auf der Parkbank, dem er seine magischen Worte ebenfalls ins Ohr flüstert.
2: Der Mann heißt Andreas Köllner und zückt ebenfalls sofort den Stift, um den Kelch mit einem Gedicht zu versorgen. Geklettert, geschüttelt, gesammelt, gepackt. Gefahren, geruht, gesessen, gesagt. Gegessen, gedankt, gesprochen, gelacht. Genachtet, geschlafen, geträumet, gewacht.
3: Geöffnet, getragen, geschnitten, gepresst. Gewechselt, geschöpft, gesiebt, gekostet, gekocht. Gewartet, gespült, getestet, gefüllt, geschraubt, geschlossen, geschafft.
2: Der Kelch kommt mit dem Verdauen der Gedichte kaum nach.
3: Ist die fleischfressende Pflanze jetzt zufrieden?
2: Oder würde sie sich doch mehr über richtiges Fliegenfleisch zum Fressen freuen?
3: Und außerdem, was flüstert Toni den Menschen eigentlich ins Ohr?
2: Wird Tonis Plan aufgehen und muss Toni dann wirklich nie wieder fürchten, von der fleischfressenden Pflanze verschluckt zu werden?
3: Fragen über Fragen.
2: Wie wird es nur weitergehen?
3: Schaltet nächsten Monat ein, um Neues von der Fliege Toni zu erfahren.
2: Bis dahin vergesst nicht, uns eure Gedichte zum Thema Entsorgen zu schicken.
3: Wie immer könnt ihr sie auf michaela-und-jimmy.com einreichen.
2: Wir freuen uns schon, von euch zu lesen.
3: Oder zu hören.
2: Tschüssi. Baba.

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0: Herzlich willkommen zu Dünnes Haar, der Sendung aus dem Kulturhof, in der sich vier jung gebliebene Herren zu mehr oder weniger gesellschaftlich relevanten Themen unterhalten. Ich begrüße hier im Podcaststudio des Kulturhofs Reinhold René Gruber.
1: Hallo, hallo.
0: Jackie Hans.
2: Guten Tag.
0: Wiffler Grange.
3: Grüß euch.
0: Und mein Name ist Wolfgang Pfeiffer. Heute wollen wir uns in der Sendung unserer eigenen Stadt Wien widmen, nämlich Linz und im speziellen Linz im Wandel. Quasi nachdem wir ja mittlerweile alle die 60 Jahre überschritten haben oder erreicht haben, heißt, wir konnten auf eine Erfahrungssumme an Linz, also eine Linz-Erfahrungssumme von 246 Jahren kommen.
2: Bewegtes Leben.
0: Wobei wir da wegen Schummeln weiter, wie viel sie jetzt, in dem Fall nicht als Linzer, der gilt nur als Teilzeit.
2: Den können wir als Außenstehenden befragen.
0: Als Außenstehenden befragen, genau, die Sicht von außen.
3: Ich habe im Internat in Linz gewohnt,
0: also, ja, das heißt, aber
3: also da hast die Schule besucht.
2: Naja, hast du ein Linz-DNA?
3: Da kriegt man schon was von Linz
0: mit. Da kriegt man ein bisschen was mit, aber...
3: Ich habe in Linz begonnen. Linz beginnt?
2: Naja, schon. Wo jetzt ganz in Linz
0: stinkt. Können wir uns vielleicht darauf einigen, dass wir genau diese zwei Sprüche bitte heute nicht mehr machen?
2: Welche leicht?
0: Meine Damen und Herren, Reinhold Gruber, der hat bis jetzt nur seinen Namen gesagt, ist hiermit aufgewacht und auch mit uns jetzt bei der Sendung dabei.
3: Ich bin die ganze Zeit da.
0: Ja,
3: ich war gerade ganz fasziniert davon, wie der Wifi jetzt seine Linz-Connection erklärt. Ja. Aus den Suburbs von Enns. Also.
1: Früher nur mit meiner Mama zu und mit meinen Eltern zu Arztterminen nach Linz gefahren und zum Einkaufen.
3: Und zum Dex-Hagels wahrscheinlich.
1: Ja.
0: Zum Einkaufen. Zum
1: Dex-Hagels, schöne Muster, schöne Sakko-Muster.
2: Und Grottenbaufahren.
1: Und da haben sie es mit so langen Stangen runtergehoben,
3: genau.
1: die Fashion-Gewänder. Ja, also bewundernswert.
3: Das war da beim Bahnhof, oder?
1: Ja, beim Bahnhof, genau. Also, das war ein bisschen bewundert.
3: Ja, das waren nur Zeiten.
0: Es gab den Tex-Hages nachher in der Mozartstraße,
3: ja,
0: ne?
3: Ja.
0: Da hat er sich aber nicht durchgesetzt.
3: Nein, weil er diese langen Stangen nicht mehr gehabt
1: hat. Nein, ich habe auch so viel Verwandtschaft in Linz, ich habe so viele Beziehungen zu Linz.
0: Was hast
1: ich
0: du Linz Verwandtschaft schon mal verliebt.
2: Weil du sagst, lange Stange, das erinnert mich an die Bäckerei Knott,
3: ja.
2: Die auf die der Straße noch, Richtung Donau unten war. Und da ist er über dem Geschäft der riesengroße Bäcker gestanden mit dem Kerberl, wo das Baguette ausgeragt hat. Mhm. Und das hat auch von der Weiden wie ein langes Stangerl ausgeschaut.
3: Das war jetzt sehr weit hergeholt.
2: Um nicht zu sagen.
3: Ja, genau.
0: Also jetzt egal. Einmal, das Linz meiner Jugend. Also wir fangen mal so
2: Kindheit.
0: An. Vielleicht fangen welche Zugänge Kindheit. Haben wir denn alle? Ich bin natürlich in Linz geboren, wirklich, also von da, wo Kulturhof jetzt ist, 200 Meter weiter drüben.
2: Frauenklinik.
0: Ja. Bin ich da auf die Welt gekommen.
2: Ich auch.
0: Ja, genau. Und meine Mutter hat da damals so ein Trauma davor.
3: Gesagt, meine Mutter war dabei.
0: Der darf nicht mitreden. Jetzt, dabei hast du mal Sprechverbot.
1: Meine Mutter war da nicht dabei. Also nicht bei eurer Geburt war meine Mutter nicht dabei.
0: Deine Mutter war bei meiner Geburt nicht dabei, hoffentlich. Wurscht, Trauma hin und Trauma her. Bin dann, glaube ich, 2-3 Jahre, also ich bin 1967 sind wir nach Ur verzogen. Und das heißt, also seit 1967 bin ich auch in Ur nach wie vor zu Hause und fühle mich dort auch
3: wo
0: wirklich,
3: warst,
0: wirklich
3: wo warst
0: wohl.
3: Du dann, wo warst du dann zu Hause die ersten?
0: In der Freistädter Straße aufgewachsen.
3: Nein, vorher, bevor es nach Ur verzogen
0: ist. Vorher. Zuerst meine Eltern haben bei meiner Großmutter Zell gewohnt in der Klammstraße. Und dann in der neuen Heimat.
3: Mhm. Okay.
0: Und von der neuen Heimat sind wir dann eben nach Ur verzogen. Und dort sind wir seit ewigen Zeiten und auch noch immer. Meine Mutter lebt nur in Ur und wir leben auch seit, also ich lebe seit

0: 1969 in Ufer. Und meine Frau mit mir seit 1985.
1: Ja, genau, also wirklich lange. Ich bin ja in der Frauenklinik auf der Welt gekommen, wie wahrscheinlich die meisten Kinder, die in Linz waren. Hab dann mein erstes Lebensjahr an diese Null-Erinnerung habe in Magdalena, auf der Pferdebahnpromenade, wo mit meinen Eltern dann immer dort, wo die Zwergerl noch stehen, da
0: ja, genau.
1: Sei ich davor gestanden, hätte ich gesagt, zacki, zacki. Das erzählen sie mir immer, wenn wir da oben spazieren, oder lange haben sie mir das erzählt. An das habe ich keine Erinnerung, da haben sie praktisch, waren sie eingemietet, ganz klar, die, in einer Wohnung. Und dann bin ich praktisch, habe später dann genannt, Entwicklungsarbeit, als Uferaner nach Linz gegangen. Ich habe in der Holzstraße, in der Nähe des Hofs praktisch, also am Ende der Holzstraße, wo heute dann praktisch die Pädag steht, da um die Ecken, Kaplanhofstraße, dort bin ich in einem Neubau, der eingegrenzt wurde von Hitlerbauten, bin ich aufgewachsen, habe meine ersten 15 Lebensjahre da verbracht und dann bin ich nach Ufer übersiedelt, wo meine Eltern noch wohnen, Strindbergweg, also auf der Schwedensiedlung, Grünberg draußen, und ich war dann, habe meine erste Wohnung mit meiner Frau gehabt in Quauhof, also in der Weigunistraße. Da habe ich 2,5 Jahre gewohnt und dann bin ich wieder auf Entwicklungshilfe noch über die Donau herumgegangen. War 14 Jahre in der Fadingerstraße, gegenüber von der Wirtschaftskammer, dort wo der Küche heute noch drin ist, habe ich eine großartige Mansardenwohnung gewohnt und wohne mittlerweile seit 26 Jahren wieder in Ufer und bin jetzt am Fuße des Bachelbergs gelandet. Fühle mich auch immer irgendwie als Uferaner nach wie vor. Mhm. Aber wie gesagt, ich kenne beide Seiten und habe eben gerade zum Hof und zu dieser Gegend da, Schlachthof und so weiter, schon eine sehr sentimentale Beziehung, weil sie halt schon sehr prägend war in meinen Kinderjahren, wo ich halt mit dem Roller die Gegend entdecken durfte.
0: Ja, bei mir auch. Also Holzstraßen spielt in meinem Leben eine große Rolle, weil da meine erste Freundin gewohnt hat.
1: Wo?
0: Da Stücke weiter.
1: Nicht dafür, aber Haus? Aber
0: jetzt, also das weiß ich jetzt immer, die Hausnummer.
2: Wobei ich jetzt ansagen muss, wenn ich mir das so angucke, bin ich der einzige wirkliche Linzer. Weil Naja,
1: wir sind schon Linzer.
2: Ihr beide wohnt in Ufer und, Ufer und Ufer. Und? Ich sag's nur. Ich sag,
1: Bindermichler.
2: Nein, ich bin Käferfelder.
0: Käferfelder, Suburbia.
2: Meine Eltern haben 63, also 62. Nein, das ist ganz anders. Das ist kein Mönch.
0: Nicht weit weg. So, also
2: ganz anders. Also ganz mal. Und auf jeden Fall haben 62 Haus gebaut und ich bin dann in dieses Haus eingeboren und bin seitdem bis zum 19. Lebensjahr in dem Haus gewesen. Am
0: Früher ist er gar nicht rausgekommen.
2: Und dabei
1: und sie gewundert
2: auch. Ich bin eigentlich sehr feine, glückliche Kindheit und Jugend gehabt, weil es war dort einfach wie Land. Es war...
0: Eben,
1: warst du sogar Städter.
2: Ich habe... Naja, also... Ausgesiedelte St. Peter-Leute von der Föst, haben sie dort gesiedelt im Käferfeld, dort bin ich groß geworden und bin dann 14 Jahre in Wien gewesen und bin dann wieder zurückgekommen bei meiner Frau und habe dort eben das Elternhaus übernommen und bin seitdem in Linz zu Hause und habe aber natürlich...
0: Du bist in Wien?
2: In der Nähe von Wien. Ich bin 2 Tage in der Nähe von Wien und der Rest bin in Linz, also so ist jetzt...
0: Eben.
2: Aber Hof auch natürlich eine unglaubliche Beziehung in dem Sinn, wenn wir dort Proben begonnen haben, verschiedenste Ensembles gegründet haben, gespielt haben, immer wieder und ja, und heute sitzen wir immer noch da.
0: Ja, das ist schön.
2: Hat was.
3: Beziehung sagt zum Kultur. Ich bin nicht in der Landesfrauenklinik geboren. Also sage ich, was ich bis nicht habe. Also ich kann zu Linz sagen, ich bin jetzt seit 2 Stunden da, wenn wir da Sendungen machen.
0: Und findest du eine interessante Stadt?
3: Mehr kann ich zu Linz nicht sagen.
2: Kennst du immer noch nicht aus, oder?
3: In Linz. Nein, hallo. Habe ich schon den Spruch gesagt? Nein, den Spruch darf ich nicht sagen. Aber der Jack ist der wirklich richtige Linz, ist als Uferaner, was ich mitgekriegt habe. Was der Jack sagt. Aber wie gesagt, dass ich bin in Ufer in ein bischöfliches Gymnasium am Betrinum, heißt das genau.
0: Aber das ist ja laut Jack nicht Linz.
3: Also das ist Ufer. Am Fuße des Bösslingbergs 8 Jahre lang habe dort eben gewohnt und gelernt und dann eben auch da natürlich fortgegangen und dort einmal Linz kennengelernt, Faustball gespielt und alles mögliche Union Ufer Plätze und ja, natürlich auch die Straßenbahn und auch in Linz dann gearbeitet bei der Post und viele Dinge und als Kind dort eben einkaufen und Arztbesuche, das war mit einem Postauto, da steht der Autobus, mit meinen Eltern immer nach Linz gefahren und dann haben wir auch viele Verwandte besucht, eben am Bindermichel Verwandtschaft und eben in der Freistädter Straße, in der Straße draußen. Genau, da Richtung Haselgraben auf. Also das heißt, ich schon als Kind sehr viel mitbekommen. Geboren bin ich in Klosterneuburg, habe mit 6 Monaten beschlossen, dass ich Klosterneuburg verlasse. Und
2: du hast es
1: beschlossen. Mit gutem Grund. Ja.
3: Und bin dann nach Oberstdorf gezogen. Ich möchte, näher Linz sein. Ich habe gesagt, das sind 3 so lässige Burschen. Nämlich da habe ich mal ein Ziel.
0: Also, mir ging es ja jetzt im Grunde genommen nur darum, dieses Linz aus unserer Jugend, das man so kennt hat. Und man sieht es eigentlich am Kulturhof sehr gut. Ich habe das Kulturhof oder das Kulturzentrum Hof, bin mir gar nicht sicher, ob das damals schon so geheißen hat, aber ich weiß noch, das war so, muss ich so 15 gewesen sein oder was, Jugendclub. Da waren wir auf der Suche nach irgendwelchen Jugendclubs und sonst was. Und da war da auch einer. Und da war so irgendwie ein Disco da, so nicht einmal ein Beisel gegeben, gar nichts. Und da war es aber, ja, es hat, da haben sie gerade mal die Autobahnbrücken halbwegs fertig gehabt. Das weiß ich nur, was mein Vater gesagt hat. Der hat viele Jahre in der Föst oder in der Stickstoffwerke gearbeitet. Und der hat dann gesagt, wie die Föstbrücken fertig sind, das war so eine Erleichterung, dass man schneller in die Arbeit kommt, weil früher war das wirklich anstrengend. So. Die ist jetzt integraler Bestandteil der Ansicht und. Hat es aber früher halt einfach gegeben. Da haben wir 2 Brücken gehabt, die Eisenbahnbrücken und die Nibelungenbrücken. Und da lief der Verkehr darüber.
1: Aber es war halt schon so, dass Linz damals, wie wir aufgewachsen sind in die 60er Jahre, natürlich die Industriestadt in erster Linie war, noch sehr geprägt durch den Krieg, weil es einfach die Lieblingsstadt des Herrn Adolf Hitler war und es auch die Bauten, die es immer gegeben hat und diese klassische, und das ist wahrscheinlich das, warum man jetzt so sagt, Urveraner und Linzer, Ufer war ja de facto dann schon Mühlviertel in der Betrachtung noch der Generation vor uns. Und es war praktisch die Nibelungenbrücken, was du gerade angesprochen hast, ja die Grenze. Das heißt, drüben waren die Russen, die Russenzone. Ich wollte gerade
0: sagen, das kommt wahrscheinlich auch aus
1: der, ich glaube, aus dem kommt es ein Stückel weit. Und herüben waren mein Papa ist mit seinen Eltern in der Honauer Straße gegenüber vom Borg groß geworden. Und der war halt in der amerikanischen Zone. Also der hat die GIs mitgekriegt und da war Kaugummi und Rauchen. Und in der Russenzone war das in Ufer anders. Und
0: da muss man auch dazu sagen, entschuldige bitte, dass damals zu dieser Zeit hat Ufer auf der Höhe der Pfölsbrücken aufgehört. Ja. Da waren nur mehr Felder.
1: Ja. Ja.
0: Also Obi Katzbach also oder so, das war schon wirklich ein eigener Ort oder so. Und das war dann auch ein großer, weiß nicht, ob das stadtplanerisch so wahnsinnig toll war, aber wie man dann die Uni gebaut hat in die, ich glaube 65 bis 67 oder so irgendwie, oder vielleicht schon 64, dass man so weit oben geht, in den Auhof, dort Sümpfe trockenlegt, dass man dort eine Uni bauen kann, das ist schon sehr, stadtplanerisch sehr gewagt gewesen, weil man hat ja dort einmal zuerst einmal eine Straßenbahn hinbringen müssen. Das war auch noch wirklich eine lange Zeit, wo die Straßenbahn gar nicht
3: dort hinbringen musste. Und das stimmt, was mir deswegen da, das muss ich aus Beobachtung von heute sagen, gerade vor 2-3 Tagen mit meinem Bruder sich unterhalten, den seine Kinder in Graz studieren. Ich finde es, also jetzt ist es natürlich zu spät, jetzt zu nachher sagen, hätten wir es gescheiter gemacht, aber ich habe das immer schade gefunden, dass die Stadt Linz die Studenten auf die Art aussperrt. Das heißt, das, die super Idee, da haben wir Platz, da bauen wir was hin. Bei beiden Projekten, was ich beobachtet habe, das ist die Bruck noch ohne und die JKU. Es ist einmal so, dass, aber Linz hat leider die Studenten deswegen verloren, weil sie es einfach ausgetan haben. Da haben wir einen Platz, da bauen wir es hin. Und also die armen Musikstudenten, also wie in, wie gesagt, in Graz war ja ein paar Mal so ein
2: Besuch. Das ist ja dann viel später. Stadt.
3: Also naja, aber städteplanerisch einfach Fehler zu machen, dass man mir die jungen Leute blöderweise nicht in der Stadt erinnert.
0: Lustigerweise nirgendwo. Ich muss dazu sagen, wir wohnen ja ganz in Uninähe und auch rund um die Studentenheime. Und du kriegst, außer dass man so ein bisschen in die Uni geht oder sonst, aber es gibt keine studentische Kultur. Die findet vielleicht einmal mit Mühe nur im Louis statt und vielleicht bei, weiß nicht, ob es die Uni-Festung noch gibt. Aber ansonsten spürt man und sieht man die nicht. Wenn ich dahergehe und sage, ich schaue nach Freiburg oder eben nach Graz oder auch nach Wien, aber Freiburg ist so eine vergleichbare große Stadt, die haben die Uni, da ist alles mittendrin. Da ist von Montag bis Sonntag Vollgas Leben in jedem Beisel, die haben ungefähr die 10-fache Menge an Lokale wie mir. Dort ist es immer eine Durchmischung und das ist einfach, du spürst das einfach, das ist, da tut sich einfach was. Und bei uns ist
3: es so, wie man wie die Bruckner Uni hinzubauen,
2: in
3: Afrika, in der Nebensan sind Wohnbauten, die können nichts dafür, wenn junge Leute sind so auf dort. Aber ich brauche Beiseln, ich brauche Kultur, die müssen sie, du musst sie treffen können, du musst in, das ist, naja, gesagt, zu spät ist drüber zu jammern, aber ja, trotzdem mal zu so sagen, also Graz hat das einfach wirklich, das pulsiert da, das ist so cool. Du hast eine Gäste Stadt, da gibt es Beiseln und Linz hat es leider nicht geschafft, so oft die pendeln ein, die meisten Leute, und pendeln wieder aus und dann weg. Das heißt also, das passiert in der Stadt darin mit dieser Kultur, mit diesen jungen Menschen zu wenig, leider.
0: In dem Fall, entschuldige, muss ich sagen, das ist jetzt ein Faktum, das kann man nicht ändern. Genau. Und für das macht man ja dann die Sachen auch wieder ein Stück weit recht gut. Ne? Also wir haben natürlich schon viele kulturelle Herangehensweisen und Festivals und. Die uns wahrscheinlich andere
1: auch. Also, ich glaube auch, dass man da wahrscheinlich ein bisschen einschränkend, als Linzer, der seit 62 Jahren in der Stadt lebt und eigentlich aufgewachsen ist, in einem nicht großen Selbstbewusstsein zu sagen, ich komme aus Linz, weil der, um nicht diese Phrasen wieder zu machen, aber es ist halt die Industriestadt gewesen, das ist dreckig, das ist grau, das ist fad und das ist nur wirtschaftlich vertretbar. Das ist schon Linz zu einer extrem kulturellen Stadt und ich meine, ich war in Schweden. Da bauen sie uns das AEC nach. Vor 15 Jahren war ich dort, da haben die uns als Beispiel genommen. Also AEC, das AS Elektroniker Festival, kennt man auf der ganzen Welt. Und also das Selbstverständnis eines Linzers ist schon so, bei all dem, was ich weiß, was du meinst, Viv, was das Leben betrifft, aber es passiert schon extrem viel und es gibt da extrem viele coole Hotspots, wiewohl das natürlich die Uni am Aarhof und das andere am Richtung Pöstlingberg auf, natürlich vielleicht woanders besser gegangen war. Ich habe schon festgestellt, kann ich schon vorwegnehmen, dass ich der Einzige bin, der wirklich einen total musikalischen Linzbezug hergestellt hat. Ich bin ja aufgewachsen.
0: Glaube ich wieder nicht.
1: Nein, ich weiß ich auch nicht. Sehr alles gut. Ich habe nur die Lieder gesehen und dachte, na bravo, das werden wieder Geschichten werden.
2: Du mit One Way Wind.
1: Genau.
2: Und dann verlasse ich schon.
1: Nein, stimmt.
2: Und ich verlasse gerade die Sendung.
1: Im Wolfgang nehme ich sofort, dass ich nur im Wiff von den Checking
0: sehe. Das brauche ich mir nicht
1: sagen lassen. Als Stahlstadtkind war natürlich naheliegend gewesen, irgendwas mit Willy Warmer zu machen oder die Mollis.
2: Darum sage ich, das wollte ich gerade und solche Sachen.
1: Das war aufgeregt gewesen, war natürlich, gibt es auch schöne Erinnerungen. Ich habe mich dann für das entschieden, was eigentlich überhaupt nicht meine Musikrichtung war, aber ein bisschen weit durch meinen Sohn dann geworden ist, weil der Freundschaften geschlossen hat mit einem Rapper. Texter natürlich war und ist für Linz wirklich kulturell im Hip-Hop so bedeutend gewesen, dass in dem Sog von Dexter bis heute unglaublich pulsierende Szene gibt. Und da gibt es die TTA All-Stars, das ist so eine All-Star-Band aus allen möglichen Leuten, natürlich auch noch aus den lebenden Dexter-Mitglieder plus der Stammtisch und Average und was weiß ich, was da noch alles unterwegs ist. Und ich habe mir nur mal ausgesucht, die heißt Bleibt so, weil die passt ein bisschen zum Linzer selbst, zur Linzer Selbstsicht.

0: Es war so, es ist so und es bleibt so. TTR steht übrigens für Tontegra Records, für alle, die das nicht wissen. Und das ist halt das Plattenlabel, wo die Hip-Hopper halt immer noch sehr viel Musik machen. Und ich habe eben in den letzten 5, 6, 7 Jahren die noch drei, so Stammtisch, Hinterland und so, die Rapper kennengelernt. Lustig, weil sie es ja selber singen. Wir waren zuerst so immer die linken Zecken und jetzt sind wir so der Herr Magister, wir machen unser Geschäft, sie hackeln ja alle und war halt ganz zivil.
1: Der Flip ist mit mir im Stadtkulturbeirat.
0: Ich wollte gerade sagen, der Flip ist mittlerweile ganz, ganz wichtiger Protagonist da für die Szene. Und die Capo ist immer noch wichtig und wie gesagt, ich war nie meine Welt und ich bin aber dann irgendwie eingetaucht durch meinen Sohnemann und ich war dann einmal beim TTR Allstars. Konzert, wo der Hacki, Dexter, Frontmann, gestorben ist und dann war das so eine Morbium-Geschichte und das war unglaublich, was da für Energie von der Bühne übergeht und das ist auch Linz und auf das wollte ich eigentlich nur sagen, deswegen bin ich auch sehr stolz, mittlerweile immer sagen zu können, ich komme aus Linz und es ist nicht so, dass die Leute sagen, ah, da riecht es ein wenig streng, sondern die sagen, ah, das ist, da gibt es viele coole Sachen, da gibt es dann Merle Haber Galerie, da gibt es gute Hip-Hop, da gibt es gute Kultur.
1: Ja, nicht nur das. Also ich finde es das super, dass es diese Szene gibt, weil wenn wir jetzt, wenn man so ein bisschen zurückschaut, früher hat es diese Rosenstüberl-Generation gegeben und dann sind eigentlich schon wir dahergekommen. Wir, die wir ein Rockhaus gefordert haben, die wir im Landgraf gespielt haben oder in irgendwelche anderen Volkshäuser, keine Ahnung, aber es ist halt einfach, da haben wir es richtig dick was abgegangen. Ja. Wir haben eine wirklich sehr lebendige Szene gehabt, die auch dank Willi Wormer und damals auch noch die Mollis. Hinaus gestrahlt hat und auch sehr, das war eine coole Zeit, also war schon super. Von den Willi Wormer ist auch, glaube ich,
0: Christian Lindner,
1: wo alle anderen sind. Gürtel, danke, Peter.
2: Julius sowieso. Ich habe den Chor so cool gefunden, bleibt so, der eigentlich, bleibt so, das ist lustig gesungen worden.
1: Das ist und, schon super.
2: Ja, also wir sind nicht Seil und Speer, also ein paar Statements, was mittlerweile hat sich das ganze
1: lustigerweise schon
2: hat sich wieder ein bisschen gerade so gewandelt. Und lustigerweise, gerade was ich jetzt gesagt habe, mir steht Tübuck, Mollis, Hutschgang, Willi Wormer, also wenn wir Punkte aussuchen der Musikstücke, weil da haben wir schon mal eine Sendung gehabt, haben glaube ich gerade über die Linzer Musikszene mal, gesprochen und das habe ich damals auch so beobachtet. Ich habe damals, weil ich kein Linzer bin, aber im Internat war ein Freund gehabt, der ist mit mir dann öfter in den Stadtwerkstatt gegangen, wo der Flati nun, also der damals aus seinen ersten Lesungen gehalten hat.
1: Die Performance von Flati ist wirklich beeindruckt einen fürs Leben.
2: Ja. Genau, also Kultur erlebt habe auf andere Art und Weise, wo wir auf Holzsesseln gesessen sind, die von vielen schon entsorgt worden wären oder dann einfach angestrichen worden, sondern sitzen in einem Café drin und da brennt eine Kerze und einfach anders war. Ich habe das mit ja, das war ja eine
1: ganz es war halt damals Kultur. Auch eine Zeit, das war so ein bisschen noch viel anarchischer, genau, wollte ich gerade sagen, der Hubert mit der Austria Knochenschau oder ich kann mich erinnern an die alte Stadtwerkstatt. Die vorne war, wo jetzt dieses Seniorinnen-Residenz ist. Und da habe ich quasi das Gründungskonzert von Superfeucht mitgekriegt, die damals bestanden sind aus Martin Simon, die zwei Prellinger, der Klaus Prellinger und der Thomas Prellinger. Thomas Prellinger hat gesungen, Gitarre gespielt und der Ewald Tröwinger tatsächlich an den Drums. Und das war dann mit der Big Beta und ist dann da unten gestanden. Das war eine richtig coole Band, wirklich super. Und wir haben den Namen sehr, sehr lässig gefunden, weil das war halt damals super, vielleicht war schon nur was Anstößiges.
3: Absolut.
1: Also schon eine sehr, wie wir finden, sehr, sehr lässige Zeit. Und das war halt auch die Zeit, wo der Mitterdorfer Kurt, das war schon ein bisschen Jahre davor, aber die haben mit den Flying Penis Brothers, waren einer der ganz, ganz Hauptprotagonisten, dass es diesen Posthof gibt, die dafür gekämpft haben. Mhm. Und wir als junge Buben natürlich auch mitgeschrieben haben, unbedingt und ganz, ganz dringend, weil das Landgraf alleine oder irgendwelche Volkshäuser oder Jugendclubs zum Spülen, wie wir gemeint haben, nicht ausreichen und wir brauchen unbedingt ein Rockhaus für Linz.
0: Und man muss ja dann auch noch ein bisschen aber es muss ja dann noch ein bisschen aus der Perspektive, ich war jetzt da nicht Musiker, sondern ich war ja, wenn du willst, Publikum und das war halt schon im Selbstverständnis, hatten wir ein ausgeprägtes Ego, unsere eigenen Leute dort zu sehen und ich meine, das Landgraf, das war ein Ereignis, wo man, ich meine, ich habe die Willi Wormer dort live gesehen, das war, da sind die Leute aus ganz Linz zusammengerannt.
1: Also das Lustige war, entschuldige, dass ich das sage, damit man im Landgraf spielen kann, hat man nur hier gebrochen zum Herrn, ja.
0: ich weiß es nicht mehr,
1: der Besitzer, der von der ja, da, ja, mal schauen, ob was frei ist. Ihr müsst euch halt alles selber machen. Ja. Das heißt, man musste sich die Plakate machen, man hat es anmelden müssen bei der Stadt Linz als Veranstaltung und so weiter und so fort. Die Plakate versteuern lassen, das hat damals schon viel gekostet.
2: Mhm. Selber aber Adler selber, war dort, glaube ich, gell?
0: Ich glaube nicht.
2: Nein. Ich überlege gerade nicht.
1: Ich glaube nicht. Vielleicht, dass irgendwelche Boxen durchgestanden sind. Aber die waren auch nicht ausreichend. Man hat sich wirklich alles mitnehmen müssen. Es hat die Bühne dort gegeben und das war es dann.
0: Mhm. Und das war auch noch, und das muss man auch noch dazu sagen, natürlich eine völlig andere Zeit. Es gab kein Internet, es gab jetzt nicht diese Kommunikationsmöglichkeiten. Und ich kann mir also noch wirklich, ich glaube, ich habe das eh schon mal in einer Sendung einmal erzählt, an den Rock am Bauernhof in Lichtenberg, vom Bauernhof von die Ila Craig, die man auch nicht vergessen darf. Die
1: Rock, waren ja, im Grünen.
0: Rock im Grünen. Rock im genau. Grünen, genau. Und da, alleine das sehe ich heute noch vor mir, dass ich erstens mit dem Moped da aufgefahren bin, da sind wir hinaufgepilgert auf dieses Areal, wo der Bauernhof war, alle mit den Mopetten irgendwie als Jugendliche. Und da haben die Willi Wurm auf einen Traktoranhänger gespielt. Das vergiss ich nie. Da ist ein Traktoranhänger gestanden, da sind die Willi Wurm umgestanden und gespielt. Und dann bist du weiter und haben die Ila Craig gespielt, haben die Mollys gespielt. Und
2: No das war halt, Mama gespielt, aber ist erst mal um.
0: Es ist echt irre gewesen, irgendwie, wo ich mir denke, was wir erleben durften, es ist jetzt eher so positiv, was wir erleben durften, dass es eben das alles gegeben hat, auch für uns als Publikum. Und wenn man dann halt gesehen hat, okay, wie lange das oder wo sich das dann zeitweise dazwischen hin entwickelt hat, wo die Szene ja teilweise richtig tot gemacht worden ist.
1: Ne? Ja, es ist halt.
2: Und es hat auch das Klosterspektakel begonnen.
1: Ich weiß jetzt gar nicht, dass das um die Zeit schon begonnen hat.
2: Nein, glaub, das war noch nicht. Das war dann ein bisschen später. Aber 80er war dann
1: nicht. Oder 90er Jahre.
3: Es ist das 32, 33 sind die schon. Aus 40, glaube ich, haben sie nicht.
1: Dann was sind die 90er Jahre.
0: Nein, die 90er Jahre
1: ist das. Genau, das Plastikspektakel aufgemacht. Wo wir reden jetzt von diesen 70er Jahren, Anfang 80er Jahre.
2: 80er, okay.
1: Wo wir uns als Jugendliche, angehende Jugendliche oder und junge Jugendliche herumgetrieben haben. Und das Schöne daran war, es war halt wenig institutionalisiert.
0: Stimmt,
1: man hat sich viel erarbeiten müssen. Und wenn es ein Jugendzentrum gegeben hat, oder Jugend- und Kultur- richtig. Und Jugendzentrum, so wie der Kultur, das Kulturzentrum Hof, dann hat es da einen Raum gegeben mit ein paar Lamperl. Ich weiß nicht, wie ich da angefangen habe zum Arbeiten, war die technische Ausstattung, zwei Boseboxen, zwei Schuhmikrofone und ein paar Lamperl. Das war's. Den Rest hat sich die Band oder sonst ja immer mitnehmen müssen. Und ja, es hat aber alles funktioniert und man hat das zusammengestoppt. Und das war nur immer viel, viel mehr als das, was quasi die Bands vorher in der Rosenstüberl-Ära gehabt haben, die ja angefangen haben mit damit, dass sie über einen Verstärker alles gespielt haben. und die Leute haben sich auch gut unterhalten.
0: Was mir auch jetzt noch eingefallen ist, was auch spannend war, weil das auch noch zu dem dazu passt, dass wir in der letzten Sendung, wo es um Frankreich gegangen ist, auch darüber geredet haben mit Straßenmusik oder dass man so Musik auf der Straße machen kann.
1: Ja.
0: Ich bin als Jugendlicher, da habe ich dann schon in Urfa gewohnt, also 16, 17, damals versucht, irgendwie leidenschaftlich Lagerfeuer-Gitarre zu spielen. Wir sind einfach, wir haben uns eine Kiste Bier in den Rucksack gehauen und sind mit zwei Gitarren auf dem Bleschinger See oben und haben die ganze Nacht dort Musik gespielt, haben wir Feier gemacht. Ich meine, wenn ich mir heute vorstelle, du kommst dort hier und probierst einmal nur, dass du die Gitarre auspackst, geschweige denn, du magst dort der Lagerfeuer, da hast du so schnell die Polizei da stehen. Also es war schon irgendwie das anders.
1: Es hat damals aber schon angefangen, dass dann die Polizei gerade am Bleschinger See immer nachgeschaut hat, was denn da so los
0: aber ist. Aber sie haben nicht, sie sind nicht wirklich sagen, eingeschritten.
1: Nein, damals, nicht wirklich. Und man darf sagen, der Bleschinger See ist ja damals nur aus der Hälfte bestanden.
0: Stimmt, ja.
1: Und die andere Hälfte haben es gerade dazu baggert. Ja. Und das war ein Paradies. Wir sind dort so halbwüchsige Halbe gefahren und haben dort Schlammschlachten machen können. Mhm. Und da gab es nur eine Steilküste.
0: Ja, genau.
1: Da haben sie echt in den Schlamm runtergehauen und das war ja sehr, sehr lustig. Und das war halt quasi freie Zone irgendwie. Dort, wo jetzt der FKK-Stand ist und so, war dort einfach, da hat man Festeln machen können und so, sondern keiner wirklich gestört. Es war gestetten, wie man so sagt, mit ein bisschen am See. Und eben nichts institutionalisiert in dem Sinn, ne, sondern halt einfach, da wird ausbaggert und dann eignet man sich das an. Ja, wir haben dann auch, wie wir angefangen haben, das weiß ich auch noch, da hat dann angefangen, dass die Altstadt als Furtge-Szene sich etabliert. In die Mitte der 80er Jahre so war das dann. Und da haben die Lokale aufgemacht und da haben wir dann auch angefangen, dass wir dort spielen. Ich weiß nicht, ich bin irgendwann einmal.
2: Ich glaube, das war 82.
0: Ich glaube, das war so meine Matura-Zeit. Ich bin 82 maturiert oder eher 83.
2: Und da hat es ja nur zwei gegeben, mehr oder weniger. Nicht? Oder drei. Da hat es das Vanille gegeben, da hat es das Podium gegeben und da hat es den Griechen gegeben, das durchaus.
0: Stimmt, ne?
1: Und so dann Eckner, einmal, ja, mehr geben?
2: Nicht wirklich.
1: Also, nein, am Eckom, da war, da war ein Puff, gell?
2: Ja. Was ja. Metropolen war.
1: Das ist ein Wahnsinn, das kann man sich gar nicht vorstellen.
0: Ja, wo jetzt Lilly's Kitchen ist, ne?
1: Ja, genau.
2: Ja, und da war aber gegenüber die Traminer Weinsturm.
0: Stimmt.
1: Genau, eine Traminer
2: Weinsturm. Mit dem Chef oder Koch, der dann die Leute nicht aufgelegt hat, wenn sie gesagt hat, das Essen ist nicht so gut. Das weiß ich auch noch. Das war der Wahnsinnsschädel.
1: Ich weiß schon, wie wir angefangen haben zum Spülen, da hat es dann so Innenlokale gegeben wie das New York und das andere hat, was weiß ich, wie geheißen, ich weiß gar nicht mehr.
0: Aber für mich war
2: das Podium schon. Nicht am Eck, ja, Sturzelbaum, das ist ja. Aber spät, viel später.
0: Viel später kommen. Aber, also aber
2: im Endeffekt waren zwei, drei Beispiele.
0: Das Podium war schon das, wo wir hingegangen sind. Wir von der Käfenhüller-Gang, wir sind eher Podium. Also ich war nie ein Vanille-Typ. Ich war da einmal drinnen, aber ja, mir hat das.
3: Wir sind interessanterweise
2: Kloster. Du hast aber live gespielt worden, das muss man auch dazu sagen.
0: Stimmt.
2: Ja, da hat es noch viel Beißeln
1: gegeben. Podium.
2: Damals dann beginnen.
1: Also wir haben angefangen.
2: Ja,
1: ich beanspruche das für mich, dass wir dort live spielen angefangen haben.
0: Ich habe euch dort auch gesehen, und wir haben es noch nicht kennt.
1: Aber ich habe die erkannt, meine ich.
0: Damals schon. Ich glaube, aus dem wird was.
3: Wir sind damals immer in Klosterhof gegangen oder Kasperkeller. Interessant. Kasperkeller war eigentlich ein Jazz.
1: Kasperkeller war super.
3: War es eigentlich ein Jazz?
2: War aber auch später eigentlich, oder?
3: Es war ein bisschen später. Es war 84.
1: Ich glaube nicht, dass das so viel später
0: war. Klosterhof war auf alle Fälle.
3: 84 maturiert und wir haben Matur gefeiert, haben wir in Ufer drin. Wenn das Golden Pub gegeben, das war.
0: Stimmt.
2: Die
0: gibt es immer noch.
2: Das ist aber ein Urfahr, ne?
3: Besten ja, Urfahr, ja, aber wir waren ja in Schubi, im Betrennung da haben wir dann in Urfahr. Da war unser Lieblingsbetrieb war Monteverde in
1: gibt's der
3: Hauptstraße. Ja. Und dann hat es ein Disco gegeben.
2: War es Auerhahn damals auch schon so?
3: Ja, Auerhahn, ja, genau.
2: Schon,
3: ja.
2: So war das schon.
1: Aber
2: so?
1: Kein Musi.
2: Nein. Kegelbahnen waren da,
1: glaube ich. Kegelbahnen hat es gegeben, genau.
3: Aber im Golden Pub, das war einfach auch so ein
1: richtiger Kloster. Grand Filou hat die.
0: Grand Filou hat die Disco.
3: Genau, da war einfach so eine Schule.
0: Da bist du runtergegangen.
3: Da bist du runtergegangen, in Urfa, genau. Grand Filou, genau.
0: Da haben wir Blue tanzt.
2: Blue, Maria. Das werden wir mal überlegen.
3: Ich war mal geflogen deswegen von der Schule.
2: Wie das geht, das Blue tanzt. Das richtige Blue.
0: Aber das kannst du nur du erklären.
3: Ich habe es aber gerade vor kurzem gesehen auf einem Geburtstagsfest.
0: Ja, da hat irgendeiner einen Setzger gehabt, da hat einer immer gesagt, der möchte jetzt Blue tanzen. Ja. Hat es dann vorgemacht, aber es war so finster. Das haben wir nicht gesehen.
1: Ich glaube, wir hören uns einmal in
2: Mach Musik.
3: Man ist wirklich lange Zeit den Kopf zermattet, was ich immer so in diese Bands, was ich selbst schon erwähnt habe, wenn man dachte, ja, ich nehme doch an dieser typischen Linzer Bands und dann plötzlich irgendwie die. Zuerst Yes und dann plötzlich dann in die David Bowie Changes. Also
2: Yes war aber keine Linzer Band.
3: Nein, aber Yes. Rick Wakeman hat bei der Nummer von Changes nämlich ein Klavier gespielt, interessanterweise. Okay. Der Keeper von die Yes und
1: anderen. Ich glaube, da gibt es auch relativ langes Vorspiel. Spiel das einmal einfach an.
2: Und wieso bist du auf die Nummer gekommen?
3: Einfach vom Titel. Ich war bei Changes zuerst bei Yes und dann bin ich auf Changes gekommen, weil ich mir gedacht habe, Bowie ist damals von New York zurückgekommen und hat in 71er Jahren in London aufgenommen. Und in der auch gerade ein bisschen eine Veränderung gehabt. Und das mit Veränderung, das hat mir immer so irgendwie so taugt, dass einfach Veränderungen sein müssen. Und das lange Intro bespreche ich jetzt, glaube ich.
0: Das kannst du besprechen, weil es wird ein kürzeres Intro werden, weil die Technik ist manchmal nicht so einfach. Das war früher auch leichter, da hast du einfach einen Plattenspieler genommen.
2: Wie beim Fernsehen, hast du da nur zwei Sender
0: gehabt. Genau, hast du umgeschaltet, hast du aufstehen müssen.
2: Anschalten, umschalten.
0: Natürlich.

0: Ja, also mir hat die Nummer immer schon taugt, also lustig, weil ich habe dann nachgelesen, dass es auch mit dieses Ch-Ch-Ch-Ch bei My Generation auch damals so die Who das aufgebracht haben, also dieses der Stottergesang, so irgendwie, und dass sie es mit dem verglichen haben. Und der Rick Wakeman eben vorher bei Space Oddity mitgespielt hat, also bei David Bowie, und das hat ihm so taugt, dann hat er gesagt, den möchte ich als Klavierspieler da dabei haben, und der ist dann später zu dann zu Yes und so weiter gegangen. Und Change ist eben von dieser Veränderungen, einfach statt sich etwas zu trauen, Veränderungen zuzulassen, etwas zu verändern und auch zu tun. Und
1: aber da muss man Lind eh, weil es mir jetzt gerade eingefallen ist, schon auch Tribut zollen, dass sie da teilweise sehr, sehr fortschrittlich waren. Also ich erinnere mich daran, wie die Klangwolke aufgekommen ist. Wo die erste Klangwolke, das war so eine... 79, so eine, da war ich dabei, ja, ich glaube, es war 79. Ja. Und was kastet, und die Leute sollen auf jeden Fall auch noch die Radios in die Fenster stellen, dass man über ganz Linz so eine Klangwolke macht. Und wir sind damals am Schlossberg oben gewesen und haben das von dort oben aber nur beobachtet. Und das war ja schon so beeindruckend, was die damals für wahnsinnige Lautsprechertürme aufgebaut haben.
2: Und das sind in den ganzen Bezirken gestanden, nur dazu. Da sind die Buchsentürme in Bezirken gestanden.
3: Genau.
2: Im Käferfeld, weiß ich es eben auch noch.
1: Wirklich?
2: Ja, ja.
1: Die haben dort,
2: okay. Das ist alles.
1: Das habe ich nicht mehr gewusst.
2: Ja, ja.
0: Und die haben dann einmal die Stahloper angeschaut, die
2: Daxler.
0: Vom Hauptplatz
2: aufgeführt haben. Radioauftan.
0: Ja. Also. Das war dann Linz nur mit dieser Stahlstadt, also da haben sie mal so mit riesigen Gebilde und da mit so Hubsteiger, war es nur mit Flammen, so auf dem Hauptplatz eine Klangoper, Stahloper aufgeführt, das muss 5 oder 6 gewesen sein. Oder, ja. Nein, ich war nicht in der Schule, weiß nicht mehr, aber jedenfalls, und da am Hauptplatz war einfach ein Riesending, also da hat das Linz nur so, wir sind die Stahlstadt oder die Stahlstadt Kinder, einmal das zu kasten und eben mit dem und Luftverschmutzung etc. Und dann haben sie eine moderne, Gottfried von einem oder was nicht, einen modernen Künstler, also eben mit so richtig, wo die Arbeiter der Fürsten einfach mit großen Schlägeln auf diese Stahlplatten geschlagen haben. Das haben sie zulassen. Also am Hauptplatz einfach da so, wir haben später am Hauptplatz auch gespielt, muss man sagen,
2: und die
0: Hauptplatzkonzerte sind auch dann entstanden. Die gibt's Klangplatz,
2: Hauptplatz hat das Ganze.
0: Ja, genau, Klangplatz, Hauptplatz, so waren eben mit Smartenbad und so.
2: Und da ist aber natürlich auch noch viel Möglichkeit drin gewesen, weil nach der visualisierten Klangwolken war ja eine Woche lang Zeit bis zur klassischen Klangwolke, und in dieser ganzen Woche ist ja der Donaupark bespült worden. Also da ist diese ganze Top-Anlage stehen geblieben, und das waren natürlich Installationen, moderne Installationen, ja, das hat natürlich nicht allen getaugt, eh klar, nun auch, ist ja okay gewesen, aber da waren schon noch ein Mittel da dafür, ja. Und das ist ja dann im Laufe der Zeit einfach immer weniger geworden, aber das war dann schon spannend, und dann ist halt jeden Tag, nach dieser visualisierten Klangwolken, ist jeden Tag irgendwas im Donaupark passiert, und der Abschluss war dann die klassische Klangwolken, die dann übertragen worden ist, hinaus, also das war schon ein steiles Konzept.
0: Nee, aber es war schon die Sinica, Peter Gabriel,
2: mit der Ass.
0: Peter Gabriel ist nach Linz hergekommen und hat sich da den ersten Ars Electronica-Preis geholt für seine Computermusik damals.
2: Und dann, 1988, die erste Kinderklangwolken, also die dann dran gehängt worden
1: ist. Ja, das ist super.
2: Also,
1: super
2: Geschichte. Das war alles in Summe eine runde Sache.
3: Aber ich glaube, da ist man dann mitten in dieser Transformation, sagt man heute dazu gern, dass wir transformieren uns dann immer in der neuen Zeitalter, dass das Linz, und das muss man der Staat bei aller Kritik, die man an dem einen oder anderen durchaus haben kann, schon auch den Regierenden damals zugute halten, dass das Image der dreckigen Industriestadt, die außer Grau nichts ist und praktisch keine Zukunft hat, extrem erstens einmal eine sauberere Stadt gemacht haben, was ich schon eine großartige Leistung finde vom Herrn Bürgermeister Scharnowski, der ja ein Dichter war und der damals plakatiert hat, Linz soll die sauberste Industriestadt Österreichs werden, und die Leute haben den ausgelacht. Aber das ist gelungen, also dieser Smog, den wir in unseren Kinderjahren noch in Linz erlebt haben, die Glocken, die da drüber gehängt ist, und wenn du die Sonne sehen wolltest, musstest du ins Mühlviertel fahren.
1: Ganz arg war es im November, wenn dann
3: furchtbar.
1: Quasi dieser extreme Nöbel war, das weiß ich nicht, das haben wir oft, da hat man nur Schritt.
2: Aber man muss ja dazu sagen, dass in dieser Zeit einfach Chance so gut wie alle, sagen wir es jetzt einmal pauschal, so alle miteinander wollten. und erkennen.
3: Ja, ja, nein, aber ich will damit nur sagen, das ist dass
2: es ein wichtiger
3: natürlich, Punkt von dem aber Ganzen. Eine Stadt hätte auch in seinen Strukturen einfach sagen können, das tun wir so. Wir sind Industrie, wir leben ja gut davon. Linz hat ja seinen Wohlstand natürlich auch durch das Faktum Wirtschafts- oder Industriestadt zu sein. Aber dass es gelungen ist, praktisch dieses Image wegzutun, und das waren halt diese kulturellen Geschichten, für die Linz schon bemerkenswert war. Also das AS Elektroniker Center, nur mit, sage ich nur mit, für das sind wir weltweit bekannt, für das AS Fest. Du hast ja völlig recht mit Peter Gabriel, da waren ja die Top-Künstler da, und auf der ganzen Welt kennt man Linz für die AS. Dass die Klangwolke passiert ist, das war, das kann ich mich wirklich noch als Jugendlicher erinnern, das war für mich ein Meilenstein. Das war wirklich ein Meilenstein. Wo du vielleicht gemerkt hast, dass die Generationen gegangen sind, wie Pink Floyd wird dort gespielt. Das war Musik, die hat meine Eltern gar nichts gesagt, aber plötzlich sind sie gestanden und das ist eigentlich cool. Also es war so ein moderner Zug, der Linz einfach transformiert hat in eine kulturelle Stadt, und das haben wir ja heute nicht nur mit den Dingen wie Brucknerhaus, Musik, der alles das, was jetzt vielleicht nur institutionalisiert ist. Wir haben es auch durch die Kulturhauptstadt dann irgendwie geschafft, dass sowas wie der Merle Haber, und den sage ich immer wieder, ja, das ist dringend. was wirklich Leute, die zu mir auf Besuch kommen aus anderen Städten, aus Deutschland und so sagen, sowas gibt es nicht wirklich oft.
2: Und da ist noch viel Potenzial drin
3: nebenbei. Natürlich, und da ist aber auch so, dass es eine Ermöglichungskultur gibt, die muss man auch wiederum dort handeln, am Haufen, einer Haufenleitung, Verantwortlichen geben, die sagen, okay, da kommen ein paar Verrückte, die sagen, die Wand ist so schier, das halte ich nicht aus, können wir da mal was draufsprayen? Und die sagen, ja, ihr müsst halt nur damit leben, dass das nicht lang Schnee bleibt, aber macht's halt. Und aus dem ist in Linz was geschaffen worden, was schon sehr bemerkenswert ist und was viele Linzer selber gar nicht oft kennen. Also ich kenne nur Leute, die sagen, kann man sich das anschauen.
2: Und ich weiß ja nur, auch aus der früheren Zeit, ist ja egal, auch wie wir da nach Wien gegangen sind und überhaupt, also Leute, die keine Linzer waren, die immer das Gleiche gesagt haben, Linz kenne ich schon, aber ich bin da nur durchgefahren. Genau. Und durchgefahren hat geheißen, du bist bei der Autobahn vorbeiblasen, genau, und hast keine Ahnung gehabt, was da eigentlich
1: aber bevor man war. Bevor man da jetzt quasi nur auf diese Gegend im Hafen eingingen, nämlich auch musikalisch. Diese Stadt im Wandel, muss ich auch sagen, hat auch sehr viel, also die Föst zum Beispiel als Leitbetrieb hat sie wirklich von diesem Schwerindustrie-Image zu einem hoch geachteten, wirklich fast grünen, also zumindest sehr, sehr, sehr grünen Betrieb oder in die Richtung gehend und Leitbetrieb, was jetzt grünen Stahl und so weiter anbelangt, gemausert, das ist einer der wichtigsten Arbeitgeber, den wir in ganz Österreich haben. Und das ist da und die machen diesen Wandel auch mit. Ja?
2: Also und da, weil ich vorher gesagt habe, Zusammenarbeit, Festival in dem Sinn, ja, wie das entstanden ist, einer der steilsten Geschichten ever super. Für mich.
1: Ja, voll schade, also dass das immer gibt.
2: Ja, also das war eine geniale Sache, diese Industrie mit einzubauen und da drinnen einen Raum zu schaffen, wo man Hochkultur natürlich auch, okay, warum auch nicht, aber anbietet und ja.
1: Ich musste jetzt noch auf dem Rhein sein Hafengegend eingeben. Mhm. Es gibt den Felix Schobesberger alias Blonder Engel, der für diese Gegend da, der auch in unmittelbarer Gegend ist vom Kulturhof mehr oder minder wohnt. Aber und dort auch gern obi spazieren geht und ein wunderbares Lied geschrieben hat mit dem Titel Schönste schiere Gegend.

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2: Een radel.
3: Een radel, ja.
2: Puch Jong Mester.
3: Puch Jong Mester, genau. Aber es ist im Prinzip lustig, weil wir, und das ist ein schöner Moment gewesen in den vielen Jahren, die wir als Feine Mischung, dank der beiden Mitdiskutanten da, und obwohl wir dann natürlich da auch als Hofverantwortlicher auch verantwortlich Homebase. Dafür unsere Homebase hier geschaffen hat. Das war einer der schönsten Momente mit dem blonden Engel, diese Nummer zu spielen, weil jetzt mal, wann ich es her, es ist mein Hut, da bin ich aufgewachsen, die Galanderstraßen, alle diese Handelshofen, da war ich mit dem Roller unterwegs, da war ich mit dem Radl unterwegs. Ich kenne das alles und das mit dem Felix gemeinsam spielen zu dürfen, finde ich immer, das ist so ein Privileg und so ein cool Geschenk gewesen. Und er ist einfach ein großartiger Beobachter, ein großartiger absolut Texter, ja, und ein unpackbar lieber Kerl, liebe Grüße.
4: Cool arrangiert, coole Sounds.
2: Für mich ist es halt, entschuldige, auch so wie für die, meine Großeltern haben wir im Hafenviertel gewohnt und daher habe ich da auch eine besondere Beziehung dazu. Und ja, ich finde es total gelungen und ich mag es immer sehr, wenn er die Nummer spielt. Und natürlich freue ich mich einfach über den Felix. Grundsätzlich, weil der in frühen Jahren schon immer im Kulturhof gespielt hat und dem Haus nach wie vor verbunden ist und bleibt. Und daher freuen wir uns schon auf das nächste Tun vor ihrem im neuen Kultur.
1: Wobei, wenn wir jetzt gerade
2: hoffen, müssen wir uns aber ein bisschen spuken.
1: Hoffenreden, das ist mir nur ein Anliegen, weil was mich bei allem Lob, was wir jetzt immer schon alles so gelobt haben, ist ja auch viel passiert. Das Einzige, was ich immer wieder her und sehe und mir irgendwie anhören lassen muss von anderen, die da irgendwie sind, von draußen kommen und schauen und so sagen, das ist eine Stadt am Fluss. Und wenn ich mir das überlege, welche Städte ich kenne, die am Fluss leben, die sind viel kleiner, viel enger, viel was immer, was da viel mehr möglich ist als in Linz am Fluss.
2: Ja.
1: Also das muss man einfach schon auch sagen.
2: Viel Optimierungspotenzial, was dieses Thema anbelangt.
4: Haben wir, glaube ich, schon mal auch kurz darüber gesprochen, wobei man sagen muss, Steyr liegt auch am Fluss und Steyr zum Beispiel sagt in erster Linie, da passiert viel, aber es gibt auch immer das Hochwasser.
3: Das ist in erster Linie das Hochwasser.
1: Naja, das ist alles nicht der Punkt.
4: Aber check, ich habe zwei Sachen gesagt, wenn der Uni, Bruckner Uni oder JKU, über Musik reden, die Sachen, was nicht passiert sind, aber Theater im Berg zum Beispiel, aus dem kann man lernen, dass das nicht passiert ist, aber aus dem kann man lernen, man darf sich auch in Zukunft was trauen. Man darf sich einfach trauen, nach Sachen Sachen zu finden, Sachen zu neu wieder, vielleicht gibt es andere Ideen einfach, die dort passieren können. Und ich finde, im Notartenberg war
1: ich kenne halt auch diese Situation so mit, cool den, mit den riesigen Schiffen, die da landen und anlegen, und aber nur anlegen und dann wieder weiterfahren, ist halt auch so eine Sache. Da kriegt man ein bisschen eine Gebühr rein, aber also es sind ein paar Sachen einfach mit dem Fluss verbunden.
3: Das stimmt, dass Linz an der Donau einfach das wirkliche Problem hat, dass an der Donau einfach nicht genutzt wird.
4: Schon ganz
3: und genutzt, ich habe es als Journalist ja relativ lang begleitet, oder du hast immer noch diese Geschichte mit dem Ufermarkt, mit dem Jahrmarktgelände, das halt der größte Pendlerparkplatz war über Jahrzehnte, bis man sich da nicht geschlossen hat.
2: Jetzt ist es eine Gestätten
3: und man traut sich einfach, es gibt ja die Projekte und es traut sich einfach niemand mehr, das zu machen, mit irgendwelchen fadenscheinigen Gründen. Da haben wir Hochwasser, ich glaube, sie haben Angst, wenn sie da reingraben, dass da so viel Dreck wahrscheinlich irgendwann einmal zum Vorschein kommt, dass das alles sanieren müsste. Also Linz nutzt diesen Platz an der Donau viel zu wenig, und wenn man ein bisschen weiter oben geht Richtung Eisenbahnbrücken, dort wo jetzt dieser Skaterplatz neu gemacht ist, wo die Beachvolleyballen lang sind, dann sieht man ja, welches Potenzial dieses Linz hat. Und, und dort Beiseln hinstellen, das sieht man der Copacabana in Wien, das kann jetzt Problem, die haben auch Hochwasser und die werden auch überschwemmt. Also da ist Linz sicher,
1: da will
3: auf
1: man
3: der Urveraner Seite hat es da ganz großen Nachholbedarf. Man muss dazu aber dann auch noch sagen, mein Altufer wurde regelrecht hingerichtet. Letztlich, das war ein Fischerdorf mit einem Schaben, wie du es wahrscheinlich anderswo sagst, dort gehe ich genau dorthin. Das hat man bei uns halt auch so verkummern lassen mit vielen, vielen Dingen. Und jetzt macht man eigentlich auf der anderen Seite gar nichts. Also da lässt man dann einfach irgendwas brach liegen. Das ist halt leider schade.
1: Ja. Und zusammenarbeiten. Dass man will, miteinander, let's stick together, eigentlich, let's stick aus 1962. Wilbert Harrison. Aber jetzt der Brian Ferry. Let's work together. Kurz der Zeit dabei gehasst. Jetzt let's dig durch. Da mal miteinander.

0: der Ferienbrein. Sehr schön, gell? Wir haben leider nur mal ganz, ganz kurz, Jackie hat berechtigterweise eingeworfen, was wir jetzt von dieser Linz im Wandel reden, das ist natürlich zu der Zeit, wo wir dann viel unterwegs sind und sich viel getan hat und. Die letzten Jahre ist es dann durchaus zu einer, sagen wir mal, Stagnation gekommen, wo man glauben konnte, die Stadt konnte sich durchaus ein bisschen mehr weiterentwickeln, mehr trauen und. Das liegt halt auch daran, dass vielleicht Linz jetzt gerade nicht so wahnsinnig viel Geld hat. Umgekehrt darf man aber auch nicht vergessen, wir haben da gleich nebenan die Chickbude, wo absolut sich auch wirklich viel tut und.
1: Absolut.
0: Vielleicht ist unsere Sicht ja auch nicht ganz die man einnehmen sollte.
1: Aber irgendwann passiert was, weil du sagst, von puncto Trauen, wir haben so jahrelang über zwei Brücken gesprochen, jetzt sind es vier Brücken da. Mhm. Also das Trauen ist immer so eine Sache, auch politisch oder einfach ein Vertreter und einfach die Leute selber sagen, wir trauen uns einfach was zu sagen, was zu planen, neue Dinge.
2: So, genau. Ja, und dass halt einzelne oder wenige nicht das ganze Kulturleben auch dran kennen.
3: Ja, jegliche Form von Leben.
2: Genau.
0: Jegliche Form von
2: Leben abdrehen. Leben abdrehen.
0: Meine Damen und Herren, herzlichen Dank fürs Zuhören. Da gab es offensichtlich nur ein bisschen
3: Gesprächsbedarf.
0: Vielleicht sollten wir da mal eine zweite Sendung dran machen. Passt. Vielen Dank fürs Zuhören.
3: Lasst euch gut gehen und besucht Linz.
2: Ciao. Für dich. Ciao. In Linz beginnt. Ciao.

0: Willkommen bei der zweiten Ausgabe von Kompetent und Kritisch, dem Podcast für Medienbildung. Diesmal im Rahmen der Tagung Freie Medien in der digitalen Grundbildung. Die findet dreitägig im Bildungshaus St. Magdalena in Linz statt. Und im Rahmen dieser Tagung sind wir auch mit den TeilnehmerInnen dieser Tagung zu Radio Froh gefahren, zu einer Exkursion, haben das Studio gezeigt, unseren Zugang erklärt und ich habe Statements der TeilnehmerInnen aufgenommen und auch im Rahmen dieser Tagung diesen Podcast für Medienbildung präsentiert. Und mein Gast heute ist Andrea Sedlacek. Hallo Andrea, grüß dich.
1: Hallo.
0: Andrea, du bist bei Commit wissenschaftliche Mitarbeiterin, hast diese Tagung hauptsächlich organisiert. Ja, wir sprechen heute über kritische Medienkompetenz, über Demokratiebildung, über ganz viele Projekte, die ihr macht. Zum Einstieg, wenn du an den Titel des Podcasts denkst, kompetent und kritisch, was fällt dir da als erstes ein?
1: Ja, also kompetent, damit verbinde ich sehr stark natürlich den Bereich der freien Medien und der Medienpädagogik. Also darum geht es auch in unserer Fachtagung oder Fortbildung, freie Medien in der digitalen Grundbildung, dass da Leute aus der Medienpädagogik, Lehrerinnen aus Schulen zusammenkommen mit Leuten aus den freien Medien oder anderen Medienpädagoginnen und sich austauschen und vernetzen, weil da ist sehr viel Kompetenz vorhanden und der Austausch fehlt oft und diese Vernetzung fehlt oft und die ist sehr wichtig und das wollen wir auch mit unserer Fachtagung bewirken, um da noch mehr Kompetenzerwerb zu ermöglichen, noch mehr Kooperationen und Anregungen zu geben.
0: 38 TeilnehmerInnen habe ich gezählt aus den freien Mediensektor, überwiegend aus dem Ausbildungsbereich, Lehrer und Lehrerinnen für digitale Grundbildung, aber auch ProfessorInnen der pädagogischen Hochschulen sind da zum Beispiel mit dabei. Ja, und zum Begriff kritisch, was fällt dir da ein?
1: Ja, kritisch ist natürlich einerseits, kann man es auch in einer positiven Weise sehen, wenn man den Begriff kritische Medienkompetenz betrachtet. Also da geht es ja darum, eine kritisch-reflexive Haltung zu Medien einzunehmen. Aber kritisch mehr in einem negativen Sinne sehe ich schon viele derzeitige Entwicklungen gerade in den digitalen Medien, das große Thema KI, also diese rasanten Entwicklungen und sozusagen dieser unkritische, unreflektierte Umgang mit KI, der in der Gesellschaft, glaube ich, sehr stark vorherrscht, also den sehe ich auf jeden Fall kritisch.
0: Mhm. Unter anderem kritisch. Aber bleiben wir beim positiv besetzten Begriff. Was verstehst denn du unter diesem Schlagwort kritischer Medienkompetenz?
1: Ja, also der Begriff kritische Medienkompetenz, den wir bei Commit sehr stark forcieren oder uns sehr stark damit beschäftigen, der betont ein bisschen die politische Dimension auch von des Umgangs mit Medien. Sowohl klassischen Medien als auch natürlich digitalen Medien. Also dass Medienkompetenz nicht nur in einem funktionalen Verständnis, dass man Medien nutzen kann, sondern dass man den Umgang damit kritisch reflektieren kann, dass man Wissen hat über die Strukturen von Medien, über Machtstrukturen, Interessenslagen, Zusammenhänge und dass man natürlich Medieninhalte kritisch bewerten kann und reflektieren kann. Das sind natürlich so Schlagwörter wie Fake News, also Desinformation, wird sehr stark natürlich mit kritischer Medienkompetenz verbunden, aber immer mehr natürlich jetzt auch kritische KI-Kompetenz. Das ist ein Thema, das wir auch auf der Fachtagung gestern behandelt haben. Oder heute kam auch kritische Datenkompetenz als ein Thema auf. Also sagen, wie gehen wir mit Daten um und können wir das auch reflektierter machen, als es oft passiert.
0: Mhm. Du hast Commit angesprochen. Für alle, die jetzt Commit nicht kennen, so ein ganz kurzer Crashkurs in ein paar Sätzen, was ihr so macht.

0: Ja, also Comite ist sozusagen eine Weiterbildungseinrichtung an der Schnittstelle zwischen dem nicht kommerziellen Medien, der Erwachsenenbildung und der Forschung in Österreich. Also Comite steht für Community Medien Institut für Weiterbildung, Forschung und Beratung. Es gibt uns seit 2010 und wir wurden halt als Weiterbildungsorganisation für die freien Medien in Österreich gegründet, aber haben uns eben sehr weiterentwickelt, mehr in die Richtung Erwachsenenbildung und ja, haben auch Forschungsprojekte. Also wir versuchen mit unseren Aktivitäten sehr stark eben kritische Medienkompetenz breit in der Gesellschaft, aber vor allem auch in der Erwachsenenbildung zu etablieren und haben uns in den letzten Jahren aber auch mehr auch in dem Thema Medien und Demokratie, also Medienbildung und Demokratiebildung, diesen Zusammenhang gewidmet. Genau.
1: Und was ist deine Rolle dort?
0: Ja, also ich bin sozusagen wissenschaftlich-pädagogische Mitarbeiterin. Ich bin zu Comite gekommen über also ESF-Projekte eigentlich. Damals ging es noch mehr um Mehrsprachigkeit in den Medien, weil ich habe selbst Sprachwissenschaft studiert und bin über den Themenbereich Medien und Mehrsprachigkeit oder Mehrsprachigkeit in den freien Medien zu Comite gekommen, aber habe mich dann eben weiterentwickelt, arbeite jetzt eben auch in Projekten oder in verschiedenen Projekten zu kritischer Medienkompetenz, aber auch in Forschungsprojekten. Also wir hatten jetzt in den vergangenen 2 Jahren ein großes europäisches Forschungsprojekt zu Medien und Demokratie. Genau, also ich bin sozusagen in verschiedenen Projekten tätig, bin eben auch für die Organisation der Fachtagung Freie Medien in der digitalen Grundbildung zuständig. Genau, und das sind so meine Aufgaben bei Comite.
1: Genau, und nebenbei auch noch an der Universität Wien tätig im Forschungsbereich.
0: Genau, also ich habe, wie gesagt, Sprachwissenschaft studiert und bin an der Universität immer wieder in Projekten tätig, wo es um Sprache und Nachhaltigkeit geht, also Nachhaltigkeit, Kommunikation, wie kann man über die Sprache, die wir in der Kommunikation über Nachhaltigkeitsthemen oder Klimawandel etc. besser reflektieren. Genau, also auch hier spielt sozusagen Reflexion, eine kritische Reflexion eine wichtige Rolle. Also das ist so ein bisschen mein gemeinsamer Nenner zwischen meinen beiden Standbeinen sozusagen.
1: Okay, also du machst das dann eigentlich ja schon ziemlich lange,
0: genau, seit 2018. Genau, seit 2012 war ich das erste Mal sozusagen bei Comite und seit 2018 bin ich sozusagen angestellt und genau.
1: Hören wir mal in kurze Statements rein jetzt von dieser Fachtagung von Teilnehmenden.
2: Insgesamt ist mein Eindruck wieder wie bei jeder Fachtagung, die wir jetzt seit mittlerweile 13, 14 Jahren haben, dass es sehr spannend ist, weil Lehrerinnen und Lehrer mit Radiomachenden, Radiomacherinnen zusammenkommen. Und das ist immer spannend. Wir haben heute einen Methodenaustausch gehabt, von dem ich immer lerne. Mich interessiert immer, was die anderen kennen. Was ich selber tue, mache ich ständig gleich. Aber vor allem finde ich dann spannend bei diesem Zusammentreffen, dass man andere kennenlernt, andere Perspektiven, die einem so ein bisschen raus aus der Box helfen. Und das ist immer sehr nett, wenn man sich einmal im Jahr dann trifft und austauscht. Und vielleicht eins noch sehr, sehr motivierendes Gespräch mit dem BMB. Da hört man dann wieder Neues, was sich so tut mit den Lehrplänen und was wir tun könnten als Freie Radios und wie wir uns da einbringen, dass wir in die Lehrpläne reinkommen.
1: Was könnten wir denn da tun? Was spricht denn Walter von Radio Helsinki da an?
0: Ja, also wichtig zu erwähnen ist eben, dass das Bildungsministerium, also das BMB, finanziert sozusagen auch diese Fachtagung. Also wir von Comite organisieren das in Kooperation mit der PH Wien und das Bildungsministerium finanziert sozusagen also die Kosten dafür. Und ja, und es geht ja im Prinzip genau darum, dass durch diesen Austausch zwischen Leuten aus den freien Medien, Lehrerinnen, Medienpädagoginnen, neue Kooperationen entstehen, aber auch Ideen, wie man die Medienpädagogik weiterentwickeln kann. Und das BMB, also das Bildungsministerium, ist da sehr relevant, weil die natürlich die finanziellen Ressourcen auch für Schulradio-Workshops zum Beispiel zur Verfügung stellen, aber auch für andere Kooperationen, die entstehen können. Und daher ist es wichtig, dieser Austausch zu ermöglichen, um dann auch ans Bildungsministerium herantreten zu können mit Ideen, die dann Finanzierung brauchen. Genau, also das sind Sachen, die auf jeden Fall sehr wichtig sind und wo es auch wichtig ist, dass die freien Medien und andere Praktikerinnen auch aus den Schulen ein bisschen mehr Wissen darüber haben, ja, was können wir eigentlich alles aufstellen, was für Angebote sind wichtig und ja, wie können wir da mehr Impact haben damit.
1: Ganz konkret quasi geht es um die neuen Lehrpläne zum Thema Medien und Demokratie, Medien- und Demokratiebildung ab 2027 und dass die freien Medien da eben auch präsent sind und ja, da auch ein strategischer Partner sozusagen sind, wenn es um Medienbildung, wenn es um Demokratiebildung auch in der Praxis geht.
0: Genau, ja. Genau, also das sind sozusagen jetzt diese Pläne. Also die Medienbildung ist ja schon lange mehr so ein Querschnittsthema oder so ein Unterrichtsprinzip in der Schule. Dann seit einigen Jahren gibt es eben das Fach digitale Grundbildung, so für Sekundarstufe 1. Aber jetzt gibt es eben diese neuen Pläne für ein Fach Mediendemokratie in der Sekundarstufe 2. Und das finden wir sehr relevant. Also das sind eben genau diese Themen, die wir auch mit kritischer Medienkompetenz meinen und mit unseren Forschungen und Aktivitäten zu Medien und Demokratie. Und da ist es sehr wichtig, dass die freien Medien, dass Medienpädagoginnen, dass Lehrerinnen darauf vorbereitet sind und sich da einbringen. Und genau, und das versuchen wir auch mit unserer Fachtagung.
1: Apropos Fachtagung, hören wir nochmal in zwei andere Statements rein.
3: Ich bin jetzt zum ersten Mal bei den Medientagen zur digitalen Grundbildung dabei. Ja, was wir jetzt gelernt haben, ist einiges bis jetzt. Also erstmal, dass es so viele andere Leute gibt, die quasi den gleichen Job machen wie ich und dass es aber so viele verschiedene Zugänge ergibt. Ja. Dass jedes freie Radio so unterschiedliche Technik hat, unterschiedliche Zugänge, ganz unterschiedlich organisiert ist. Das ist urspannend. Und auch genau bei diesem Methodenaustausch haben wir darüber gesprochen, wie gehen wir Workshops an. Das habe ich sehr spannend gefunden, was da für Inputs gekommen sind.
4: Ich bin von der Uni Wien, genauer vom Zentrum für Lehrerinnenbildung. Bin zum ersten Mal bei dieser Tagung. Und wir haben ein Uni-Projekt, an dem wir in Mittelschulen sind und gemeinsam mit SchülerInnen erforschen, was Daten sind, jetzt von einer kritischeren Perspektive, keiner rein technischen Perspektive, sondern von dieser Critical Data Literacy Perspektive. Das ist das eine, was wir machen. Wir beschäftigen uns mit Medien, mit kritischer Medienbildung und wir forschen gemeinsam mit den SchülerInnen daran, wie für sie die perfekte Lernplattform ausschauen sollte.
1: Ja, genau, das sind nur zwei Statements von vielen, die ich aufgenommen habe. Also einfach mal, um auch für die Hörer und Hörerinnen unseres Medienbildungspodcasts auch so ein bisschen einen Einblick zu bekommen, was da so passiert. Ja, möchtest du noch anknüpfen?
0: Ja, also dieser zweite Beitrag, an den will ich kurz anknüpfen, also das habe ich vorher kurz erwähnt, also diese kritische Datenkompetenz. Also was wir halt von Commit bei der Organisation dieser Fachtagung Freie Medien in der digitalen Grundbildung machen, ist zum einen, dass wir eben Referentinnen suchen und einladen. Also es waren eben zwei Kolleginnen von der Universität Wien da, die wir eingeladen haben, ihr Projekt sozusagen auf der Fachtagung vorzustellen zu dieser kritischen Datenkompetenz. Aber andererseits ist das Format dieser Fachtagung ein Barcamp-Format. Das heißt, dass alle Teilnehmerinnen, die sich anmelden, selbst auch Beiträge einbringen können, also selbst eine Session anbieten können. Und das haben wir in dem ersten Beitrag gehört, wo auch erwähnt wurde, ein Methodenaustausch, der von einer Teilnehmerin angeregt wurde, der heute stattgefunden hat. Also das sind sozusagen einerseits eben so Referentinnenbeiträge, die wir versuchen anzuregen und einzuladen, um ein breites Themenspektrum anbieten zu können. Aber andererseits kann jeder Teilnehmer, jede Teilnehmerin selbst auch Sachen anbieten. Und da gibt es auch sehr spannende Beiträge. Genau.
1: Okay, und das wird auch sehr gut angenommen, weil die Sessions sind alle voll, wenn man das auch, wenn ich das noch erwähnen darf. Aber auch von Commit selber quasi werden natürlich auch Projekte vorgestellt. Bevor wir zu euren Projekten kommen, auch noch vielleicht noch so ein bisschen auch die Unterscheidung jetzt auch in Bezug auf kritische Medienkompetenz. Das eine ist quasi Medien nutzen zu können und das andere ist aber auch Medien selbst auszuprobieren, Medien selbst machen. Und das ist auch etwas, wo die Tagung auch hilft, sich untereinander zu vernetzen und auch ja, den Schülern und Schülerinnen da Räume zu ermöglichen. Warum ist es denn so wichtig, dass ja, nicht nur junge Leute, auch Erwachsene eben selber Medien machen, nicht nur Medien konsumieren?
0: Ja, also wichtig ist es, weil durch das Medienmachen, also durch die aktive Auseinandersetzung damit, wie man ein Medien gestaltet, man sehr viel zusätzlich lernt. Also man lernt natürlich darüber, wie Medien funktionieren. Also gerade wenn man jetzt in einem wirklich in einem freien Medium, also wie in einem freien Radio, eine Sendung produziert, dann lernt man natürlich sehr viel über diese Hintergründe, wie entsteht so eine Sendung, wie was muss man da alles beachten? Sowas wie Urheberrecht, Medienrecht natürlich, aber auch einfach die Strukturen der Medienlandschaft. Aber man lernt natürlich auch, wie man sich in einem Medium ausdrückt, also so diese sprachliche Komponente, Stimme, jetzt gerade im Radio, ist natürlich auch eine große Rolle. Aber man lernt natürlich oder man eignet sich auch soziale Kompetenzen an. Also man geht raus, man partizipiert, man nimmt teil an der Gesellschaft. Man, ja, also das sind auch sehr viele soziale Kompetenzen, sicher auch sowas wie Mut und ja, also da kann man sehr viel lernen. Und dadurch kriegt man auch automatisch einen reflektierteren Blick, wenn man dann andere Medien konsumiert, wenn man auch sozusagen diese Perspektive aus der Produzentinnen-Sicht hat.
1: Lass uns zum Thema BürgerInnenrat kommen. Möchte ich da auch ein Statement einspielen vorher vom Hans und dann würde ich dich gerne ein bisschen was über dieses Projekt fragen, warum das eben auch ja, zum Thema kritische Medienkompetenz, zum Thema Medienbildung ein wichtiger Baustein sozusagen ist.
5: Das ist so, das sind mehrere Länder, also Belgien, Deutschland, Österreich, ist wissenschaftlich begleitet und ist auch schon im Abschluss. Und wir haben Resolutionen erarbeitet und die Methoden waren sehr gut. Wir hatten wissenschaftliche Begleitung und das waren 4 Wochenende in Wien. Und ganz wichtig war das Thema Medien und Demokratie. Auch wie schaut es aus mit den Förderungen von Medien, genauso mit den freien Medien. Und was auch wichtig ist, also die Qualität, die Ausbildung von Journalisten und mehr denn je ist notwendig, dass man Medienkompetenz schafft und das schafft man eigentlich nur durchs Tun. Und entstanden ist der Bürgerrat so ähnlich wie der Klimarat. Also es wurden für österreichweit ausgesucht, Alter, Vorbildung, sozialer Status etc. Und dann wurden 20 ausgewählt. Und in der Zwischenzeit ist das auch präsentiert worden an den Medienverantwortlichen, angefangen vom Vizekanzler bis nach Brüssel, wo auch die Vernetzungen dann waren. Und es war ein sehr gutes Team, es war herausfordernd, aber es war einfach toll. Und jetzt haben wir dann ein Jahrestreffen morgen, und zwar aus dem Grund, also dass das auch weitergeht und der Erfahrungsaustausch ist.
1: Ja, Hans war einer dieser Bürgerräte. Was war denn da für euch die Idee hinter diesem Projekt BürgerInnenrat Medien und Demokratie?
0: Ja, also wir hatten 140 Bewerbungen und aus denen haben wir eben dann 20 ausgewählt. Also dieser BürgerInnenrat Medien und Demokratie hat eben im Rahmen eines größeren Forschungsprojekts, eines europäischen Forschungsprojekts stattgefunden, am MEDEMAP, Mapping Media for Future Democracies. Und das war so ein europäisches Forschungsprojekt, wo Partnerinnen aus 10 europäischen Ländern zusammengekommen sind, die meisten davon Universitäten. Und wir bei Commit waren auch beteiligt. Und unsere Aufgabe war es, eben diese Bürgerinnenräte zu konzipieren, die in 4 Ländern stattgefunden haben. Das waren Österreich, Irland, Slowenien und Tschechien. Und die Theoriegrundlage stammte von 2 Forschern aus Deutschland und Belgien, also Nico Carpentier und Jeffrey Wimmer. Und die Idee von diesen Bürgerinnenräten zu Medien und Demokratie war es eben, in den 4 beteiligten Ländern eben 20 Bürgerinnen zusammenzurufen, die dann an 4 ganzen Tagen zusammenkommen und darüber diskutieren, was sind ihre Bedürfnisse an Medien, ihre Ansprüche an Medien, um die Demokratie besser zu unterstützen. Und es wurden eben Resolutionen, in jedem der 4 Länder wurden eine Reihe von Resolutionen von den Bürgerinnen entwickelt und verabschiedet. Und die wurden dann sowohl auf nationaler Ebene, aber auch auf europäischer Ebene an die Adressatinnen aus der Politik aus den Medien oder anderen gesellschaftlichen Bereichen kommuniziert. Genau, und die Idee ist eben, dass die Medien eine wichtige Rolle in der Demokratie spielen und dass es sozusagen, ja, also, dass die Bürgerinnen da Mitspracherecht haben sollten, wie sich die Medien in Zukunft entwickeln sollen. Und es wurden also bei diesen Resolutionen, also sozusagen diese Forderungen, die gestellt wurden, dagegen ging es sehr stark natürlich um die Stärkung von Medienvielfalt oder Inklusion, mehr Partizipationsmöglichkeiten für Bürgerinnen in Medien, mehr Medienbildung. Also Medienbildung war auch ein sehr starkes Thema, das in allen Bürgerinnenräten diskutiert wurde. Auch die Stärkung von lokalen Community-Medien wurde hervorgestrichen. Die Stärkung von Qualitätsjournalismus oder auch bessere Kriterien, Qualitätskriterien für Medienförderungen war gerade in Österreich auch ein sehr starkes Thema. Genau, und auch die Regulierung von großen digitalen Plattformen, also gerade Plattformen, die jetzt nicht in der EU sozusagen situiert sind, das war auch ein sehr starkes Thema.
1: Mhm. Was bringt es? Regulierung von Plattformen jetzt ganz konkret. Was der Bürgerinnenrat bringt, das werden wir gleich noch klären.
0: Ja, also ich meine, die Forderung ist sozusagen, dass die großen Plattformen, also das sind ja sozusagen, was hier gemeint sind natürlich die großen Social-Media-Plattformen, die aus den USA oder auch China, also TikTok oder Meta, also Facebook, Instagram und so weiter, dass die ja sehr unreguliert sind und dadurch sehr viel Desinformation enthalten, sehr viel problematische Entwicklungen in der Gesellschaft, undemokratische Entwicklungen begünstigen und dass es da stärkere Regulierungen bräuchte und dass die EU da eigentlich stärker agieren muss, um Plattformen so wie Medien auch zu regulieren. Das heißt, dass sie dieselben Qualitätsansprüche haben sollten wie reguläre Medien. Weil auf digitalen Plattformen ist es halt oft so, dass die Betreiber von den Plattformen klassisch sagen, okay, sie stellen das ja nur zur Verfügung, aber die Verantwortung liegt auf den einzelnen Nutzerinnen. Aber das, was halt hier auch die Forderung ist, ist anzuerkennen, dass auch dass trotzdem die Plattformen verantwortlich sind für die Inhalte, die sie mit ihrer Infrastruktur sozusagen zur Verfügung stellen und eben sicherstellen müssen, dass da keine Desinformation im großen Stil oder auch sowas wie Hate Speech oder so verbreitet wird.
1: Mhm. Aber auch vielleicht, ist jetzt eine Vermutung von mir, dass digitale Sucht oder solche Themen, also dass diese Plattformen eben auch, die gibt es halt hauptsächlich deshalb, damit Werbung verkauft wird. Und wie kann man möglichst viel Werbung sehen, indem die Leute möglichst lange auf diesen Plattformen bleiben? Und wie bringt man die Leute dazu, dass sie möglichst lange drauf bleiben, ja, indem sie von einem zum nächsten scrollen und man möglichst ganz viele Anreize schafft, dass die Leute da ewig drauf bleiben.
0: Genau, also das war natürlich auch ein großes Thema. Also auch in Österreich wurde das im Bürgerinnenrat sehr stark diskutiert. Also sozusagen diese Aufmerksamkeitsstruktur von so Social-Media-Plattformen, dass das auch natürlich eine negative Auswirkung hat auf die Aufmerksamkeitsspanne, vor allem jetzt auch bei jüngeren Generationen, dass die Sorge da ist, dass Kinder und Jugendliche immer weniger Aufmerksamkeit für längere Tätigkeiten haben und dass das einfach dieses suchtmachende Potenzial von Social Media und oder auch vom Handy allgemein, also das ist auch natürlich ein sehr großes Thema. Ja.
1: Mhm. Christian war vorher im Studio AHS-Lehrer aus Wien. Er hat in seiner Schule das Projekt eben initiiert, das Projekt Handyfreie Schule quasi. Und ja, nach ein paar Tagen Suchtverhalten, anders kann man es nicht beschreiben, hat sich plötzlich die Lebensqualität der Schüler und Schülerinnen, aber auch der Lehrer und Lehrerinnen, die mitgemacht haben, drastisch verbessert, was Schlafqualität und alles Mögliche betrifft. Also ganz enorme Veränderungen eigentlich, positive Veränderungen, wenn man da und so wie er beschrieben hat, dann wirklich konsequent komplett darauf verzichtet. Und das hat anscheinend auch eine Dynamik an der Schule ausgelöst, dass es plötzlich cool war, nicht auf diesen Plattformen zu sein. Weil gerade bei den Jugendlichen ist es ja normalerweise umgekehrt. Da ein Snap, da dort und das und unbedingt, sonst bist du nicht dabei, sonst bist du nicht cool, sonst existierst du nicht und sonst weißt du ja gar nicht, was da rund um dich passiert.
0: Genau, das ist ja auch so ein sozialer Druck und ich glaube, das ist halt einfach wirklich die Dynamik, die entsteht, weil eben alle anderen machen das und dann will man das eben auch machen und das ist natürlich gerade für Kinder und Jugendliche auch dieses Vorbild natürlich, das ist eine Vorbildsache oder etwas, ja, wenn sie das als Normalität wahrnehmen, dann übernehmen sie das, aber manchmal ist es auch gut, sozusagen dann eine andere Richtung einzuschlagen und zu zeigen, dass es auch cool sein kann, mal etwas anderes zu tun.
1: Wie ist es bei dir persönlich? Fällst du da auch irgendwie, kippst du da auch manchmal rein oder bist du da ganz konsequent und Vorbild?
0: Ich kenne das durchaus, also das suchtmachende Potenzial vom Handy und Social Media und ich versuche da immer wieder sozusagen Strategien für mich zu finden, das Handy irgendwie besser wegzulegen oder wirklich in einen anderen Raum zu legen. Und zum Beispiel habe ich auch mir angewöhnt, Benachrichtigungen am Handy irgendwo konsequent auszuschalten und einfach nur zu sehen, also neue Nachrichten, wenn ich aktiv raufschaue und nicht das Klingeln, wenn eine neue Nachricht kommt. Also das sind so Sachen, wo ich mir auch immer wieder Strategien überlege, ja, wie kann ich noch mehr schauen, dass ich nicht in dieses suchtmachende Potenzial reinfalle.
1: Wir waren beim BürgerInnenrat Medien und Demokratie, den WOMCOMIT mit dran beteiligt war. Der österreichische Partner, wenn ich es richtig verstanden habe, eines europaweiten Projekts mehrerer Länder. Was ist da an Forderungen oder vielleicht auch Erkenntnissen aus dem Projekt sonst noch besonders hängen geblieben? Also wir haben jetzt gerade über Regulierung gesprochen von Plattformen, wir haben über Qualitätsjournalismus, Diskurs hast du kurz angesprochen. Was noch?
0: Ja, also das Projekt, also Komit war eben sozusagen auch beteiligt und koordiniert wurde das von der Österreichischen Akademie der Wissenschaften, also es gab sozusagen zwei österreichische Partner.
1: Okay.
0: Aber ja, also natürlich war der Bürgerinnenrat nur ein Aspekt dieses Projekts. Also das Projekt war größer angelegt und da wurde natürlich viel Forschung gemacht. Also es wurden auch Fokusgruppen und Interviews mit Medien und mit Bürgerinnen und so weiter gemacht. Aber jetzt so vom Bürgerinnenrat selbst, was für uns auch eine wichtige Erkenntnis war, war einfach dieses Format von dem Bürgerinnenrat, was das für die beteiligten Bürgerinnen bedeutet hat. Also dass die das so, wie bereichernd die das fanden und wie viel sie daraus gelernt haben. Also das war für uns eine wirklich spannende Erkenntnis, dass dieses Format ermöglicht, eine diverse Gruppe an Leuten zusammenzubekommen, die normalerweise nie aufeinandertreffen würden und die normalerweise nie miteinander ins Gespräch kommen würden, in die Diskussion kommen würden. Und das haben alle Bürgerinnen dann am Schluss als sehr bereichernd wahrgenommen oder ausgedrückt, dass sie das als bereichernd fanden. Es gab auch diesen Begriff des Entbubbelns, den die Bürgerinnen selbst ausgedacht haben. Also die gesagt haben, ja, also sie haben hier wahrgenommen, wie wichtig so dieser Austausch zwischen verschiedenen Perspektiven, zwischen Leuten, die sonst nie aufeinander treffen würden, ist und dass es das mehr braucht. Also dass es solche Dialogformate und Diskussionsformate in lokalen Gemeinden, in den Schulen, also dass es sowas wirklich braucht und dass es dieses Format von Bürgerinnenräten, Bürgerinnenforen und Ähnlichem wirklich viel Potenzial hat.
1: Das eine sind jetzt die Forderungen, die daraus entstanden sind. Das andere, du hast es angesprochen, ist die wissenschaftliche Begleitung. Was ist da dann? Du bist ja Forscherin. Was ist da Spannendes dann rausgekommen?
0: Genau, also ich meine, die Bürgerinnenräte, die haben ja so Resolutionen erarbeitet, die sich wirklich an die Gesellschaft, an Politikerinnen, an die Medien gerichtet haben. Aber gleichzeitig wurden alle Bürgerräte auch von den lokalen Teams, die diese organisiert haben, auch beforscht. Also es wurden sozusagen Daten gesammelt während den Sitzungen und die wurden dann ausgewertet und sozusagen analysiert und daraus wurden eben einerseits wurde eben angeschaut, ja, was sind eben wirklich die Themen, die sie aufbringen, wie stellen sich die Bürgerinnen die Zukunft von Medien in, also demokratischen Medien in Europa vor, aber zum anderen auch, wie sie diesen partizipativen Prozess im Bürgerinnenrat gestalten und was sie sagen, bei allen von diesen Bürgerinnenräten war es so, dass die Bürgerinnen selbst sich ihre Regeln am Anfang gegeben haben. Also sie haben Gesprächsregeln erarbeitet, sie haben sich selbst erarbeitet, wie sie abstimmen wollen. Also dass dann wirklich, wie die Resolutionen dann am Schluss verabschiedet werden. Und das ist etwas, was eben dann wissenschaftlich eben ausgewertet wurde und wo dann verglichen wurde, wie das in den verschiedenen Ländern stattgefunden hat. Und ja, also daraus sind natürlich Ergebnisse gekommen, wie eben so ein, wie ein partizipatives Format, wie daraus wirklich Resolutionen stehen können, die eine Relevanz haben in der Demokratie, in den demokratischen Gesellschaften. Und diese Forschungsergebnisse, die haben wir eben in einem großen Bericht noch natürlich zusammengefasst, also wo einerseits für jeden Bürgerinnenrat selbst gab es also einen nationalen Bericht und dann gab es eben noch so eine vergleichende Analyse und daraus wurden dann halt verschiedene auch Vorschläge an Stakeholder und Konklusionen sozusagen abgeleitet, die wir jetzt noch versuchen, in einem Policy Brief sozusagen zusammenzufassen und dann noch zu verbreiten.
1: Genau. Das wäre meine nächste Frage jetzt gewesen. Was passiert denn jetzt damit?
0: Ja, also prinzipiell das Projekt an sich ist jetzt mal abgeschlossen, also sagen offiziell, das ist jetzt auch schon der finale Bericht draußen, aber es gibt natürlich, die Ergebnisse werden natürlich noch weitergetragen. Also wir haben, das hat Hans in seinem Statement erwähnt, also wir haben nächste Woche nochmal ein Zusammentreffen des Bürgerinnenrats in Österreich mit den Bürgerinnen nochmal, um mit ihnen nochmal zu reflektieren, okay, wie nach einem Jahr jetzt, also der Bürgerinnenrat hat vor einem Jahr stattgefunden, also wie ist ihre Perspektive jetzt und was ist seitdem passiert? Und wir fragen auch noch einmal die Adressatinnen, also die Politikerinnen und so weiter. Ja, was haben Sie aus diesen Vorschlägen von vor einem Jahr, was haben Sie sagen, aufgenommen und damit gemacht? Also sagen, ein Erfolg, gerade in Österreich, ist zum Beispiel, dass der Bürgerinnenrat, also die Forderungen des Bürgerinnenrats, auch in einer aktuellen Studie erwähnt werden, die zur Neuorganisation der österreichischen Medienförderung vom Vizekanzler in Auftrag gegeben wurde. Also das ist auch ein großer Erfolg, auch sozusagen sagen können, der Bürgerinnenrat wurde wirklich wahrgenommen und wird da auch sozusagen wirklich erwähnt. Und das ist, finde ich, auch wirklich das Besondere an diesem Format gewesen, dass das eben etwas ist, wo nicht einfach nur Forschung hinter geschlossenen Türen sozusagen stattgefunden hat, sondern wo wirklich in die Gesellschaft hineingewirkt wurde mit den Resolutionen und mit dieser Interaktion auch mit politischen Stakeholdern. Genau, und wir versuchen natürlich weiter, einerseits eben diese Ergebnisse weiter zu kommunizieren, aber auch das Format des Bürgerinnenrats nun vielleicht in anderer Form weiter zu verwenden, in kleineren Settings, sowohl mehr in Richtung Lernformate in der Erwachsenenbildung, aber auch vielleicht kleinere Bürgerinnenräte auf lokaler Ebene zu initiieren. Und da sind wir halt auch gerade dabei, verschiedene Fördermöglichkeiten für solche Nachfolgeideen zu finden.
1: Also ich merke, du brennst für dieses Projekt. Das ist und auch, was sich daraus entwickelt hat. Welche Länder waren da nochmal dabei?
0: Also in Bürgerinnenräte haben in Irland, Tschechien, Slowenien und in Österreich stattgefunden, also live vor Ort. Und in Deutschland gab es dann einen Online-Bürgerinnenrat. Also das war mehr so ein Experiment, ob so ein Bürgerinnenrat auch in online sozusagen stattfinden kann, genau.
1: Mhm. Ja, auch vielleicht wichtig, wenn man in Länder schaut wie Ungarn, Slowakei oder so, wo dann dort vielleicht so ein Bürgerinnenrat gar nicht möglich wäre oder so eine Art.
0: Ja, also in Ungarn wurde sehr stark auch erwähnt, also jetzt im Sinne von in den Diskussionen unserer Bürgerinnen, also das war immer so dieses, in Ungarn und in den USA, also das waren sozusagen so diese Negativbeispiele von Demokratien, die nicht mehr so richtige Demokratien oder nicht mehr als richtige Demokratien wahrgenommen werden. Ich glaube, in Ungarn ist jetzt natürlich die Hoffnung, dass jetzt mit dem Wechsel in der Macht wieder eine bessere Entwicklung stattfinden wird. Aber ja, natürlich sind die Voraussetzungen und der Kontext in den verschiedenen Ländern natürlich anders. Und das hat man natürlich auch gesehen, wenn man eben dann die verschiedenen Ergebnisse der Bürgerinnenräte in diesen verschiedenen Ländern angeschaut hat, aber auch natürlich die Forschungsergebnisse des Vergleichs. Das waren natürlich auch sehr spannende Ergebnisse.
1: Wir merken gerade, wir sind in der Stadtwerkstatt, da findet gerade der Soundcheck parallel statt für die Party heute Abend, aber das stört uns überhaupt nicht bei unserem Gespräch über kritische Medienkompetenz, über Medien und Demokratie. Was lässt sich denn aus diesem Bürgerinnenrat jetzt da für die Schulen, aber auch für die freien Medien selber ableiten?
0: Ja, also wir haben das heute auch vorgestellt in einer Session, also mein Kollege Helmut Peisel und ich. Also die Theoriegrundlage der Bürgerinnenräte war ja sozusagen so ein Werk von Nico Carpentier und Jeffrey Wimmer, Democracy and Media in Europe. Und die identifizieren 5 pro-demokratische Rollen von Medien. Und die sind sicher sind so Konzepte, die man auch in der Medienbildung, in der Demokratiebildung einsetzen kann. Also diese 5 Rollen, das ist einerseits Information für die Bürgerinnen bereitstellen, das zweite ist die Watchdog-Funktion, das heißt Machthaber zu kontrollieren, das sind zum Beispiel investigativer Journalismus. Und dann die dritte Funktion ist die Ermöglichung gesellschaftlicher Debatten, also das nennt man auch die Forum-Funktion. Dann das vierte ist, dass Medien die gesellschaftliche und politische Pluralität oder Vielfalt repräsentieren sollten. Und das fünfte ist dann, dass Medien Partizipation fördern sollen. Also so Partizipation in den Medien, also sagen, dass Bürgerinnen selbst in Medien mitgestalten können, aber auch durch die Medien. Also Partizipation durch die Medien bedeutet, dass dadurch, dass Medien eben Informationen bereitstellen, ermöglichen sie Bürgerinnen, an politischen Auseinandersetzungen in der Gesellschaft teilzuhaben, also sich informieren zu können über politische Entscheidungsprozesse und dann daran besser mitwirken zu können. Also diese 5 Rollen sollten Medien in einer Demokratie eben erfüllen können. Und das ist etwas, was wir heute auch mit den Teilnehmenden auf der Tagung ein bisschen diskutiert haben. Ja, wie kann man diese 5 Rollen mit den Schülerinnen ansprechen oder mit verschiedenen Zielgruppen? Also es geht ja nicht nur mit Schülerinnen, aber auch in der Erwachsenenbildung. Wie kann man da mit sozusagen eine Diskussion anregen und ja, darüber, welche Medien erfüllen diese Funktionen mehr oder weniger und genau, also welche eigenen Erfahrungen hat man damit und welche Ansprüche hat man sozusagen an verschiedene Medien?
1: Ist natürlich umso schwieriger, da sag mal jetzt Qualitätsmedien generell gerade ums Überleben kämpfen und dann da auch noch Partizipation zu ermöglichen, ist natürlich schwierig, auch hinsichtlich des finanziellen Aspekts und wie. Ja, wie kann man am Medienmarkt bestehen überhaupt?
0: Ja, das ist natürlich es ist natürlich klar, dass nicht alle Medien alle 5 von diesen Rollen gleichermaßen erfüllen können. Das Wichtige ist ja vor allem, dass es ja eine Vielfalt an Medien gibt. Also es gibt eben gerade die freien Medien sind natürlich, also Community-Medien sind prädestiniert dafür, also diese Partizipation auch in den Medien zu ermöglichen. Andere Medien haben dann mehr Möglichkeiten, mehr sozusagen so diese Kontrollfunktion zu erfüllen oder eben mehr so diese Repräsentation von verschiedenen gesellschaftlichen Communities und so weiter. Also das Wichtige ist ja vor allem, sich mal einfach bewusst zu werden, okay, was braucht es an einer, was für eine Bandbreite an Medien braucht es in einer Demokratie, um dann eben diese 5 Rollen in der gesamten Landschaft sozusagen abzudecken. Genau.

0: Ja, Andrea, jetzt machen wir zum Abschluss noch ganz was Spezielles mit dir, genau. Du hast nämlich oder du bietest nämlich bei dieser Fachtagung auch ein Demokratie-Fitness-Training an. Trainiere deine Demokratiemuskeln. Und das machen wir jetzt einfach ganz kurz on air, so Crashkursmäßig. Wie geht denn das?
1: Ja, also Demokratie-Fitness, das ist so ein Trainingskonzept, das eigentlich in Dänemark entwickelt wurde. Also von einer dänischen Organisation. Und die wollen Demokratie mehr in den Alltag bringen und konkret erlebbar machen. Also die Idee dahinter ist, dass demokratische Teilhabe sich eben nicht darauf beschränkt, dass man zum Beispiel alle paar Jahre wählen geht, sondern dass sie im Alltag beginnt, also in der Familie, im Freundeskreis, am Arbeitsplatz. Und dass es dafür bestimmte Fähigkeiten braucht, Kompetenzen und die werden sozusagen mit diesen Demokratiemuskeln beschrieben. Also sozusagen dieses Demokratie-Fitness-Konzept hat 10 Demokratiemuskeln identifiziert. Das ist zum Beispiel sowas wie Empathie, aktives Zuhören, aber auch Kompromissfähigkeit oder eher Neugier oder auch Mut oder jemanden mobilisieren können. Also das sind sozusagen verschiedene Fähigkeiten, die notwendig sind, um in einer demokratischen Gesellschaft, aber auch im Alltag sozusagen in einer demokratischen Gesellschaft mit anderen Menschen besser umgehen zu können und die Demokratie zu fördern. Und die werden sozusagen mit diesem Demokratie-Fitness-Training trainiert. Also das für jeden von diesen Demokratiemuskeln gibt es sozusagen so ein 30-minütiges Training, wo so kleine Übungen gemacht werden, wo Leute dann miteinander ins Gespräch kommen, mit einem bestimmten Arbeitsauftrag. Denkt an irgendein Thema, das euch wichtig ist, dann redet darüber, dann lernt ihr kennen, was die anderen, also dann hört ihr den anderen zu und dann lernt ihr andere Meinungen kennen und also es geht so ein bisschen so ein niederschwelliger, lebendiger Zugang, der Freude macht und der das Ganze ein bisschen runterbricht und zeigt, okay, man kann diese Fähigkeiten auch in kurzer Zeit mit ein bisschen einem spielerischen Zugang trainieren und mitbekommen, was braucht es eigentlich von uns allen, um die Demokratie aktiv zu gestalten.
0: 30 Minuten haben wir nicht Zeit, aber gibt es irgendeine Übung, die irgendwie besonders gut funktioniert oder dir gerade so spontan einfällt?
1: Ja, also ich meine, wir werden natürlich morgen, also ich werde morgen auf der Fachtagung eine vorstellen. Also da geht es um den Meinungsmuskel, wo man sozusagen verschiedene Dilemmata mal vorgelegt bekommt, also sozusagen so Statements wie, ja, wie stehst du gerade zu, zum Beispiel, wie stehst du gerade zu einem Social-Media-Verbot unter 16 Jahren? Und dann müssen sich die Teilnehmenden auf einer Skala einordnen von 0 bis 10, also wie sehr finden sie das gut oder schlecht? Und dann tauschen sich die Leute zuerst mit einer Person aus, die eine ähnliche Meinung wie sie hat. Und später mit jemandem, der eine ganz andere Meinung als sie hat. Und dann schauen wir uns auch an, okay, woher kommt deine Meinung eigentlich? Ist das mehr so aus einem Gefühl oder aus Emotionen, aus eigenen Erfahrungen? Oder sind es mehr so Fakten? Ist es mehr irgendwas Recherchiertes und so? Und das ist natürlich, da zeigt sich auch sehr stark der Zusammenhang mit Medien, weil unsere Meinungen natürlich sehr stark auch von Medien beeinflusst werden oder unsere Meinungsbildung sehr stark von Medien beeinflusst werden. Und dadurch, dass man das in einem 30-minütigen Setting mal so kurz trainiert oder sich anschaut, bekommt man sozusagen viel mit, okay, wie entstehen eigentlich meine Meinungen, wie bilde ich mir meine Meinung, wie kann sich meine Meinung weiterentwickeln, wenn ich mich mit anderen Leuten austausche. Also sowohl mit Leuten, mit denen ich diese Meinung teile, aber auch mit Leuten, die eine ganz andere Meinung haben.
0: Ja, wir sitzen ja hier nur zu zweit im Studio, da ist es dann vielleicht ein bisschen schwierig und doch dann morgen bei der Fachtagung dann spannender, wenn mehr Leute involviert sind sozusagen, aber Weil du es gerade angesprochen hast, wie stehst du zu einem Social-Media-Verbot unter 16?
1: Ja, also ich finde, wenn ich mich jetzt wirklich also einordnen würde auf einer Skala von 0 bis 10, dann würde ich sagen, dass ich mehr dafür bin als dagegen. Also es fällt nicht komplett, also ich kann schon verstehen, dass es auch schwierig ist, so ein Social-Media-Verbot umzusetzen und dass es auch Nachteile haben kann. Also wir haben das heute auch auf der Fachtagung gehört, dass es natürlich gerade in der Medienbildung und in den Schulen, da geht es ja auch darum, die Kinder und Jugendliche auf die Medienrealität vorzubereiten und mit ihnen sozusagen einen kompetenten Umgang mit Social Media schon zu trainieren. Und das ist natürlich schwierig, wenn die Schülerinnen ja gar nicht auf die Social Media Plattform gehen dürften. Aber im Alltag finde ich es eigentlich sehr wichtig, dass Kinder und Jugendliche nicht in Social Media schon hineingezogen werden, weil eben das Suchtpotenzial so hoch ist und weil bekannt ist, wie viel negative Auswirkungen das hat, auch psychologisch und von der Gehirnstruktur und so. Und das sind halt Kinder und Jugendliche noch sehr viel anfälliger als Erwachsene. Also deswegen finde ich es im Alltag auf jeden Fall wichtig, aber im Schulkontext, in einem geschützten Rahmen, da sollten sie dann schon damit arbeiten können und Einblick bekommen, wie diese Social-Media-Welt läuft. Also das wäre sozusagen meine Meinung.
0: Mhm. Ja, da haben wir heute auch was dazu bekommen. Da ist es um das Thema eigentlich gegangen, dass ja generell die sozialen Netzwerke erst ab 13 Jahren überhaupt Nutzer und Nutzerinnen zulassen. Und da ist es dann natürlich schwierig, jetzt im Schulkontext, im Unterricht, da eben für unter 13-Jährige das Material dann so aufzubereiten, weil sie es ja eigentlich gar nicht nutzen dürften. Aber das ist dann wiederum so ein Thema, wo ich persönlich mir dann denke, okay, es ist zwar erst ab 13 jetzt erlaubt, aber trotzdem nutzen es die Kinder, Jugendlichen schon darunter. Was bringt dann tatsächlich das Social-Media-Verbot bis 16 ganz konkret, wenn es eh nur so Larifari dann ist sozusagen? Weil das ist dann alles, wir reden theoretisch drüber, aber was hat es wirklich dann praktisch für Auswirkungen?
1: Genau, das sind natürlich dann so praktische Fragen, also wie einerseits, ja okay, es ist verboten, aber es gibt natürlich gewisse Sachen, die verboten sind, die trotzdem viele machen. Und da ist natürlich die Frage, okay, gibt es Möglichkeiten, das noch stärker wirklich zu, ja, also sagen so technisch oder durch irgendwelche Regelungen zu bewirken, dass wirklich fast verhindert wird, dass es möglich ist. Aber wie schon gesagt, also ich finde, also gerade in einem geschützten Rahmen oder in Bildungseinrichtungen, da muss natürlich wichtig, ist es natürlich wichtig, dass Lehrerinnen mit den Schülerinnen über diese Dinge reden können und auch reinschauen können, damit die Schülerinnen dann vorbereitet sind, wenn sie dann sozusagen in ihrem Alltag damit konfrontiert werden. Also das ist natürlich ein Risiko, wenn es einfach nur verboten wird und sie dürfen nicht reinschauen, dass dann keine Bildung, keine Vorbereitung stattfindet, die sie dann darauf vorbereitet.
0: Christian hat heute gesagt, hier im Studio, das geht ihm nicht weit genug, er ist für ein generelles Smartphone-Verbot bis 16.
1: Ja, das ist natürlich eine sehr radikale Sache und ich glaube, es gibt natürlich einen Unterschied jetzt zwischen Social Media und Smartphone, weil man kann Social Media natürlich auch über den Laptop oder ein Tablet oder was auch immer nutzen. Ich glaube, das sind natürlich zwei verschiedene Sachen, die sich natürlich überschneiden, aber nicht deckungsgleich sind. Und man kann zum einen sagen, dass Social Media ist natürlich das am süchtig machendsten, aber es auch das Handy an sich ist süchtig machend und natürlich auch Messenger-Dienste oder andere Sachen, also es natürlich auch, es können auch Spiele süchtig machen. Also es sind natürlich alles Sachen, aber das Wichtige ist natürlich, dass in der Schule muss den Lehrerinnen, also die müssen die Kinder eben da begleiten können und darauf vorbereiten können und deswegen ist es halt einfach zu kurz gegriffen zu sagen, man verbietet das komplett und Kinder dürfen sozusagen oder Jugendliche dürfen bis zu einem bestimmten Alter mit diesen Sachen eigentlich noch gar nicht konfrontiert werden, aber eigentlich werden sie ja trotzdem in ihrem Alltag, sie bekommen es ja trotzdem mit, sie werden, deswegen ist es natürlich klar, dass man die Kinder darauf vorbereiten muss und dass in der Schule damit arbeiten können muss, damit die Kinder und Jugendlichen einfach von vornherein einen besseren Umgang auch lernen können.
0: Vor allem wird es dann ja umso interessanter. Liebe Andrea, ja, wünsch uns beiden und auch den restlichen TeilnehmerInnen morgen einen schönen dritten Tag dieser Fachtagung, einen spannenden Abschluss auch und einen spannenden Diskurs.
1: Danke.
0: Und bin auch schon sehr gespannt auf das Demokratie-Fitness-Training morgen. Und ich danke dir natürlich sehr herzlich, dass du heute Gast bei mir hier im Podcast für Medienbildung warst.
1: Danke für die Einladung.
0: Ja, sehr gerne. Dankeschön.
1: Danke.
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2: Herzlich willkommen zu einer neuen Ausgabe vom Frohsinn. Heute hören Sie von Diskurs ein Mediengespräch zum Thema Arbeitszeitverkürzung, ökonomische und soziale Effekte. Nachdem die wöchentliche Normalarbeitszeit in Österreich

0: beleuchtet das Thema Arbeitszeitverkürzung aus wissenschaftlicher Perspektive in Hinblick auf ökonomische und soziale Indikatoren. Dabei werden einerseits die Arbeitszeitvorstellungen der in Österreich Beschäftigten analysiert. Welche Unterschiede sind nach Alter, Geschlecht oder Bildung festzustellen? Wollen die Jungen oder die vielgescholtene GNZ tatsächlich weniger arbeiten als andere Altersgruppen? Welche Rolle spielen berufs- und branchenspezifische Belastungen für Arbeitszeitwünsche? Wie groß ist der Einfluss der sozioökonomischen Lage? Des Weiteren gibt eine Metastudie erstmals Auskunft über die real messbaren ökonomischen Effekte tatsächlich durchgeführter Arbeitszeitverkürzungen und zeigt, welche Auswirkungen eine Reduktion der Wochenarbeitszeit auf den Arbeitsmarkt wirklich hat. Außerdem werden die Auswirkungen einer Arbeitszeitverkürzung auf die Verteilung von unbezahlter Arbeit und auf Zeitarmut unter die Lupe genommen. Wer profitiert von einer Arbeitszeitverkürzung und wofür wird die gewonnene Zeit in Folge verwendet? Inputs gibt es von Martin Oppenhauer, Institut für empirische Sozialforschung, IFES, Arbeitszeitvorstellungen in Österreich, Ludwig List, Universität für angewandte Kunst Wien und Quirin Dammerer, WU Wien, empirische Evidenz zu einem Jahrhundert wöchentlicher Arbeitszeitverkürzungen, Clara Himmelbauer, WU, Arbeitszeitverkürzung, unbezahlte Arbeit und Zeitarmut. Die Moderation hatte Sophie Menasse, Diskurs des Wissenschaftsnetz inne.
1: Nachdem die wöchentliche Normalarbeitszeit in Österreich über Jahrzehnte hinweg weitgehend stabil geblieben ist, hat die Debatte um eine weitere Verkürzung zuletzt an Fahrt gewonnen. Im Zentrum der Debatte stehen die ökonomischen Effekte von Arbeitszeitverkürzungen. Historisch waren Beschäftigungseffekte beim Kampf um Arbeitszeitverkürzung jedoch nur eines von vielen Zielen. Ebenso ging es darum, die Gesundheit der ArbeitnehmerInnen zu verbessern oder die Vereinbarkeit von Beruf und Familie zu fördern. Im heutigen Mediengespräch wird das Thema Arbeitszeitverkürzung daher im Hinblick sowohl auf ökonomische als auch soziale Indikatoren beleuchtet. Im ersten Input werden die Arbeitszeitvorstellungen der in Österreich Beschäftigten analysiert. Danach gibt eine Metastudie erstmals Auskunft über die real messbaren ökonomischen Effekte tatsächlich durchgeführter Arbeitszeitverkürzungen und zeigt, welche realen Auswirkungen eine Reduktion der Wochenarbeitszeit auf den Arbeitsmarkt hat. Außerdem im letzten Input werden die Auswirkungen einer Arbeitszeitverkürzung auf die Verteilung von unbezahlter Arbeit und auf Zeitarmut unter die Lupe genommen. Wer profitiert von einer Arbeitszeitverkürzung und wofür wird die gewonnene Zeit verwendet? Zunächst bitte ich Martin Oppenhauer um seinen Input. Er ist wissenschaftlicher Projektleiter am Institut für empirische Sozialforschung IFES und arbeitet dort zu unterschiedlichen Themenfeldern der Arbeitswelt.
2: Ja, vielen herzlichen Dank für die Gelegenheit, Ihnen Einblicke in die Datenwelt des Arbeitsklimaindex der Arbeiterkammer Oberösterreich zu geben. Ich möchte im Folgenden die Perspektive der Arbeitnehmerinnen und Arbeitnehmer auf ihre Arbeitszeit beleuchten. Vielleicht nur ganz kurz zum Arbeitsklimaindex. Der Arbeitsklimaindex wird seit 1997 wir führen den gemeinsam mit Foresight im Auftrag der AK Oberösterreich durch und dafür befragen wir jährlich über 4000 Arbeitnehmerinnen und in Arbeitslosigkeit befindliche Personen in Österreich zu unterschiedlichen Aspekten der Arbeitswelt. Das reicht von Themen der Berufszufriedenheit über Belastungen bis hin zu gesundheitlichen Fragen im Zusammenhang mit der Berufstätigkeit. Im folgenden Input möchte ich Ihnen einen Überblick zu zentralen Aspekten jener Fragenmodule geben, die sich um die Arbeitszeit drehen und in den Vordergrund stellen, wie sich die Arbeitszeitvorstellungen im Sinne von Arbeitszeitwünsche der Beschäftigten im Laufe der Zeit entwickelt haben. Zunächst interessiert uns beispielsweise im Arbeitsklimaindex auch die Zufriedenheit mit der Arbeitszeit mal ganz global auf alle Beschäftigten betrachtet. Da sehen wir, dass die insgesamt auf einem relativ hohen Niveau ist. Also 2025 waren 7 von 10 Arbeitnehmerinnen mal unabhängig von ihrer Arbeitszeit, von ihren Arbeitszeitlagen zufrieden mit der Arbeitszeit. Man könnte sagen, das ist ein relativ hoher Anteil. Allerdings ist der im Vergleich zu, wie es vor 20 oder 25 Jahren ausgesehen hat, dann doch deutlich zurückgegangen. Es waren vor 20 Jahren noch 8 von 10 Beschäftigten, zufrieden mit ihrer Arbeitszeit. Jetzt sind es unter Anführungszeichen nur noch 7 von 10.

0: Wir können daraus mal ableiten, dass Arbeitszeitvorstellungen an Kontur gewonnen haben in der Arbeitswelt. Und das zeigt sich auch, wenn wir die Wunschvertragsarbeitszeit mit der also die Wunschvertragsarbeitszeit mit der vertraglichen Arbeitszeit kontrastieren und uns ansehen, welche Arbeitnehmerinnen wünschen sich tendenziell weniger Stunden, gleich viele Stunden oder vielleicht sogar mehr Stunden, als das vertraglich vereinbart wurde. Das sehen Sie in dieser Grafik anhand der aufgetragenen Flächen. Also ganz oben die Fläche ist der Anteil jener Beschäftigten unter den Vollzeitbeschäftigten, die sich gerne weniger Stunden wünschen. Das mittlere Segment sind die, die gleich viele Stunden bei der Wunscharbeitszeit angeben. Und das unterste Segment waren jene, die sich auch mehr Stunden, sogar mehr Stunden vorstellen könnten. So overall betrachtet sehen wir da, dass das relativ lange stabil war. Also auch noch vor den Zeiträumen, die hier sichtbar waren, bewegen wir uns beim Anteil von 14, 15% bis zur Pandemie, die weniger Stunden haben wollten und mit Einsätzen der Pandemie und vielen damit verbundenen Verwerfungen in der Arbeitswelt ist der Wunsch nach einer Arbeitszeitreduktion stetig stärker geworden. Noch größer wäre dieser Gap oder wäre dieser Anteil mit gewünschten weniger Stunden, wenn wir uns die Ist-Arbeitszeit anschauen würden. Aber sozusagen der Fairness halber haben wir es hier mal nur mit der tatsächlich vertraglich vereinbarten Arbeitszeit kontrastiert, wiewohl eben die Ist-Arbeitszeit bei den Vollzeitbeschäftigten nochmal um ein, zwei Stunden im Schnitt höher wäre. Wenn wir uns das anhand der Teilzeitbeschäftigten ansehen, fällt uns gleich auf, das Segment mit weniger Stunden geht schon deutlich zurück. Und hier haben wir eher ein anderes Thema, dass es einige Teilzeitbeschäftigte gibt, die sich doch vorstellen können oder die gerne mehr Stunden hätten. Also das ist rund ein Drittel. Und dieses Segment ist über den Zeitverlauf noch vergleichsweise stabil. Also wenn wir uns nochmal erinnern, in der Grafik davor, der Anteil der Vollzeitbeschäftigten, die gern weniger Stunden arbeiten möchten oder sich vorstellen könnten, weniger Stunden vertraglich zu vereinbaren, ist stark gestiegen, während der Anteil der Teilzeitbeschäftigten, die ein anderes Stundenausmaß als vertraglich vereinbart angeben, vergleichsweise stabiler geblieben ist. Wenn wir es uns aufgeteilt nach unterschiedlichen Stundenausmaßen ansehen, also wie steht es um die vertragliche Arbeitszeit, die durchschnittliche Arbeitszeit und die Wunscharbeitszeit hier mit diesen drei senkrechten Balken jeweils repräsentiert, dann sehen wir, dass die Arbeitszeit bei jenen Beschäftigten, die bis zu 20 Stunden in Teilzeit arbeiten, dass hier die Wunscharbeitszeit noch deutlich höher liegt als die vertragliche Arbeitszeit, ja sogar noch höher als die Ist-Arbeitszeit liegen würde. Bei 21 bis 25 Stunden und bei den 26 bis 35 Stunden Beschäftigten beginnt sich dieses Verhältnis in etwa die Waage zu halten und es dreht sich dann der Wunsch nach weniger Arbeitszeit bei gleichbleibendem Stundenentgelt, wohlgemerkt, bei den Vollzeitbeschäftigten. Also wenn wir uns jene ansehen, die 36 Stunden oder mehr arbeiten, haben wir rund 2 Stunden weniger gewünschte Arbeitszeit als derzeit vertraglich vereinbart sind. Wenn wir uns das in der Tiefe nochmal ansehen, dann sehen wir, dass nicht nur Themen wie die Vereinbarkeit mit dem Privatleben hier eine wichtige Rolle spielen, sondern durchaus auch berufliche Belastungen. Also wir beobachten beispielsweise, dass insbesondere in der Pflege, aber auch im Bereich der Sozialwirtschaft hier die Diskrepanz zwischen dem gewünschten vertraglichen Stundenausmaß und der vertraglichen Arbeitszeit nochmal etwas größer wird, weil hier auch berufliche Belastungen eine stärkere Rolle spielen. Also wir haben beispielsweise mal im Auftrag der GPA die Beschäftigten in der Sozialwirtschaft unter die Lupe genommen. Und hier haben uns einige angegeben, dass sie in Teilzeit arbeiten, beispielsweise, weil die Belastungen bei Vollzeit schlicht zu hoch wären in ihrem Berufsfeld. Das ist ein sehr oft auch unterbelichteter Grund und auch ein Motiv für Teilzeit. Ich habe Ihnen auch noch einen kurzen Exkurs mitgebracht, weil ja in der Öffentlichkeit mannigfaltige Ressentiments gegenüber jüngeren Arbeitskolleginnen der sogenannten Gen Z herumschwirren. Und diese würden sich jedenfalls nicht bestätigen, wenn man sich die Arbeitszeitvorstellungen oder Arbeitszeitwünsche dieser Altersgruppen ansieht. Also in einem Satz zusammengefasst würden wir in dieser Grafik sehen, dass nach Altersgruppen jedenfalls mal overall keine nennenswerten Unterschiede beobachten können, wenn wir uns die Arbeitszeitwünsche ansehen. Und was alle Generationen oder alle Altersgruppen verbindet, ist, dass sie sich jedenfalls durchaus vorstellen können, ihre Arbeitszeit bei gleichbleibendem Stundenentgelt eben ein Stück weit zu reduzieren. Ja, geringere Arbeitszeit hat unterschiedliche Implikationen. Sie reduziert gewisse Belastungen, sie erhöht die Zufriedenheit mit Vereinbarkeit und anderen Aspekten. Sie kann aber auch zu Schwierigkeiten führen. Also wir sehen beispielsweise, wenn wir auf die Zufriedenheit mit den Aufstiegs- und Entwicklungsmöglichkeiten in Unternehmen blicken, dass Teilzeitbeschäftigte tendenziell sich seltener zufrieden damit zeigen. Ähnlich verhält es sich mit den Weiterbildungsmöglichkeiten im Betrieb. Auch hier gibt es durchaus, hier deuten sich durchaus Problemfelder in einigen Unternehmen oder in der Arbeitswelt an, die mit geringerer Arbeitszeit einhergehen. Was mit geringerer Arbeitszeit allerdings auch verbunden ist, dass sich bestimmte Belastungen reduzieren. Wir haben uns hier exemplarisch mitgenommen, wie so ein kognitive Persistenzbelastung bestellt ist, also das nicht abschalten können nach der Arbeit, dass es einem schwerfällt, nach der Arbeit eben nicht mehr an berufliche Dinge zu denken. Und hier sehen wir beispielsweise, dass diese Belastung mit steigendem Stundenausmaß zunimmt. Noch viel gewichtiger als das reine vertraglich vereinbarte Stundenausmaß sind, wenn man auf die Arbeitszeit blickt, freilich auch Arbeitszeitlagen, vor allem Schicht- und Nachtarbeit machen hier noch wesentlich größere Unterschiede, wenn es um gesundheitliche Implikationen und Belastungen geht. Aber wir sehen hier bei diesen ausgewählten Beispielen auch schon, dass eine geringere Arbeitszeit auch weniger Belastungen, eine bessere Vereinbarkeit für viele bedeutet. Und zusammengefasst kann man sagen, dass sich viele Vollzeitbeschäftigte eine Arbeitszeitverkürzung vorstellen können. Das hat in den letzten 5 Jahren nicht nur in der öffentlichen Debatte, sondern auch in der Arbeitswelt aus Sicht der Arbeitnehmerinnen und Arbeitnehmer an Fahrt aufgenommen, das Thema. Es können sie eben immer mehr vorstellen, auch weniger Stunden zu arbeiten. Ganz besonders gilt das für die Vollzeitbeschäftigten, und die Motive dafür sind sehr unterschiedlich, variieren je nach Branche und Beruf von stärkerer Tendenz zu einer besseren Vereinbarkeit bis hin zu einer Reduktion von Belastungen. Damit würde ich wieder zurück an die Regie geben und freue mich schon auf die Beiträge der Kollegen und Kolleginnen.
1: Herzlichen Dank, Herr Oppenauer. Ich bitte jetzt Ludwig List um seinen Input. Ludwig List ist ein an der Sorbonne Paris Nord promovierter Ökonom. Er lehrt an der Universität für angewandte Kunst Wien und ist als Senior Researcher im Wiener Büro der Friedrich-Ebert-Stiftung tätig. Seine Forschungsschwerpunkte sind Ungleichheit, Industrie- und Wirtschaftspolitik sowie Metastudien. Die Studie, die er jetzt vorstellt, ist in Kooperation mit Quirin Dammerer entstanden, der heute auch hier ist und im Anschluss auch für Fragen zur Verfügung steht. Ich möchte ihn aus diesem Grund auch kurz vorstellen. Quirin Dammerer ist wissenschaftlicher Mitarbeiter an der Wirtschaftsuniversität Wien. In seiner aktuellen Forschung untersucht er mit Hilfe verschiedener quantitativer und qualitativer Methoden die wissenschaftlichen und gesellschaftlichen Diskurse zu Umverteilungsmaßnahmen. Er beschäftigt sich darüber hinaus mit der Situation von Wohngemeinschaften in Wien. Und damit bitte ich jetzt Ludwig List um seinen Input.
2: Vielen Dank, Frau Menasse, und wir alle, die hier anwesend sind, scheinen das Thema Arbeitszeitverkürzung sehr ernst zu nehmen, weswegen ich tunlichst vermeiden werde, die Redezeit von 10 Minuten zu überschreiten. Wir stellen Ihnen hier eine Studie vor, an der wir 2 Jahre lang gearbeitet haben, und wie bereits besprochen wurde, das Thema Arbeitszeitverkürzung in den letzten Jahren ja wieder vermehrt diskutiert. Jetzt akut gerade in Deutschland. Wir haben das Stichwort 73,5 Stunden Woche am Tisch. aber auch vielleicht medial noch nicht so präsent hier in Südkorea und Japan die Diskussion um eine Einführung der Vier-Tage-Woche, um im Hinblick auf den Iran-Krieg Diesel zu sparen. Das heißt, auch hier vielleicht eine Debatte, die sich noch einmal etwas vergrößern könnte. Um kurz einen geschichtlichen Kontext zu geben, Ende des 18. Jahrhunderts arbeitete man in Österreich noch rund 96 Wochenstunden. Und ab dem Ende des 19. Jahrhunderts fing dann eine Reihe von Arbeitszeitverkürzungsreformen an, eben zuerst auf 66 Stunden, dann 48 bis eben auf die letzte, die eine gesetzliche Normalarbeitszeit von 40 Wochenstunden vorsah, mit kollektivverträglichen Ausnahmen von 38,5 Wochenstunden in manchen Branchen. Wie bereits diskutiert, ist die letzte Arbeitszeitverkürzungsreform schon 50 Jahre her. Das Interesse ist aber weiterhin präsent, wie bereits in der vorherigen Präsentation ausgeführt, allerdings eben auch medial sehr stark. Wir zeigen Ihnen hier eine von Quirin Dammerer erstellte Grafik zu einer Literaturauswertung der 12 größten österreichischen Tageszeitungen, Artikel, die sich mit dem Thema der Arbeitszeitverkürzung in den österreichischen Medien auseinandersetzen. Das heißt, das mediale Interesse ist speziell seit Mitte der 2010er Jahre gestiegen mit diesem Spike 2023, den wir auf den Wahlkampf, vor allem geführt durch Andy Babler, zurückführen, bei dem die Arbeitszeitverkürzung ja ein großes Thema war. In diesen Debatten, medial wie gesellschaftlich, sind die ökonomischen Argumente die am weitesten verbreiteten. Aber wir haben hier zwei Herausforderungen, vor denen wir uns sehen. Einerseits gibt es im wissenschaftlichen Diskurs eine Unklarheit über einerseits die theoretischen Effekte einer Arbeitszeitverkürzung auf ökonomische Größen. Hier gibt es sowohl mögliche positive als auch negative Effekte. Und gleichzeitig auch in der empirischen Literatur eine Zweiteilung der Literatur, was Beschäftigungseffekte beispielsweise angeht. Und hier stellt sich dann die Frage, sind diese Effekte nun positiv oder negativ? In der Öffentlichkeit haben wir gleichzeitig eine recht einseitige Auswahl an Daten, getrieben von einigen wenigen großen Playern, die hier rosinenartig sich genau jene Studien herauspicken, die ihrer Sichtweise am besten entsprechen. Gleichzeitig haben wir eine gesellschaftlich nicht sehr breit geführte Debatte. Das sieht in anderen Ländern wie beispielsweise Frankreich in den 90er Jahren ganz anders aus. Und um genau diese zwei Unklarheiten in der Wissenschaft und in der Öffentlichkeit zusammenzuführen und zu ändern, wollten wir dieses Projekt durchführen. Was machen wir hier genau? Einerseits bauen wir eine Datenbank empirischer Literatur zu den ökonomischen Aspekten von Arbeitszeitverkürzung auf. Wir sammeln quasi alle zerstreuten Studienergebnisse und bringen sie zusammen, um damit die Arbeit für alle zu erleichtern, die daran interessiert sind. Insbesondere Forschung, aber eben auch Journalistinnen wie Ihnen. Weil eben diese ökonomischen Effekte so zentral sind und innerhalb derer die Beschäftigungsaspekte so zentral sind, fangen wir auch hier mit einer schrittweise größer werdenden Analyse an. Das heißt, in diesem ersten Teil stellen wir Ihnen kurz vor, wie wir diese Datenbank zusammengebaut haben. Wir haben angefangen mit einer sehr elaborierten Schlüsselwortsuche in den fünf größten akademischen Datenbanken. Sie sehen in Klammern immer die jeweils gefundenen Studien pro Datenbank. Aus diesen heraus haben wir dann sogenanntes Snowballing betrieben. Das heißt, wir haben uns einerseits angesehen, welche anderen Studien zitieren die Studien, die wir gefunden haben, und haben uns diese nochmal angesehen. Andererseits haben wir uns aber auch noch angesehen, welche anderen Studien werden von den uns gefundenen Studien zitiert. Sie können sich vorstellen, dass das Ganze eine Heidenarbeit war, und spätestens hier habe ich mich oft gefragt, warum es sich nach Arbeitszeitverlängerung anfühlt, wenn man zur Arbeitszeitverkürzung forscht. Wir wollten Ihnen hier auch nochmal die Breite der Literatur geografisch darstellen. Jedes Land in unserer Literaturdatenbank also jeder Kontinent ist mindestens einmal vertreten in unserer Literaturdatenbank, und es gibt Daten und Literatur zu sehr, sehr viel mehr Ländern, als oftmals gedacht wird. Es war zum Beispiel mir nicht am Anfang klar, was für einen großen Stellenwert Südkorea in der Arbeitszeitverkürzungsliteratur einnimmt. In dieser Datenbank werden ökonomische Effekte unterschiedlich oft bewertet, unterschiedlich oft analysiert. Sie haben hier beispielsweise 84 Studien, die sich stark mit dem Thema der Beschäftigung auseinandersetzen, 80 mit dem Thema Arbeitsstunden, 53 mit dem Thema Löhne und Einkommen. Was wir Ihnen hier auch noch als Fazit mitgeben wollen, ist, dass wir sehr viel von anderen Ländern lernen können. Diese Datenbank hilft uns dabei. Sie ist unseres Wissens nach die erste Datenbank ihrer Art, die diese Art von weiterer tiefgehender Forschung zu Effekten von Arbeitszeitverkürzung ermöglicht. Wir wollen uns hier jetzt eben auf die Beschäftigungsaspekte konzentrieren und dafür benutzen wir eine sogenannte Meta-Analyse. Sie kennen das als Journalistinnen sicher, Sie müssen sich innerhalb kurzer Zeit zu einem Thema anlesen. Die Frage im wissenschaftlichen Raum ist immer, welchen Studien Sie trauen können. Meta-Analysen sollen Ihnen dabei helfen, als Landkarte fungieren quasi, die Sie durch den Datendschungel dieser unzähligen Studien durchziehen können. Im besten Falle können Sie dann, anstatt tausende Studien lesen zu müssen, nur noch eine Studie lesen, damit Sie einen Überblick über die gesamte Literatur haben. In dem Fall wäre das natürlich unsere Studie. Wir kartografieren daher die Studienlandschaft in zwei Gruppen. Jene der 84 Studien, die sich mit den makroökonomischen Effekten auf die Beschäftigung auseinandersetzen und jene, die sich mit den mikroökonomischen Effekten auf die Beschäftigung auseinandersetzen. Wir haben es hier mit, wir beschäftigen uns in der Präsentation nur mit der ersten Gruppe, mit 781 Schätzungen aus 16 Ländern und 100 Jahren an Daten zu tun. Und wir zeigen Ihnen das nun deskriptiv an einem sogenannten Funnelplot. Das ist eine sehr gängige Art von Grafik für Metastudien. Auf der X-Achse sehen Sie alle 781 Schätzungen aufgetragen. Jeder schwarze Punkt stellt eine solche Schätzung dar. Und diese Punkte beschreiben eben den geschätzten Beschäftigungseffekt einer Arbeitszeitverkürzung um je eine Stunde. Auf der Y-Achse sehen Sie die dazugehörige Präzision. Je präziser eine solche Schätzung ist, desto höheres Gewicht sollte diese Schätzung verdienen. Traditionelle Literaturübersichten behandeln alle Schätzungen aber gleich und berücksichtigen diese Unterschiede in der Präzision nicht, was eigentlich ein Fehler ist. Die meisten dieser Studienergebnisse, wie Sie sehen können, häufen sich also um nahe Null. Und gleichzeitig sind auch die allerpräzisesten Schätzungen nahe bei Null. Das lässt schon einmal erste Anzeichen zu deuten, dass eine Arbeitszeitverkürzung, wenn überhaupt, nur ganz schwach Arbeitsplätze schaffen oder kosten kann. In unserer Studie gehen wir dann nochmal genauer mit statistischen Methoden auf Unterschiede zwischen den Studien ein, auf Unterschiede zwischen unterschiedlichen Arbeitsmarktreformen und wie AutorInnen der Studien diese Effekte berechnet haben. Zusammengefasst können wir Ihnen sagen, wir finden keinen signifikanten Effekt auf die Gesamtbeschäftigung, egal für welche Unterschiede in den Studien und den Reformen wir kontrollieren. Das bedeutet, Arbeitszeitverkürzung schafft keine Jobs, sie kostet aber auch keine. Es ist für uns hier wichtig hervorzuheben, dass Beschäftigung auch nicht immer das primäre politische Ziel von Regierungen war. Es gibt sehr viel andere, die bereits erwähnt wurden: Gesundheit, Work-Life-Balance, unterschiedliche Zeitverwendungen innerhalb des Haushaltes zwischen Männern und Frauen. Gleichzeitig können Arbeitszeitverkürzungen auch schrittweise durchgeführt werden. Sie müssen nicht immer in einer Hauruck-Aktion von 40 auf 32 Stunden durchgeführt werden. Das könnte auch über mehrere Jahre hinweg gehen. Die letzte Folie, auf der letzten Folie wollen wir Ihnen hier noch ein paar Überlegungen von uns zum Thema Arbeitszeitverkürzung generell mitgeben. Einerseits ist Arbeitszeitverkürzung facettenreich und komplex und muss ganzheitlich diskutiert werden. Man darf sich hier nicht nur auf die ökonomischen Effekte festfahren. Es gibt eben negative gesundheitliche Effekte von langer Arbeitszeit. Es gibt Effekte auf die Arbeitsbedingungen, das Klima und weitere Verteilungsaspekte. Gleichzeitig darf Arbeitszeitverkürzung nie im Vakuum vorgenommen werden. Sie ist immer bestenfalls Teil einer breiter angelegten gesellschaftlichen Vision. Und je nach Auslegung dieser Vision ergeben sich über die rein ökonomischen Aspekte hinaus völlig unterschiedliche gesellschaftliche Effekte. Nehmen wir hier das Thema der demokratiepolitischen Implikationen beispielsweise, dann brauchen wir ja auch für politische Partizipation und demokratisches Alltagsleben, die wir gerade in heutigen Zeiten autokratischer Tendenzen noch einmal stärker herbeisehnen, auch die dafür nötige Zeit. Wir wissen aus der Demokratieforschung beispielsweise, dass Frauen undemokratisches Verhalten viel stärker bestrafen als Männer. Das heißt, genau jene, die dabei zentral wären, um autoritären Tendenzen entgegenzutreten, haben nicht die dafür nötige Zeit. Ich bin mir sicher, dass wir das in der Präsentation von Clara Himmelbauer und in der daran anschließenden Diskussion vielleicht noch einmal mehr detailliert betrachten können. Vielen Dank. Ich hoffe, wir haben Ihnen mit dieser Präsentation einen Gusto bereitet auf die Studie und freuen uns auf die Diskussion.
1: Herzlichen Dank. Zu guter Letzt bitte ich nun Clara Himmelbauer um ihren Input. Clara Himmelbauer ist Ökonomin am Forschungsinstitut Economics of Inequality an der Wirtschaftsuniversität Wien. Sie forscht zu Zeitverwendung, besonders im Kontext von Zeitarmut, Mobilität sowie Zeitverteilung innerhalb von Haushalten und Familien. Bitte, Frau Himmelbauer.
3: Danke, danke für die Gelegenheit. In meinem jetzt letzten Input geht es um die unterschiedlichen Auswirkungen von einer Arbeitszeitverkürzung auf Männer und auf Frauen und dann auch auf die Auswirkungen auf die Verteilung unbezahlter Arbeit, die ja hauptsächlich von Frauen absolviert wird derzeit. Erst einmal, wenn wir von einer Arbeitszeitverkürzung reden, dann meinen wir eine Reduktion der Normalwochenarbeitszeit. Das heißt, primär betroffen davon sind vor allem Personen, die Vollzeit arbeiten. Das heißt, Männer profitieren primär mehr stärker von einer Arbeitszeitverkürzung als Frauen. Besonders Frauen mit Betreuungspflichten, die sehr, sehr viel unbezahlte Arbeit übernehmen, arbeiten oft Teilzeit. Das heißt, eine Arbeitszeitverkürzung entlastet vor allem Frauen, die aktuell Vollzeit beschäftigt sind. Genau. Jetzt ist aber auch die Frage, ob diese Arbeitszeitverkürzung dazu führt, dass Männer einen größeren Anteil an der unbezahlten Arbeit übernehmen. Also wenn Männer weniger Erwerbsarbeit leisten, arbeiten sie dann mehr im Haushalt und in der Kinder- und Altenbetreuung und so weiter. Und um das Ergebnis vorwegzunehmen, nein, nicht unbedingt. Wie haben wir uns das angeschaut? Das ist eine Studie gemeinsam eben auch mit Quirin Dammerer. Und wir haben für zwei verschiedene Methoden angewendet. Die erste Methode ist ein systematischer Literature Review, also eine Literaturrecherche, die ein bisschen jener gleicht, die Ludwig List gerade vorgestellt hat. Und dabei haben wir Studien gesucht, die sich die empirischen Effekte einer Arbeitszeitverkürzung auf die Verteilung von unbezahlter Arbeit angeschaut haben. Das sind einerseits Studien zu Firmen, in welchen die Arbeitszeit reduziert wurde, aber andererseits auch Studien zu Ländern, in welchen die allgemeine Arbeitszeit reduziert wurde. Konkret sind das Frankreich, Japan und Südkorea. Und der zweite Teil unserer Methodik ist die Datenarbeit mit der österreichischen Zeitverwendungserhebung 2021-22. Das ist eine Studie, die in den Jahren 2021 und 2022 von der Statistik Austria durchgeführt wurde und in denen wir Informationen zur Zeitverwendung von fast 8000 Personen in Österreich haben. Und mit diesen Daten haben wir uns angeschaut, wie die unbezahlte Arbeit verteilt ist in Haushalten, je nach Arbeitszeit von verschiedenen Partnerinnen. Sie finden dazu auch eine Grafik in der Medienmappe. Und jetzt nochmal zum Ergebnis. Eine allgemeine Arbeitszeitverkürzung führt nicht automatisch zu einer gerechteren oder gleicheren Aufteilung von Haus- und Betreuungsarbeit zwischen Männern und Frauen. Wenn Frauen infolge einer Arbeitszeitverkürzung weniger Erwerbsarbeit leisten, dann füllen sie diese zusätzliche Zeit mit umso mehr Haus- und Betreuungsarbeit im Regelfall. Diese unbezahlte Haus- und Betreuungsarbeit kann dann mit weniger Zeitstress und entspannter absolviert werden. Das heißt, eine Arbeitszeitverkürzung reduziert sehr wohl den Druck von Frauen. Allerdings haben Frauen in der Regel nicht mehr Freizeit durch eine Arbeitszeitverkürzung. Das heißt, sie arbeiten wenn man bezahlt und unbezahlt beides als Arbeit zusammenzählt, ungefähr gleich viel. Männer, einerseits profitieren Männer öfter primär von einer Arbeitszeitverkürzung, weil sie öfter Vollzeit arbeiten. Und andererseits sieht man in den empirischen Studien, dass Männer tendenziell durch eine Arbeitszeitverkürzung mehr Freizeit haben. Sie übernehmen nicht unbedingt und automatisch mehr Haus- und Betreuungsarbeit. Das sind die empirischen Ergebnisse. Allerdings, eine Arbeitszeitverkürzung kann die Voraussetzung dafür sein, dass Männer überhaupt mehr Betreuungsarbeit übernehmen können. Weil mit einem Vollzeitjob lassen sich viele Betreuungspflichten einfach nicht vereinbaren. Das heißt, eine Arbeitszeitverkürzung kann diese Voraussetzung sein, aber man muss sie so ausgestalten, dass Männer dann tatsächlich mehr unbezahlte Arbeit übernehmen. Wie macht man das? Was sind die konkreten Maßnahmen, die es dazu braucht? Einerseits ist wichtig, Geschlechterrollen aufzubrechen. Zum Beispiel, es wird viel über Role Models geredet für Frauen, aber es braucht auch genau diese Role Models für Männer, die zu Hause bleiben, die sich um ihre Kinder kümmern, die den Haushalt machen. Elternteilzeit muss normalisiert werden. Elternkarenz auch für Männer muss normalisiert und institutionalisiert werden. Überstunden sollen nicht die Norm sein, sondern Überstunden sind tendenziell familienfeindlich, lassen sich nicht gut mit Haushalt und Familie vereinbaren. Das heißt, Überstunden sollen das Gegenteil von normalisiert, also unüblich werden. Und bei einer Arbeitszeitverkürzung ist die konkrete Ausgestaltung wichtig. Das heißt, sie muss familienfreundlich gestaltet sein. Es ist zum Beispiel so, dass es für Familien eine größere Erleichterung ist, wenn jetzt, sagen wir, eine Arbeitszeitverkürzung von 40 auf 30 Wochenstunden, wenn diese nicht zu einer 4-Tage-Woche führt, wo dann Leute 10 Stunden pro Tag im Büro oder in der Arbeit sind, sondern gleichmäßig auf 5 Tage die Woche, also 6 Wochenstunden pro Tag, aufgeteilt werden. Genau. Und zusätzlich braucht es abseits von der Arbeitszeitverkürzung auch andere Maßnahmen. Also eine Arbeitszeitverkürzung ist jetzt nicht die beste Maßnahme, um Frauen zu entlasten. Das heißt, weiterhin ist es wichtig, kostenlose, breite und qualitativ hochwertige Kinderbetreuung zur Verfügung zu stellen, dass auch Betreuungszeiten und Erwerbsunterbrechungen nicht dann zu finanziellen Nachteilen für Frauen im weiteren Berufsleben und in der Pension führen. Und der letzte Appell ist, dass Männer endlich ihren Teil der unbezahlten Arbeit übernehmen müssen. Danke.
1: Herzlichen Dank. Herzlichen Dank an Sie alle für dieses spannende Panorama rund ums Thema Arbeitszeit. Wir sehen, wie wichtig es ist, dieses Thema tatsächlich in seiner Gesamtheit zu betrachten und weder ökonomische noch soziale Aspekte außer Acht zu lassen. Und wie viel hier auch noch getan werden muss, um vor allem auch die unbezahlte Arbeit tatsächlich besser zu verteilen, selbst wenn die bezahlte Arbeit anders eingeteilt und aufgeteilt wird.
4: Die Zahl älterer Menschen in Oberösterreich steigt. Die Zahl jüngerer Menschen geht zurück. Das führt zu Veränderungen in der Gesellschaft. Zu diesem Thema gab der Oberösterreichische Seniorenbund eine Pressekonferenz. Marina Weinzierl und Katharina Wachsnäger waren vor Ort und haben die Pressekonferenz aufgezeichnet.
5: In Österreich leben immer mehr ältere und weniger jüngere Menschen. Experten zufolge wird sich diese demografische Entwicklung auch in Zukunft fortsetzen. Der Oberösterreichische Seniorenbund nahm diese Veränderung zum Anlass für eine Pressekonferenz am 11. Mai. Unter dem Titel »Österreich wird älter, weniger Junge, mehr Ältere, kippt unser System« präsentierten Josef Püringer, Landesobmann des Seniorenbunds, und Franz Ebner, Landesgeschäftsführer des Seniorenbunds, Vorschläge für den Umgang mit den gesellschaftlichen Entwicklungen. Einen genaueren Einblick in die Bevölkerungszahlen lieferten Stefan Marek Lebeck von Statistik Austria, Michael Schöfecker von der Abteilung Statistik des Landes Oberösterreichs und Rainer Münz, Experte für die Bevölkerungsentwicklung und Migration.
6: Stefan Marek Lebeck von der Direktion Bevölkerung der Statistik Austria stellt dar, wie sich die Demografie Österreichs voraussichtlich entwickeln wird.
7: Die Bevölkerungsprognose des Jahres 2025 hat als Ausblick ergeben, dass wir davon ausgehen, dass die Bevölkerung Österreichs noch in den kommenden 15 Jahren leicht weiter wachsen wird. Von derzeit etwa 9,2 Millionen Einwohner prognostizieren wir noch einen Zuwachs auf 9,4 Millionen Einwohner bis 2040. Damit wird dann das Maximum erreicht sein. Danach wird es dann eine langfristige Stagnation bzw. geringfügige Abnahme geben. Zeitgleich mit dem Zuwachs der Bevölkerung wird die Bevölkerung Österreichs in den nächsten Jahren deutlich altern. Allein in den nächsten 15 Jahren bis 2040 wird sich die Zahl der 65-Jährigen und Älteren in der österreichischen Bevölkerung von derzeit 1,9 Millionen Menschen auf über 2,4 Millionen erhöhen, also eine Zunahme um ein Drittel bzw. um fast 600.000 Personen, die wir hier erwarten. Der Anteil der Älteren an der Bevölkerung wird damit von derzeit einem Fünftel auf über ein Viertel, nämlich auf 26% ansteigen. Gleichzeitig wird dieses Bevölkerungswachstum, das wir noch prognostizieren, von 9,2 auf 9,4 Millionen, ausschließlich durch internationale Zuwanderung getragen, da bereits seit 2020 die jährliche Zahl der Sterbefälle in Österreich höher ist als jene der Geburten, somit die Bevölkerung Österreichs ohne Zuwanderung bereits jetzt schrumpfen würde. Die Alterung der Bevölkerung wird österreichweit unterschiedlich ausfallen. Sie wird vor allem in jenen Bundesländern schwächer ausgeprägt sein, die stärkere Zuwanderung aus dem Ausland haben. Das betrifft insbesondere die Stadt Wien bzw. das Bundesland Wien, das ja gleichzeitig Bundesland ist. Dementsprechend dort ist mit geringerer Alterung der Bevölkerung Österreichs zu rechnen. Vielleicht noch ein Hinweis. Wir bei Statistik Austria schauen uns für die Bevölkerungsprognose nicht nur eine Variante an, wie sich die Bevölkerung entwickeln könnte. Wir schauen uns ein ganzes Spektrum an möglichen Varianten, eine Bandbreite von möglichen Varianten an und haben uns auch angeschaut, was passieren würde, wenn beispielsweise es sehr viel Zuwanderung geben würde oder die Zahl der Geburten stark ansteigen würde. Auch in diesem Falle würde sich die Alterung der Bevölkerung Österreichs weiter fortsetzen. Sie würde nur etwas geringer ausfallen, als das in der derzeit von uns prognostizierten Hauptvariante der Fall ist. Umgekehrt würde es einen Zuwanderungsstopp geben, dann würde sich die Alterung der Bevölkerung in Österreich deutlich beschleunigen.
5: Auf die demografische Entwicklung Oberösterreichs geht Michael Schöffecker von der Abteilung Statistik des Landes Oberösterreich ein.
8: Ja, die demografische Alterung in Oberösterreich war in der Vergangenheit überwiegend durch zwei Aspekte geprägt. Einerseits durch den Rückgang der Fertilität, also der durchschnittlichen Kinderzahl je Frau. Das heißt, in den letzten 60 Jahren hat diese durchschnittliche Kinderzahl je Frau von etwas über 3 Kindern je Frau auf gegenwärtig 1,43 abgenommen. Das bedeutet konkret in Absolutzahlen gegossen. Damals waren 24.700 lebend Geborene zu verzeichnen. Heute haben wir vorläufig rund 13.200 lebend Geborene für das Jahr 2025 registriert. Geringere Geburten bedeutet gleichzeitig eine Anteilserhöhung der alten Menschen. Das ist die demografische Alterung von unten herauf betrachtet durch Reduzierung der jungen Menschen. Gleichzeitig hat aber, das ist der zweite Aspekt, erfreulicherweise die Lebenserwartung sehr stark zugenommen in den vergangenen 6,5 Jahrzehnten von 73 Jahren bei Frauen auf 84,5 Lebensjahre, bei den Männern auf knapp 67 auf etwas über 80 Jahre. Da wir heute insbesondere die Senioren angesprochen haben, hat sich auch hier in der Lebensphase, wo man die Pension noch genießen kann, die Ruhestandsphase, in diesem Zeitraum von 15 Jahren auf 22,1 Jahre bei den Frauen erhöht und bei den Männern von 12,5 auf 19,1 Jahre. Diese beiden Einflussgrößen neben der Zu- und Abwanderung haben den Altersaufbau der Bevölkerung massiv beeinflusst. Heute stehen wenigen junge Menschen, viele ältere Menschen gegenüber, also der Aspekt der demografischen Alterung. Gemessen wird diese demografische Alterung konkret, wenn man die Bevölkerung in drei breite Altersgruppen, auch nach dem Lebensphasenkonzept, unterteilt, in den Kinder- und Jugendlichen unter 18 Jahren, in die erwerbsfähige Bevölkerung, die sich zwischen dem 18. und dem 64. Lebensjahr bewegt, und der Seniorengeneration, die 65 Jahre und älter ist. Und diese Altersgruppe hat sich in diesem Beobachtungszeitraum von 10,6% Anteil an der Gesamtbevölkerung auf 20,7% mehr als oder nahezu verdoppelt. Im Gegenzug sind die jungen Menschen von knapp 30% auf unter 18% geschrumpft. Ja, was dürfen wir in der Zukunft erwarten? Erfreulicherweise wird die Lebenserwartung weiterhin ansteigen. Wir erwarten laut Annahmen von Statistik Austria bei den Frauen bei der Geburt einen Zuwachs an Lebensjahren von fast 3 Lebensjahre auf 87,3 Jahre, bei den Männern auf 83,6 Jahre, ist ein Plus von etwas knapp 3,5 Lebensjahre. Und die Lebensspanne des Ruhegenusses steigt von 22,1 Jahren auf 24,5 Lebensjahre bei den Frauen und bei den Männern von 19,1 auf knapp 22 Lebensjahre. Ähnlich wie in der Vergangenheit wird sich auch die Altersstruktur wieder verändern. Die Babyboomer, die jetzt am Übergang vom aktiven Erwerbsleben in den Ruhestand sind, werden älter werden, in höhere Alterskategorien aufsteigen und so im Jahr 2050 dann die hochbetagten Menschen ausmachen. Hier gilt Ähnliches wie in der Vergangenheit auch. Die demografische Alterung wird fortsetzen. Die Kinder und Jugendlichen, deren Anteil wird bis zum Jahr 2050 etwas abnehmen auf 16,1%. Die Menschen im erwerbsfähigen Alter werden um rund 5 Prozentpunkte auf 56,3% abnehmen und die Senioren im Alter von 65 Jahren und älter werden um 7 Prozentpunkte auf 27,7 Lebensjahre ansteigen.
6: Rainer Münz, Experte für Bevölkerungsentwicklung und Migration, thematisiert die Folgen der Bevölkerungsveränderungen hinsichtlich des Arbeitsmarktes und der Pensionen.
9: Es hat noch nie in Europa, in Österreich, in Oberösterreich so wenige Geburten gegeben. Der Anteil der jungen Leute war noch nie so klein wie heute. Es hat zugleich noch nie eine Generation vor uns gegeben, die eine so hohe Lebenserwartung hat und zu erwarten hat. Und das Verhältnis zwischen Jung und Alt war noch nie so, sage ich jetzt mal, viele Alte, wenige Junge, oder dass es mehr Menschen über 65 gibt als Menschen unter 18. Historisch ist das einmalig. Und es gibt keine denkbare, also wahrscheinliche Entwicklung, die das in den nächsten Jahrzehnten ändern wird. Jetzt, was sind die Herausforderungen? Die Herausforderung ist, wir haben 2,6 Millionen Menschen, die zur Babyboomer-Generation gehören. Also, und wir haben 1,8 Millionen Menschen, die unter 20 sind. Das heißt, die unter 20-Jährigen, die in den nächsten 1 bis 20 Jahren in den Arbeitsmarkt kommen, sind um ein Drittel weniger als die Babyboomer, die entweder schon zu früh in Pension gegangen sind oder jetzt gerade in Pension gehen werden. Und die Frage ist sozusagen, was bedeutet das für uns, für den Arbeitsmarkt, für die Entwicklung unserer Gesellschaft? Es bedeutet, dass die Zahl der Menschen im erwerbsfähigen Alter, die im Inland zur Welt gekommen sind, kleiner wird. Und es bedeutet, dass die Zahl der Menschen, die sozusagen in Zukunft Pensionen beziehen wollen und werden und auch dürfen natürlich, weil sie eingezahlt haben, noch eine ganze Zeit lang weiter wachsen wird.
5: Experte Rainer Münz sieht einen Lösungsweg in der Erhöhung des Pensionsalters. Laut Münz gibt es viele, die im hohen Alter noch weiterarbeiten möchten.
9: Wir haben aber auch eine Situation, und die darf nicht übersehen werden, in der viele Betriebe versuchen, ältere Menschen in Pension zu schicken, statt eben sie zu aktivieren, statt in ihre Bildung zu investieren, statt neue Arbeitsplätze für sie zu suchen, die vielleicht auch altersgerechter sind. Aber das Argument, dass weil Dachdecker nicht jenseits der 65 ihr Leben noch aufs Spiel setzen sollen, dazu hergenommen wird, um allen Büroangestellten auch sozusagen einen gleichen Exit zu gönnen, ist, glaube ich, etwas, wo man sagen muss, es gibt auch Berufe, wo man durchaus länger arbeiten kann. Und es gibt auch Menschen, die länger arbeiten wollen. Die Gruppe der Ärzte, die jetzt sagt, jenseits der 70, können wir uns das noch vorstellen, ist keineswegs die einzige. Es gibt durchaus Menschen, die deswegen in Pension gehen, weil eben der Arbeitgeber sagt, nein, danke, und das war's. Und ich denke, da müssen wir eben auch Lösungen brauchen. Wenn wir länger arbeiten wollen, brauchen wir einen Arbeitsmarkt für ältere Menschen. Und der muss entstehen. Und das ist von dem profitieren alle. Weil Menschen, die länger arbeiten, zahlen länger ins System ein und nehmen weniger heraus.
6: Auch der Landesobmann des Seniorenbundes, Josef Büringer, fordert Arbeitsplätze für Personen, die länger arbeiten wollen.
10: Man kann das Arbeiten, längeres Arbeiten schon fordern. Nur muss es auch für die Alten dann Arbeitsplätze geben, die wir jetzt nicht in dem Ausmaß sehen, wie es notwendig ist, wenn ein höheres Pensionsalter käme. Das müssen wir sehen. Die Maßnahmen, Arbeiten über 65 mit 15.000 steuerfrei und mit Abschaffung der Pensionsbeiträge, die begrüßen wir allesamt. Das ist überhaupt keine Frage.
5: Büringer ist es ein Anliegen, dass der wirtschaftliche Beitrag der SeniorInnen zur Gesellschaft nicht übersehen wird.
10: Wir leben in einer alternden Gesellschaft und das ist teuer. Das ist keine Frage. Es wird aber häufig vergessen, dass die Babyboomer, die jetzt so viel kosten, auch jene waren, die 40 oder 45 Jahre, die vielen waren, die sehr viel in das System eingezahlt haben. Und würde es die Babyboomer, die jetzt angeblich das Problem machen, nicht geben, dann hätte schon in den letzten Jahren und Jahrzehnten wäre das System an seine Grenzen gekommen. Das muss man schon in aller Deutlichkeit sagen. Wir sind keine Verweigerer, das haben wir im letzten Jahr bewiesen. Denn die Maßnahmen, die budgetär gesetzt wurden vom Herrn Finanzminister und der Regierung, die richten sich ja in einem hohen Maß an die Senioren und an die künftigen Senioren, an die, die in den nächsten Jahren in Pension gehen. Denn ich darf schon darauf hinweisen, dass die reduzierte Pensionserhöhung im letzten Jahr, da rede ich nicht von heuer, weil heuer ist noch nichts beschlossen, die reduzierte Pensionserhöhung bringt in dieser Funktionsperiode, also nur bis zum Jahr 29, dem Staat 1,4 Milliarden. Die Änderung bei der Korridorpension bringt dem Staat rund 2,5 Milliarden. Die Einführung der Teilpension bringt dem Staat gut 1,2 Milliarden. Und daneben wurde auch noch der Krankenversicherungsbeitrag dauerhaft erhöht. Das bringt nur in dieser Funktionsperiode 3,3 Milliarden. Das sind in Summe 8,4 Milliarden. Das ist mehr wie nichts, meine sehr geehrten Damen und Herren. Und da kann man nicht sagen, die Senioren sind halt so quasi nur der Kostenfaktor. Die leisten sehr wohl auch einen Beitrag.
6: Außerdem betont Büringer die soziale Leistung älterer Personen für die Gesellschaft.
10: In der Kinderbetreuung, warum können denn heute beide junge arbeiten gehen? Auch wenn die Kinderbetreuung, die staatliche, nicht 60 Stunden in der Woche ist, weil es Großeltern gibt. Warum werden die Alten zu Hause gepflegt oder können zu Hause gepflegt werden? Weil es die jungen Pensionisten geben, die das machen. Und wir mochten das Ehrenamt in den Vereinen, in den Pfarren, in den Organisationen. Es sind weitgehend die Seniorinnen und Senioren. Das heißt, sie bringen für den gesellschaftlichen Zusammenhalt auch eine Menge ein.
5: Für weitere Informationen bezüglich der bisherigen österreichischen Bevölkerungsentwicklungen und zukünftigen Entwicklungsprognosen besuchen Sie gerne die Website der Statistik Austria unter statistik.at. Für den regionalen Überblick liefert die Website von Land Oberösterreich Zukunftsprognosen im oberösterreichischen Raum bis zum Jahr 2050. Online abrufbar unter land-oberösterreich.gv.at.
4: Damit sind wir am Ende des heutigen Frohsinns angekommen. Am Mikrofon war Melanie Schiller. Ich bedanke mich herzlich fürs Zuhören. Alle Informationen und die Sendung zum Nachhören finden Sie auf unserer Website unter www.fro.at oder im Audioarchiv der Freien Radios in Österreich unter cba.media. Bis zum nächsten Mal.
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2: Menschen, dass sie wirklich viel im Leben erreicht haben, das ist auch sehr wichtig, weil man lernt auch daraus viel. Es ist auch wichtig, wenn einfach ein Herr oder eine Dame, sie haben so viel im Leben erreicht, sie haben auch wirklich gekämpft. Sie können auch uns die Biografie oder Geschichte erzählen und dann können wir auch der jüngeren Generation viel davon erlernen.
3: Hörbar. Was dann? Hallo, herzlich willkommen zu einer neuen Folge von Hörbar. Das ist die neue Sendung auf Radio Froh, wo wir mit unseren Programmmachenden über ihre eigene Sendung sprechen. Und heute habe ich zu Gast Yasmin El-Salakewi. Sie ist die Sendungsmacherin von Yasmin on Air. Hallo Yasmin.
2: Hallo, vielen Dank für die Einladung. Ich freue mich sehr. Vielen Dank.
3: Yasmin, wie würdest du denn deine Sendung in 3 Wörtern beschreiben?
2: Oh, das ist eine überraschende Frage. Es ist, wie kann ich das sagen? Es ist einfach vielfältig.

0: Weißt du noch, wann du angefangen hast mit deinen Sendungen?
1: Ja, sicher. Seit 2014, wenn ich nicht falsch bin. Ja, ungefähr 2014, ja. Mehr als 10 Jahre jetzt.
0: Weißt du noch, kannst du dich noch an deine ganz erste Sendung erinnern?
1: Ja, ich kann schon. Das war im Studio 2. Und das war sehr interessant, weil ich war damals sehr... ja, ich war sehr unter Stress, kann ich schon sagen. Und da war auch ein Gast im Studio. Aber das war sehr, sehr interessant. Und ich war sehr aufgeregt. Ich bin immer aufgeregt, wenn ich eine Live-Sendung habe. Immer aufgeregt. Aber es ist auch sehr interessant. Und ich mache das auch mit Freude.
0: Weißt du noch, wer dein Gast war damals?
1: Leider nicht. Es tut mir leid, aber leider nicht. Ja? Ich kann nicht erinnern, ja.
0: Weißt du noch, wie du überhaupt Froh kennengelernt hast? Wo hast du den Namen Radio Froh gehört zum ersten Mal?
1: Ich hoffe, dass es jetzt so in Erinnerung geblieben ist. Ich war eingeladen hier zum eine Geschichte auf Arabisch zum erzählen. Und ich glaube, dass von diesem Punkt hat angefangen bei mir, dass ich einfach von die arabische einfach Geschichte erzähle und dann haben wir das auf Englisch. Und ich glaube, wenn ich nicht auch falsch bin, dass wir einfach diese Geschichten gesammelt und ein Buch einfach zusammen gesammelt. Sowas in dieser Richtung.
0: Und hast du vorher schon irgendwas mit Radio zu tun gehabt?
1: In Österreich nicht, aber in Ägypten, da war ein paar Sachen. Aber das hat von in Österreich von Radio Froh angefangen.
0: Und was hast du in Ägypten da gemacht für Sendungen?
1: Das war auch Interviews über die Frauen zum Beispiel. Ich habe nicht eine eigene Radiosendung gestaltet, aber ich war immer eingeladen, über Themen bezüglich Frauen auch zum Reden. Ja.
0: Und das ist auch ein Thema, was du hier jetzt in deinen Sendungen...
1: Ja, sicher, ja, ja. Und ich glaube, du weißt schon, dass ich habe immer ein Motto. Mein Motto ist, du schaffst alles, niemals aufgeben. Und ich will gerne die Frauen ein bisschen, oder ich möchte gerne die Frauen ein bisschen inspirieren, dass sie niemals aufzugeben und dass sie stark genug viel zu erreichen im Leben.
0: Seit wann ist dir oder wie ist dir das wichtig geworden? Wie hast du dich mit diesem Empowerment beschäftigt?
1: Ehrlich gesagt, ich bin auch eine Frau und ich habe so viel. Es war nie bei mir im Leben leicht. Ja, sicher, da gab es sehr schwierige Zeiten wie alle anderen Frauen. Aber mit viel Geduld, mit viel Willen und Kraft habe ich viel auch bewältigt. Ja? Aber am Ende, da gibt es immer im Dunkeltunnel ein Licht. Und ich sehe immer dieses Licht und wie einfach wir öfters sagen, niemals aufgeben. Und Hoffnung stirbt zuletzt. Bei mir Hoffnung stirbt nicht. Wenn ich sterbe, die Hoffnung stirbt. Aber es ist wichtig, dass wir einfach diese auch Freude im Leben haben. Und Leben ist einmal so, es ist nie einmal auf eine gerade Linie, sondern wir müssen auch kämpfen. Und kämpfen ist nicht auch schlecht, wenn wir einfach ein Ziel im Leben haben.
0: Heißt es dann auch, dass du Frauen so als Zielgruppe für deine Radiosendung hast?
1: Nicht nur Frauen, sondern auch, Männer, Frauen, Kinder. Es ist einfach, es geht um viel bei mir in dem arabischen oder den arabischen, deutschen und englisch Sendung. Habe ich mich spezialisiert auf Tourismus, Kunst und auch Tourismuskunst und ja und viel über die Frauenthemen, wie ich gesagt habe.
0: Wenn du sagst Tourismus und Kunst, sprichst du dann eher so die arabische Community, die hier ist, an und erzählst du ihnen was über österreichische Kunst oder ist es mehr so, du erzählst auch über Ägypten?
1: Es kommt ein bisschen drauf an, es ist einfach einmal so. Ich fühle mich wie eine Kulturvermittlerin zwischen den zwei Ländern. Ich habe das öfters gesagt und ich freue mich, über österreichische Kultur zu reden oder zu erzählen und auch über ägyptische Kulturen auch zu reden oder arabische Kulturen auch zu reden oder auch Tourismusplätze auch zum Empfehlen. Ja, wie gesagt, ich fühle mich wie eine Kulturvermittlerin.
0: Hast du dich... hast du irgendwelche, also was ist da dein Background, dass du da über solche vielfältigen Themen und gerade als Kulturvermittlerin auch sprechen kannst?
1: Ja, da ich verfüge über oder ich da ich um einen multikulturellen Background verfüge oder habe, ich bin in Deutschland geboren, ich bin in Kuwait und Ägypten aufgewachsen. Ja, das ist auch ein, ich habe dieser cosmopolitan Background oder multikultureller Background. Es ist immer schön, wenn man diese verschiedenen auch Kulturen hat.

0: Und das einfach, ich habe versucht, dass ich einfach das weiter zu weiterleiten. Ja? Es ist gut, man kann auch ein paar Sprachen und man kann auch viele Freunde von vielen verschiedenen Ländern. Es ist auch sehr nett.
1: Bist du denn hier in Linz gelandet, mit seinem, wie du sagst, cosmopolitan Background, dann in seinem, in einer kleineren Stadt
0: leben? Ich liebe Linz. Ich liebe und lebe Linz, sozusagen. Ich lebe seit 2009 in Österreich. Ich arbeite auch sehr gern. Und ich bin verliebt in Linz und in Österreich, weil auch Österreich ist ein wunderschönes Land. Und man kann so viel auch hier tun, man kann so viel erreichen. Meine Wurzel in Ägypten gab ich nie auf, aber ich liebe hier zu leben und ich fühle mich auch ein Teil von der Gesellschaft. Ja? Vor eigener Zeit habe ich auch beschlossen, dass ich die deutsche Sprache erlerne und einen Platz in der Gesellschaft, in der österreichischen Gesellschaft auch zu finden. Ne? Und wie gesagt, man muss auch die Sprache erlernen, man muss auch die Geschichte auch lernen, man muss auch in der Kultur auch einpassen und man muss nicht die Wurzel auch verlieren, aber trotzdem ein Mischmasch, aber ich liebe hier und ich finde hier wirklich ein Land der Möglichkeiten.
1: Wenn du jetzt deine Sendungen machst, vorbereitest, wie ist da dein Prozess von der Idee zu, du setzt dich ins Studio?
0: Es ist so, es geht um eine Idee zuerst. Ja, welche Idee? Ich schreibe diese Idee und dann fange ich einfach nachher ein bisschen zum ersten Schritt, zweiten Schritt, dritten Schritt, ja, welche Idee? Und dann diese, ich entwickle die Idee einfach mit der Zeit. Ja. Es nimmt viel Zeit zu vorbereiten, aber am Ende, da kommt sehr eine gute Kombination zwischen Informationen, zwischen Musik, auch verschiedene Musik, wie ich am Anfang gesagt habe. Aber es fängt immer mit einer Idee an.
1: Und wie suchst du deine, weil du hast ja öfter Live-Gäste oder zumindest du sprichst mit ihnen, wer sind die so? Weil ich habe ein bisschen reingehört, aber das meiste war auf Arabisch, dann konnte ich nicht verstehen, wer sie sind.
0: Aber. Ja, es ist so, wenn ich zum Beispiel in Ägypten auf Urlaub bin, dann versuche ich auch wie viel wie möglich auch im Events zu einfach interviewen, auch die Gäste zu interviewen und das auf Deutsch auch ein bisschen zu übersetzen. Zum Beispiel, aber das ist einfach Künstler oder Schauspieler, Schauspielerin, auch Zuständigen für Events Management zum Beispiel. Da einfach viel, es kommt auch von der Idee drauf an, aber ich versuche einfach viel von den arabischen Ländern nach Österreich auch hier zu bringen und auch ein bisschen mit der österreichischen Sprache, auch der deutschen Sprache ein bisschen zu übersetzen, dass die Leute auch wissen, was es jetzt in diesen Ländern passiert auch.
1: Wie sprichst du die Menschen dann dort an? Sagst du, hey, ich mache eine Radiosendung in Österreich?
0: Einfach simpel. Ich mag immer einfach die einfachste Wege. Ich bin die Jasmin, ich habe eine Radiosendung. Manchmal, ich gebe auch jetzt im Internet, was ich gemacht habe, dann sie sind auch sicherer und dann sagen wir, okay, das freut uns und wo und wie. Und Social Media auch spielt eine große positive Rolle in diesen Aspekten, weil Sie können das im Social Media oder den Intro zum Beispiel sehen oder mit den einfach online hören, weil das ist alles archiviert und das finde ich auch toll. Ich mache nicht so viel, ich strenge mich nicht an, ich einfach sage, ich bin die Jasmin, Sie können mich googeln und dann, Sie sind sehr begeistert und sagen, gerne machen wir das.
1: Ja. Machst du dann auch die Interviews vor Ort oder trefft ihr euch online mit Zoom oder?
0: Auch mit Zoom. Es kommt von dem Thema drauf an. Wenn ich, wie gesagt, auf Urlaub bin, dann kann ich einfach dort aufnehmen. Wenn ich einfach ein Thema mit Bling Bling, ja, dann kann ich einfach einen Link und dann machen wir einen Zoom. Dann ich warte nicht, dann mache ich sofort. Ich bereite alles vor und mache mal diese Thema online. Und Zoom hilft auch seit Corona-Zeiten. Ehrlich gesagt, seit Corona-Zeiten, wir sind immer gewöhnt, online zu sein und die Leute, zuerst war es schwierig, wie funktioniert das, wie können wir das benutzen, aber jetzt, ist, ich glaube, viele können sie das auch mit dem Handy kann auch schon sein. Es ist jetzt sehr einfach, nicht wie vorher.
1: Ich wollte gerade fragen, so 2014, da war ja doch die Technik noch, vielleicht noch nicht so weit.
0: Ja, genau, ja.
1: Hast du dann damals lauter Live-Sendungen gemacht?
0: Am Anfang an ja, aber ehrlich gesagt, nachher habe ich einfach viel aufgenommen und per Zoom, wie gesagt, das war Aufnahme und es kommt von der Idee drauf an oder der Zeit drauf an, es ist jetzt verschieden.
1: Was magst du lieber? Es gibt immer so zwei Lager, so ja. die live liegen und welche, die zu Hause ja. schneiden, bis es ganz perfekt ja. ist.
0: Die zwei sind lieb. Es geht, wie gesagt, von dem Thema drauf an. Manchmal die Aufnahme ist super und manchmal ist die einfach live, auch diese Stimmung, diese Ausstrahlung, im Studio zu sitzen, mit den Leuten zum Quatschen. Ja, ehrlich gesagt, im Radio, ich persönlich mache auch, ich muss mich gut, auch sehr gut vorbereiten, aber trotzdem diese lettet einfach, was passiert, passiert. Weil die Themen sind sehr, sehr angenehm. Ich glaube, diese Spontanität auch ist wichtig, dass man auch auf die eigene, einfach auf sich einfach ein bisschen, ein bisschen so lassen und dann ein bisschen schauen wir mal, wie mit den Gästen in das Studio und Sicherheit aufnehmen, nicht so, es ist auch gut, wenn es einfach ein Thema, da braucht so viel Vorbereiten oder so, dann muss man auch ein bisschen vorbereiten und einfach gut aufnehmen. Wie gesagt, es kommt von dem Thema drauf an.
1: Was sind so die Themen, die du am liebsten besprichst? Weißt du, hast jetzt gesagt, Kultur,
0: ja,
1: Tourismus,
0: Kunst, aber gibt es irgendwas? Ja, Kunst, oder? Ja. Die Kunst, ja, weil, oder zum Beispiel die Biografie von den Menschen, dass sie wirklich viel im Leben erreicht haben. Das ist auch sehr wichtig, weil man lernt auch draußen viel. Das ist auch wichtig, wenn einfach ein Herr oder eine Dame, sie haben so viel im Leben erreicht, sie haben auch wirklich gekämpft. Sie können auch uns die Biografie oder Geschichte erzählen und dann können wir auch der jüngeren Generation viel von davon erlernen. Und ich glaube, das ist auch wichtig, diese Messages im Leben weiterzuleiten, ja, das ist wichtig auch.
1: Und glaubst du, dass man mit Radio eben diese Messages gut weiterleiten kann, verbreiten kann?
0: Warum nicht? Es kommt von dem, wie gesagt, wenn die Menschen einfach drauf an, wie sie akzeptieren, aber ich von meiner Sicht her, warum nicht? Wenn gute Message, wenn zum Beispiel jemand, dann hat es immer gut viel gearbeitet, auf die Leute auch, oder die Leute unterstützt hat, oder das ist auch eine, wir brauchen ab und zu Positivbeispiele im Leben. Und ich versuche mich positiv zu bleiben, obwohl es ist nicht einfach, immer einfach positiv zu bleiben. Da gibt es so viele Sachen im Leben passieren, das macht man ein bisschen nicht so gut drauf, aber man versucht, weil ich kann nicht mein Leben weiter ohne ein bisschen Positivität. Das ist schwierig. Aber es ist nicht schlecht, wenn man auch diese guten Messages im Leben und diese einfach von anderen zu hören. Ja.
1: Hast du dann, du hast jetzt schon sehr lange Radioerfahrung, ja. Hast du da jemals irgendwie so ein Sprechtraining gemacht oder redest du einfach so, wie deine Stimme ist?
0: Na, ich habe in Radio vor vieles gemacht, viele Workshops auch gemacht und sie haben mich wirklich viel unterstützt und geholfen und ich bin, ich wollte einfach an das ganze Team einen herzlichen Dank bedanken, weil sie haben mich wirklich immer unterstützt. Ja, und sie waren immer sehr supportive, weißt du, so, ja, du kannst das, du schaffst das. Und vielen Dank, thank you, Radio Flow Team. Thank you.
1: Deine Sendung läuft ja immer jeden dritten Sonntag im Monat. Bist du da schon fürs nächsten Sonntag, für die übernächste Sendung? Hast du da schon den ganzen roten Faden oder machst du das?
0: Vielleicht über unser Programm heute. Oder noch nicht, aber ja, es ist so, vielleicht redet man über ein sehr angenehmes Thema, wie man einfach positiv bleiben kann, wenn viele Herausforderungen im Leben gibt, kann man schon auch ein bisschen, ein paar Motivation, auch Ideen dazu auch im einfach empfehlen. Ob das funktioniert oder nicht, aber man versucht es einfach, diese gute Stimmung auch zu verbreiten.
1: Zur guten Stimmung gehört ja dann auch gute Musik.
0: Jo.
1: Ich habe eben ein bisschen durchgehört und dann habe ich mir gedacht, oh, die Musik, die muss ich nicht verstehen, das kann ich einfach fühlen. Ja. Aber das war eine sehr schöne, für mich hat das so ein bisschen klassisch oder älter geklungen, oder traditioneller.
0: Ja.
1: Aber nimmst du gerne so,
0: alles.
1: Nennt man das Volksmusik? Oder
0: es ist einfach... Es ist von bis, ja, nicht eine bestimmte Art von Musik, aber trotzdem auch im Englisch gibt es auch Englisch von verschiedenen auch Komponisten. Das ist einfach kein Problem, es ist egal, aber es muss einfach mit dem Thema anpassen und das muss auch, das hilft auch der Information von im die Radioprogramm. Ja, das muss auch anpassend sein. Aber es ist von bis, egal, aber Hauptthema, das passt mit den Radiosendungen an. Das ist das Wichtigste.
1: Hörst du dann auf die auf den Text? Oder ist da die, eher die Melodie wichtig, die, oder die Energy? Die
0: Energy. So? Energy und Melodie. Die zwei. Es sind Energy und Melodie. Ja.
1: Hast du dann auch vor, bei Radio Froh zu bleiben, bis du in Pension gehst? Ja. Bleibt deine Sendung
0: on air? Es ist ein Teil von mir. Radio Froh ist ein Teil von mir. Ich muss ehrlich sagen, und gut, dass, vielen Dank, dass du diese Frage gestellt hast, weil Radio Froh war nicht für mich eine Radiosendung, nur eine Radiosendung. Ich bin durch Radio Froh, habe ich so viel gelernt, so viel Selbstbewusstsein auch bekommen habe, so viele nette Kontakte, so viele Workshops, was kann ich sagen, es hat so viel mit mir auch, oder diese, ja, diese einfach, du bist rein im, ich weiß es nicht, aber es ist einfach von einem Hobby zu einer, es ist noch ein Hobby, aber trotzdem, diese Freude, wenn ich im Studio bin, dann habe ich so viel Freude. Und bis jetzt, die von 10 Jahren bis jetzt, ist die gleiche Freude geblieben. Und mit euch auch. Und deshalb bin ich heute mit dir. Und danke schön, dass du mich eingeladen hast. Aber trotzdem, dass ich einfach dieser kleine Schritt, bevor ich zu euch komme, ich genieße diese Schritte. Weißt du so? Ich bereite mich vor. Was soll ich heute sagen? Sicher, ich bin manchmal... Ja, ein bisschen unter Stress, was soll ich sagen, wie ist das einfach, das, wie kommt das an in den Publikum, wie, aber trotzdem, ich bin, wie ich bin, aber diese, wie gesagt, diese Freude, und diese Freude ist sehr wichtig, wenn du einfach Freude hast, mit was du tust, ist es total, total wichtig, dass du einfach im Long Run in diesem Branche oder Bereich weiter tust, ne? Und diese Freude, Gott sei Dank, habe ich noch.
1: Hast du dann auch schon mal im Studio oder bei Gästen auch mal so ein bisschen Hopperlas gehabt? Keine Ahnung, ob Technik oder...
0: Öfters passiert mit Technik, aber ich muss einfach das so machen und das sagt bitte um Hilfe, und das ist die Hilfe, kommt schnell, aber es geht, ja, kein katastrophales Problem, aber trotzdem, es geht, ja, weil es immer jemanden im Studio, wenn ich in der Zeit, oder wenn ich aufnehme, oder wenn ich live bin, und wenn ich um Hilfe schreie, dann kommt sicher jemanden, ja, und das ist gut so, ich mache keine Live-Sendungen, dass ich einfach im Radio alleine bin, ich brauche immer jemanden, das dort ist, falls irgendwas außer von den technischen Problemen auftaucht, dann jemand dann mich hilft.
1: Ja. Wie hat denn dein Umfeld, deine Familie, deine Freundinnen darauf reagiert, dass du jetzt so, wie du gesagt hast damals, oh, ich mache jetzt Radio?
0: Sie sind sehr, sehr begeistert. Sie haben immer zu mir gesagt, wir sind stolz auf dich, Dankeschön. Und sie geben mir auch diese Kraft. Und ich muss ehrlich sagen, dass meine Familie und meine Freunde, sie spielen eine sehr große Rolle bei mir. Weil, und meine Kinder auch, weil sie sind, zum Beispiel meine Tochter sagt zu mir, oh Mama, sie ruft mich auf, sagt, okay, ich höre deine Stimme, ich bin im Auto, du bist da. Und wenn sie einfach die ab und zu und die Radiosendungen hörst, dann sagst du mir, die Themen waren wirklich gut, ich habe das genossen. Und genossen ist auch wichtig, die Genossen, es muss auch informativ sein, aber trotzdem diese, dass sie einfach das genießt hat, das ist auch gut für mich, ja. Und seit 10 Jahren ununterbrochen bekomme ich diese guten Feedbacks, und wie gesagt, durch Social Media auch, weil ich bin hier, sie sind dort, egal wo sie sind, aber sie schreiben auch ab und zu an den Radio Froh Facebook-Account, und das freut mich auch. Und ja, von hier, ich sage vielen Dank für die Unterstützung, thank you very much for your support, and I love you all, and I will keep it up, because ist es wichtig, oder darf ich auf Englisch ein bisschen reden?
1: Ja, sicher.
0: Yeah, I'm so happy that everyone sends me messages. Thank you for the fans, and I'm trying to keep it up, because I know that makes you all happy. I will do my best to be Yasmin in Yasmin on Air program, and I'm all the time trying to improve my radio program, and I hope you like it more and more. Keep, and please don't go away, and keep listening to me. Das Problem ist mit den Sprachen, weil es ist eine Mischung. Ich bin auch ein bisschen Deutsch und dann ein bisschen Arabisch und ein bisschen Englisch, aber ich glaube, das ist einfach, das bin ich. Ja?
1: Und das ist auch radiofroh, wissen wir mehrsprachig. Ja, genau.
0: Und das ist auch gut, weil stell dich vor, wir sind hier und Leute in arabischen Ländern einfach hören uns. Ja? Stell dich vor, wir sind zum Beispiel im Golfbereich und Leute auch uns hören. Das ist auch gut. Und das ist wichtig, diese Kosmopolitan und diese Diversität. Und das ist auch ein Ziel von Rajifo. Sie achtet auf die Diversität, oder?
1: Wir versuchen es.
0: Ja, wir versuchen es. Ja? Ja?
1: Hast du dann auch hier in Linz Kontakt so mit ägyptischer oder arabischer Community und redest du hier mit Leuten auch?
0: Leider nicht viel, aber wenn ich irgendwen von arabischer Community treffe, das freut mich sehr. Sehr, sehr, sehr. Immer wieder sehr. Immer wieder gerne. Ja? Aber ja, manchmal ist es auch nicht viel Kontakte, aber wenn ich einfach, wie gesagt, niemanden auf den arabischen Community treffe, ab und zu oder zufällig, dann ich freue mich. Weil, weißt du, es ist, Menschen sind Menschen, ne? Egal von wo sie kommen. Ne? Diese Kommunikation-Ebene und Gott sei Dank, dass wir einfach mit den Sprachen kommunizieren können. Aber für mich, Menschen sind Menschen. Egal von woher sie kommen, sie sind auch einfach Menschen. Einfach Menschen, ja. Und sie brauchen das.
1: Ja? Wie hast du dieses Selbstbewusstsein entwickelt, dass du einfach so mit deiner Art auf Leute zugehen kannst, so ja. Einfach offen bist?
0: Ich glaube, es ist auch gut, finde ich, das für mich auch, das macht auch viel Freude, ja, dass die, dass wir einander unterstützen können. Ja. Das ist auch für mich sehr wichtig und ich glaube, ich bin so aufgewachsen, dass auf die anderen aufachtet und nicht auf mich selber. Und ich hoffe, das passt. Und wenn nicht, dann ich versuche. Ja, und es ist gut, dass wir jetzt sicher auf uns, unsere Bedürfnisse auch schauen, aber trotzdem auf die ganze Gesellschaft schauen und dass wir einfach nur ein Teil von einer großen Gesellschaft, ja, miteinander zu arbeiten, nebeneinander zu arbeiten. Warum nicht? Schaut ein bisschen, aber das ist die Wahrheit. Wir erleben das täglich, ja. Ja, wir müssen ein bisschen, oder ich muss ein bisschen schauen, dass ich die Leute auch ein bisschen unterstützen, wenn ich kann.
1: Ja. Wie kann so eine Unterstützung aussehen?
0: Ja, wenn du zum Beispiel in der Früh einfach, es ist kein Unterstützung, aber ich sage ein Beispiel, einfach die Leute begrüßen, ist es auch gut. Es tut auch guten Morgen, hallo, egal, zum Beispiel, wenn jemand dann an Hilfe schreien oder so, wenn du kannst, warum nicht? Weißt du, wenn du einfach ein bisschen übersetzen kannst, warum nicht? Wenn jemand dann krank ist und du einfach mit ihm irgendwas für ihn kochen, warum nicht? Wenn ein Nachbar ist, braucht Hilfe, warum nicht? Solche Sachen sind wichtig auch, finde ich.
1: Also diese Community.
0: Diese Community-Gefühl, ja, ja. Und wir haben zum Beispiel, ich kann in meiner Umgebung, wir verstehen uns sehr gut, auch mit Nachbarschaft und das ist auch sehr wichtig. Ich sage hallo, mein Nachbarn.
1: Ja. Jasmin, wenn du deine Sendung als ein Getränk beschreiben würdest, was für ein Getränk wäre das denn?
0: Schwierig. Vielleicht. Es ist wirklich schwierig. Ich brauche ein bisschen Zeit zum Denken. Ja, dann gib mir ein bisschen Hilfe. Ja, sag mal ein paar Spiele und dann ich weiß es nicht. Ja.
1: Also ich weiß nicht, bei dir würde ich an irgendwas was Warmes denken, so wenn man auf der Couch sitzt und so wie eine heiße Schokolade oder so.
0: Heiße Schokolade, danke. Heiße Schokolade, ich liebe Schokolade, heiße Schokolade. Dankeschön. Heiße Schokolade, ja, thank you. Ja, wirklich, weil ich liebe Schokolade und ist einfach so ein bisschen,
1: Also so ein Mutbooster auch.
0: Ja, ja.
1: Man fühlt sich einfach wohl.
0: Wirklich? Ja, heiße Schokolade. Ja. Gut, dass du mich nach Essen gefragt hast. Das ist ein Schnitzel, wenn ich schlecht. Ja.
1: Multikulti, oder?
0: Weil Schnitzel essen wir überall, aber speziell in Österreich ist es einfach sehr, sehr, sehr, sehr lecker. Aber gibt es auch Schnitzel so anders? Aber trotzdem.
1: Schnitzel in Ägypten?
0: Ja, aber wir nehmen das anders. Das ist einfach paniert, ja. Das ist einfach gefrittiert. Aber gibt es auch, ja. Ja, aber hier in Österreich ist es anders, ja. Ja. Lecker. Ja, Kartoffeln, ja. Ja.
1: Was gibt es Themen, die du noch in Zukunft, die du noch gar nicht so bearbeitet hast in deinen Sendungen, wo du noch unbedingt etwas dazu sagen möchtest oder jemanden speziellen einladen möchtest. Mhm. Vielleicht jetzt zum Abschluss eine Zukunftsvision vielleicht.
0: Weißt du, das ist einfach sehr einfach, sehr schwierige Frage. Ich war letzte Zeit auch nicht, oder ich habe mich letzte Zeit sehr beschäftigt mit diesem Thema. Und ich, ehrlich gesagt, ich bin jetzt in diesem Prozess zum Schauen, was kann ich einfach Neues tun. Vielleicht kann ich ein bisschen, wie du sagst, aber jetzt noch keinem Kopf, aber trotzdem, ich bin jetzt in der Bearbeitungsphase für die nächste Zukunft. Jetzt momentan fällt mir nicht niemanden speziell ein, aber trotzdem, ich muss ein bisschen, ich brauche Zeit zum Schauen, was gibt's. Aber ich bin sehr zufrieden, was ich bis jetzt gemacht habe, aber ich brauche ein bisschen Zeit zum Schauen, was ich einfach in der Zukunft machen möchte. Aber jetzt ist ein bisschen Begeisterungsphase, was ich gemacht habe. Ja, aber weißt du, was auch ist mir wichtig, dass die junge Generation, ich finde, dass junge Generationen sind sehr wichtig. Du weißt schon, dass ich einfach eine Mutter von drei Mädels bin und sie sind in diesem Alter von 24 bis 24, 22. Und ich finde, dass die sehr wichtig, dass mit der jungen Generation einfach in Verbindung, das ist sehr wichtig. Und ich nehme diese Input von meinen Kindern und die Freunde von meinen Kindern. Und die Beziehung zwischen nicht nur meine Kinder, sondern die Freunde von meinen Kindern mit mir ist auch gut und wir haben eine starke Verbindung und sie erzählen mir auch vieles auf ihren eigenen Problemen. Und ich finde, dass sie brauchen jemanden, dass sie auf sich hören können, weißt du? Sie wollen, dass sie gehört sein. Sie haben auch viele, manchmal Ängste. Sie haben manchmal viele Schwierigkeiten und das ist ganz normal im Leben, ne? Aber wie sie mit diesen Ängsten und diesen Schwierigkeiten umgehen. Sie brauchen immer vielleicht einen Mentor oder dass jemand dann sagt, okay, Mentor, ja? Ich kann dich unterstützen. Ich muss nicht eine Mutter sein oder ein Vater sein oder ein Lehrer sein, aber sie brauchen diese Unterstützung. Und vielleicht mit diesem Thema beschäftige ich mich, weil die sind einfach die Zukunft. Sie sind wirklich die Zukunft und wenn sie immer unter Stress sind zum Beispiel oder Paare unter Stress sind, das ist nicht für sich einfach für die Gesundheit auch gut. So, ich glaube, das ist einfach ein Thema, das mich sehr, sehr beschäftigt in der Zukunft. Ich glaube, es ist ein gutes Thema, ja, ein wichtiges Thema. Ja?
1: Dankeschön, Jasmin, Elsa Lakevier, dass du dir Zeit genommen hast von Jasmin und er, die Sendung, jeden dritten Sonntag im Monat. Die Uhrzeit ist 17 bis 18 Uhr.
0: Genau. Ja. Ich sage danke, weil da war so eine schöne Zeit mit dir jetzt. Und ja, thank you, Rajifro. Noch einmal Dankeschön an dich und danke an das ganze Team. Und thank you.
1: Ja. War super.
0: Ja. Hat gut geklungen?
1: Ja.
0: Nicht so schnell.

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Blues, Blues, Blues lautet das Thema in der nächsten Stunde aus dem Studio 1 vom Freien Rundfunk Oberösterreich. Ich darf euch wieder beim Nachhören, beim Livestream oder auch live vor eurem Radio zu Hause auf den Sendefrequenzen 105,0 und 102,4 ganz herzlich begrüßen. Im Hintergrund der Jack von AC/DC's Album High Voltage. Ihr seid beim Musikmagazin Radio Nova gestrandet und ich bin Anke Stanik und ich freue mich sehr, dass ihr wieder dabei seid. Grüß euch! 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

Ja, viele Bands haben in ihren Anfängen sich dem Blues gewidmet, sei es eben zum Beispiel AC/DC, die Rolling Stones oder auch ZZ Top gewesen. Darum lohnt es sich auch immer wieder, sich die ersten paar Alben jener Bands anzuhören. Ich möchte aber heute nicht nur in der Vergangenheit herumstöbern, sondern auch einige zeitgenössische Songs spielen. Und hervorragend bietet sich hierzu Gaston à la Kingfish Ingram an. Der 24-jährige Blues-Gitarrist und Sänger, der in einem musikalischen Umfeld aufwuchs und sich seit seinem 5. Lebensjahr für Blues interessiert, veröffentlichte 2019 sein Debütalbum Kingfish und 2021 folgte dann das Album 662. Am 8. Mai und am 12. Juni spielt er in Hamburg und am 14. Juni in Berlin. Vom Album 662, Outside of this Town.

Die Allman Betts Band ist eine amerikanische Blues-Rock-Band und unter den Gründungsmitgliedern befinden sich gleich drei Söhne der Allman Brothers Band. Also hier kann man wirklich die musikalischen Gene nicht wegreden. Sie haben 2019 das Debütalbum Down to the River und 2020 Bless Your Heart veröffentlicht. Pardon. Seit Jänner 2022 widmen sich die Mitglieder der Allman Betts Band allerdings ihren Soloprojekten. Jetzt der Titelsong Down to the River.

Eine Wegbereiterin für afroamerikanische Künstlerinnen in den frühen 1950er und 1960er Jahren war Etta James. Diese Bedeutung wird vielfach von ihren jüngeren Kolleginnen hervorgehoben. Etta kannte die düsteren Seiten des Lebens, allen voran ihre Heroinsucht, die sie mit einem verurteilten Entzug bekämpfte. Den dazugehörigen Schmerz verwandelte sie in Musik. 1967 veröffentlichte sie ihr Album Tell Mama. Und auf der gleichnamigen Single wurde als B-Seite I'd Rather Go Blind aufgenommen. Wegen ihrer emotionalen und poetischen Qualität gilt diese Single bis heute als eine der großen doppelseitigen Singles des Rhythm and Blues.

Mit Steve Vaughan und Albert King komme ich nochmals zu etwas älteren Nummern. Beide sind Blues- und Jazz-Gitarristen-Legenden und es gibt eine ganz tolle Aufnahme von den beiden. In Session heißt das Blues-Album, das am 6. Dezember 1983 in Kanada live für das Fernsehen aufgenommen worden ist, als Vaughan 29 und King bereits 60 Jahre alt waren. Ursprünglich wollte King auch gar nicht die Aufnahme machen, aber als er realisierte, wer Vaughan war, spielte er dann doch noch. Neben Kings Songs wurde nur ein einziger von Vaughan gespielt, nämlich Pride and Joy.

Ja, Muddy Waters prägte wie kein anderer den elektrischen Blues. Sein konsequentes Spielen mit der Stromgitarre und die Verwendung mit aus wenigen Akkorden aufgebauten Riffs wurden zu Merkmale der nachfolgenden Blues- und Rockmusik und trug natürlich zur Popularisierung bei. Der von Brian Jones kreierte Name der Band The Rolling Stones geht auf Muddy Waters zurück. Die Movie-Fans unter uns kennen den nächsten Song vielleicht aus dem Mafia-Film Goodfellas oder spätestens seit einer Jeans-Werbung, Manish Boy.

Ja, wieder zwei Gitarristen, die aus zwei verschiedenen Stilen zusammenfinden. Der eine war der Texas Blues-Gitarrist Smoking Joe Kubek und der andere ist Blues-Jazz-Gitarrist Bo Noyes King. Zum Sänger wurde King, als er sich mit Kubek zusammentat. Also schrieb er Songs über Dinge, die ihm passierten, über Leute, die er kannte und das Publikum war begeistert. Die vielgeliebten Live-Auftritte endeten, als Kubek im Oktober 2015 verstarb. Jetzt im Live-Album My Heart's in Texas, Heal the Mama.

Als eine der besten Sängerinnen des zeitgenössischen Blues gilt Shemekiah Copeland, Tochter des Blues-Gitarristen Johnny Copeland. Ja, ihr wurde quasi der Blues in die Wiege gelegt. 2018 brachte Copeland das Album America's Child heraus, welches vom Mojo Magazin zum Blues-Album des Jahres gekürt wurde. Weiters gewann America's Child sowohl den Blues Music Award sowie auch den Living Blues Award. Und davon gibt's jetzt Ain't Get Time for Hate.

Mit bluesgetränkten Riffen veröffentlichte die Heavy-Metal-Band Black Label Society 2004 das fünfte Studioalbum Hangover Music Volume 6, wo der Metal ganz außen vorgelassen wurde und dafür der Blues eingeflochten wurde. Ein Album, das vom Label kaum beworben wurde, da dies die letzte Verpflichtung der Band war. Dabei hat es ein paar sehr gute Stücke darauf, wie zum Beispiel Once More. Wem diese Band jetzt nichts sagt, es sei gesagt, dass Rauschebart Zakk Wylde der ehemalige Gitarrist von Ozzy Osbourne war, und daher ist es auch nicht verwunderlich, wenn er seinem Mentor gesangstechnisch auch immer mehr ähnlicher klingt.

Jetzt mache ich wieder einen Schwenk Richtung 1960er Jahre. Der 1962 herausgebrachte Song Let's Stick Together ist ein klassischer Blues-Song von Wilbert Harrison. Ein Song, der oftmals gecovert wurde, wobei dem Original kaum Beachtung geschenkt wurde. Wieder einmal. Die bekanntesten Covers waren von Brian Ferry, 1:1 übernommen vom Original. Und dann gab es noch eine textlich abgeänderte Variante von Kent Heath. Die heißt allerdings Let's Work Together. Das war auch einer der letzten großen Hits von Kent Heath. Danach ging es leider mit dem Erfolg stetig bergab. Let's Work Together vom Album Future Blues.

Die Gitarristinnen Rebecca und Megan Lavelle gründeten Larkin Poe, Bassist Tarkan Lehman und Schlagzeuger Kevin McGowan komplettieren die Band. Starke Gitarrenriffs und die Slide-Gitarre prägen den Stil der Band, die sich dem Blues, Southern Rock und Folk orientiert. Mittlerweile hat Larkin Poe 7 Studioalben und ein Live-Album herausgebracht, das letzte 2022. Übrigens ist das wieder eine Band, die heuer nach Europa Touren kommt. Da gibt's Konzerte in Deutschland und jetzt kommt's auch in Wien. Larkin Poe spielt am 3. November in Wien in der Brauerei Otterkringer. Beginn ist um 19 Uhr. Kann man hinfahren. Bridge and Blues vom Album Peach.

Ja, und mit dem nächsten Konzerttipp von Radio Nova möchte ich mich heute wieder von euch verabschieden. Kein geringerer als Blues-Gitarrist Danny Bryant begibt sich auf Europa-Tour und wird auch am Freitag, den 1. Dezember im Kulturhaus Guck in Braunau spielen. Und nachzulesen ist das auf seiner Homepage dannybryant.com. Informationen zur Sendung findet ihr wie immer auf der Homepage von fro.at unter der Rubrik Radio Nowhere oder auf Facebook bei radio-nowhere-fro. Weiters möchte ich mich noch bei Guido Tischler für die großartigen Musiktipps für die heutige Sendung bedanken. Danke, Guido. Die nächste Sendung gibt es dann am 22. März um 20 Uhr und es wäre natürlich wieder voll super, wenn ihr das Empfangsgerät auf 105,0 oder 102,4 einschalten oder den Livestream auf fro.at anklicken würdet. Im Anschluss gibt es noch Musik vom britischen Record-Label Freshly Squeezed. Ab 22 Uhr hört ihr Musik von Fromat, ausgesuchte Musik von unserer charmanten Petra Moser und ab 23 Uhr unseren Evergreen, die Capo Radio Show. Viel Spaß dabei. Der Song im Hintergrund heißt Bloody Money und ist am Live-Album Big Live in Europe zu finden. Hat mich gefreut, dass ihr dabei wart. Noch einen schönen Abend und ich sage wie immer, danke, eure Anke.

0: Ja, das war MDC.
1: So, nur mal damit wir die Verwirrung nur mehr verwirren. Na, Ralf ist nicht da. Schittino und Schittauto machen jetzt wieder Radiosendung. Wie in den guten alten Tagen.
0: Genau.
1: Und das war MDC und als nächster kommt Puffer. Die waren am Samstag bei uns in der Kapu und klingen wie folgendermaßen.
0: Genau. Jimmy heißt die Nummer.

0: So, Shidato, ich glaube, das war's jetzt einmal mit Puff, oder?
1: Ja.
0: Was willst du denn hören?
1: So, schauen wir mal, was haben wir denn so in der nächsten Zeit? Da.
0: Wie gesagt, 30.05. MDC und Baraccia.
2: Die haben wir noch gar nicht gehört, die Baraccia.
0: Sollen wir die Baraccia mal hören?
2: Ja, die hören wir,
0: Dann hören wir mal Baraccia aus Ungarn. So, da haben wir sie eh schon. Gibt es natürlich auf einer der besten Stream-Seiten.
2: Das mit Band.
0: Ich kann das alles nicht lesen. Kostaraschak. Oder willst du eher Nistiki Aschat?
2: Ja, das.
0: Das. Okay. Soll ich jetzt alle 19 Songtitel vorlesen?
2: Es wäre interessant, ja.
0: Aber ich sage mal, wir nehmen. Mekem Nem Elek.
2: Super.
0: Klingt super, oder?
2: Ja.
0: Machen wir mal. Hatten wir mal so andere Autoraten? Nein, haben wir noch nicht. Nekem Nem Elek von Baraccia.

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0: Naja, shit Auto.
1: Ja, wir machen gleich die nächste Show. Wann ist die? Da bin ich langsam halt.
0: Was? Ja, die nächste, da hab ich sie offen. 5.6.
2: Wet Dream, War Machine und O6 Female. Naja.
0: Ja, O6 Female ist ein Punk-Veteran. Ich kenn die Bands nicht. Come Holy Spirit und John Denver's Airplane. Aber ich würde sagen, wir spielen jetzt einfach mal was ja, davon.
2: Klingt doch jetzt ja, schon gut.
0: Ich mach da ein wenig lauter, weil dann haben wir uns, glaube ich, besser. Naja, dann sagen wir mal. Not okay mit einer Nummer von 1 bis 8.
2: 6.
0: This is America.
2: Ja, ja, super.
0: Let's go.

0: Naja, das war's mit Not Okay.
1: Von O6 Female.
0: Genau. Das heißt aber selber Abend, 5.6. in der Kapu.
1: Red Freitag. Dream War Machine.
0: Dann machen wir die Red Dream War Machine.
1: Ist übrigens 2 Tage nach meinem Geburtstag und an meinem Geburtstag ist Plattenflohmarkt.
0: Ja.
1: Das haben wir auch noch. Vom Plattenflohmarkt können wir jetzt nichts vorspielen.
0: Das heißt, ihr müsst alle in Shitato Platten kaufen, wenn sie kommt.
1: Genau.
0: Dann habt ihr Geburtstagsgeschenk.
1: Genau. 7 Inch gut nicht.
0: Ja. Also, das ist wirklich gut.
1: Ja, ja dann 2.
0: Ja. So, eine Nummer von 1 bis 6.
1: 6.
0: Niederschieß mich tot hast die Nummer.
1: Na, super.
0: Ja, super. Passt. Von Wet Dream War Machine.

0: Ja, jetzt ist es ein bisschen schnell gegangen, gell? Das ist immer mit dem Punkrock.
1: Ja. Wir schauen weiter, es wird hip-hoppig. Ja. 10. Juni, Master Ace haben wir.
0: Ja, wir müssen nämlich jetzt auf eine Zigarettenpause gehen und brauchen eine lange Nummer, die müssen wir jetzt noch finden.
1: Genau.
0: Aber mit 4 ja. Minuten 34, Mr. Bus Driver.
1: Klingt super. Zu Master Ace, was war das für ein Jubiläum?
0: 25 Jahre Disposable Arts.
1: Ah.
0: Jay-Z hat soeben den Blueprint und Nasty-O-Matic veröffentlicht, bla bla bla bla und dann 25 Jahre später. Okay.
1: Auf jeden Fall kommt Master Ace mit Band, also so richtig mit Schlagzeugbass und so. Ich glaube, das wird richtig super. Ich freue mich voll, ich werde es mischen.
0: Jo. Du wirst das mischen?
1: Ja.
0: Geil.
1: Okay. Ja. Ja, horchen wir uns Master Ace an, dass ich weiß, was ich dann zum Machen habe.
0: Wieder mal guter Hip-Hop. Was haben wir gesagt? Mr. Bus Driver.

Ja, Schettino und Schettato müssen jetzt noch nicht rauchen, gell? Das haben wir jetzt verabsäumt. Und darum spielen wir euch nur eine von Master Ace, der eben am, was haben wir gesagt? 10.06. mit Liveband aus Tschechien Champion Sound in der Kapu spielt.

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3: So, was tun wir jetzt?
4: Ja, wir sind am 10. Juni.
3: Das haben wir nämlich überhaupt keinen Plan. Jetzt haben wir irgendwas anderes gelabert draußen.
4: Live-Podcast, nein, das ist...
3: Wir
4: Ausgerund haben... Nein.
3: Warte, wir haben mal als nächster den Hexen vom Feindbild zum Vorbild. Aber das ist halt ein Podcast, da können wir irgendwie schlecht was bringen.
4: Ja. Eben. Also dann am 12. Juni dann, gleich zwei Tage noch.
3: Bombstrap,
4: Dolchstoß, Demora, das klingt nach Metal.
3: Ja, oder beziehungsweise Punk, Metal, irgend sowas, ja.
4: Ja, gehen wir es mal durch, Olle.
3: A four-piece Terror Squad hailing from Manchester and Rotterdam. Bombstrap. Naja, das klingt doch eh schon gut.
4: Ja.
3: Das Büdel schaut schon mal super aus.
4: Oh ja. Das sind nicht mehr, das sind die Nachbarn.
3: Das sind die Nachbarn übrigens. Das. So viel Bier haben wir nicht da. Na gut. Master Ace können wir mal streichen. Na gut, jetzt kommt Bombstrap von Rotterdam und Manchester. Eine Nummer von 1 bis 5?
4: 6.
3: Okay, also 2. Schrapnell.
4: Genau.
3: Naja, let's go.

0: Ja, das war Bump Strap. Als nächstes kommt Dolchstoß. Also wir sind jetzt irgendwie, aber zuerst glaubt, das ist Metal. Das klingt so nach Metal. Das ist überhaupt nicht Metal. Das ist viel geiler.
1: Ja, und sie haben einen super Sager natürlich. Der einzige Satz, der dabei steht als Beschreibung ist:
0: You do not talk to fascists.
1: You kill fascists.
0: Super.
1: Ja, true that. Würde ich mal sagen, haben sie sich verdient, dass wir beide Songs spielen von dieser Zwei-Song-Single.
0: Genau. Und ja, die zweite Nummer ist Schleimkeim-Cover.
1: Genau. Dolchstoß, Militia und Keine Wut mehr kommt jetzt.
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0: sind wir ja schon wieder durch mit Dolchstoß und kommen zur ersten Band dieses Abends, was, um sich zu wiederholen, der Freitag, der 12. Juni ist. Und zwar ist diese erste Band, die spielen wird, vermutlich erste Band,
1: Temora.
0: Temora. Und sie sind beschrieben mit Filthy, piss-ridden death metal from southern Czechia from dudes who are two times younger than you and have three times heavier riffs. Ich würde mal sagen, die spucken ganz schön große Töne.
1: Mhm. Na, aber nachdem ich mische, sind sicher two times younger wie ich.
0: Ach so, ja gut. Und auch three times heavier.
1: Ja, natürlich.
0: So, aber ja, hoch
1: mal. Ich bin nicht der Schwerste.
0: Temora, jetzt frage ich dich nicht mehr nach einer Nummer. Jetzt haben wir einfach Trollmoor eine.
1: Ja, es gibt fünf, ich würde wieder sechs nehmen.
0: Ja, eben, darum frage ich dich nicht.

0: So, wir sind jetzt quasi beim nächsten Event in der Kapu. Wir haben jetzt
1: den 12. Juni gehabt, jetzt haben wir den 13. Juni, gleich einen Tag drauf. Da ist wieder ein Ufza-Festival.
0: Das ist Michi.
1: Ja.
0: Ja. Ufza, voll meins.
1: Ja.
0: Und da spielt
1: Traidora, Siakal.
0: Siakal.
1: Würde ich.
0: Grotto und Disquel. Disquel.
1: Disquel. Grotto finde ich einen geilen Bandnamen.
0: Grotto. Ja.
1: Ja, machen wir da mal durch. Traidora, was geht's da?
0: Fangen wir bei Traidora. Solo Project from Eva LeBlanc. A Venezuelan born trans woman immigrant living in the UK. Okay. Und die hat schon mit wem von Cress eine Kollaboration gemacht. Also, entschuldige, das spricht für sich. Ich sehe da in diesem kleinen Artikel ein Palestine stehen. Also, ich glaube, dass das. Geht sich aus?
1: Ja.
0: Jungs, Free Palestine.
1: Ja.
0: Was tun wir?
1: Lassen wir uns live was an.
0: Ja. Live in Hiruputu. Das klingt doch super.
1: Ja.
0: Oder una mujer trans sin país. Eine Transfrau ohne Land.
1: Klingt auch super.
0: Klingt wie.
1: Ui, die hat also, ganz.
0: Schau, da gibt es wieder Nummer 6.
1: Ja, die Nummern sind eher kurz. Die sind alle so 1 Minute 15. Hören wir mal drei Nummern, würde ich
0: sagen. Hören wir mal, ab 6. Seamos in Morales.

Ja, das war Tridora. Am 13.06. in der Kapu. Siakal. Machen wir als nächstes, die sind auch an den Abend dabei. Ich suche gerade eine Nummer. Zombies of Teheran.

0: Das war jetzt Sikajal und jetzt kommt Grotto. Naja, aus Toronto.
1: Toronto.
0: Toronto.
1: Canada.
0: Grotto from Toronto. Okay, na dann haben wir es eine. Ich nehme mal Nummer 6, oder?
1: Ja. Dogman.

Das waren jetzt die Grotto aus Tirana. Und Shidato ist gerade eine rauchen gegangen, das heißt, ich habe jetzt freie Hand. Und hau jetzt einfach gleich mal Discul rein. Spielen auch an demselben Abend. Haben eine Platte, die heißt Scheiß Mensch. Und da haben wir jetzt eine. Ja, Nummer 6 wieder, Democracy.

0: Rashidato, was sagst du, sollen wir mal übergehen zur nächsten Show, das war jetzt der Disc Girl?
1: Ja. Wir haben dann dazwischen Dub Vision und Ekstase, also das ist Dub.
0: Ich meine, wir könnten jetzt da 10 Minuten am Dub-Track spielen, aber das muss man spielen lernen. Genau. Deswegen müsst ihr einfach vorbeikommen. Ja.
1: Diese Lautstärke werden wir nicht erreichen über das Radio.
0: Ja, also. Und diese Bässe.
1: Ja. Ja.
0: Jeder, der
1: Wuck, by the way.
0: Ja. Jeder, der eine gute Massage braucht, geht zur Dub Vision.
1: Ja.
0: Und gute Musik und gemütliche Leute.
1: Ja. Aber wo wir euch wieder was vorspielen können, ist am 3. Juli Kalte Hand und Decht. Ich bin da, Kalte Hand waren schon öfter da, Decht waren auch schon öfter da.
0: Mit denen habe ich sogar selber schon gespielt.
1: Ja.
0: Und sind zum Teil gute Leute vom Waldfestival.
1: Super.
0: Ja.
1: Hast du mit Griper gespielt oder mit Phobos?
0: Nein, mit Griper. Also jeder, der irgendwie ein bisschen öfter in der Kapo ist, weiß, was Wald ist für die Kapo und umgekehrt.
1: Ja, und Leute von Kalte Hand sind oft bei uns im Haus auch mit anderen Projekten.
0: Ja, oder wenn andere Bands spielen, die befreundet sind, ist der Julian auch immer wieder mal da.
1: Was macht der Julian? Ist das Booker, Fahrer?
0: Nein, das ist der Gitarrist von Kalte Hand.
1: Ah, okay.
0: Ich glaube Gitarrist, ja. Okay, naja, Kalte Hand, jetzt haben wir so viel drüber geredet. Self-titled, Kalte Hand.
1: Ja.
0: Hat der jetzt für ein Jahr gesagt?
1: Ja.
0: Da unten.
1: Ja, die Nachbarn.
0: Die Nachbarn. Die da, wo es nach Fritteusen aufverstinkt.
1: Ja, okay. Wir haben das Fenster offen, es ist brutal heiß da drinnen.
0: Ja, aber es geht kalt rein und es riecht nach Tamusana Fritteusen.
1: Genau, wir haben die Klimaanlage eingeschaltet. Sie wirkt natürlich nicht, weil wir das Fenster offen haben.
0: Ja, sie war aber auf 29 Grad eingestellt vor. Aber gut, naja, eine kalte Hand, eben zum Thema Klima, kalte Hand.
1: Kalte Hand, wir hätten gerne eine kalte Hand.

0: Apropos richtig, kalte Hand, das war leider nur ein Titel. Sollen wir nur einen suchen?
1: Sicher.
0: Ich bin schon, weil liebe Grüße nach Augsburg übrigens.
1: Ja, es ist nur immer Haus, wir brauchen nur kalte Hand.
0: Wir brauchen nur kalte Hand, aber sie haben leider nur den einen Song auf der besten Streaming-Plattform.
1: Ah, okay.
0: Dann müssen wir zu Tech gehen und da kommen wir nämlich dann auch zum Wald etc. und alles. Grüße gehen raus nach Regensburg. An den Bene, an den Dennis, an den Clement und ja, es leider nicht wieder neue Schlagzeuger hast.
1: Nennen wir ihn Felix.
0: genau, und die haben nämlich das Album Crying Houses. Und wo wir sogar mit Grapper beim Release gespielt haben in der Panzerhalle in Regensburg mit einer.
1: Und war das eine Panzerwerkstatt, eine ehemalige oder was?
0: Ja.
1: Das war abgefahren.
0: Es war nicht das erste Mal in meinem Tourenleben, dass ich in einer Panzerhalle war. In Bozen haben wir auch, unser Backstage war eine Panzerhalle. 700 Quadratmeter aus Backstage.
2: Okay, super. Eine aktuelle oder damals vom Krieg?
0: Nein, damals. Alles von damals.
2: Oh, okay.
0: Alles so kaiserlich, ritterlich, römerisch. Ja. Genau. Ja, ich würde sagen Nummer 6, oder?
1: Ja,
0: White Ink.
1: Klingt super.
0: Colossus Decht, also Decht heißt es mittlerweile nur mehr. White Ink.

0: Also, ich glaube, wir haben euch jetzt einen recht guten Vorgeschmack gegeben von Kalte Hand und vor allem Techt. Das wird absolut ein lustiges Konzert. Ich bin gespannt, ob der Clement, der Sänger von Techt, wieder. Der hat so eine Mikrofonbilanz. Also, Mikrofon versus Erben selbst. Und dann geht es halt 2-0 auf der Tour, weil er hat sich schon die hier und da mal doch mal ein Eckerl vom Zaun ausgeschlagen.
1: Ah.
0: Ja. Und wenn man bei einer Show von Colossus Techt ist, oder Techt, wie sie jetzt heißen, weiß man, von was ich rede. Also die lassen nichts anbrennen. Oder lassen alles anbrennen. Auf alle Fälle, gehen wir mal weiter, oder? Sollen wir zu Auf and Punisher gehen?
1: Ah, ja, das wäre dann das nächste. Gleich einen Tag drauf, 4. Juni.
0: Mhm.
1: Auto and Punisher, Auto for and Punisher, King Joseph und Todesstern, mein absoluter Favorite.
0: Hast du Auto and Punisher schon mal gesehen?
1: Ja.
0: Also für alle, die irgendwie Industrial mögen oder generell irgendwie so noisige Musik und vielleicht irgendwie selber schrauben, ihre eigenen Effekte bauen, whatever, Auto and Punisher, baut seine eigenen Sachen, also der hat wirklich so seine Controller, das sind einfach, das ist eine Maschine. Ja. Also es steht im Endeffekt so ein Terminator vor dir,
1: ja,
0: der irgendwie mit Faustschläge Kickdrums macht und
1: ja. Genau, also audiotechnisch wie visuell, ja, sehenswert.
0: Ja, absolut. Hat er irgendwie dann sein eigenes Mikrofon gebaut, wo 6 verschiedene Mics drinnen sind, die alle irgendwas anders machen.
1: Ja.
0: Und dieser Typ weiß einfach, wie er mit seinem selbstbauten Zeug umgeht.
1: Das wird auf jeden Fall ein super Abend. King Joseph kenne ich nun nicht, horchen wir uns dann nachher eher. Und Todesstern ist für mich auch immer ein totales Highlight. Also mit Members von Buck.
0: Ah.
1: Und ehemalige Turnout, sie haben irgendwann, letzte Sommerfest vor 2 Jahren haben die den Schlussakt gemacht. Das,
0: ah, ja.
1: Also sie machen ein bisschen so Drum and Bass, also der Schlagzeuger spielt immer nur Kicks, Snare, Hits.
0: Drum and Bass?
1: Ja.
0: Also Hits oder Drum
1: and Bass. Und sie haben jetzt Samples von Slayer bis zu Star Wars. Und der Mago von Buck ist halt immer ein gern gesehener
0: Gast. Alles instrumental und auf eine coole Art und Weise.
1: Na, der Mago singt dazu, so diesen Bug-Style.
0: Ja, aber mit Drum Machine oder mit Live-Drums?
1: Live-Drums.
0: Live-Drums, ja.
1: Irrsinnig guter Schlagzeuger, super Band.
0: Ja, aber wenn du jetzt so viel von Todesstern redest, dann tun wir jetzt einmal Todesstern.
1: Machen wir mal Todesstern.
0: Okay. Das heißt, Grüße gehen raus an Bug, Innsbruck, Interstellar.
1: Genau.
0: Ja.
1: Ja.
0: Die Liste ist lang.
1: Ja.
0: Na gut, ist übrigens jetzt ein Live-Video, also schauen wir mal, was da soundtechnisch auf uns zukommt. Aber ich sehe schon
1: Todesstern ist auch eine Band, die, ich glaube, es gibt keine Tonträger von Todesstern. Ich glaube, es ist absolut wirklich eine Live-Band.
0: Okay, na dann horchen wir mal. Ja.

0: Ja, ich glaube, ich kriege jetzt alle ein wenig eine Vorstellung von Todesstern. Wir haben gerade ein bisschen geredet. Scheinbar ein absoluter Muss, weil da Leute, die normal nicht in Ekstase sind, total in Ekstase sind.
1: Oh ja. Nein, man muss das spielen, es ist brutal laut. Die Breakbeats auf dem Schlagzeug, ein Traum, ja. Und der Marco eine Macht, wie immer.
0: Also wirklich, ja, jeder, der Bug kennt, wie heißt der Frontman?
1: Marco.
0: Der Marco. Absolute Rampensau, also super Frontman, und dann haben wir Schlagzeug dazu mit Kicks, ja, Heid.
1: Ja.
0: Super, mehr brauchst du nicht.
1: Na, eben.
0: Und natürlich, jeder, der ein bisschen näher hinhört, es gibt Samples. Aber ich glaube, wir wechseln einmal zum nächsten Act von diesem Abend.
1: Genau, den kennen wir noch nicht, das ist der King Joseph.
0: Der King Joseph.
1: Ich bin gespannt.
0: Ich bin auch gespannt. Und da tun wir mal da auf diesen Button mit dem Dreieck drücken. Ja, kommt was?
2: Voices! Ja.

0: Also, ich glaube, ihr hört schon alle, das ist so ein bisschen oben mit Industrial, ja, Prodigy-like und auf alle Fälle brachialer musikalischer Gewalt.
1: Oh ja, also es wird auf jeden Fall so, glaube ich, ein Europax-Abend.
0: Und jeden, den jetzt irgendwie der King Joseph schon getaugt hat, den haben wir jetzt mal. Auf dem Punisher, wie gesagt, vor selberbaute Instrumentals, selberbautes Rig, muss man fast sagen. Absolut Mastermind, der Dude. Und da spielen wir zur Nummer Unterschied Toto, Unterschied Dino, gehen wir jetzt mal rauchen. Und darum hört es jetzt 8 Minuten auf dem Punisher.

0: So, okay, ich nehme mal an, von euch schlaft keiner nach dieser Nummer. Shirato, was tun wir jetzt rein jetzt? Gingen wir ja schon so weit in die Zukunft?
1: Ja, also wir waren jetzt da bei Abbauer und Punisher am 4. Juli, dann haben wir noch am 12. Juli, was, das ist aber noch nicht so fix. Am 15. Juli ist auch noch was, schauen wir mal, was
0: da ist. Aber das ist nämlich auch noch nicht auf der Homepage. Das nächste, okay, was ich gefunden habe, ist eben Steel City Sorcery Blaze Bailey.
1: Ja. Ja, das sollten wir uns auf jeden Fall anhören. Also Blaze Bailey war ein Sänger von Iron Maiden, vor allem Bruce Dickinson. Und der spielt ein ziemlich langes Set, soweit ich das mitgekriegt habe, über 2 Stunden.
0: Was spielt er da so?
1: Maiden, für jeden.
0: Black Sabbath Nummern.
1: Genau.
0: Naja, dann schauen wir mal, was der junge Herr so an Musik hat. Müssen wir ziemlich anderen Sachen rein da.
1: Ja.
0: Da haben wir mal den Schmoren da.
1: Ich bin da nicht so bewandert. Hat der Solo auch was gemacht, abseits von Maiden-Songs?
0: Keine Ahnung. Ich glaube, der hat sich sein Leben lang wahrscheinlich auf diese Säule von Iron Maiden gestützt.
1: Ja, machen wir einfach mal irgendwas.
0: Irgendwas?
1: Ja.
0: Ghost in the Bottle. Hoffentlich kommt keine Werbung. Nein.

0: So, wir waren gerade mit einer Frage beschäftigt, die uns nicht beantwortet worden ist. Oder es ist uns beantwortet worden, es gibt kein Bier mehr.
1: Ja, wir hören jetzt 10 Minuten früher auf.
0: Irgendwer, der jetzt zuhört und in der Nähe der Stadtstadt ist, hat wer Bier? Nein. Was tun wir jetzt noch nicht? Sind wir schon so weit in die Zukunft gegangen?
1: Ja, ich wollte noch irgendwie eine Blaise Bailey Nummer hören, wo er einen Iron Maiden Song singt. Ach so. Oder war das schon ein Iron Maiden Song?
0: Ich
1: hab Maiden so wenig.
0: Pass auf. Blaise Bailey. Was für ein Name, ja. Blaise Bailey. Ja. Blazenmann. Oder, das habe ich irgendwo mal gehört. Ich weiß nicht, was das heißt, aber
1: ja.
0: Blazenmann. Iron Maiden, Man on the Edge, steht, find ich da mit Blaise Bailey.
1: Ja, dann machen wir uns das an.
0: Machen wir uns das an. Passt? Ja, es ist einfach nur der Ladebalken of Death. Es ist uns, glaube ich, einfach nicht. Ah, jetzt. Ah, ja. Jetzt kommt er.

0: Ja, ich würde jetzt einmal sagen, Grüße an Höller, das war jetzt so ziemlich das Angeschlägteste, was wir gespielt haben heute.
1: Ja.
0: Der Höller hier dann sehen, der ist gerade irgendwo auf dem Iron Maiden Konzert in Europa.
1: Höchstwahrscheinlich.
0: Genau.
1: Ja.
0: Und deswegen kommen wir jetzt noch zu sollen wir die Katze aus dem Sack lassen?
1: Naja, wir haben ein Sommerfest. Das können wir schon sagen, wir haben das Jahr wieder ein Sommerfest. Aber das wird ziemlich heiß.
0: Es wird heiß, es ist ein Sommerfest. Mit was? Vier Bands? Wahrscheinlich vier Bands?
2: Ja, und Auflegerei und was auch immer. Und das ganze Programm steht noch nicht ganz fest, aber auf jeden Fall haben wir schon einen Headliner.
0: Ja, und wenn wir es jetzt noch schaffen, dass wir irgendwie so 40 Sekunden irgendeinen Blödsinn labern, dann können wir die Radiosendung mit diesem Headliner vom Sommerfest beenden.
1: Okay, weil die Nummer, die du ausgesagt hast, ist 2 Minuten...
0: Na, 3,26.
1: 3,26, jetzt müssen wir eine halbe Minute noch schwafeln.
0: Ja. Aber ich glaube, man kann auch sagen, bei dem Konzert gibt es definitiv einmal ein Queer- oder Female-Fronted-Circle-Pogo-Row. Ja. Oder wie man das auch immer nennen will.
1: Ja. Und es wird stattfinden, blöderweise, an dem Wochenende, wo es Pflasterspektakel ist. Also somit haben wir unser Kapu Outdoor.
0: Naja, wir haben quasi wir haben keine Künstlerparty, aber jeder, der nicht das Pflasterspektakel gehen will, und ich glaube, das deckt sich recht gut mit dem
1: Publikum. Wobei ich sagen würde, das Pflasterspektakel ist um 10 vorbei.
0: Das stimmt, 11.
1: Ja. Ja, dann ist ja perfekt, wenn man noch ein Pflasterspektakel in die Kapu kommt und sie Petrol Girls einfach. Das geht jetzt super aus.
0: Das geht jetzt gut aus. Jetzt habe ich den Song verloren. Na, da ist er.
1: Ja.
0: Und vielen Dank fürs Zuhören. Wir hören Sie irgendwann. Schittino, Schittato, San Auto.
1: Genau, Autogrill.
0: Ja, gute Nacht, viel Spaß und immer fleißig in die Kapu gehen.
1: Genau.
0: Petrol Girls mit Baby, I had an abortion.

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